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Wir spielen für euch die erste Goldrand-Compilation, die da heißt Über den Rand. Viel Spaß damit!

0: Glasscheibe muss heil bleiben.
1: So was man als Lebensweisheit bezeichnet.
2: Also das kommt wahrscheinlich vom Skifahren. Das ist Hinfallen ist keine Schande, nur liegen bleiben. Und das ist ja ein richtiges Lebensmotto.

haben wir dann schon festgestellt, das war nichts gewesen. Ich wollte ja malen und so ihre Freizeit beschäftigen. Das geht ja nicht. Wenn die Kühe da sind, da hat man seine Arbeit. Man muss die Kühe melken, man muss Gas machen.

0: Alkoholkontrolle.
1: Auch wenn man den Schlagstammsteller des Gesprächs einsetzen kann, werden Worte immer ihre Macht behalten. Worte lassen einen Sinn erschließen und für die, die bereit sind zuzuhören, formulieren sie die Wahrheit. Und die Wahrheit ist, dass etwas in diesem Land ganz fürchterlich im Argen liegt, nicht wahr? Als die Freiheit zu widersprechen besaß, zu denken und zu reden, wie man es für richtig hielt, hat man nun die Überwachungssysteme.
2: Kameras. Wir brauchen Kameras.
1: Wie konnte es dazu kommen?
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4: Bullen raus. Bullenschwein raus.
5: Staatliche Gewalt und das Recht.

Hallo, liebe Zuhörerinnen und Zuhörer. Ich begrüße euch an diesem wunderschönen Nachmittag zu einer neuen Küchenmixer-Sendung. Ihr habt eben gehört, Johnny Cash, I Heard the Lonesome Whistle Blow, und zwar der Apparat Remix. Das Ganze befindet sich auf einer Compilation, und zwar ist das Strike 100 von Chitkatapult, sozusagen der 100. Geburtstag, die 100. Platte, eine Ambient Compilation, und davon werde ich jetzt erstmal ein paar Stücke spielen, also einige. Als nächstes wäre dann an der Reihe von Tom Thiel das Stück Laissez-faire.

So, wir lassen es musikalisch heute etwas ruhiger angehen. Bietet sich ja auch an, wenn man eine Ambient-Doppel-CD vorstellen möchte. Das wird sich also in den nächsten 2 Stunden nicht wirklich ändern, stilistisch. Ich hoffe, ihr habt Spaß dabei. Als nächstes kommt von einem Künstler namens Felix das Stück Outside on a Cold Day.

ausgesucht. Als nächstes kommt der möglicherweise bekannteste Ambient Act hier, und zwar The Orb mit dem Stück Opa, also wie Opa, nur mit zwei O. Hören wir mal rein.

Ja, das hört sich auch nicht schlecht an, ist aber eigentlich nicht so gedacht. Als nächstes sollte nämlich das Stück Noi Zenovio von Kiro kommen. Ich arbeite daran, es wird auch bestimmt gleich kommen. Da ist es.

Das war Kiro mit Noise Novio. An dieser Stelle Geburtstagsgrüße an X-Ray Cat in die Glashüttenstraße mit dem Stück Die Seele von Ben Lauber. Alles Gute.

Brennlauber und die Seele. Eine sehr, sehr schöne Seele, wie ich finde. Etwas angestört, aber durchaus auch fröhlich. Jetzt kommen wir zu einem Stück, das mal wieder Stimme enthält, und zwar von Judy Triera, Bo Peep.

Judith Riera mit Bo Peep. Wir kommen zu Warren Suicide. Das ist eine Band, die ist eigentlich eher durch so experimentellen Rock mit Elektro-Einschlag bekannt. Die würden das selbst wahrscheinlich anders bezeichnen, aber das fällt mir dazu ein. Sie sind aber auch auf dieser Ambient Compilation vertreten mit einem Stück, das heißt Picnic on a Minefield. Picnic auf einem Minenfeld. Vom Stück her eher ungewöhnlich für die Band, aber wie ich finde auch sehr, sehr spannend. Hören wir mal rein.

Das war ein Picknick auf einem Minenfeld. Picknick on a Minefield von Warren Suicide. Ich hoffe, dass alle Beteiligten dieses Erlebnis überlebt haben, damit uns diese Band weiterhin mit guter Musik beglücken kann. Und vor allem aber auch mit großartigen Auftritten, denn gerade Warren Suicide sind eine wunderbare Liveband. Wir kommen zum letzten Stück auf dieser ersten CD der Compilation. Die erste CD dieser Doppel-CD von Jan Jelinek, das Stück Happening Tone. In Klammer steht dabei Played Live bei Frank Brettschneider. Vielleicht sollte man das erwähnen.

So, die erste CD ist ausgeklungen mit einem kurzen Stück Jan Jelinek Happening Tone. Die zweite liegt auch schon bereit. Wir beginnen mit dem Stück von Pluramon und Julia Hummer, If Time Was on My Side.

Flora Moon und Julia Hummer mit If Time Was On My Side. Nun kommen wir zu einem Projekt, das nennt sich Krater, mit einem Stück Viscosity, und zwar der DJ Flush Remix.

Wir hörten das Stück Krater. Umgekehrt. Wir hörten das Stück Viscosity vom Projekt Krater. Und zwar den DJ Flush Remix davon. So, als nächstes hier auf dem Zettel Adele Clish mit dem Stück Innoctu. Ab dafür.

Delglish mit Onuktu. Ambient ist ja wunderschön, aber man muss auch immer aufpassen, dass man nicht einschläft dabei. Am helllichten Tage. Ich habe jetzt gerade Besuch gekriegt hier im Studio. Das ist wunderbar. Das wird mich vom Einschlafen auch abhalten. Jetzt geht's weiter mit Soap and Skin, Brother of Sleep. Mal wieder was mit Stimme. Viel Spaß.

Soap and Skin, wunderschönes Stück, Brother of Sleep. Jetzt kommen wir zu Richard Lautenschläger. Das Stück heißt Melodie in Klammer in Abwesenheit des Komponisten. Ich erzähle es nochmal für alle, die später zugeschaltet haben und nicht gleich entsetzt den Sender gewechselt haben. Ich stelle hier gerade eine Ambient Compilation vor von Shit Catapult Strike 100, also so ein Jubiläum, die 100. Veröffentlichung. Das Cover ist wunderschön, also wenn ihr euch die Platte besorgen wollt, www.shitcatapult.com. Da könnt ihr euch das Cover auch mal angucken, sieht wunderbar bepilzt aus, also so eine Walddarstellung mit ganz tollen bunten Farben, Pilzen, Elfen und sonstigen Wesen, die da so rumflirren. So, jetzt aber Richard Lautenschläger, Melodie in Abwesenheit des Komponisten, des Komponisten.

Richard Lautenschläger, die Melodie. Ich muss mich nochmal für den kleinen Versprecher entschuldigen. Es steht natürlich nicht in Klammer in Abwesenheit des Kommunisten, sondern des Komponisten. So, jetzt kommen wir zu meinem persönlichen Highlight auf dieser CD, mein persönliches Lieblingsstück von Anna Vieh, Schubräuber.

Anarchie und der Schubräuber. Mit dem nächsten Stück begeben wir uns in die Permafrostzone. Schrubben, -73 Grad Celsius.

Gruppen mit minus 73 Grad Celsius. Nun kommen wir zu Fenin und dem Lastkahn. Ja, würde ich gerne spielen, aber funktioniert nicht. Zweiter Versuch, ne? Ja.

0: So, das war's für heute von dieser wunderbaren Ambient-CD und zwar mit dem Stück Fenin, Lastkahn von Fenin. In dem letzten Drittel, das uns jetzt noch bleibt von dieser Sendung, möchte ich euch gerne noch eine andere Platte vorstellen und zwar Napoli is not Nepal, Boredom is always counter-revolutionary. Jetzt lasse ich mal kurz unseren Studiogast noch was sagen. Na?
1: 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Jetzt geht's weiter mit Napoli is not Nepal.
0: Richtig, richtig. Und zwar mit dem Stück Mono Rêve. Viel Spaß.

Napoli's Not Nepal mit Mono Rêve, also der Monotraum auf Französisch. Weiter geht's mit Got No Skills von Napoli's Not Nepal.

Got No Skills von der Platte Boredom is Always Counter-Revolutionary von Napolis und Nepal. Was kommt jetzt? Jetzt kommt People Call It Mantra.

monoton fließender Schönklang. Wahrscheinlich heißt das Stück deswegen People Call It Mantra, jetzt Lord Sulfur.

Lord Sulfur von Napoli is not Nepal. Jetzt überspringe ich zwei Stücke auf der Platte, sonst kommen wir zeitlich nicht mehr so richtig hin. Als nächstes spiele ich Schäffer. Für alle, die sich mit richtig billigem Whisky auskennen, Schäffer ist einer von der Sorte. Liegt, glaube ich, im einstelligen Bereich irgendwo. Das Stück allerdings ist richtig cool. Das ist es aber nicht. Hier, das ist es.

Annapolis und Nepal mit Couleur Blanc. Jetzt spiele ich noch ein Stück von der Platte. Das ist dann nämlich das der Titel Nummer 1, Beneath a Setting Sun. Ja, man fragt sich dann immer wieder, warum der CD-Player eigentlich nicht funktioniert, aber beim zweiten Versuch geht's dann ja meistens. Also, Nummer 2. Jawohl.

Die Zeit ist dahin geflossen und die heutige Küchenmixer-Sendung ist fast zu Ende. Das war sehr beschaulich und ruhig und ganz zum Schluss das letzte Stück, nur um die Leute wieder aufzuwecken, die zwischendurch auf dem Sofa eingepennt sind. Lady Tron, Black Cat.

0: Willkommen, schönen guten Morgen bei diesem Wetter, was wir uns bestellt haben und es ist gekommen. Und vielen Dank an Sie alle, euch alle, die gekommen sind. Willkommen zu dieser Pressekonferenz. Mein Name ist Siri Keil, ich führe hier so ein bisschen durch und fange einfach mal direkt an und da steige ein mit dem, was uns jetzt hier im Laufe der nächsten roundabout 30 Minuten erwartet. Und zwar gibt es Statements und Beiträge von Asmara Abtesion, Aktivistin und Gründerin von Asmaras World e.V., von Christoph Schäfer vom Park Fiction Komitee. Beide werden erzählen von ihren Erfahrungen hier im Viertel mit der Situation, der belastenden Situation, der stressigen, der anstrengenden und der gefährdenden Situation unter der Polizeipräsenz seit vielen Jahren. Cedric Horbach ist hier vom Golden Pudel Club und wird über den aktuellen Stand des Falles sprechen, bei dem vor 2 Jahren ein Mitarbeiter vom Pudel Club von der Polizei vor dem Pudel Club verhaftet wurde. Mittlerweile gibt es hierzu ein Gerichtsurteil. Dann ist da Carsten Gericke, Rechtsanwalt. Er gibt eine rechtliche Einschätzung zur Konstruktion und zum Verbot von des gefährlichen Ortes und was das mit rassistischen Kontrollen und Menschenrechtsverletzungen zu tun hat. Außerdem ist da Lino Peters, auch er Anwalt. Und er kann erzählen und wird erzählen von den zahlreichen Strafverfahren im Zusammenhang mit der Sonderschutzzone und der Polizeipräsenz hier im Viertel. Dann haben wir Moana Kamann von der HAW Hamburg. Sie berichtet über das kollaborative Forschungsprojekt Polizei, Taskforce und Racist Profiling auf St. Pauli. Steffen Jörg wird dann schließlich von der GWA St. Pauli die gemeinsame Erklärung des Zusammenschlusses St. Pauli für alle vorstellen. Und danach wird es eine Performance geben, die ebenso Teil dieser Pressekonferenz ist, des Zusammenschlusses St. Pauli für alle mit Unterstützung von Shield and Shine. Und das alles innerhalb der nächsten, wie gesagt, roundabout 30 Minuten. Im Anschluss gibt es natürlich die Möglichkeit für Fragen und entsprechende Antworten. Den Anfang macht Asmara Abtesion. Schön, dass du da bist.
1: Guten Tag. Also St. Pauli für alle hat sich auch aus dem Grund gegründet, weil die Polizeigewalt hier einfach in einem Maße zugenommen hat, dass es sich für viele Menschen nicht mehr sicher anfühlt. Mit Asmaras World sind wir hier wöchentlich im Boot Club anwesend und unterstützen Menschen in prekärer Lebenslage, die schwarz sind und Mitglieder unserer Gruppe auch. Und ich muss sagen, in den letzten 10 Jahren ist es extrem in der Gewalt eskaliert, sodass wir auch selber unsicher sind, wie wir uns hier fortbewegen. Und das kann nicht sein. Wir sind alles Menschen, die in Hamburg aufgewachsen sind, hier auf der Reeperbahn die ersten Erfahrungen mit Alkohol gemacht haben. Und es kann nicht sein, dass wir uns umdrehen müssen aufgrund von Angst, dass die Polizei hinter uns steht. Es fängt an bei einfachen Situationen, wie wenn man sich Tabak austauscht, also einfach nur ein Drehtabak, dass die Polizei auf einen stürmt. Dass die Polizei in den Bootclub reinstürmt, Türen aufbricht, dass wir durch Türen fliegen in Situationen, die nicht sein müssen, empfinden wir als Eskalation. Und darüber können wir jetzt wirklich ein ganzes Buch schreiben und das ist das Problem. Warum wir sagen, die Polizei, die Taskforce St. Pauli hat hier nichts verloren.
0: Also ich weiß, Asmara, du könntest wirklich ein ganzes Buch schreiben und Leider. 3 Tage davon erzählen. Aber Leider. Wir haben nachher die Gelegenheit, auf jeden Fall nochmal bei Fragen auf das zurückzukommen, was du schilderst, und zwar auf sehr, sehr, sehr, sehr beeindruckende Art. Wir machen jetzt aber auf jeden Fall weiter mit Christoph Schäfer, direkt neben mir. Nee, du kriegst das von Asmara. Ah,
2: super. Ja, vielen Dank. Ich bin vom Park Fiction Komitee und wer weiß, was wir hier so machen. Das heißt, wir haben hier diesen Park durchgesetzt, zusammen mit dem Pudelclub, aber auch mit wahnsinnig vielen Nachbarinnen und Nachbarn, Schule, Kirche und so weiter, Hafenstraße. Und dieses Netzwerk, was diesen Park durchgesetzt hat, das hat auch so eine Verbindung in diesem Viertel geschaffen. Und Verbindungen, die können für solche politischen Auseinandersetzungen genutzt werden. Die sind aber auch im Alltag wahnsinnig wichtig, dass so ein Netz ich würde es mal nennen, wie so ein Netz des Vertrauens, ein Style, ein St. Pauli-Style von, wie man aufeinander guckt, über dieses Viertel gelegt wird. Und diese Ernennung dieses Bereichs zur Gefahrenzone und zum Gefahrengebiet und die Einsetzung der Taskforce, die sich aus Hamburger Polizistinnen zusammensetzt, die noch ganz frisch im Dienst sind und die sich nur noch zu 30% aus Hamburgerinnen und Hamburgern rekrutieren und zum allergrößten Teil aus Leuten vom Land drumherum, die werden mit diesen Erfahrungen vom Land und vom Dorf in eins der multikulturellsten Viertel dieses Landes geschickt, und um kontrollieren zu proben, und gehen mit einem extrem verdächtigenden Blick hier durch. Und das ist etwas, was hier wirklich inzwischen richtig kippt. Dieser verdächtigende Blick prägt hier den Alltag auf der Straße, prägt, lässt so eine Stimmung des Vertrauens umkippen in eine Stimmung der Kontrolle und der Verdächtigung. Und das passiert schon, bevor die gewalttätig werden, aber das passiert eben auch in immer häufigerem Ausmaß. Da könnte ich jetzt vieles erzählen, aber ich glaube, wir sollten uns ein bisschen kurz halten, weil noch so viele kommen. Ich danke euch.
0: Okay, dann geht es weiter mit Cedric Horbach vom Golden Pudel Club.
3: Ja, vielen Dank für die Einladung. Ich werde heute etwas erzählen zu dem Fall, der sich im Pudel vor 2 Jahren ereignet hat, als ein Mitarbeiter, ein Kollege von mir, in der Nacht vom 4. auf den 5. August 2023 von Polizeibeamten auf dem Clubgelände während seiner Arbeitszeit gewaltsam verhaftet wurde. Es kamen 3 Zivilbeamte aufs Gelände, wollten an der Kasse vorbei in den Club. Mein Kollege hat sie daran gehindert, denn er wusste nicht, dass es Polizistinnen waren. Sie hatten sich nicht ausgewiesen. Er meinte, sie sollen Eintritt zahlen, und plötzlich hielten sie ihn fest, wollten ihm Handschellen anlegen, ihn verhaften. Er sollte mit Drogen gehandelt haben, haben sie ihm gesagt. Und er verneinte das, weigerte sich mitzugehen. Daraufhin begannen sie ihn anzuschreien, schlugen ihm mit der Faust ins Gesicht, und erst als er am Boden lag, wiesen sie sich als Polizistinnen aus. Insgesamt waren etwa 30 Beamtinnen an dem Einsatz beteiligt. Zeitweise umstellten sie den Club, riegelten den Eingang während der Betriebszeit ab. Meinen Kollegen nahmen sie dann mit auf die Davidwache. Dort musste er sich ausziehen. Sie fanden nichts. Sie nahmen seinen Schlüssel, durchsuchten seine Wohnung, verwüsteten sie dabei, fanden auch da nichts. Im Anschluss an die gewaltsame Festnahme und erfolglose Durchsuchung hielt die Polizei trotzdem an ihrer Anschuldigung fest und unterstellte ihm, Zitat, ein abgeklärtes Auftreten und mangelnde Einsicht. Bereits damals veröffentlichten wir als Golden Pudel Club ein Statement, in dem wir die völlig aus der Luft gegriffenen Anschuldigungen und das aggressive, einschüchternde Vorgehen der Polizei scharf kritisiert haben. Mein Kollege arbeitet seit vielen Jahren mit uns im Golden Pudel und ist dort für die Sicherheit zuständig, macht seinen Job immer gelassen und verhält sich deeskalativ. Deswegen erscheinen uns die Anschuldigungen vollkommen also absurd. Rund ein Jahr später, im August 2024, begann die Verhandlung dann vor dem Amtsgericht Altona. Erst aus der Anklageschrift hatten wir erfahren, dass ein Zivilbeamter gesehen haben wollte, wie mein Kollege hier oben im Park Fiction jemandem Kokain im Wert von 200 Euro verkauft haben solle. Wie sich später herausstellte, hatten sie nach diesem Geld bei ihm gesucht, es aber in keinster Stückelung gefunden. Der Anwalt meines Kollegen sah keinerlei Anhaltspunkte, dass er das Kokain verkauft hatte. Und auch das Gericht ließ die Anklage fallen. Es gab schließlich keine Beweise für eine Tat, die nie begangen wurde. Der Vorfall bleibt für meinen Kollegen ein krasser Einschnitt in sein Leben und lässt auch uns bis heute wütend zurück. Er hat uns als Club einmal mehr vor Augen geführt, wie fehlgeleitet die Einsätze der Taskforce Drogen verlaufen. Das, was meinem Kollegen passiert ist, ist kein Einzelfall. Er ist Teil des rassistischen Profilings der Polizei, das wir auf St. Pauli tagtäglich erleben. Die Verhaftung meines Kollegen ist der traurige Höhepunkt einer Reihe von Vorfällen, in denen die Polizei schwarze Menschen kriminalisiert und den Clubbetrieb dabei massiv gestört hat. Das Gebiet um den Golden Pudel Club, den Park Fiction und der Hafenstraße lebt von der Idee eines diversen, solidarischen, offenen und antiautoritären Miteinanders. Seit Jahren erleben wir nun, wie die Polizei Hamburg mit ihrer unverhältnismäßigen Vorgehensweise diese mit Füßen tritt. Denn nach wie vor beobachten wir Woche für Woche, Nacht für Nacht, wie schwarze Menschen hier von Polizeibeamten durch die Straßen gejagt werden. Wir fordern das sofortige Ende von rassistischem Profiling und der Taskforce Drogen. St. Pauli soll und muss ein sicherer Ort sein für alle. Momentan ist er das nicht. Aber nicht wegen der Menschen, die hier leben, sondern wegen der Polizei, die mit ihrer menschenverachtenden Vorgehensweise bewirkt, dass St. Pauli für schwarze Menschen kein sicherer Ort ist. Als Golden Pudel Club solidarisieren wir uns mit all denjenigen, die von Rassismus betroffen sind, und rufen alle Menschen in dieser Stadt dazu auf, hinzuschauen, was hier falsch läuft, und fordern von der Hamburger Politik schleunigst einen Richtungswechsel in der Polizeiarbeit. Dankeschön.
0: Dankeschön, Cedric. Asmara, würde es dir was ausmachen, doch vielleicht nochmal was zu sagen zu dem, was Cedric jetzt auch nochmal eingeordnet hat, aber zu der Präsenz und zu dem, was es macht, die Auswirkungen dieser Polizeipräsenz hier im Viertel?
1: Sehr gerne. Also mit Asmara's World, um da nochmal ein bisschen tiefer reinzugehen, wir sind eine Migrant Self Organization mit dem Schwerpunkt Fluchtmigration im Support der Menschen, die betroffen sind. Was bedeutet, dass viele Menschen aus den unterschiedlichsten Nationen kommen, viele aber auch aus dem afrikanischen Kontinent. Und in dem Zusammenhang wissen wir um die rechtliche Situation von Menschen. Das würde ich jetzt nicht hier tief erörtern, aber dass eine unsichere Bleibeperspektive bei vielen Staaten mittlerweile festgestellt wird über das Bundesamt, sollte den meisten bekannt sein. Das heißt, es wird gesagt, die Frage oder das Asyl, das Schutzbegehren wird abgelehnt und Menschen werden aufgefordert, dieses Land zu verlassen. In diesem Zusammenhang sind gerade Menschen, die hier dazu gezwungen sind, in die Drogenkriminalität zu rutschen, um ihren Lebensunterhalt zu bestreiten und auch ausgebeutet werden hier in dieser Stadt, unter immensen körperlich und psychischen Problemen mittlerweile leiden, weil es ist ein Dauerzustand. Das heißt, psychisch gesehen haben wir hier wirklich Menschen, die wir regelmäßig in die Psychiatrie einweisen müssen, um sie wirklich am Leben zu erhalten. Gleichzeitig das System aber das nicht hergibt.
0: Wir haben hier eine Pressekonferenz, die hat nachher auch die Möglichkeit, es gibt nachher die Möglichkeit, nochmal miteinander zu sprechen. Dankeschön.
1: Genau. Also, und um da nochmal auf die Thematik reinzugehen, dass wir mittlerweile Menschen auch aus dieser Situation bekommen haben, aufgrund von verschiedensten Hilfsnetzwerken, um Personen auch in Ausbildung zu verhelfen, die jetzt einen sicheren Bleibestatus haben, sind wir der praktische Beweis, dass es anders geht und dass die Kriminalisierung von Menschen systematisch ist. Und wenn es in dem Bereich auch Unterstützung geben würde, im Bereich des Sozialen, im Bereich des rechtlichen, Beratung, um Personen dabei zu begleiten, würde hier einiges anders laufen. Und es werden definitiv weniger Menschen hier auf der Straße, die dazu gezwungen werden, Drogen zu verkaufen. Und das wollte ich auf jeden Fall sehr gerne nochmal gesagt haben. Denn wir haben dazu Beispiele, die sind der Innenbehörde bekannt. Die Arbeit von Asmara's World, wir haben hier Menschen, die sogar in Abschiebehaft rechtswidrig gesteckt wurden und die wir dann wieder rausgeholt haben. Also es ist nicht nur so, dass es... man sollte das mal runterbrechen, wie viele rechtswidrige Situationen hier täglich stattfinden, dass das auch nicht skandalisiert wird, wo man sagt, okay, wir wissen alle, dass es Justiz und Recht gibt und wir verstehen alle Gesetze, aber die Frage ist auch hier, die sich uns immer wieder stellt, warum wird das Gesetz gebrochen von den Institutionen, die das Recht eigentlich wahren sollten? Das ist nicht normal. Darüber muss man sprechen und erklären, dass es einfach in diesem Moment nicht mehr weitergeht. Und sollten wir über Sicherheit sprechen und über die Gefährdung, sollte man auch darüber sprechen, dass die Gesellschaft dadurch einen Schaden nimmt, dass das weitaus höheren Schaden in der Zukunft geben wird für die Kids, die hier aufwachsen. Und wie ich auch vorhin gesagt habe, also ich wurde schon von der Polizei mit einer Gruppe junger Menschen angehalten, nur weil ich hier lang gegangen bin. Das ist schon verdächtig. Und das kann nicht sein. Und es kann auch nicht sein, dass Menschen nach einem Ausweis gefragt werden mit der Behauptung, Verdacht des illegalen Aufenthaltes. Das ist Racial Profiling. Einen Menschen anzuhalten, um zu sagen, Sie sind verdächtig des illegalen Aufenthalts, würde ich gerne zurückfragen, wovon gehen Sie dabei aus? Von meinem Äußerlichen? Und die nächste Frage daran ist, warum ist Racial Profiling bis heute nicht strafbar? Wir haben den Arbeitskatalog oder den Forderungskatalog mit dem Arbeitskreis Anti-Schwarzer Rassismus erstellt, den wir dem Senat und vielen Institutionen vorgestellt haben, wo wir ganz klar gesagt haben, es braucht auch ein Strafmaß für Racial Profiling, weil das gibt es bis heute nicht. Das heißt, es wird festgestellt und danach passiert nichts mehr. und das ist für uns gefährdend, speziell als Schwarze und People of Color. Denn ja, Schwarze haben nochmal einen größeren Stigma hier definitiv auf St. Pauli, aber auch schwarze Haare und eine laute Unterhaltung reicht, um von der Polizei gegen die Wand geklatscht zu werden. Und das kann es nicht sein.
0: Das formal, das ist eine Pressekonferenz und in dem Sinne sind Beifallsbekundungen eigentlich zu unterlassen. So habe ich das gelernt. In jedem Fall machen wir jetzt weiter und zwar mit Carsten Gericke zur rechtlichen Einschätzung.
4: Ja, herzlichen Dank für die Einladung. Genau. Ja. 50 Millionen Euro da Programm. Wir machen einfach mal weiter, oder?
0: Wir machen einfach weiter.
4: Wir beschäftigen uns seit irgendwie über einem Jahrzehnt auch rechtlich mit der Sonderrechtszone gefährlicher Ort St. Pauli und der damit untrennbar verbundenen Problematik von Racial Profiling. Warum?
0: So, wir machen weiter. Wir unterhalten uns hier im Viertel alle miteinander, aber auch manchmal, wenn der richtige Zeitpunkt ist. Also.
4: Danke Sie. Die Frage ist so ein bisschen, was bedeutet überhaupt Sonderrechtszone? Im Polizeirecht, das ganz kurz, gibt es einen Grundsatz, der belautet, dass die Polizei
0: kann sich schwer konzentrieren. Man kann sich schwer konzentrieren in dieser Situation. Warum Olivia Jones ist in Australien? Warum? Das ist genau, die Leute, die um uns rum sitzen, hier sitzen übrigens viele, die hier im Viertel leben und selbstverständlich, es gibt hier oft Situationen und man geht hier im Viertel sehr, sehr gut mit genau diesen Situationen um, denn es gibt immer die Möglichkeit zu sprechen und manchmal dauert es ein bisschen länger und manchmal geht es schneller. Heute ist ein Tag, an dem es ein bisschen dauert, aber jetzt kommt... Nimm dir kurz das Mikro.
5: Es ist eine schreckliche Situation, wie Kinder hier aufwachsen. Und zwar jeder Hautfarbe. Ja? Ich wohne hier seit 45 Jahren und diese Kontrollen, das sind ja nicht nur Kontrollen, das muss ich jetzt ohne Mikro vormachen. An der Hafentreppe kommen die oft, die Polizisten, und sehen die Dealer, die da stehen und machen dann so. Und dann rennen die natürlich weg, weil sie drohen, sie gehen dahin. Und solche albernen und wirklich diskriminierenden Szenen haben wir da jeden Tag. So wachsen alle Kinder hier auf. Die sehen, wie Polizei mit Leuten umgeht und sie sehen vor allem, wie sie mit schwarzen Leuten umgeht. Und das hält man nicht aus. Ja? Und das ist für niemand gut hier. Das wollte ich als Nachbarin sagen.
0: Danke. Dankeschön.
4: Gut, ich versuche noch einmal einen Ansatz zu machen und noch drei Sätze zu sagen, warum über den Zusammenhang zwischen der sogenannten Sonderrechtszone St. Pauli und Racial Profiling. Warum sprechen wir von einer Sonderrechtszone? Normalerweise gilt im Polizeirecht der Grundsatz, dass irgendwie die Polizei nur dann tätig werden darf, wenn eine konkrete Gefahr vorliegt und nur dann und nur vorgehen darf gegen diejenige Person, von der die Gefahr ausgeht. Das ist ein Prinzip irgendwie, was wir im Gefahrenabwehrrecht haben. Und dieses Prinzip ist seit vielen Jahren zerschossen worden, kann man sagen. Es hat angefangen, viele von euch werden das noch wissen, unter Schill mit den notorischen Gefahrengebieten. Und hat seinen kleinen Bruder gefunden, quasi in den Gefahren, in den gefährlichen Orten, wie wir sie jetzt haben, nachdem das Oberverwaltungsgericht 2015 die Gefahrengebiete für verfassungswidrig erklärt hatte. Die Besonderheit in diesen Gefahrengebieten besteht nun darin, dass es keine konkrete Gefahr mehr von einer Person bedarf, sondern die Polizei definiert, was ein gefährlicher Ort ist und an diesem gefährlichen Ort dann alle Personen kontrollieren kann, unabhängig davon, was die Person gemacht hat und ohne konkreten Anlass. Und das ist im Prinzip die eine der zentralen irgendwie Probleme, die natürlich die Anwohnerinnen und Anwohner, aber auch irgendwie Menschen, die hier auf St. Pauli arbeiten, tagtäglich in ihrem Alltag irgendwie so zu vergegenwärtigen haben, denn irgendwie jede und jeder muss damit rechnen, permanent kontrolliert zu werden. Und das ist sozusagen die rechtliche, findet seine rechtliche Grundlage in dieser polizeirechtlichen Regelung. Es kann also in der Theorie jede Person kontrolliert werden. Faktisch läuft das natürlich nicht so. Es kann nicht jede Person kontrolliert werden. Es wird auch nicht jede Person kontrolliert. Es wäre auch praktisch gar nicht möglich. Das will auch die Polizei gar nicht. Es bedarf also einer Auswahl, einer Selektion, einem Filter. Und das ist eben genau die Schnittstelle zu Racial Profiling. Die Kriminologen Bernd Berliner und Jan Wehrheim haben das Paradox mal auf den Punkt gebracht und gesagt, kontrolliert wird nur, wer verdächtig genug ist, verdachtsunabhängig kontrolliert zu werden. Und die Definitionsmacht hierfür, die liegt eben allein bei der Polizei, und das ist der verdächtigende Blick, der hier schon angesprochen worden ist, mit dem die Polizei hier durch den Stadtteil geht. Wir haben also eine Situation, in der die Polizei eine Vorauswahl treffen muss und trifft, wer kontrolliert wird. Und hier ist, stellen wir eben fest, dass eins der zentralen, wenn nicht das zentrale Mittel, die Hautfarbe und die Herkunft ist.
0: Jetzt wird es gerade akustisch ein bisschen schwer zu folgen. Das klärt sich gerade. Danke. Weiterhin danke.
4: Wir haben also eine Situation, in der die Polizei eine Vorauswahl trifft oder treffen muss, treffen kann, entlang von Hautfarbe und Herkunft. Und das ist selbstverständlich irgendwie in Widerspruch zu dem, was das Grundgesetz uns vorgibt. Artikel 3 Absatz 3 regelt, niemand darf wegen seines Geschlechts, der Abstammung, der Rasse, seiner Sprache, Heimat oder Herkunft irgendwie benachteiligt werden. Ein schwarzer Anwohner hier aus dem Stadtteil hat genau wegen solcher Kontrollen, über die wir hier heute ja schon irgendwie mehrfach gehört haben, mehrere Klagen vor dem Verwaltungsgericht erhoben. Ein Ziel war es damals, überhaupt auf dieses Problem, was wir hier in St. Pauli haben, hinzuweisen und es auch öffentlich zu benennen. Denn Innenpolitiker, aber auch die Polizei haben jedenfalls damals vehement behauptet, Racial Profiling gäbe es überhaupt nicht. Ich würde sagen, das hat sich in den letzten Jahren deutlich geändert. Aufgrund von Gerichtsverfahren, wie irgendwie hier in St. Pauli, aber auch in anderen Orten, Dresden und so weiter, irgendwie ist ein Beispiel, aber auch durch eine ganze Reihe von wissenschaftlichen Studien, die inzwischen unstreitig nachgewiesen haben, dass es ein Racial Profiling-Problem und diskriminierende Kontrollpraktiken bei der Polizei gibt. Die einzigen, die das noch heutzutage bestreiten können, sind Menschen, die mit einem ideologischen Blick auf die Welt gucken. Und ich nenne jetzt mal ein Beispiel, irgendwie eine Studie der Polizeiakademie Niedersachsen aus 2024, die sich genau mit dieser Frage auseinandergesetzt hat, oder den Sachverständigenrat für Integration und Migration, ein BeraterInnen-Gremium für die Bundesregierung im letzten Jahr. Jetzt haben auch Teile der Polizei, die hier irgendwie erkannt, dass es irgendwie ein Problem mit diskriminierenden Kontrollpraktiken gibt. Vorgeschlagen werden unterschiedliche Maßnahmen, Aus- und Fortbildungsmaßnahmen, Fragen beim Personal, bei der Recruitment oder dem sogenannten Führungskultur. Wir denken, dass das irgendwie nicht ausreicht, um irgendwie dieses evidente und inzwischen auch anerkannte Problem irgendwie vernünftig zu adressieren. Denn es ist sozusagen natürlich immer der einzelne Beamte, der handelt. Aber wir haben hier eine Situation, in der es keinen rechtlichen Rahmen gibt, der zu irgendeiner Begrenzung polizeilichen Handelns führt. Und das ist eben das Einfallstor für irgendwie rassistische Stereotypen oder irgendwie Annahmen und damit diskriminierende Praxen. Das heißt, nur wenn wir den rechtlichen Rahmen irgendwie verändert bekommen, irgendwie begrenzt bekommen für das polizeiliche Handeln, werden wir auch irgendwie dieses Phänomen Racial Profiling zurückdrängen können. Danke.
0: Danke, Carsten Gericke. Lino Peters bekommt das Mikrofon.
6: Ja, vielen Dank. Jetzt habe ich perfekte Bedingungen, die vor mir hätten es, glaube ich, im Regen leichter gehabt, wenn es nur der Regen wäre. Ja, ich mache hier seit 10 Jahren oder über 10 Jahren Strafverteidigung, auch für Personen aus dem Viertel, und habe ganz unterschiedliche Erfahrungen gemacht und blicke, glaube ich, auch nochmal anders und vielleicht auch aus einer strafrechtsdogmatischen Sicht auf die Dinge. Einerseits, du hattest das so ein bisschen dogmatisch eingeleitet, ne? Also was ist eigentlich Gefahrenabwehrrecht? Ich habe natürlich auch ganz viele Einzelfälle meiner MandantInnen vor Augen und Gewalterfahrungen, rassistische Erfahrungen, bis hin zu Abschiebung in laufenden Verfahren, dass es in letzter Zeit mehr gegeben hat. Also das habe ich jetzt vor kurzem das erste Mal erlebt, dass ein Mandant von mir, der über ein Jahr in Untersuchungshaft war, wegen einem vorgeblichen Verkauf von 2 Ecstasy-Tabletten so lange in Untersuchungshaft war. Also so lange war die Behauptung, der darf hier auf keinen Fall weg, der haut ab, was natürlich Quatsch gewesen wäre, bis zu einem Moment, wo man die Zustimmung trotz laufenden Verfahrens erteilt hat, ihn abzuschieben. Also dann musste er plötzlich weg. Ne? Das ist im Grunde genommen so ein bisschen eine neue Erfahrung, die ich da jedenfalls habe. Meine Zahlen sind da vielleicht nicht repräsentativ, aber die zusätzliche Sorge, dass man nicht nur festgehalten wird, sondern auch plötzlich einfach verschwindet und für mich auch als Mandant, Person, die ich ja kennengelernt habe über lange Zeit, für mich ist das neu, ne? Dass ich da die Akte liegen habe und der Mensch ist weg. Das ist schon brutal, das ist auch eine Form von Gewalt. Strafrechtsdogmatisch will ich vielleicht mal erinnern an ein Interview, das der Polizeipräsident Meyer gegeben hat, ich glaube auch im NDR, wo er mal beschrieben hat, was die Taskforce Drogen hier eigentlich macht und machen soll. Und das habe ich in einigen Verfahren mal eingebracht, seit langer Zeit nicht mehr, vielleicht sollte ich das mal wieder tun, weil ich finde, dass die Polizei sich da relativ klar dazu bekennt, es ginge darum, die öffentlich wahrnehmbare Drogenkriminalität zurückzudrängen. Ja? Die Betonung liegt also auf wahrnehmbare. Der Polizei sei schon klar, so der Präsident weiter, dass der Handel dann woanders stattfindet, in geschlossenen Orten, was einem besonders paradox vorkam in Zeiten von Corona, wo man sagte, naja, wenn die Leute dealen, sollen sie auch draußen dealen. Und darum geht es ihnen. Ne? Und deswegen glaube ich schon, dass da auch teilweise, wenn man das dogmatisch aus dem Überbau betrachtet, im Grunde genommen eine Perversion, Missbrauch von Strafrecht stattfindet, wo eigentlich es im Grunde genommen um städtebauliche Wahrnehmung, um touristische Attraktivität und so weiter gibt. Ja, also man will es, so heißt es im Interview dann übrigens auch noch weiter, den Dealern so ungemütlich wie möglich machen. Ja, und das ist, glaube ich, schon, wenn man das so hört, ne, wie die Einsätze hier ablaufen, auch von Asmara, wie das geschildert wird und wie ich das natürlich auch in meiner Praxis erlebe, Teil der polizeilichen Strategie ist es, unangenehm zu sein. Und das ist nicht rechtmäßig. Ja, nun will ich davon mal sozusagen den Blick schwenken dazu, wie dann aber eigentlich, mal angenommen, wir sprechen jetzt nicht darüber, ob überhaupt die Gesetzeslage und die Gesellschaft und die Rechte auch, wie sie, oder die Strafnormen, ob die überhaupt rassistisch und klassistisch irgendwie bedingt sind, sondern wie läuft dann eigentlich so ein Strafverfahren ab und wie beginnt so ein Bericht? Und das finde ich schon unabhängig von der Frage, ob man dann rassistische Kontrollen und rassistisches ethnisch bedingte Approaches oder wie auch immer unter Strafe stellt, finde ich, dass es eine viel zu große Toleranz gibt, auch in der Justiz, dafür, dass die Berichte, und das zeigt sich einfach, ne, die Toleranz ist ja da, sonst werden die Berichte nicht so geschrieben, das steht dann im Bericht und berichtet der Zivilfahnder. Ich befand mich im Bereich der Balduin-Treppe, dort sah ich 5 westafrikanische Dealer und 2 potenzielle Erwerber. Ja, das wird von Anfang an so bezeichnet. Die gehörten der westafrikanischen Dealer-Szene zu. Schwarzafrikaner, also Schwarzafrika, ja, ein Kolonialbegriff, einfach so, völlig egal. Ja, wir sagen ja nicht mehr Neger so ungefähr. Ja. Und wenn man das dann weiter hinterfragt und sagt, ja, was ist denn eigentlich ein schwarzafrikanischer Dealer? Warum ist der für Sie ein schwarzafrikanischer Dealer? Ja, der war polizeibekannt, ich kannte den. Ja, polizeibekannt durch Dealen, ne? Also Sie haben sozusagen, es gibt Fälle, wo rechtskräftig festgestellt wurde, dass der einen Handel betrieben hat. Naja, mehrere Einsätze hatten wir gegen den. Das sind dann möglicherweise solche Einsätze, ja, Personenkontrolle, illegaler Aufenthalt, zeigen Sie mal Ihre Papiere. Und wenn man das 5-mal gemacht hat oder 2-mal gemacht hat, dann ist es ein polizeibekannter westafrikanischer Dealer. So, fertig. Und wenn man dann weiter sagt, naja gut, das aber reicht ja vielleicht nicht, dass der Polizei bekannt ist für einen Anfangsverdacht, weil das ist sozusagen der normative Begriff im Strafrecht, wo man dann sagt, ich mache hier nicht mehr eine allgemeine gefahrenabwehrrechtliche Kontrolle, sondern ich habe jetzt hier ein Strafverfahren. Wir rüsten jetzt auch ein bisschen weiter auf und haben andere Dinge, ne, die wir noch zusätzlich auffahren als Staat. Was ist dann der Anfangsverdacht? Naja, die Person sah sich auffällig absichernd um. Ja, dann frage ich mich natürlich, Asmara, hast du dich hier schon mal auf absichernd umgeschaut, weil du Sorge hattest? Auf jeden Fall. Ja. Und ich will jetzt sozusagen das natürlich nicht überzeichnen und sagen, und dann wird auf dieser Grundlage jemand verurteilt. So ist es ja nicht. Ne? Ich habe ja immer nur die Verfahren, bei denen am Ende auch irgendwas rauskommt. Und sei es, dass was gefunden wird oder man eine Übergabe beobachtet, bei denen auch immer klar ist, Erwerber gibt an Veräußerer. Das macht man am äußeren Erscheinungsbild fest. Man meint dann auch, man hat gesehen, wie sozusagen bezahlt wird und die Droge übergeben wird, aber ohne, dass man die Droge oder das Geld sieht, sondern nur, weil man die beiden Personen sieht. Ne? Und natürlich habe ich dann sozusagen die Fälle, bei denen man auch irgendwie dann am Ende noch mehr findet als nur das. Aber so fangen die Fälle an. Ne? Und eigentlich ist es schon strafrechtlich und natürlich über das Strafrecht hinaus schon so, dass sie so nicht anfangen dürften. Also vielleicht mal, um das so abzuschließen, vielleicht, es muss aufhören, dass die so anfangen, die Fälle. Ja, danke.
0: Danke. Ich persönlich höre schon, dass man da sehr, sehr, sehr, sehr tief reingehen kann. Ich frage mal ganz kurz in die Runde. Sie, ihr könnt alle noch, ne? Weil wir haben jetzt ein bisschen die Zeit gerissen, unter anderem wegen des lebendigen Stadtteils. Und wir machen jetzt aber trotzdem, wir ziehen durch, weil es wichtig ist, für jemanden an jedem einzelnen Beitrag hört. Und zwar ist als nächstes dran Moana Karmann zum Forschungsprojekt.
7: Genau, danke schön. Ich spreche ja als Teil einer kollaborativen Forschungsgruppe, die aus der GWA St. Pauli, Professorinnen der sozialen Arbeit der Hochschule für angewandte Wissenschaften Hamburg und einigen Bewohnerinnen St. Paulis besteht. Seit Jahren wird ja das Polizeiverhalten auf St. Pauli hier von Anwohnerinnen, wie jetzt irgendwie auch schon mehrmals dargestellt wurde, von Gruppen wie Copwatch oder der Anwohnerinneninitiative Balduintreppe öffentlich skandalisiert. Und geändert hat sich bisher aber gar nichts, sondern ganz im Gegenteil, wie die Kampagne St. Pauli für alle feststellt, findet eine weitere Eskalation durch die Polizei statt. 2021 haben wir als kollaborative Forschungsgruppe das Projekt mit dem Anspruch gestartet, über die Einbindung der Hochschule die Anliegen der Bewohnerinnen St. Paulis lauter zu machen und vor allem Personen Gehör zu verschaffen, die bisher im öffentlichen Diskurs oft unerwähnt bleiben, nämlich den direkt von der Polizeipräsenz betroffenen Personen. In einer strukturierten Beobachtungswoche, an der sehr viele Bewohnerinnen mitgewirkt haben, wurde dokumentiert, dass auf St. Pauli Süd im Durchschnitt alle 12 Minuten eine Polizeistreife zu sehen ist. Außerdem haben wir zahlreiche Interviews geführt mit Ladenbesitzerinnen, Anwohnerinnen, Sozialarbeitenden und Personen, die viel Zeit auf St. Pauli verbringen, weil sie hier arbeiten, abhängen oder einfach nur Freundinnen besuchen. Ganz deutlich wird in diesen Interviews immer wieder, dass die Gefahr, die die Polizei hier konstruiert, überhaupt nicht der Wahrnehmung der Bewohnerinnen des Stadtteils entspricht. Sie fühlen sich hier wohl und mögen den Stadtteil mit all seinen Widersprüchlichkeiten, die vielleicht auch gerade deutlich geworden sind. Für viele führt die Präsenz der Polizei und die damit einhergehende Gefahr einer Kontrolle aber dazu, dass sie anfangen, den Stadtteil zu meiden und sogar überlegen, ganz wegzuziehen. Vor allem die Analyse der Interviews mit schwarzen jungen Männern zeigt, dass die Juden täglich mit den Auswirkungen der Polizeipräsenz konfrontiert sind. Sie empfinden die Polizei als allgegenwärtig und rechnen jederzeit mit Kontrollen. Sie beschreiben, dass sie auf St. Pauli signifikant häufiger als andere, vor allem weiße Personen, kontrolliert werden. Die meisten sagen, dass sie jedes Mal, wenn sie die Polizei treffen, kontrolliert werden und das komplett unabhängig von ihrem Verhalten. Walking, cycling, eating while black im öffentlichen Raum wird durch die Polizei zum Narrativ von Kriminalität. Die Interviewten erkennen und benennen diese Praxis ganz klar als rassistisch. Besonders deutlich werden die Auswirkungen dieser Praxis an der eingeschränkten Bewegungsfreiheit, eben an solchen Überlegungen, den Stadtteil zu meiden oder ganz wegzuziehen, oder aber auch an dem Effekt der Trennung zwischen weißen und schwarzen Menschen im Stadtteil, der, wenn es Begegnungen gibt, meistens dazu führt, dass dann direkt danach kontrolliert wird. Die Kritik der Interviewten konzentriert sich vor allem auf die Anlasslosigkeit und die respektlose und herabwürdigende Behandlung während der Kontrollen. Es fühlt sich für einige an, als wäre die Polizei, ich zitiere einen Interviewten, like a gunman hunting an animal inside the bush. Das mit den Kontrollen einhergehende Gefühl der Entmenschlichung, das in diesem Zitat beschrieben wird, knüpft an eine lange Tradition der Schilderung rassistischer Dehumanisierung an. Besonders eindrücklich werden in den Interviews, wie Asmara auch schon betont hat, die psychischen Auswirkungen der Präsenz und die Kontrollen insgesamt der Kontrollen beschrieben. Ohnmachtsgefühle, Stress, Angst, Schlaflosigkeit und ein erhebliches Schamgefühl, vor allem wenn Umstehende nicht eingreifen. Die Interviewten wünschen sich insgesamt ein Leben in Sicherheit und Freiheit und ein St. Pauli, in dem die Bewohnerinnen selbst entscheiden können, wann die Polizei eingeschaltet wird und wann nicht. Zusammenfassend zeigt unsere Analyse, dass rassistische Polizeikontrollen nicht als isolierte Einzelfälle, sondern als konstitutive Elemente der Polizeiarbeit und damit als strukturell in die Handlungslogiken der Institution eingeschrieben zu betrachten sind. In einem Interview im Podcast Jung und Naiv hat Bürgermeister Tschentschler kürzlich über unsere Studie gesagt, auch an Hochschulen gibt es Exzentriker. Damit stellt er mit dieser Aussage und mit anderen Aussagen, die er getroffen hat in diesem Interview, die Erfahrung der Menschen, die in diesem Stadtteil leben, als aus der Luft gegriffen und vollkommen übertrieben dar. seiner demokratischen Aufgabe, die Sorgen und Bedenken der Personen, die in Hamburg leben, ernst zu nehmen und seine Politik daran zu orientieren, kommt er nicht nach. Ein Interviewter stellt sein Erleben auf St. Pauli in einen klaren Zusammenhang mit Berichten über schwarze Personen deutschlandweit, die von der Polizei erschossen wurden oder unter auch Jahrzehnte später noch ungeklärten Umständen auf Polizeiwachen starben, und fragt sich, wie die Zukunft frei davon sein kann. Die Unterzeichnerinnen der Kampagne St. Pauli für alle äußern ihre große Sorge darüber, dass es auch auf St. Pauli wieder zu Toten kommen wird. Die Polizei ist die Institution mit staatlichem Gewaltmonopol und steht damit umso mehr in der Verantwortung, für die Sicherheit aller zu sorgen, anstatt sie zu gefährden. Doch die Hamburger Polizei sagt nach wie vor, es gäbe kein rassistisches Profiling auf St. Pauli. Unsere Ergebnisse zeichnen ein ganz anderes Bild. Die Ignoranz der Polizei, sich auf einer strukturellen und institutionellen Ebene ernsthaft mit den Erfahrungen schwarzer Menschen zu beschäftigen, hat drastische Folgen für das Alltagsleben der Personen. Wir als Forschungsgruppe unterstützen daher die Kampagne St. Pauli für alle ausdrücklich und empfehlen auf Basis unserer Ergebnisse noch einmal mit Nachdruck die sofortige Abschaffung der Taskforce Drogen, die Bereitstellung von psychosozialer Unterstützung, um die gewaltvollen Erfahrungen mit der Polizei zu verarbeiten, die Erteilung von Arbeitserlaubnissen für alle Menschen, die hier leben, die Unterstützung und Förderung zivilcouragierten Eingreifens in gewaltvolle Polizeikontrollen, die Einrichtung einer unabhängigen Beschwerdestelle für die Polizei und die Durchführung einer umfassenden Studie zu institutionellem Rassismus in der Hamburger Polizei. Danke.
0: Und den Abschluss der Statements von hier vorne macht Steffen Jörg von der GWA.
8: Ja, vielen Dank. Mein Name ist Steffen Jörg. Ich bin Mitarbeiter der GWA St. Pauli und darf nun als Abschluss, zumindest hier vom Tisch vorne, die Erklärung für ein sicheres St. Pauli für alle ohne Diskriminierung, Vertreibung und Polizeigewalt und den Werdegang dazu vorstellen. Die Erklärung finden Sie in Ihren Pressemappen. Wie die Kollegin Moana Kama schon dargestellt hat, beschäftigen wir als GWA uns schon länger mit dieser hohen Präsenz der Polizei und haben zum Beispiel 2020 auch mit 12 anderen sozialen Einrichtungen eine Plakatkampagne zur Drogentaskforce gestartet. Dort forderten wir damals, dass es sozialpolitische Lösungsansätze braucht, statt unverhältnismäßiger diskriminierender Einsatzkonzepte der Polizei. Seit geraumer Zeit erreichen uns als soziale Einrichtung hier aus der Nachbarschaft immer wieder Berichte über diskriminierendes Verhalten der Drogentaskforce sowie über massive Formen polizeilicher Gewalt. Insbesondere in den letzten Monaten wendeten sich NachbarInnen mit Sorge an uns, weil sie von immer eskalierenderem Verhalten Vorgehen der Polizei berichteten und es in den letzten Monaten mindestens zweimal zu Vorfällen gekommen ist, bei denen Polizeibeamte mit gezogener Dienstwaffe auf NachbarInnen hier gezielt haben. Viele hier in der Nachbarschaft haben ernsthafte Befürchtungen, dass diese Eskalation demnächst auch dazu führen kann, dass ein schwarzer Mensch durch eine Polizeikugel getötet wird. Und vor diesem Hintergrund entstand dann die Idee, mit dieser gemeinsamen Erklärung diese Sorgen und Befürchtungen in die Öffentlichkeit zu tragen. Und die Erklärung wird inzwischen insgesamt von 58 Akteurinnen herausgegeben. Darunter sind soziale Einrichtungen, wie die Kinder- und Jugendtagesstätte Silbersack oder Silberhut, aber auch Asmaras World, das Kinderhaus am Pinnersberg oder wir als GWA St. Pauli. Darunter sind auch diverse Restaurants wie das Salt and Silver, Madeo, oder auch die Kombüse. Darunter finden Sie weiter Wohnprojekte, Kioske, aber auch Initiativen aus dem Stadtteil. Rechtsanwaltskanzleien haben unterschrieben, die Fanszene sowie die Marathonabteilung des FC St. Pauli, Clubs wie das Hafenklang oder der Golden Pudel Club. Die Herausgeberschaft dieser Erklärung ist sicherlich ein diverser und breiter Teil der Zivilgesellschaft hier im Stadtteil. Und in der Regel haben schon fast alle der Unterzeichnerinnen ihre eigenen negativen Erfahrungen mit der Polizei bzw. der Drogentaskforce machen müssen. Für viele hier im Stadtteil schafft die Taskforce Drogen keine Sicherheit, das ist hier, glaube ich, relativ deutlich geworden, sondern Angst und Verunsicherung. Vor allem schwarze Menschen und Personen of Color erleben auf St. Pauli einen regelrechten Belagerungszustand. Sie müssen permanent fürchten, nach rassistischen Muster kontrolliert oder massiver Form polizeilicher Gewalt ausgesetzt zu werden. Eine Auswahl von solchen Ereignissen finden Sie als Folien auch in Ihrer Mappe und auch in der digitalen Pressemappe. Mit dieser Erklärung fordern wir, die UnterzeichnerInnen, die sofortige Auflösung der Taskforce Drogen, die Abschaffung polizeilicher Sonderzonen wie sogenannte gefährliche Orte. Dazu hat Carsten Gericke ja ausführlich berichtet. Auch die harten Zahlen und Fakten sprechen aus unserer Sicht dafür, die Taskforce Drogen aufzulösen. Gerade aktuell ist wieder eine kleine Senatsanfrage der Linken beantwortet worden. Die Linke macht diese Anfragen seit Gründung der Drogentaskforce quartalsweise regelmäßig und hat aufsummiert, sozusagen dokumentiert, dass es seit der Gründung der Taskforce zu 370.000 Personenkontrollen hier gekommen ist. Nur in 0,5% der Fälle hat es zu einem Haftbefehl geführt. Da stellt sich mir schon die Frage nach der Effizienz und Notwendigkeit dieser Art der Polizeiarbeit. In der Taskforce Drogen wurden seit Gründung über 1,4 Millionen Polizeistunden aufgebracht. Mit diesen Stunden könnte man 95 Vollzeitstellen zum Beispiel in der sozialen Arbeit realisieren. Umgerechnet kostet diese Drogentaskforce den Steuerzahler, also uns alle, fast 95 Millionen Euro bislang. Wir fordern den Senat und insbesondere Innensenator Andi Grote dringend auf, die Sorgen und Ängste der Menschen hier im Stadtteil ernst zu nehmen, in den politischen Dialog mit den Akteuren hier im Stadtteil zu treten und vor allem politische Schritte einzuleiten, damit diese Eskalation sofort beendet wird. Es muss aus unserer Sicht alles dafür getan werden, um zu verhindern, dass es hier auf St. Pauli keine Toten durch Polizeigewalt auf St. Pauli gibt.
0: Danke, Steffen Jörg. Und jetzt die geschätzte Aufmerksamkeit der Vertreterin der Presse einmal in Richtung Westen.
9: Commons. So, und jetzt gibt es die Gelegenheit, natürlich Fragen zu stellen für die Vertretenden der Presse ans Podium. Gibt es Fragen? Bitte.
10: Einfach nochmal ganz konkret, bevor wir auf so Einzelfälle gehen, also können wir auch gerne gleich so nochmal drüber sprechen. Forderungen. Ich kann nur noch laut sprechen, danke Frau Zinke. Sie haben ja gesagt, Taskforce abschaffen, Sonderzonen abschaffen, Politik ändern hier in Hamburg. Aber wenn ich das richtig verstanden habe, haben Sie ja auch Forderungen, die darüber hinausgehen und wo es um die Rechtsgrundlagen geht. Ne? Können Sie das vielleicht nochmal präzisieren, was da genau Ihr Wunsch wäre?
9: Das Mikrofon.
8: Müssen Sie jetzt, glaube ich, nochmal konkretisieren, Rechtsgrundlagen?
10: Ja, weil Sie meinten, Racial Profiling sollte auch in irgendeiner Weise strafbar sein oder zumindest eine Konsequenz haben, die zurzeit, selbst wenn es festgestellt wird, offensichtlich nicht passiert.
8: Naja, ich bin jetzt kein Anwalt, aber Racial Profiling ist rechtswidrig. Also sozusagen, wir haben das allgemeine Gleichstellungsgesetz und Diskriminierung ist sozusagen verboten. Das Narrativ läuft ja immer, und das hat ja Moana auch in ihrem Beitrag nochmal gesagt, es gibt ja mehrfach die Kritik sozusagen eines rassistischen Vorgehens hier an die Polizei. Das wird in der Regel jetzt vor ein paar Wochen nochmal von Herrn Tschentscher, aber auch von dem Leiter der Drogentaskforce der Polizei, die dann einfach behaupten, das gibt es nicht. Und wenn Sie so sicher sind, dass es das nicht gibt, dann sollte das doch mal wirklich in einer unabhängigen Untersuchung sozusagen, dann sollte das doch mal nachgewiesen werden oder untersucht werden. Da wird dann immer argumentiert, das ist ein Generalverdacht, sowas lassen wir nicht. Es gibt das einfach nicht. Und das ist, finde ich, eine Argumentation, die so nicht geht.
9: Noch vielleicht noch ganz kurz zur Ergänzung. Wir haben ja versucht, deutlich zu machen, dass Racial Profiling und diese verdachtsunabhängigen Kontrollmöglichkeiten irgendwie im Stadtteil miteinander irgendwie verwoben sind. Deswegen ist sozusagen die eine der Forderungen jetzt auch hier aus dem Stadtteil, dass diese Regelung, die es erlaubt, verdachtsunabhängig zu kontrollieren, dass die geändert, entschärft oder abgeschafft werden muss, auf eine Weise, dass Racial Profiling ausgeschlossen ist. Und wir sehen da wenig Spielraum für eine Reform, sondern diese Vorschrift muss gestrichen werden, weil sie eben automatisch dazu führt, dass irgendwie die Einstellung der kontrollierenden Beamtinnen und Beamten zum Maßstab werden, ob eine Person kontrolliert wird, ob ein Verdacht, irgendwie verdachtsunabhängiger Verdacht vorliegt, der eine Kontrolle legitimieren kann oder nicht. Und dazu sehen wir schon, wir sehen im Prinzip in Hamburg vielleicht noch nicht so, aber wir sehen, dass in vielen Orten dazu Diskussionen stattfinden. Der Polizeipräsident von Bremen beispielsweise hat dieses Problem ganz klar irgendwie erkannt und adressiert. Und irgendwie in den Institutionen ist das irgendwie ein Thema, wie man mit dieser Problematik Racial Profiling umgeht. Und wir denken aber, dass diese Bemühungen sozusagen innerhalb des Polizeiapparates für mehr Sensibilisierung zu sorgen, nicht ausreichen, sondern dass die gesetzlichen Grundlagen, die eben die Grundlage auch schaffen für diese Kontrollpraktiken, die wir sie hier in St. Pauli haben, dass die geändert bzw. abgeschafft werden müssen. Ich weiß nicht, ob das Ihre Frage beantwortet oder...
11: Wie genannt zuvor, wir haben den Forderungskatalog der Arbeitsgruppe Anti-Schwarzer Rassismus und da haben wir auch nochmal in Kapiteln das runtergebrochen. Das heißt zum Beispiel hier auf der Seite 9, es kann man auf jeden Fall auf Google auch downloaden, zum Beispiel auf der Seite von Osara e.V. F9 ist zum Beispiel, wir fordern die Einführung von schadensunabhängigen Sanktionen, also Bußgeldern, bei Vollbeweis und Verstoßen gegen das Benachteiligungsverbot in das allgemeine Gleichbehandlungsgesetz. Und auch, wir fordern einen eigenen Schadensersatzanspruch für Opfer polizeilicher Gewalt. Das sind Sachen, die aktuell nicht gegeben sind. Das heißt, es wird festgestellt, dass ein Einsatz rechtswidrig war und dann war es das. Und wir fordern in diesem Zug das nächste Level, sodass auch irgendwo eine Konsequenz bei Verstößen gegen das AGG stattfinden, die hier täglich auch so passieren. Und ja, ich könnte, also wie gesagt, ich bin jetzt einfach dabei leise. Das sind die zwei wichtigsten Punkte, die auch für uns aus der Arbeit definitiv hervorstechen. Aber Sie können es gerne auch runterladen, nochmal speziell zum antischwarzen Rassismus.
12: Vielleicht nochmal eine sehr konkretere Frage. Eine konkretere Frage. Sie haben ja auch gesagt, dass Sie eine unabhängige Polizeibeschwerdestelle fordern. Die Beschwerdestelle, die die Polizei jetzt hat, die ist ja erst vor 4-5 Jahren, glaube ich, eingerichtet worden. 2020. Was für Erfahrungen haben Sie denn mit der gemacht, wenn Sie jetzt fordern, dass die nochmal geändert wird?
11: Keine gute. Also es wird nicht wirklich verfolgt, es wird meistens feingelassen. Und das ist die Sache mit den fehlenden Beweisen. In der Praxis kann ich Ihnen zum Beispiel ein Beispiel nennen. Wir haben einen rechtswidrigen Einsatz, den wir rechtswidrig empfinden und wollen die Dienstnummern der Beamten haben, die uns verwehrt werden. So, das heißt, in dem Moment haben wir zwei Stufen. Entweder wir entziehen uns der Situation, weil wir ganz klar merken, dass die Polizei gleich eskaliert und uns gewalttätig gegenüber wird. Oder wir folgen denen und wir werden danach strafrechtlich belangt, wenn wir fordern, dass die Polizisten sich erkenntlich geben. Wenn wir das weiterleiten an die Beschwerdestelle, warten wir mindestens 6 Monate, bis überhaupt eine Antwort kommt. Und meistens passiert gar nichts. Das ist die Praxis. Es wird dem nicht mal nachgegangen.
13: Alter, du wirst zusammengeschlagen ohne Ende.
11: Ja. Also als Opfer muss man beweisen, dass man Opfer ist. Und das kann nicht sein. Und deswegen fordern wir eine unabhängige Beschwerdestelle. Denn die Polizei sagt ja auch ganz klar, es wurde immer wieder gesagt, das ist ein Arbeitsaufwand für die. Die Polizei wäre ja dann in dem Moment verpflichtet, nachzuweisen, dass sie nicht rechtswidrig gehandelt hat. Und das will sie nicht aufbringen. Gleichzeitig aber Millionen von Stunden hier auf St. Pauli abarbeiten. Das macht keinen Sinn.
14: Ja, ich würde, glaube ich, auch nochmal so auf so einen wissenschaftlichen Stand da verweisen, weil der Kollege Raphael Bär, der Ihnen vielleicht ein Begriff ist, ziemlich klar herausgearbeitet hat, dass es eine Art von Cop-Culture gibt, in der sehr viel zusammengehalten wird, genau, männliche Kultur von Zusammenhalt. Und das dann nicht funktioniert, dass KollegInnen gegen KollegInnen ermitteln, ist irgendwie relativ ersichtlich, meiner Meinung nach. Also, dass da schon so eine Schwierigkeit besteht, zeigt sich vielleicht auch in den gelaufenen Verfahren, in denen junge schwarze Männer oder schwarze Menschen in Deutschland erschossen wurden, wo einfach keine Konsequenzen daraus erfolgt sind, also weder, dass irgendwelche Gesetze oder Regularien oder Strukturen institutionell geändert wurden, noch, dass rechtlich Konsequenzen gefolgt sind. Also was macht das auch mit Betroffenen von dieser Gewalt? Also dann überlege ich mir ja 800 Mal, ob ich wirklich zur polizeiinternen Stelle gehe, von meinem Fall erzähle, was ja, also das sind Gewalterfahrungen, da muss man auch darüber nachdenken, was macht das, das immer wieder zu erzählen, dann einer Stelle zu erzählen, die sagt, ja, aber das gibt es bei uns eigentlich gar nicht. Das funktioniert ja vorne und hinten nicht ganz. Und deswegen muss es einfach eine Stelle geben, die ganz, ganz unabhängig von der Polizei sich mit diesen Themenfeldern beschäftigt. Die kann dann ja auch meinetwegen mit dem Beschwerdemanagement der Polizei zusammenarbeiten. Aber es muss eine vorgelagerte Stelle geben, in die dann Vertrauen auch aus der Community herausgestellt wird.
0: Weitere Fragen?
15: Marlene Schubert vom Hamburger Abendblatt. Frau Kamann, Sie haben vorhin, glaube ich, auch gesagt, dass die Polizei selbst kein Racial Profiling sieht. Wir haben da auch noch mal bei der Polizei nachgefragt und auch die Polizeigewerkschaft sieht das auch noch so. Ihre Ergebnisse zeigen ein anderes Bild. Sind Sie denn oft selbst im Austausch, auch als Zusammenschluss, im Dialog mit der Polizei?
7: Bisher nicht, weil die Grundlage für diese Gespräche, zumindest für uns als Forschungsgruppe, wäre, das überhaupt anzuerkennen. Also ich kann, es bringt mir nichts, mich mit jemandem hinzusetzen, der sagt, die Ergebnisse, die sie da haben, sind Schwachsinn. Also worüber sollen wir dann reden, wenn die Erfahrungen nicht ernst genommen werden? Das wäre für uns, glaube ich, würde ich sagen, die Gesprächsgrundlage, um darüber überhaupt drüber sprechen zu können. Also es wurde auch bis jetzt, genau, es gab diese Zeitungsartikel, nachdem wir 2023 das erste Mal die Ergebnisse veröffentlicht haben, gab es einen relativ prominenten Artikel in der Taz von, ich glaube, dem Polizeisprecher, der gesagt hat, ja, das ist alles Quatsch, was die da erzählen, das gibt es einfach nicht und worüber sollen wir dann sprechen, wenn das nicht ernst genommen wird? Ich verstehe das auch aus der Logik der Polizei heraus. Natürlich können sie nicht zugeben, dass sie Diskriminierung machen, das funktioniert irgendwie nicht, aber wenn die Erfahrungen der Betroffenen was ganz anderes sagen, dann muss da ja irgendwas dran sein, logischerweise. Dann muss sich damit auseinandergesetzt werden.
0: Beantwortet? Weitere Fragen?
16: Ihr hattet in eurer Studie ja auch rauskristallisiert, dass es für die von rassistischen Polizeikontrollen Betroffenen demütigend ist, auch vor allem, wenn keine solidarische Unterstützung, kein Augenmerk darauf stattfindet. Nun ist es ja so, dass es hier im Stadtteil eine ganze Menge Menschen gibt, die sich an solchen Kontrollen auch durchaus interessiert zeigen, auch aufgrund der Erfahrungen der oft sehr gewalttätigen Handlungen der Polizei, die ja durchaus in den Bereich der Menschenrechtsverletzung gehen. Diese Menschen werden recht häufig dann selber Opfer von polizeilichen Anzeigen. Habt ihr dazu noch irgendwas?
0: Wer kann dazu antworten? Wie? Was passiert mit denjenigen, die die Anzeige erstatten? So ist die Frage.
16: Nee, die sich in diese Kontrollen einmischen und darauf achten, dass zumindest die Minimalstandards der Menschenrechte eingehalten werden.
1: Die Menschen werden definitiv kriminalisiert und auch meistens bedroht. Ich kann Ihnen mal so einen Standardsatz sagen. Den habe ich schon mehrmals gehört, wenn ich mich auch mit Menschen solidarisiert habe, die vor meiner Nase, also vor dem Boot Club, kontrolliert wurden. Dass mir gesagt wurde, ja, dich kenne ich, ich merke mir dich. Wir sehen uns nochmal wieder. So, da fragt man sich, was das soll. Ja, Platzverweis, es gibt aber auch, haben wir auch schon oft erlebt, dass er aus der Nase gezogen wird, Beleidigung. Also es ist jetzt gerade nicht so, dass wir jetzt hier alle Menschen zählen, dazu fehlt uns allen die Kapazität und das ist auch eigentlich die Aufgabe der Zivilgesellschaft, das müsste die Polizei und auch die Politik gewährleisten, aber das gibt es nicht. Es ist wieder die Zivilgesellschaft, die dazu gezwungen wird, in Bringen Schuld zu geraten, anstatt es andersrum sein sollte. Und das ist auch unsere Forderung hier. Zu sagen, es kann nicht sein, dass die Nachbarschaft, die Bewohner sich damit beschäftigen müssen, obwohl es schon oft genug dazu Signale gab. Aber die Praxis ist Einschüchterung, Bedrohung, Kriminalisierung und dann gleichzeitig wiederum, wo wird sich denn beschwert? Denn auch da haben wir Erfahrungen, dass man, wenn man zur Polizei geht, auch erstmal schief angeguckt wird. Und dann auch am Tresen hatten wir auch schon vor einiger Zeit wieder. Dass wir zur Polizei, dann wurden wir am Tresen gefragt, worum geht's denn, was ist da passiert? Und wir so, Entschuldigung, die Person möchte gerade eine Anzeige erstatten. Können wir das in einem geschlossenen Raum bitte durchführen? Also da geht schon los, wenn man in die Polizeiwache reingeht. Das ist so eine Practical Practice.
0: Gibt es noch weitere Fragen?
17: Ich würde es mal ganz kurz ergänzen, vielleicht.
0: Okay,
17: ich so, nur ganz kurz sozusagen. Ich habe ja dann immer sozusagen, ich kriege ja nicht die Fälle mit als Strafverteidiger, wo die Leute nur zurückgedrängt und bepöbelt und irgendwie vielleicht auch bedroht werden, weil das bei mir nicht landet. Ne? Sondern ich kriege es nur damit, wo es tatsächlich eine Schwelle überschreitet, dass dann auch die Polizei ermittelt gegen jemanden und eine Strafanzeige erstattet. Und das sind dann tatsächlich häufig, meine ich, so Beleidigungsfälle. Und ich meine, es ist natürlich immer so, wenn man der Polizei gegenübersteht und es ist eine hektische Situation und man wird bedrängt oder so, dann ist es auch so. Und das schützt auch das Grundgesetz, ne? Dass man dann immer nicht unbedingt wortadäquat und wohlgewählt das kritisiert, was da passiert. Und ich habe das schon, aber auch schon seit 10 Jahren die Erfahrung eigentlich, dass unglaublich niedrigschwellig gegen Leute dann was ermittelt wird. Ne? Also das sind so Äußerungen wie Pappnase oder verpissen Sie sich oder so, was sicherlich nicht freundlich ist. Ne? Will ich nicht sagen, will ich nicht behaupten, dass es jetzt irgendwie nett ist zu jemandem.

0: am Ende weißt du nicht, ob du dafür irgendwie eine Vorstrafe, 60 Tagessätze, ne, irgendwie eine Geldstrafe reingedrückt kriegst oder so. Deswegen ist es für die Betroffenen schon irgendwie wirklich auch eine heftige Sache, für derartige, total alltägliche Situationen, ne? Und da wird man ja nicht nur, und man ist ja nicht nur unfreundlich zu Polizisten, sondern die Polizisten sind ja auch unfreundlich zu anderen. Und was dann im Bericht landet, ist natürlich sehr einseitig und so. Und deswegen glaube ich schon, für mich sozusagen die kleinsten strafrechtlichen Fälle, die ich überhaupt habe, aber für die Menschen, die hier leben, nicht irgendwie relativ frei und offen sprechen zu dürfen, sondern wirklich zu wissen, ich muss jetzt genau aufpassen, was ich sage, ne? Sonst habe ich ein Verfahren, sonst muss ich zum Verteidiger, sonst muss ich Geld ausgeben und so. Das ist schon, glaube ich, ganz schön massiv, kann das sein.
1: Danke. Es gab noch eine Frage, das Kabel, mal gucken, wie weit das reicht, oder?
2: Mich würde interessieren, ob die Kontrollpraxis sich mit der Teillegalisierung von Cannabis verändert hat. Und wenn nicht, wie begründet das die Polizei?
3: Einmal habe ich es gesehen.
1: Danke.
3: Scheiße.
0: Ich glaube, ich muss das sozusagen auch nochmal weitergeben an andere, weil ich kann es nicht so richtig gut sagen. Ne? Ich habe, glaube ich, eine etwas geringere, aber das ist keine, ich habe ja keine repräsentativen Zahlen, ich habe eine etwas geringere Anzahl an Verfahren. Ich habe in den letzten Wochen viel, viel weniger Haftsachen. Also viel weniger Leute werden in den letzten Wochen verhaftet und dem Haftrichter zugeführt, aber auch Mandanten und Situationen, wo ich weiß, gegen die wird normalerweise immer ein Haftbefehl erlassen. Ich weiß aber da wiederum konkret auch, dass es daran liegt, dass die Untersuchungshaftanstalt Hamburg gerade so überfüllt ist. Ja? Und sobald die mehr Kapazitäten haben, ist das dann auch wieder lockerer. Also das kann ich über 10 Jahre, weiß nicht, ob wer jetzt mich dafür irgendwie kritisiert und anschwärzt aus irgendwelchen Ecken, aber das kann ich sagen, weil die Leute werden halt auch mehr in Haft genommen, wenn da mehr Platz frei ist. Und ich glaube sozusagen, die Kontrollpraxis wird sich sicherlich verändert haben, aber ich empfinde es nicht so, dass jetzt für diejenigen Personen, die hier irgendwie mit Marihuana umgehen und das sozusagen aus einer schwarzen Community heraus, dass das jetzt als eine unglaubliche Erleichterung empfunden wird und man jetzt eigentlich sozusagen nicht mehr so in so heftigem Maße strafrechtlich verfolgt wird. Umgekehrt ist es sogar teilweise so, das habe ich schon erlebt, dass StaatsanwältInnen den Standpunkt vertreten, dass man eigentlich sogar noch eine höhere Strafe verhängen kann gegen diejenigen, die Handel treiben, weil man im Cannabiskonsumgesetz so eine Vorschrift hat, die sozusagen den gewerbsmäßigen Handel unter Strafe stellt und da ist die Mindeststrafandrohung 3 Monate. Und das gab es vorher im BTMG auch, aber von dieser erhöhten Strafandrohung, da war sie 1 Jahr, wurde bei Cannabis in der Regel immer nicht Gebrauch gemacht und man hat argumentiert mit der weichen Droge. Ja, und jetzt sagen sie, naja, im Konsum-Cannabis-Gesetz, da gibt es ja nur eine Droge und die ist so weich oder hart, wie sie ist, da gibt es keinen Vergleich. Und deswegen soll man jetzt bei 3 Monaten anfangen, was vorher vielleicht dann schon eine Geldstrafe war. Also eine richtige Erleichterung gibt es für die betroffenen Personen in meinen Augen nicht, aber wie gesagt, ich habe auch keine repräsentativen Zahlen.
1: Danke. Auch noch von dir eine Ergänzung?
4: Nee. Genau, mich würde interessieren, gibt es irgendwie bekannte Fälle, wo Polizisten oder Polizistinnen in Hamburg verurteilt worden sind oder irgendwie bestraft worden sind für ihr Fehlverhalten, auch in Bezug auf Racial Profiling? Gibt es irgendwie einen Fall oder so?
1: Bekannte Fälle verurteilter PolizistInnen wegen Racial Profiling.
5: Ich kenne keinen. Ich glaube, man muss nur mal 2 Sachen auseinanderhalten. Das eine ist, die Verfahren, über die ich jetzt gesprochen habe, sind Verfahren, wo es nicht um das Fehlverhalten eines einzelnen Beamten und dessen Sanktionierung ging, sondern um die Frage, ist irgendwie eine Maßnahme rechtswidrig? Und solche Verfahren haben wir geführt, solche Verfahren haben wir auch gewonnen. Und da ist der Punkt, so habe ich auch Asmara verstanden, dass daraus keine Konsequenzen gefolgt sind. Wir hören von der Kollegin vom Hamburger Abendblatt, dass irgendwie die Polizei irgendwie Position nach wie vor ist, es gibt kein Racial Profiling, trotz dieser irgendwie gerichtlichen Feststellung von rechtswidrigen Polizeikontrollen. Das ist sozusagen so, das ist das eine. Die andere Frage ist dann ja die Frage von nach strafrechtlicher Verfolgung einzelner Beamtinnen und Beamten für irgendwie Fehlverhalten. Und irgendwie da ist dann, müsste man sich dann gucken, was denn die Straftatbestände sind. Das kann dann Beleidigung sein natürlich. So, aber mir ist kein Verfahren aus Hamburg bekannt, in dem es zu einer solchen Verurteilung deswegen gekommen ist.
6: Also es gibt ja nicht mal ein Antidiskriminierungsgesetz. Also Gleichstellung, wo ist das Antidiskriminierungsgesetz in Hamburg?
1: Gerne Mikrofone in die Hand nehmen.
7: Bitte? Ja. Ich kann auf jeden Fall, das war nicht der Schwerpunkt unserer Forschung, aber in den Interviews geht es natürlich auch darum, was aus diesen Kontrollen resultiert. Und die Interviewten berichten an sehr, sehr vielen Stellen, dass wenn sie

0: dann vor Gericht landen, Geschichten erzählt werden, die sie so überhaupt nicht erlebt haben. Also, dass die Polizistinnen vor Gericht sitzen und Geschichten über den Vorfall erzählen und sich gegenseitig darin bestärken und irgendwelche Sachen erfinden, die einfach nicht stimmen. Das lässt sich natürlich jetzt irgendwie nicht unabhängig überprüfen, aber die Wahrnehmung, und das knüpft ein bisschen an das, was ich eben schon gesagt habe, ist, dass diese Cop-Culture eben zu diesem krassen Zusammenhalt führt und schon irgendwie dafür gesorgt wird, dass vor Gericht es eben nicht darum geht, dass da eine Person sitzt, die von krasser rassistischer Gewalt betroffen ist oder die diskriminiert wurde während einer Kontrolle, sondern dann, dass im schlimmsten Fall noch in Gegenanzeigen mündet.
1: Ich kenne das auch nur aus der Perspektive der Gegenanzeigen. Also bei vor allen Dingen Gewaltfällen hat man eigentlich immer, das ist sozusagen der automatische Reflex, um die Rechtswidrigkeit der Polizeigewalt auszuschalten, braucht man ja sozusagen eine Gegengewalt, wo ich auch nicht immer sagen kann, dass es die nie gab. Aber immer dann, wenn man sozusagen verletzte Mandanten hat, dann gibt es ein Verfahren wegen Körperverletzung, Widerstand, tätlichen Angriff gegen die Mandanten. Und ich habe dann natürlich bei den Mandanten sozusagen erlebe ich ganz regelhaft schon auch Geschichten, die sie mir erzählen, wie sie möglicherweise rassistisch bedingt, aber jedenfalls sozusagen gewaltförmig irgendwie festgenommen werden und dann noch nachgetreten wird oder im Polizeiauto was passiert oder sowas. Und das ist tatsächlich in den Verfahren, bei mir sozusagen gibt es das nur in der Betrachtungsweise von Gegenanzeigen und Gegengewalt. Aber ich vertrete auch keine Polizeibeamtin, um da sozusagen eigene Erfahrungen schildern zu können. Aber es ist mir auch bisher noch nie angetragen worden.
2: Frage ausreichend beantwortet? Frage beantwortet? Ausreichend? Okay. Gibt es noch eine Frage? Ja.
3: Was mich mal interessieren würde, ist, ob diese Bodycams was gebracht haben und ob die laufen. Das ist ja die zweite Frage.
4: Nein.
3: Also, nein, die laufen nicht oder nein, die haben nichts gebracht?
4: Und sie laufen auch nicht. Also, sie laufen ab und zu, aber wir haben es noch.
5: Persönlich hier an der Hafenstraße oder an der Balduintreppe habe ich noch keinen Einsatz erlebt, wo die Videocams verwendet wurden. Und ich muss auch sagen, die Kontrollen, die stattfinden, wo auch meistens kein Aktenzeichen vorhanden ist, das heißt in der alltäglichen Situation, dass Menschen gegen die Wand gedrückt werden, die Taschen kontrolliert werden, dann werden Leute weitergeschickt. Es gibt nicht mal ein Aktenzeichen. Also das kann man gar nicht nachvollziehen und es gibt keine Aufnahmen. Und ich wollte noch mal ansetzen zu dem Thema mit der Antidiskriminierung. Es gibt seit 2022, nachdem der Forderungskatalog Antischwarzer Rassismus veröffentlicht wurde, ein Zugeständnis des Senats, das uns zum Teil erfreut hat, weil wir gemerkt haben, es gibt Fortschritte, jedoch sind wir noch nicht am Ziel. Es gibt mittlerweile eine Senatsstrategie, aber kein Gesetz. Das sollte man klar nennen, es gibt es in Hamburg nicht.
0: Ich wollte noch mal hinzufügen, dass Bremen wurde jetzt ja auch schon als Beispiel genannt. In Bremen gibt es sogenannte Kontrolltickets für die Polizei. Also die Polizei muss jedes Mal, wenn sie irgendwie ein kontrolliertes Ticket ausstellen, wo der Grund für die Kontrolle drin steht. Es hat sich bis jetzt, also es gibt noch keine Untersuchung dazu, ob das irgendwas ändert. Ich würde jetzt erstmal nicht davon ausgehen, aber natürlich kann es trotzdem für die Betroffenen, wenn sie davon wissen und das einfordern, eine Legitimation, also ein Legitimationsgefühl vielleicht auch für die Kontrolle geben. Also für den Diskriminierungsgrad dahinter wäre vielleicht noch eine Forderung, die man auch stellen könnte.
5: Ich will dir nicht widersprechen. Nein, ich stimme dir zu. Ich sag nur, ne, angefangen schon bei der Kennzeichnung, also zu wissen, um welchen Polizisten handelt es sich hier, haben wir schon ein Problem. Das heißt, ein Ticket ist bestimmt zum Teil für Menschen zur Ermutigung. In der Praxis scheitern wir daran, zu wissen, wer ist dieser Polizeibeamte. Sie verweigern es uns, sie gehen weg. So, das ist die Praxis, die ich hier von St. Pauli euch mitteilen kann.
2: Gibt es noch Fragen?
6: Ja, hier.
2: Wir haben jetzt eine Pressekonferenz, insofern, wir machen jetzt nochmal so, gibt es von Seiten der Presse noch eine Frage?
6: Ja, hier.
2: Wir würden hier, glaube ich, noch ganz lange sitzen, wenn ganz viele verschiedene Leute hier noch ihre ganzen Fragen loswerden. Von daher, bitte? Genau, und von daher verweisen wir jetzt an dieser Stelle auf Sonntag. Da ist hier nämlich das große...
1: Ich hatte ja die Erklärung vorgestellt, das war ja ein Prozess, der über die letzten Wochen, Monate gegangen ist und wir uns dann überlegt haben, wie stellen wir diese Erklärung auch vor. Da ist diese Pressekonferenz jetzt hier ein Teil davon und der zweite Teil findet am Sonntag von 15 bis 19 Uhr hier im Park Fiction statt im Rahmen eines Get-Togethers, wo wir eine Kundgebung / Fest hier veranstalten werden, die Erklärung der Öffentlichkeit, der Stadtteilöffentlichkeit präsentieren.
7: Johnny vom FSK, haben uns ja auch schon ein paar Mal gesehen. Du hast ja gerade durchaus auch mitgeteilt, dass du hier sehr viel mitkriegst, weil du auch sehr viel hier bist. Jetzt ja mit dieser Erklärung auch mal sowas wie das Ganze auf die breitere Füße gestellt wurde. Aber das ja, also mich sozusagen seit Jahren wurmt, dass es so unglaublich wenig Resonanz innerhalb der linken Szene gibt auf das, was hier seit 10 Jahren an rassistischen Polizeikontrollen passiert. Hätte ich gerne 1-2 Sätze von dir zu, wenn du möchtest.
5: Ja, also erstmal frage ich mich dann, was die linke Szene, weil ich finde, es gibt sehr viele kleine Subszenen, aber Menschen aus den links verstandenen Spektren sehen das der definitiv, aber es ist halt auch genau deswegen die Frage. Es wird festgestellt mittlerweile seit mehreren Jahren, dass Racial Profiling stattfindet, aber es gibt keine Konsequenz und das ist halt die Frage. Also wir fordern es ja schon und auch viele Seiten. Was ist die Konsequenz? Sogar wenn linke Menschen das wissen, was kann man dagegen tun, ist die Frage.
7: Also aber du hast den Eindruck, dass die Linke durchaus interessiert ist daran, was hier passiert an Polizeikontrollen, an täglichem Rassismus.
5: Es müsste definitiv mehr passieren, aber da kann ich ein ganzes Buch mal wieder erzählen und auch sagen mit der Asylpolitik und allem, was drumherum geht. Also es geht nicht nur um das Thema Polizeigewalt, weil auch Linke, es gibt die Aktion Free All Antifas. Also Menschen, die sich dagegen stellen, werden kriminalisiert und werden sogar in andere Länder versendet. Wo ist die Grenze des Aktivistischen, ist eher die Frage. Und da merke ich halt, dass auch viele aus linken Spektren wahrscheinlich Angst haben vor der Kriminalisierung, weil es ist aufmüpfend, jahrelange Gerichtsprozesse zu führen, in einem Moment, wo man sich solidarisch mit Menschen zeigt, aber gegen einen Apparat kämpft, der das Ganze nochmal kriminalisiert, wo man sagt, Solidarität und alles ist wichtig.
7: Alles klar.
5: Daher mehr Mut, aber auch viel mehr der Wunsch an die linke Szene, wenn sie gerade zuhört, fangt an, in die Politik zu gehen und hört auf, die Politik klein zu reden, denn sie ist das, was uns das Leben schwer macht. Und ohne Veränderung innerhalb der Politik gibt es keine Veränderung, leider.
7: Alles
5: Wir sind
7: klar.
5: In einem rechtlichen, demokratischen System gefangen.
7: Dank dir.
5: Bitte.
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0: 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Ihr hört jetzt einen Veranstaltungsmitschnitt vom 30. März 2026 aus dem Roten Salon Hamburg. Stattfand das in der Stabi im Veranstaltungsraum. Die Kulturwissenschaftlerin Daphne Weber stellt ihr Buch Politik der Parole, ästhetische Praktiken politischer Mobilisierung vor. Darin geht es um die historische Bedeutung der Parole. Weber fragt auch nach der zukünftigen. Ist die Parole tot oder kommen wir in Wahrheit ohne sie nicht aus? Die politische Parole scheint heute nicht nur an Qualität, sondern auch an Bedeutung verloren zu haben. Wahrscheinlich geht beides auch einher. Für die politischen Parteien scheint das Entwickeln von Parolen gar nicht mehr der Mühe wert zu sein. Das mag auch an einer neu strukturierten Öffentlichkeit liegen, in der Plakatwände an Bedeutung verlieren. Aber es gibt auch einen inhaltlichen Grund. In Zeiten des Populismus ist das Image der Parole ramponiert. Sie vereinfache, heißt es, werde Komplexität nicht gerecht, agitiert, diskreditiert. Man begegnet ihr mit Misstrauen. Daphne Weber nimmt die auffällig trübe Verfassung politischer Kommunikation zum Anlass, die große Geschichte der politischen Parole zu rekonstruieren und daraus die Frage zu entwickeln, was ihre Zukunft sein könnte. Denn kann Politik ohne Parolen auskommen? Was wäre die Alternative? Und kann es sich die Linke leisten, die Kraft auf den Punkt gebrachter Inhalte der Rechten zu überlassen? Daphne Weber schlüsselt die verschiedenen ästhetischen Praktiken politischer Mobilisierung auf. Das Buch von Daphne Weber, um das es hier geht, ist auf der Website des Campus Verlags zum freien Download verfügbar.
1: Willkommen, Daphne Weber ist heute bei uns und präsentiert uns oder erklärt uns ihr wirklich tolles Buch Politik der Parole, ästhetische Praktiken politischer Mobilisierung. Daphne, du hast an der Humboldt-Universität zu Berlin, man sagt immer zu Berlin, kann man sagen, promoviert und forscht zu gewerkschaftlichen Kampagnen von rechts. Das ist ein spannendes Thema. Die Arbeiter gehen immer mehr nach rechts, auch in den Gewerkschaften. Du bist im Vorstand der Partei Die Linke, nicht mehr, aber du warst im Vorstand der Partei Die Linke, da habe ich einiges gelesen. Und du bist Gründungsmitglied der Feministischen Internationale. Habe ich das alles richtig dargestellt? Einmal hast du ja schon den Kopf geschüttelt. Passt so im Wesentlichen, okay. Bisschen zu dem Buch und zur kleine Einführung zu dem Thema. Warum machen wir das Buch? Wir überlegen uns ja das im Roten Salon immer recht genau, warum wir Bücher auswählen und machen. An deinem Buch Politik der Parole ist eine umfangreiche historisch politische, aber auch, was für mich natürlich besonders spannend war, kommunikationstheoretische Aufarbeitung des Phänomens der Parole, die in dieser Form, wie ich meine, einzigartig ist. Ich kenne keine so große andere Aufarbeitung eben zu dem Thema Parole. Was uns aber an dem Buch vor allem fasziniert hat, und ich denke, das wird auch heute in der Veranstaltung spürbar werden, neben den historischen Aspekten, dass du auch die Frage nach der Zukunft der Parole stellst, nicht nur die Vergangenheit erklärst. Und das ist ja keine ganz unwesentliche Frage, denn immerhin ist die Parole ein zentrales Werkzeug politischer Mobilisierung und Selbstvergewisserung, sicher auch auf der Straße. Die Parole hat heute so ein bisschen einen angeschlagenen Ruf. An der Parole mag einen ja stören, dass es heute hauptsächlich die politische Rechte ist, die auf die Strategie von Vereinfachung oder manipulativer Verkürzung von Inhalten setzt, wodurch ein gewisses Misstrauen gegenüber der Parole entstanden ist. Aber das muss man natürlich auch sagen, kommt auch die linke Parole nicht ohne Verkürzung aus. Du fragst auch in deinem Buch, Daphne, wie es um die Parole als vergleichsweise archaischen und übrigens frei verfügbaren Kommunikationskanal in Zeiten digitaler Kommunikation geht, wo wir ja rund um die Uhr mit allen Arten von verkürzten Texten zugeballert werden. Also heute ist ja in gewisser Weise alles Parole, 24 Stunden lang. Wie kann sich da die alte klassische politische Parole noch behaupten? Unsere Mitarbeiterin im Roten Salon, Marie Hügel, hallo Marie, jetzt begrüße ich dich endlich auch, jetzt werden wir auch dann gleich verstehen, warum du hier sitzt, hat die Veranstaltung heute hier vorbereitet und wird dann auch das Gespräch mit Daphne gleich führen. Und dann, weil Maria aus der entsprechenden Generation auch stammt, was ich hier für mich nicht behaupten kann, auch die Frage stellen nach der Memification der Parole. Das ist dann ganz konkret die Frage, wie verwandelt sich die Parole oder wie kann sie sich verwandeln, wenn sie in den sozialen Medien eingesetzt wird, in diesen kurzen videoartigen Filmchen. Auf der anderen Seite muss ich sagen, muss man sich eventuell keine allzu übertriebenen Sorgen über die Zukunft der Parole machen, gerade nach diesem Wochenende nicht, wo sich 8 oder 10 Millionen Amerikaner unter der breiten, bündnisfähigen Parole No Kings gegen Trump zusammengefunden haben. Das, glaube ich, könnte man auch schon als Merkmal der Parole erkennen. Also sie muss kurz sein und sie muss aber auch bündnisfähig sein. Also oder für Bündnisse tragbar. Und das war ja auch sozusagen der breiteste Konsens, den man finden kann, No Kings, wo sich viele auf diese Parole dann verständigen können und wo sie dann diesen hohen mobilisierenden Effekt auch hat. Zweiter Punkt vielleicht noch im Zusammenhang, eine Parole, eine ganz berühmte klassische Parole, die uns ja heute stark beschäftigt, From the River to the Sea, eine der größten Parolen aller Zeiten, die verschiedene Okkasionen hat, zuletzt sehr stark wieder präsent ist, die in Deutschland inzwischen strafbar ist und in ihrem eindringlichen Inhalt und ihrer hohen suggestiven Wirkung nach sicher einen Beitrag geleistet hat mit zur Spaltung der Linken, die wir heute haben, auch in deiner ehemaligen Partei, sage ich mal, und die uns stark beschäftigt. Gut, viele Fragen, die ich jetzt hier angerissen habe, aber wir haben jetzt ein bisschen Zeit, wenigstens einige davon anzusprechen. Daphne, du hast einen circa 45-minütigen Vortrag vorbereitet oder 40 Minuten, dann schauen wir so, das wäre eine gute Länge, der historisch in der Weimarer Republik beginnt und uns dann in die Gegenwart führt. Danach wird Marie ein paar Fragen stellen. Gut, das war es jetzt mal von meiner Seite, Daphne. Ich übergebe jetzt hier.
2: Moin, moin. Ich freue mich, dass so viele Menschen gekommen sind und dass sie sozusagen ihren schönen Montagabend mit der Parole und der politischen Kommunikation verbringen möchten. Vielleicht steige ich, bevor ich, also vielen Dank für die schöne Einführung und auch für die Moderation an Marie und die Vorbereitung des ganzen Abends. Ich freue mich sehr, hier zu sein. Vielleicht steigen wir doch mit einem kleinen interaktiven Teil ein, habe ich mir gerade überlegt, weil du hast die Omnipräsenz der Parole angesprochen, die schwirrt überall rum im Netz und auf Plakaten und so weiter und im Alltagsverstand. Ich würde einfach mal ins Publikum fragen, was ist denn so die letzte Parole, die Sie so aufgeschnappt haben, in welchen Kontexten auch immer? Friss oder stirb? Guter Einstieg. Parole Emil. Parole Emil, sehr gut. Nie wieder ist jetzt. Nicht unser Krieg. Yes, we can. Klassischer Wahlkampfslogan von Barack Obama. Okay, daran sieht man schon, die Parole hat sehr viele verschiedene Kontexte. Sie hat vor allem politische Kontexte. Sie kann von unten kommen, sie kann aber auch von oben kommen. Sie kann geplant sein wie Yes, we can. Sie kann von unten aus Protesten kommen wie Nein zum Krieg oder so. Sie kann in ganz vielen verschiedenen Kontexten auftreten, spontan oder eben sehr lange ausgedacht. Und das macht sie ja auch so ein bisschen zu so einer schlüpfrigen Textform, die man gar nicht so richtig greifen kann. So, steigen wir einmal ein. Politik der Parole, was Parolen sind und warum wir sie für politische Mobilisierung brauchen. Etwas suggestiv. Das Ganze basiert, Michael hat es schon gesagt, auf diesem Buch. Das ist meine Dissertation. Das heißt, es ist kein Sachbuch, wenn ihr daran Interesse habt. So, es ist nicht so polemisch geschrieben, sondern arbeitet vor allem auch Quellenmaterial auf. Es gibt 4 Kapitel. 2 widmen sich der Weimarer Republik. Einmal den Versammlungen, wie die Leute dort quasi um politische Teilhabe gekämpft haben. Und dann sozusagen den Artefakten, also den ganzen Plakaten, Transparenz, von denen es eine große Anzahl gab. Und dann springt es in die 80er Jahre, weil da das Fernsehen total wichtig wurde und alle Proteste haben eben geguckt, ins Fernsehen zu kommen, ja, in die Tagesschau, damit sie eben Verbreiterung erfahren. Da habe ich mir die Friedensbewegung angeschaut. Die Erfahrenen unter Ihnen werden sich noch an die Demonstrationen im Bonner Hofgarten erinnern. Das waren die größten Massendemonstrationen, die die Bundesrepublik eigentlich gesehen hat, 500.000 und dann in mehreren Jahren hintereinander. Und das letzte Kapitel ist zur DDR und eben auch zu den Widerstandsbewegungen, die es in der DDR dann gab. Also die Parole eingesetzt von oben, aber eben auch von unten, um sich aufzulehnen gegen bestimmte Repressionen, gegen Dogmatismus und so weiter. Und es gibt dann einen kleinen Ausblick nach vorn. Die Printauflage ist sehr, nicht dass Sie geschockt sind, sehr klein, weil es gibt es nämlich als E-Book Open Access. Das bedeutet, dass Sie das alle auf der Webseite des Verlags einfach kostenlos herunterladen können. Ich möchte einmal mit einem Artefakt einsteigen, das ich aus dem Bundesarchiv herausgezogen habe, und zwar aus dem Nachlass von Käthe Duncker. Und damit möchte ich überleiten zu dem Kontext, in dem die Veranstaltung hier heute stattfindet. Die MASCH, also die marxistische Abendschule hier, knüpft ja an die marxistische Arbeiterschule, die 1925 in der Weimarer Republik gegründet wurde, unter anderem von Hermann Duncker. Hermann Duncker war der Ehemann von Käthe Duncker. Sie waren beide erst in der sozialdemokratischen Bewegung aktiv und da vor allem eben auch in der Arbeiterbildungsbewegung. Das war immer ein sehr wichtiger Bestandteil der Arbeiterbewegung, eben auch Bildung zu leisten, Selbstbildung zu leisten und nicht nur quasi politische Forderungen aufzustellen und dann zu sagen, ja, die Politiker, die machen das, sondern quasi sich selbst zu bilden. Und mir ist im Nachlass von Käthe Duncker dieses Flugblatt, es ist als Anschlag ausgewiesen, also als Vorläufer eines Plakats, in die Hände gefallen, wo sie vor allem die Arbeiterfrauen anspricht. Aber Arbeiterfrauen bleibt stehen, steht da oben. Also es beginnt quasi schon mit einer Parole, es beginnt schon mit einer starken Adressierung, mit eigentlich einem politischen Befehl, stehen zu bleiben. Und dann wird quasi erklärt, warum man Solidarität mit den Erwerbslosen üben muss, warum der Paragraph 218 weg muss. Also Kämpfe, die wir bis heute führen, die damals eben schon geführt wurden. Und ich habe es ausgewählt, um eben den Bogen zu schlagen zur MASCH, weil Käthe Duncker auch eben in der Arbeiterbildungsbewegung mit ihrem Mann sehr engagiert war, aber eben auch in der politischen Agitation und die beiden das zusammen gedacht haben. Also gut, dass MASCH wiederbelebt wird in verschiedenen Städten. Kommen wir zum Inhalt der folgenden 30 Minuten. Ich werde erst erklären, was so meine Ausgangslage war, warum also dieses Thema, wovon ich ausgegangen bin, warum ich es für nötig befunden habe, 4 Jahre meines Lebens in dieses Zeugs da zu investieren, welche Fragestellung sich daraus ergeben hat und was machen Sachen. Wir kommen ja später noch zum Meme. Das ist ein sehr bekanntes Internet-Meme. Was habe ich da eigentlich gemacht? Ich schlage euch und Ihnen eine Arbeitsdefinition vor, gleichwohl das keine umfassende Theorie der Parole ist, aber so ein bisschen Anhaltspunkte, was ist das eigentlich für ein Gerät, mit dem da mobilisiert wird. Ich werde dann auf politische Reklame eingehen. Ein Gräuel für jedes noch unverdorbene Gemüt. Das ist ein Zitat, auf das ich später auch nochmal zurückkommen werde. Politische Reklame, weil natürlich die Parole, der Slogan, das ist das englische Wort dafür, im Kontext politischer Reklame steht. Und es ist, glaube ich, wichtig zu erwähnen, dass die Leute nicht immer begeistert davon waren. Ich gehe dann vor allem auf die Praxis in der Weimarer Republik ein. Ich habe einige Beispiele aus dem Archiv mitgebracht, was ich da so herausgezogen habe an Artefakten und Plakaten. Das würde ich Ihnen einfach mal zeigen. und Ihnen dann die erste Kampagne, die es in Deutschland jemals gab, vorstellen. Kampagnen sind noch gar nicht so alt. Die erste Kampagne, die es in Deutschland gab, die ist exakt 100 Jahre alt, aus dem Jahr 1926, aber ich verrate noch nicht, worum es da ging. Und dann ein kleiner Gedanke zum Abschluss, wie wir das vielleicht auch anschlussfähig ins Heute machen können. Also Ausgangslage, Fragestellung. Es wird vielleicht ein bisschen theoretisch, aber ich habe geschaut, dass sozusagen für alle Interessenslagen was dabei ist, ein bisschen Theorie, ein bisschen Plakate gucken, ein bisschen über die politische Reklame, dass jeder etwas findet. Die Ausgangslage ist folgendermaßen. Die Parole, das ist ein sogenanntes Stigma-Wort. Was bedeutet das? Das ist ein Schimpfwort. Also es wird als Vorwurf gebraucht. Also sie charakterisiert zum Beispiel die Rhetorik von Populisten. Das ist auch ein Stigma-Wort. Wenn man jemanden Populist nennt, dann ist das meistens nicht nett gemeint. Und wenn ich jetzt sage, Michael, also deine Rede war ja voll von Parolen, die du da gestern gehalten hast, dann ist das auch kein Kompliment. Also wir haben es ja eigentlich mit einem Schimpfwort an sich schon mal zu tun. Das heißt, die Parole bezeichnet Dinge, aber sie wird gleichzeitig auch als Schimpfwort gebraucht. Zum Phänomen der Parole gibt es sehr wenig Forschungsliteratur, was mich eigentlich gewundert hat, weil die so omnipräsent ist. Also die ist überall in der Werbung, in der Politik, aber es gibt keine systematische Arbeit dazu. Wohl aber zum Schlagwort, mit dem die Parole große Überschneidungen aufweist. Schlagwörter sind sehr zentral für die Bauweise von Parolen. Was sind jetzt Schlagwörter? Schlagwörter sind oft umkämpfte, mobilisierungsstarke und emotional aufgeladene Vokabeln, also zum Beispiel Freiheit, Demokratie, Frieden, Gerechtigkeit. Also damit verbindet jeder was hier im Raum, würde ich mal sagen. Jeder findet das auch irgendwie gut. Und quer über das politische Spektrum mobilisieren eigentlich alle Fraktionen mit diesen großen Schlagwörtern. Aber alle verstehen natürlich was anderes darunter. Also zum Beispiel Frieden, das gibt's von links bis nach ganz rechts. Trotzdem verstehen alle was anderes darunter, genauso wie unter Gerechtigkeit. Manche finden es gerecht, Bürgergeld zusammenzukürzen, und andere finden gerecht, das eben nicht zu tun. Also es sind sehr leere und seltsam offene Begriffe, die eben verschiedene Anknüpfungsmöglichkeiten bieten. Und genau deshalb sind sie auch so umkämpft. Also wir haben permanent einen Kampf um die Deutungshoheit eigentlich, was Freiheit, Demokratie oder so, was das alles bedeutet. Es gibt dann natürlich noch die im besonderen Maße zugewiesen sind. Man nennt das Fahnenwörter, also zum Beispiel Sozialismus. Das würden einige als Selbstbeschreibung verwenden und positiv, und andere würden das total als Kampfbegriff eigentlich einsetzen, als Schimpfwort. Genauso bei konservativ. Also das sind dann quasi so Selbstzuschreibungen, und da ist es auch umkämpft. Ist das jetzt ein positives Wort oder ist das ein negatives Wort? Also wir haben quasi permanent eigentlich diese Deutungskämpfe, die dann auch nicht nur sozusagen zu diesen Schlagworten, sondern auch im Hinblick auf Parolen ausgetragen werden. Parolen können jetzt aus mehreren von diesen Wörtern bestehen. Ich gebe mal so einen Kassenschlager: Freiheit, Gleichheit, Brüderlichkeit aus der Französischen Revolution. Das funktioniert bis heute, das wird bis heute verwendet, bisschen abgewandelt, manchmal mit Geschwisterlichkeit am Ende, um quasi inklusiver zu sein. Aber es ist, wir sehen daran, dass Parolen eben sehr stark mit diesen Schlagwörtern arbeiten, von denen wir gar nicht so genau wissen, was sie eigentlich bedeuten. Meine Annahme war dann, Parolen sind wichtige rhetorische Werkzeuge in der politischen Kommunikation. Ohne die läuft nichts. Also es ist einerseits ein Schimpfwort, andererseits sind die überall. Man muss die einsetzen und die sind essentiell. Man sollte die mal genauer anschauen. Und dann habe ich eine Besonderheit festgestellt, dass Parolen nämlich mit Menschenmengen untrennbar verbunden sind. Versammelte Mengen bringen sie hervor, also die Parolen, rufen sie im Sprechchor oder materialisieren sie auf verschiedenen Medien, zum Beispiel Plakaten, Flugblättern, Transparenten und so weiter. Kann ich auch an die Wand schreiben von mir aus. Also du kannst die überall hinschreiben, auch weil sie kurz sind. Und umgekehrt werden Mengen und Publika mit Parolen von Rednern, Politikern oder Publizierenden adressiert. Also die Parole ist eine Textform, die immer auf die versammelte Menge abzielt. Entweder wenn sie versammelt ist mit der politischen Rede oder wenn sie verstreut ist eben als verschiedene Publika. Aber man will immer die Masse erreichen. Dann habe ich geschlussfolgert, die Abwertung der Parole als Kommunikationswerkzeug resultiert daraus, dass die Menschenmenge als Masse, Pöbel oder Mob historisch immer abgewertet wurde. Und damit lässt sich auch die enge Beziehung der Parole zum Populismus erklären. Im Populismus steckt ja auch Populus, das Volk drin, das einfache Volk eben. Also hier haben wir eine Jahrhunderte, Jahrtausende lange Geschichte der Abwertung. Die einfachen Leute wurden immer abgewertet, wurde immer gesagt, die verstehen nichts, die können keine Politik, die können ihr Leben nicht in die Hand nehmen, die gehen als Mob auf die Straße, die sind destruktiv und so weiter. Und da werden quasi Parolen geschwungen. Also es ist kein Zufall, dass beides quasi so abwertend betrachtet wird. Ich habe mal ein Zitat mitgebracht, das das beweist, von Gustave Le Bon. Zitat, in der Gemeinschaftsseele verwischen sich die Verstandesfähigkeiten und damit auch die Persönlichkeit der Einzelnen. Das Ungleichartige versinkt im Gleichartigen und die unbewussten Eigenschaften überwiegen. Sie können in der Tat nur die mittelmäßigen aller Weltseigenschaften vergemeinschaftlichen. Die Masse nimmt nicht den Geist, sondern nur die Mittelmäßigkeit in sich auf. Aus Psychologie der Massen, ein um die Jahrhundertwende erschienenes Werk, das damals maßgeblich war auch in der Wissenschaft, wie man über versammelte Mengen gedacht hat, wie man über Massen gedacht hat und über darüber, wenn sich das einfache Volk eben versammelt, um zum Beispiel für das Wahlrecht einzutreten oder so. Also das war damals der wissenschaftliche Standard, wie man über Massen gedacht hat. Also die können nichts, die sind eigentlich nur mittelmäßig. Verstand ist auch nicht anzutreffen. Ich habe ein weiteres. Überall sind die Massen weibisch. Die Einseitigkeit und Überschwänglichkeit der Gefühle der Massen bewahren sie vor Zweifel und Ungewissheit. Den Frauen gleich gehen sie sofort bis zum Äußersten. Hier schwingen mehrere Sachen mit. Einmal die Verachtung für die versammelte Menge und einmal die Verachtung natürlich für die Frauen, denen man auch den Verstand abgesprochen hat, die man als hysterisch eingestuft hat. Und da hat man dann eben so eine Analogie gezogen. Ja, die Massen sind eigentlich genauso wie die Frauen. Den kann man eigentlich keine Verantwortung übertragen und den kann man auch kein Stimmrecht geben oder so, weil dann geht das total schief, weil die haben keine Zweifel, die sind nicht ungewiss und die sind überschwänglich. Noch ein weiteres Zitat von Gabriel Tarte, Masse und Meinung. Sie werden nicht müde, immer die gleichen Schreie auszustoßen. Zwischen Abscheu und Anbetung, zwischen Hochrufen, Erlebe und Todeswünschen, bringt ihn um, gibt es für eine Masse kein Mittleres. Und hier sehen wir auch schon die Parolen, die herangezogen werden, um eben versammelte Mengen zu charakterisieren. Und es wird ihnen dann auch gleichzeitig vorgeworfen, dass sie da nicht besonders gut differenzieren können, sondern dass das alles auch ins Gewalttätige eben umschlagen kann und eben die Emotionen, also Abscheu, Anbetung, eben besonders ausgedrückt werden über diese Rufe, die eben sozusagen von Parolen beschrieben werden. Ich habe mir dann gedacht, das ist ganz schön krass, ich muss dieses Verhältnis umkehren und gehe von der versammelten Menge als ursprünglichem Produktions- und Zirkulationsort der Parole aus. Parolen sind die einzige Möglichkeit einer versammelten Menge, sich Gehör zu verschaffen. Wenn man sich jetzt versammelt und man kämpft zum Beispiel für das Wahlrecht oder für günstigere Mieten oder für, dass das und das nicht abgerissen wird oder dass es ein Gemeinschaftszentrum gibt oder was auch immer, dann kann man da nicht komplizierte wissenschaftliche Traktate im Chor vorlesen oder so. Das ist sehr absurd. Sondern man muss auf etwas zurückgreifen, wie man sich Gehör verschaffen kann. Und das kann eben eigentlich nur die Parole, weil wir haben alle eine begrenzte Stimme. Und wenn wir im Chor sprechen, ist es noch schwieriger, sich verständlich zu machen und im Chor quasi zu sprechen. Jeder, der schon mal irgendwie ein Gedicht mit anderen Leuten aufgesagt hat, weiß das. Es kann schnell ins Chaos ausarten. Und es war eben sozusagen auch der Beweis, den die versammelten Mengen angetreten haben, zu zeigen, wir haben sehr wohl politische Ideen und die können wir auch verständlich machen. Und wir tun das eben im Rahmen von Parolen und synchronisieren uns da in der Menge. Und das ist die einzige Möglichkeit, wie man sich ausdrücken kann, weil Zugang zu umfangreichen Publikationsmöglichkeiten oder sowas, das hatten die Leute natürlich nicht. Also ich habe versucht, die Parole ein bisschen zu retten. Dann eben die Fragestellung, was ist das eigentlich und was leistet die Parole jenseits ihres diskursiven Gebrauchs als Stigmawort? Also ich könnte natürlich darüber hinweggehen und sagen, Parolen sind schlecht, die gefährden die Demokratie, das sind Schimpfwörter, aber ich dachte, das bringt uns jetzt auch nicht weiter, also das kann man ja in einer Seite abhandeln, sondern was ist das eigentlich, was leisten die eigentlich und warum sind die überall? Was habe ich dann gemacht? Ich habe gesagt, die Parole muss ernst genommen werden und eben nicht gedankenlos als Abwertungsvokabel eingesetzt werden. Sie hat sehr wichtige Funktionen in der politischen Mobilisierung, in der Information und Organisation von Menschen. Und zwar genau diese drei. Sie mobilisiert Menschen, sie fasst uns emotional an, sie informiert aber uns auch. Ja, zum Beispiel No Kings, das ist auch eine Information, dass sozusagen mit diesem Wort Kings, das ist Trump gemeint, aber auch so jemand wie Elon Musk und so weiter, wir wollen die nicht. Und dann können sich Menschen unter dieser Parole organisieren, sich gemeinsam an einem Ort einfinden und eben demonstrieren unter dieser Parole. Und dann weiß jeder sozusagen, worüber sich diese Versammlung da gerade positioniert. Dann gibt es ein paar Einschränkungen, also Parolen sind Konjunkturen unterworfen, etwa zu Wahlkampfzeiten oder in Phasen verstärkter politischer Mobilisierung. Zum Beispiel die Friedensbewegung Anfang der 80er, die Gesellschaft war sehr mobilisiert, viele Leute waren auf der Straße. Oder die friedliche Revolution in der DDR 1989. In diesen Zeiträumen, wenn sozusagen politisch was passiert, findet man mehr Parolen als in Zeiten, in denen jetzt zum Beispiel nicht so viele Demonstrationen sind oder keine Wahlkämpfe. Sind. Das heißt, es gibt so Ballungszeiträume von Parolen, in denen die dann so explodieren. Und im Umfeld dieser Zeitmarker habe ich dann so Schauplätze ausgewählt und habe, ich nenne es archivalische Tiefenbohrungen vorgenommen. Also ich war sehr oft im Archiv und habe dann 200 Archivdokumente behandelt und einen Teil davon auch zum ersten Mal und versucht, diesen Archivdokumenten eben Parolen zu entnehmen, aber nicht nur sozusagen nach außen, sondern ich habe mir zum Beispiel auch Protokolle angeschaut von Sitzungen, wo Leute dann überlegt haben, welche Parole ist eigentlich die richtige und wie wählen wir die aus? So, also jeder, der immer in einer Politgruppe oder in einer Partei oder in der Gewerkschaft aktiv ist oder war, weiß, dass es auch sehr kontrovers sein kann und sehr lange dauert, teilweise die richtige Parole zu finden. Und am Ende weiß man es auch nicht, ob die erfolgreich sein wird. Das ist immer so ein Wagnis. Man kann es immer nicht planen. Und ein Nebenziel, das sage ich jetzt quasi im politischen Rahmen hier, weil politisch interessierte Menschen da sind, ein Nebenziel, das ich hatte, war auch, Stationen deutscher Protestgeschichte quasi von unten zu erzählen, also durch das Archivmaterial die Akteure selbst sprechen zu lassen. Wir haben sehr viel Geschichtsschreibung, es gibt ja auch das Sprichwort, Geschichte wird immer von den Siegern geschrieben, aber wie sähe das eigentlich aus, wenn man die Leute befragt und ihre Artikulationen befragt und kann man dann eigentlich die Protestgeschichte auch anders erzählen als über von oben oder als über die Geschichtsschreibung von Journalisten oder Professorinnen oder so. Da habe ich versucht, eine Arbeitsdefinition zu machen und danach ist der theoretische Teil auch einigermaßen abgeschlossen. Ich gehe erst nochmal auf die Begriffsgeschichten ein, nämlich die Parole entstammt der Sprache des Kriegs eigentlich. Es ist eigentlich gar kein politisches Wort. Sie ist ein dem wachhabenden Offizier bekanntes Passwort und gewährleistet die Freund-Feind-Unterscheidung. Auch der in der Umgangssprache stärker verwendete Anglizismus-Slogan ist ein Kriegswort. Er leitet sich vom Gälischen ab, das für den Ruf eines Heeres oder das Schlachtgeschrei steht. Parole Emil zum Beispiel wurde vorhin genannt. Da hat die Parole genau diese Passwortfunktion. Also die Detektive können sich quasi daran erkennen. Und das ist nämlich auch die ursprüngliche Bedeutung einer Parole. Also nehmen wir mal Stuhl zum Beispiel und Truppenteile kommen an das Lager ran im Krieg. Und dann muss der Offizier muss quasi das Passwort kennen, um in das Lager reinzukommen. Wenn er es nicht kann, dann ist es vielleicht der Feind oder irgendwas ist schiefgegangen. Aber es ist natürlich im Kriegszustand extrem wichtig, dass man jetzt nicht den Feind ins Lager lässt und der dann sozusagen das Lager dem Erdboden gleich macht. Also es ist eigentlich ein militärisches Passwort. Und wenn wir auf die englische Übersetzung, also den Slogan gehen, dann wird die Verwandtschaft der Parole mit Kriegswörtern eigentlich noch deutlicher, weil ein Slogan ist kein Passwort, sondern das ist ein Schlachtgeschrei. Also früher in Kriegen, das war ja noch nicht so mit Drohnen und irgendwie total automatisiert, sondern sondern man hat sich auf dem Schlachtfeld getroffen und sich dann da quasi bekriegt. Und dann wurden Rufe ausgestoßen, Saint-Denis oder so, oder Hurra war im Kontext so eins der Schlachtfelder.

Also es ist interessant, dass wir generell in der politischen Sprache viele Kriegswörter haben. Parole ist jetzt nur eins, aber Strategie und Taktik zum Beispiel sind auch Wörter, die aus dem Militär kommen eigentlich. Also es gibt ganz viele Wörter, die quasi aus dem Militär in die politische Sprache gewandert sind. Und das gilt auch für die Parole. Vom Militär wandern diese Worte in den Bereich der Politik. Was gibt es für Charakteristika? Jetzt kommen wir zur Arbeitsdefinition. Ich habe geschrieben, erstens, Parolen sind alltägliche, flüchtige Gebrauchsworte, die im Modus der Mündlichkeit wurzeln. Das gilt auch für diese Kriegsworte. Das ist immer was Mündliches. Das wird nicht aufgeschrieben, weil es anfällig ist. Also wenn man die Parole irgendwo aufschreibt und das sieht jemand, der nicht befugt ist, dann hat man sozusagen ein Leck und so weiter. Also es sind mündliche Sachen, was auch zu dem Sprechchor passt, wenn wir die politische Parole nehmen. Also die Parole kommt aus dem Mündlichen, aus der Gemeinschaft, aus der Versammlung. Das Zweite ist, Parolen markieren Freund-Feind-Unterscheidungen, auch im politischen Spektrum. Sie sind im politischen Kontext mit einer Kampfadresse an den Gegner versehen und sammeln diejenigen, die sich als Freund angesprochen fühlen. Das sehen wir besonders auch bei diesen Fun-Worten, die ich vorhin angesprochen habe, zum Beispiel für den Sozialismus, meinetwegen. Dann fühlen sich die angesprochen, die sich damit identifizieren können, und die anderen werden auch als Feind oder als Gegner markiert. Also es sammelt sozusagen, es ordnet eigentlich das politische Feld. Dann ein sehr wichtiger Aspekt, Parolen stellen Kollektive her und stabilisieren sie in der Praxis ihrer Anwendung. Eben über diese Freund-Feind-Unterscheidungen werden quasi eigentlich Kollektive gebaut und die Kollektive werden abgegrenzt. Und wenn wir jetzt zum Beispiel den Sprechchor nehmen, der ja für mich sehr wichtig war in der Herleitung des Ganzen, dann ist es da auch besonders offensichtlich. Also wenn man jetzt, wer hat schon mal an einem Sprechchor teilgenommen auf einer Demonstration? Ja, sehr viele. Dann wissen Sie und wisst ihr, wie das sich anfühlt. Man fühlt sich dann nochmal ganz anders als Teil dieses Kollektivs auf dieser Demonstration, als wenn man einfach nur nebeneinander herläuft. Also man macht sich so Luft und man hat so ein viel stärkeres Kollektivgefühl, und die Demonstration wird im Grunde auch so stabilisiert. Leute werden integriert und es wird eine Gemeinschaft hergestellt. Und der vierte Punkt: Sie sollen Rezipienten, also die, die das hören, treffen, entweder im positiven oder negativen Sinn. Sie sind hoch emotionalisiert. Also Parolen sind quasi immer so kleine Einschläge, die durch den Diskurs fliegen und die von den einen eingesetzt werden gegen die anderen und so weiter, die auch manchmal einfach so aufploppen und irgendwo eintreffen. Also sie sind sozusagen sehr mobil und können auch gut reisen, einfach weil sie so klein sind. Sie können aus dem Sprechchor auf ein Plakat finden oder auf eine Hauswand, und sie können teilweise auch sehr lange Reisen auf sich nehmen, wenn wir so denken, wir sind das Volk, beispielsweise 1989 DDR, dann 2004 gegen die Proteste, also die Proteste gegen die Hartz-Reform, die Agenda 2010, da wurde das auch gerufen, und dann ab 2014 Pegida, wurde es von rechts angeeignet, und bis heute hören wir diese Parole. Also die ist schon so alt und trotzdem wandert die einfach unglaublich auch über das politische Spektrum hinweg. Also emotionalisieren, sehr mobil. Das waren so ein paar Charakteristika, wie ich versucht habe, dieses Dings, was wir Parole nennen, ein bisschen zu definieren. Nochmal zusammenfassend, als politische Gebrauchsworte mobilisieren Parolen Menschen. Sie informieren, kurz und knapp, und sie emotionalisieren. Sie adressieren Richtungen, Handlungsoptionen und auch Sehnsüchte. Also Richtungen dann insbesondere so zum Beispiel Hochlebe nach oben oder vorwärts zum Vorwärts, so heißt die Zeitschrift der Sozialdemokratie immer noch. Dann haben sie manchmal Handlungsoptionen, also politische Forderungen in sich. Und manchmal sind sie auch, adressieren sie auch Sehnsüchte, die wir alle haben, wie wir uns eigentlich vielleicht eine andere Welt vorstellen können. Und so treffen sie auf uns. Reklame, ein Gräuel für jedes noch unverdorbene Gemüt. Das Parole genannte Phänomen wird also ein wichtiger Bestandteil politischer Kommunikation und Reklame. Für die Zeit, in der wir leben, ist politische und Wirtschaftsreklame selbstverständlich. Wir sehen die ja überall, den ganzen Tag im Internet und draußen und an unseren Rechnern. Das war aber nicht immer so. Und dazu möchte ich eine kleine Geschichte erzählen, wie es früher war. Und

0: daran wird deutlich, dass es noch gar nicht so lange normal ist, dass wir überall Parolen in der politischen Sprache verwenden. Johann Jacobi, ein Aktivist der Revolution 1848, wird 1861 aufgefordert, für die liberale Fortschrittspartei zu kandidieren. Eigentlich würde man sich denken, ja, das ist eine große Ehre, wenn einen Leute auffordern zu kandidieren und dann macht man das, dann ist man irgendwie angetan, ganz positiv. Aber so kam es nicht. Er hat gesagt, soll ich mich etwa durch zierliche Rede um die Gunst der vielköpfigen Wahlmannschaft bewerben? Soll ich wie ein Student mich aus dem Verruf herauspauken? Dazu darf und werde ich mich nicht verstehen. Ist ein bisschen altertümliche Sprache, aber er sagt da im Grunde, ich mache doch keine Selbstwerbung, das ist ja unter meiner Würde, ich bin doch kein Student, der sich irgendwie da anbiedern muss. Also das war total unbegreiflich für die Leute, dass man für sich selbst Kampagnen machen sollte und für sich selbst Werbung machen sollte, sondern die Leute sollten einen wählen, weil man irgendwie gute Argumente hat, aber nicht, weil man sich selbst irgendwie gut verkauft. Und dann hat er das abgelehnt und hat eben nicht kandidiert, weil er wollte sich nicht selbst vermarkten. Vielleicht nochmal ein weiteres Zitat, das deutlich macht, wie sehr die Reklame in Verruf war, von Werner Sombart. Großartiges Zitat. Die Reklame ist jene Erscheinung der modernen Kultur, an der auch beim besten Willen nichts als Widerwärtiges gefunden werden kann. Sie ist als Ganzes und in ihren Teilen und in all ihren Formen für jeden Menschen von Geschmack rundweg ekelhaft. Schon dass sie überhaupt da ist, die Tatsache, dass man Reklame macht, wirkt abstoßend. Jede Anpreisung, nur da zum Zwecke des Gewinnes, ist ein Gräuel für jedes noch unverdorbene Gemüt. Ja, auch noch nicht so lange her, 1908. Er bezieht sich da vor allem auf die Wirtschaftswerbung. Und in Deutschland gibt es auch eine sehr lange Tradition, dass auch Wirtschaftswerbung total verpönt war, weil man dachte, wieso muss der Schuhmacher seine Schuhe anpreisen? Wenn die gut sind, dann wird es sich doch herumsprechen und dann wird er die verkaufen. Wenn der die anpreisen muss, da muss ja was, ein Fehler vorliegen. Also Werbung wurde immer quasi mit der Lüge zusammengebracht und dass da geflunkert wird und dass es eigentlich nicht korrekt ist. Und was für den Bereich zum Zwecke des Gewinners, für den Bereich der Wirtschaft gilt, das galt natürlich umso mehr für den politischen Bereich, weil Politik, ich habe es am Anfang gesagt, man hatte eine grundsätzliche Skepsis gegenüber den einfachen Leuten, gegenüber den Massen und so weiter. Und man hatte so die Position, dass man die Massen eigentlich erstmal erziehen muss dazu, dass sie das alles verstehen und dass sie irgendwie an der Politik teilhaben können. Das war vor allem auch ein Beweggrund der Sozialdemokratie eben für die Arbeiterbildungsvereine und so weiter. Also selbst bis in die Sozialdemokratie war das vorherrschend, dass man einfache Leute nicht einfach so ihren Alltagsverstand, ihren gesunden Menschenverstand adressieren kann, sondern dass man die erstmal dazu erziehen muss. Und der ganze Bereich der Werbung, da waren alle im höchsten Maße skeptisch, weil das adressiert ja die Gefühle und will einen sozusagen irgendwie manipulieren. Und das mochten die Leute nicht. Ich habe noch ein paar Daten dazu. 1849 kam die Aufhebung des staatlichen Anzeigenmonopols. Davor durfte nur der Staat Plakate anbringen und Anschläge. Und das hat die Professionalisierung der Reklame ermöglicht. Also dann ging es erst richtig ab. Und dann im selben Jahr, 1849, gab es dann gleich das Plakatgesetz. Da wurden wilde Anschläge verboten. Also man musste sich, glaube ich, so vorstellen, das Anzeigenmonopol wurde aufgehoben und die Leute sind dann komplett eskaliert, haben alles verplakatiert und so weiter und ihre Sachen hingeschrieben, ob Wirtschaftswerbung oder politische Slogans. Und dann im selben Jahr hat man darauf reagiert und eben wilde Anschläge ohne Genehmigung wieder verboten, um das Ganze einzuhegen, weil man immer diese Angst hat vor den Massen, vor den einfachen Leuten, dass immer dieses Potenzial, dass die einen Umsturz machen, dass die sich irgendwie organisieren, dass die sozusagen nicht mehr einzuhegen sind, wenn die jetzt anfangen, sich über Hauswände und so weiter zu verständigen. Und dem kam dann entgegen, dass 1854 die Litfaßsäule erfunden wurde von Ernst Litfaß. Also die heißt so, weil Ernst Litfaß Litfaß heißt. Und da wurde das öffentliche Erscheinungsbild dann kontrollierbar. Und auch ein lustiger Fakt ist, dass Litfaß eine Anschlagsfirma und eine Druckerei besessen hat. Und ja, er hatte dann quasi so ein Monopol über das Anzeigenwesen und alles musste durch Ernst Littfass durchgehen sozusagen. Also da wurde das Ganze ein bisschen kontrollierter, aber natürlich wissen wir alle, man kann es nicht einhegen. Also wir sehen diese Graffiti, wir sehen illegale Plakate, wir haben Versammlungen, die vielleicht noch nicht genehmigt sind, wir haben Sprechchöre, die vielleicht kriminalisiert werden, verboten sind, das gab es immer und trotzdem werden sie gemacht. Hat es immer gegeben und wenn ich habe auch Polizeiakten aus der Weimarer Republik angeschaut und da schreiben die auch auf, welche Parolen eigentlich verboten sind, welche Lieder verboten sind. Es hat dem Ganzen trotzdem keinen Abbruch getan. Teilweise war es sogar so, dass man halt alte Volkslieder genommen hat und dann den Text ausgetauscht hat. Und wenn dann ein Wachmann oder sowas kam oder eine Polizei, dann hat man halt schnell den alten Volksliedtexten gesungen oder skandiert und gesagt, ja, wir machen hier doch gar nichts Verbotenes. Also es hat immer den Versuch gegeben, diese Einhegung von den Parolen zu umgehen. Auch im Reklamediskurs sehen wir, die einfachen Leute als versammelte Menge oder als Publikum werden massiv abgewertet. Was sich gezielt an sie richtet, wird eben ebenso stigmatisiert. Also die Verachtung für das Plakat kommt eben auch daher, weil es sich an einfache Leute richtet. Nach dem Ersten Weltkrieg und der Revolution 1918 nimmt in der Weimarer Republik die politische Reklame aber richtig Fahrt auf. Also da gab es dann kein Halten mehr. Und wir wissen alle über die Weimarer Republik, dass es eine sehr hochpolitisierte Zeit war, in der viele politische Richtungskämpfe gefochten wurden, in der viel Papier produziert wurde. Wir hatten ja auch eine technische Entwicklung, so es konnten Flugblätter in Massenproduktion hergestellt werden. Die Zeitungen waren total wichtig, die Parteipresse war damals noch total wichtig. Also zum Beispiel die SPD hatte ihre eigene Nachrichtenagentur, so wie dpa heute, hatten die den sozialdemokratischen Pressedienst und haben dann immer so Mappen an die einzelnen sozialdemokratischen Zeitungen geschickt, was die dann schreiben sollten und da quasi sozusagen das Ganze distribuiert, wie es richtig ist. Also alles, was heute nicht mehr so gibt, war damals, also in dieser Parteigebundenheit, einfach sehr wichtig und man hat eben einen Kampf um die Köpfe gekämpft damals. Kommen wir zur Praxis in der Weimarer Republik und da werde ich jetzt ein bisschen von dem Archivmaterial zeigen, das teilweise eben zum ersten Mal abgebildet ist, nicht alles. Ich werde auch bekannte Plakate zeigen, aber eben auch Dinge, die vorher im Bundesarchiv rumgegammelt sind und jetzt raus dürfen. Hier zum Beispiel, es ist super, das ist so eine Broschüre von 1924, die arbeitet nur mit Bildern. Also vorne steht so ein bisschen Text so, ja bitte nutzt das hier zur Inspiration für eure Agitation und so könnt ihr Wahlkampf machen, so könnt ihr mobilisieren und dann folgen quasi Bilder, wo das Ganze dargestellt wird. Also es wird gar nicht so viel mit Text gemacht und das erste Bild ist, das zeigt eine klassische Plakatklebesituation aus der Weimarer Republik, aber illegal. Woran sehen wir das? Wir sehen das daran, dass der eine Typ, der kleistert, auf den Schultern von einem steht. Das heißt, die haben keine Leiter dabei. Leiter dabei haben ist verdächtig. Also kann man nicht machen. Und die beiden, die da rumstehen, die sind Späher. Also die gucken, dass eben keine Polizeieinheit vorbeikommt, dass nicht irgendwie der politische Gegner vorbeikommt und beaufsichtigen das Ganze, dass man eben dann schnell weglaufen kann. Also wir haben diese illegalen Situationen en masse und es gibt auch anderes Archivmaterial, die auch davor warnen. Also die sagen, nehmt immer Späher mit, weil es eben auch Berichte gibt davon, dass Plakatkolonnen verdroschen wurden, dann teilweise auch von jetzt hier im KPD-Spektrum habe ich vor allem geguckt, aber dann von SA-Leuten oder so und dann es so eine Gewaltsituation gab. Ein weiteres Beispiel, dass der öffentliche Raum von Parolen eigentlich geflutet wurde in der Weimarer Republik von politischen, ist dieses Fahrzeug, das gibt fast keine freie Stelle mehr mit Parolen und Bannern und so weiter. Banner, auch ein militärisches Wort eigentlich, so eine Standarte, aber gewandert eben auch in die politische Auseinandersetzung. Voll beschriftet mit Parolen, heraus mit den politischen Gefangenen. Wählt Kommunisten, ist auch aus derselben Broschüre, KPD. Hinten nochmal so eine beschriftete Fahne. Ich glaube, dieses Bild ist nachbearbeitet, weil es ist eigentlich nicht, also wenn man sich so denkt, wenn man aus dem Winkel guckt, kann man die Schrift eigentlich nicht so gut lesen. Das heißt, sie haben zu pädagogischen Zwecken eine frühe Art der Bildbearbeitung angewendet, um den Leuten zu vermitteln, welche Parolen man wie am besten auf so ein Gefährt schreiben sollte. Jetzt wurde viel über Haustürwahlkampf diskutiert, als ob das die neueste Erfindung von der neuesten Erfindung sei. Aber wir sehen hier, KPD 1924, eine Situation der Haus- und Hofagitation, wie es an anderer Stelle heißt. Wir sehen 6 Leute, die stehen in einem heruntergekommenen Hinterhof. Und der eine hat ein Megafon dabei, der das Schild hält. Das heißt, er hält eine kurze Ansprache. Die haben so Plakate dabei, die fast schon wie so Comics sind, also wo man Informationen nehmen kann. Man sieht auch immer, es gibt nie nur die Bilder, es sind immer Text-Bild-Verbindungen, also die Parole ist immer zentral, wählt Kommunisten, dieser Befehl sozusagen ist immer dabei und es gibt an einer anderen Stelle eine Anleitung, wie das abzulaufen hat. Die Leute sind in den Innenhof gegangen, haben dort eine 5-minütige Ansprache gehalten. Überall die Betonung bitte möglichst kurz, weil die Leute haben keine Zeit. Und dann sind sie durch das Haus gegangen zu jeder Wohnung und haben den Leuten Material angeboten, Gespräche geführt und so weiter. Also vor über 100 Jahren gab es schon Formen des Haustürwahlkampfes. Also es ist nicht neu, es gab es schon. Hier ein Beispiel für, wie dass der Kontext wichtig ist. Auch aus derselben Broschüre. Die Leute sind auch aufs Land gefahren, haben versucht, Landbevölkerung zu erreichen. Und hier sehen wir, dass der Kontext immer wichtig ist. Für sich genommen wäre die Parole "Ich wähle SPD", was auch eine Selbstaussage ist, wäre es ja nicht schlimm. Es wäre ja eher ein Bekenntnis, so "Ich wähle SPD", Wahlwerbung für die SPD. Aber wenn man das jetzt so platziert, um dieses Rind, dann haben wir sozusagen den kulturellen Background, das Rindviech, ne, ist auch ein Schimpfwort, dann kriegt die plötzlich einen ganz anderen Dreh, weil sie eben in diesem Kontext platziert wurde. Und das zeugt auch so ein bisschen, ne, die haben sich natürlich alle massiv bekriegt damals, die waren nicht nett zueinander, aber das ist noch eins der, sage ich mal, humorvolleren Beispiele, die ich so angetroffen habe. Hier am Archivmaterial von 1928. Es gibt zahlreiche dieser Broschüren eigentlich, wo Leuten beigebracht wird, wie sie richtig agitieren sollen und mobilisieren sollen. Und hier wird zum Beispiel erklärt, wie man ein Transparent anfertigt. Wie baut man das? Praktisches Transparent. Dort, wo praktisches Transparent steht, muss dann natürlich die Parole beschriftet werden. Und es gibt detaillierte Anleitungen, wie sowas zu machen ist. Wir wissen vielleicht so Praxiswissen, wie das funktioniert, aber es ist schon bemerkenswert, dass die Leute das damals aufgeschrieben haben und versucht haben, quasi Leute zu schulen darin, in so einem Praxiswissen, das eigentlich normalerweise nicht aufgeschrieben wird. Und hier Linolschnitt, wir kennen das alle noch aus der Schule, das wurde eben auch vermittelt, wie man Drucke macht. Also wie man sozusagen, wenn man jetzt keinen Zugang zu einer professionellen Druckerpresse hat, wie man das sozusagen DIY-mäßig machen kann. Und es steht auch an anderer Stelle, es empfiehlt sich die Anschaffung eines Gummibuchstabenkastens. Also es gab detaillierte Schulungen über Material, wie man eigentlich gut mobilisiert, wie man diese Transparente mit Parolen herstellt. Das geht bis dahin, dass sie überlegen, welche Farben zueinander passen und welche Farben besonders gut aufeinander aussehen. Also unglaublich fortschrittlich in Bereichen von Werbepsychologie, die es damals schon angefangen hat. 1913 beginnt das, was die schon aufgenommen haben und dann versucht haben, für die politische Agitation eigentlich umzusetzen. Natürlich gab es, also das ist eher so DIY, ne? Und dann gab es natürlich aber auch die professionelle Plakatproduktion, ja, die sozusagen dann von oben kam. Also hier kann jeder Ortsverein oder Einzelpersonen können quasi ihr eigenes Transparent bauen, ihre eigene Parole schreiben. Aber natürlich gab es auch damals das Geplante von oben im Rahmen von Wahlkämpfen, wo jetzt nicht besonders demokratisch über Parolen diskutiert wurde oder die einfach gemacht wurden. Und davon zeugen eben diese Plakate, die wir jetzt teilweise heute auch noch kennen, die auch vielfach im Rahmen von Plakatbänden veröffentlicht wurden. Und hier ist ein bekanntes Beispiel, das findet sich vielfach von 1932, zum Beispiel ein Wahlplakat. Und wir haben oft eben diese Symbolik mit dem Riesen Also ein überdimensionaler Mensch, der quasi Schluss mit diesem System macht. Also wir haben immer Bild und dann eine Textverbindung, unten die Parole, Schluss mit diesem System. Und dann haut dieser überdimensionale Angry Arbeiter haut da auf den Tisch. Da sieht man auch Hitler und ja, verschiedene sozusagen Politiker zu dieser Zeit. Und so haben damals eben Wahlplakate ausgesehen. Es ist eigentlich eine gewaltvolle Bewegung, ja, wenn man das jetzt mal wörtlich übersetzen würde. Da kommt irgendwie jemand, der dann diesen Tisch da zerstört und eben auch Schluss mit diesem System macht. Das deutet quasi schon an, dass die Rhetorik auch und auch die Rhetorik der Parolen eben immer martialischer wurde, immer gewaltverherrlichender wurde und sich immer mehr eigentlich so einer Kriegssprache auch angenähert hat. Ich habe noch mehr und brutalere Beispiele. Das hier zum Beispiel von 1928 aus dem Bayerischen Hauptstaatsarchiv, wo das Ganze mit einem Hammer passiert und da haut man quasi auf den politischen Gegner rein und zwar auf alle und das saust dann auf diese Köpfe nieder und das Ganze ist quasi die Liste, also die Parole steht im Plakat und trifft quasi den Gegner. Also wenn wir uns an die Theorie sozusagen erinnern, die Parole soll quasi immer treffen und hier wird das auch nochmal bildlich untermalt und diese Farbkombination tritt sehr oft auf von Rot und Schwarz, also Schwarz auf Weiß natürlich und dann eben Rot als Kontrastfarbe. Hier ist auch ein sehr eindrückliches Plakat, finde ich, von 1925. Wir sehen auch wieder einen sehr großen, muskulösen Menschen, der als Arbeiter ausgewiesen ist durch seine Kleidung und seine Mütze und der eben auch mit einer Fahne eigentlich, auf der die Parole Krieg dem Krieg steht, über einen Nazi am Boden stapft. Und der Nazi ist auch, also der hat eigentlich auch keine menschlichen Züge mehr. Das ist eher so tierisch, also die Entmenschlichung des Gegners. Ne, ist jetzt vielleicht auch sympathisch im Fall des Nazis, aber die Entmenschlichung des Gegners ist halt auch sehr, sehr stark. Und wenn wir uns Krieg dem Krieg zum Beispiel anschauen, das ist eine Parole, die sehr alt ist, die schon im 19. Jahrhundert in der Friedensbewegung auftaucht und ja dann sozusagen auch immer weiter verwendet wird. Es ist auch dasselbe Jahr, in dem ein Buch erscheint, das Krieg dem Krieg heißt und das zum ersten Mal in der Weimarer Republik Fotografien aus dem Ersten Weltkrieg abbildet. Und das war ein unglaublicher Skandal, weil man eigentlich das Bild hatte vom heroischen Soldaten und dann wurden Bilder gezeigt von total verstümmelten Leuten, denen das Gesicht weggesprengt wurde und so weiter. Und deshalb, das war dasselbe Jahr, deshalb gehe ich davon aus, dass die Parole da auch verstärkt diskutiert wurde. Und wenn man sie sich genauer anschaut, ich habe festgestellt, dass je länger man über so eine Parole nachdenkt, desto mehr kommt man irgendwie in so Abgründe. Also obwohl die so kurz und einfach scheinen, weil Krieg dem Krieg würde ja bedeuten, dass der einzige Krieg, der gerechtfertigt ist, der gegen den Krieg ist. Aber wo fängt das Ganze an? Also man kann dann ewig sozusagen das weiterspinnen und das zeigt nochmal diese Komplexität dieser kurzen Textstücke. Und hier ist eines der wahrscheinlich bekanntesten Plakate der deutschen Geschichte überhaupt von 1928 von John Hartfield. John Hartfield, Grafiker, im Vorfeld der KPD unterwegs und sehr bekannt für seine Fotomontagen, die er dann auch in der Arbeiter Illustrierte Zeitung, wem das was sagt, das war so eine Art linke Bildzeitung mit einer sehr hohen Auflage, veröffentlicht hat und die sehr populär waren, hat eben dieses Wahlplakat gemacht mit dieser Hand und unten wieder Parole, fünf Finger hat die Hand, mit fünf packst du den Feind, Wildliste 5, Kommunistische Partei. Also das Spiel mit der 5 und der Hand und so weiter, versucht es aufzugreifen. Und wie das entstanden ist, ist auch sehr interessant. Er hat sich vor Fabriken gestellt und Arbeiter gebeten, ihre Hände zu fotografieren. Und er hat ungefähr 100 Handfotos gemacht. Und seine Auswahl ist dann letztlich auf diese Hand gefallen. Und die Hand greift im Grunde ja auch dem Betrachter so ins Gesicht und matcht eigentlich auch sozusagen mit der Parole, die er angreifen will, die bewegen will, die sozusagen einen auch anfassen will. Und es gibt Fotografien, wie dieses Plakat plakatiert wurde, nämlich immer mehrere in einer Reihe. Und dann stehen die Leute so vor so einer riesen Wand mit so lauter Händen irgendwie. Also ich habe schon eingangs gesagt, es ist ein sehr eindrückliches Plakat für meinen Begriff. das ich einfach sehr gerne allen zeige. So, gehen wir über zur ersten Kampagne, die es in Deutschland gab. Deutsche Wohnen und Co. enteignen war die erste Enteignungskampagne. Warte, da war doch was. Den Fürsten keinen Pfennig von 1926. Also der Claim, würde man heute in der Werbesprache sagen, wäre den Fürsten keinen Pfennig, sozusagen die Leitparole, unter der das alles stand. Das wurde auch minutiös natürlich diskutiert, auf was sagt man da? Und die Wahl ist eben auf den Fürsten keinen Pfennig gefallen, um das Ganze ein bisschen plastisch zu machen. Aber was war da eigentlich los? Ich gebe ein bisschen Kontext, bevor ich wieder Material zeige. Vorgeschichte. Mit der Revolution 1918 kam die parlamentarische Demokratie. Die Fürsten behielten allerdings ihre Besitztümer. So, jetzt hat es da verschiedene Einigungsversuche gegeben, aber die sind alle gescheitert. Und für das Jahr 1926 hat die KPD einen Volksentscheid über das Thema unter der Parole »Kein Pfennig den Fürsten keinen Pfennig« initiiert. Und der Inhalt war die entschädigungslose Enteignung der Fürsten, weil sie gesagt haben, das ist ja irgendwie nur konsequent. So, man kann ja nicht eine Revolution machen, eine Demokratie einführen, Wahlrecht einführen, aber die Fürsten behalten alles. Das ist irgendwie, das ist ja nicht vollständig. Das heißt, da muss man was machen. Und das Thema war an der SPD-Basis so populär, dass diese sich der Kampagne angeschlossen hat. Das heißt, wir haben ja einen seltenen Fall von Bündnispolitik in der Weimarer Republik zwischen den beiden linken Parteien. Und das hat sich eben auch niedergeschlagen im, ich würde sagen, es ist ein Erfolg gewesen im Erfolg dieser Kampagne. Und interessant war, dass der linke Flügel der NSDAP, ja, die hatten auch einen linken Flügel, Strasser, die Strasser-Brüder waren das, die haben versucht, eher so quasi auf den sozialen Aspekt, aber eben national zu gehen. Die wollten da mitmobilisieren und Hitler selbst hat es dann unterbunden, weil er sich natürlich sowohl mit dem Adel als auch der Großindustrie gutstellen wollte. Es war aber kompliziert. Vor dem Volksentscheid stand zunächst ein Volksbegehren und in ausgelegte Listen mussten sich die Stimmberechtigten selbstständig eintragen. Das haben dann 12,5 Millionen von 39,4 Millionen Stimmberechtigten gemacht. Das ist eine enorme Zahl, wenn man sich das mal anschaut. Also das ist über ein Viertel. Der Leute sind hingegangen zu Stellen, wo man sich mit Klarnamen eintragen musste und sagen, ich nehme an diesem Volksbegehren teil, weil ich möchte, dass dieser Volksentscheid passiert. Also man muss sich vorstellen, was für eine ungeheure Mobilisierung da dahinter gestanden haben muss, dass 12,5 Millionen hingegangen sind und sozusagen sich da eingetragen haben. Und dann hat das Establishment, nenne ich es jetzt mal, hat Angst bekommen und hat die Hürden für den Volksentscheid extrem hochgesetzt. Eine absolute Mehrheit muss erreicht werden. Also man muss quasi irgendwie 20 Millionen beim Volksentscheid bekommen und das Ganze wurde auch noch mit anderen Sachen massiv erschwert. Beim Volksentscheid selbst haben dann 14,5 Millionen dafür gestimmt, also es wurde nicht erreicht, der Volksentscheid hat nicht gewonnen sozusagen und dieses Quorum von über 50 wurde nur in Berlin, Hamburg und Leipzig erreicht. Da sieht man auch so Tendenzen, ja, da kann man, die Leute sind da verstärkt mobilisierbar. Auf dem Land ist es total schwierig. Ich kann noch eine Anekdote erzählen. Diese ausgelegten Listen waren ja transparent, die waren dann in Behörden. Das heißt, die Leute mussten da hingehen. Die Repression war unfassbar. Also teilweise wurden Leute entlassen von ihren Arbeitgebern, wenn sie da unterschrieben haben. Also es wurde eine massive Drohkulisse aufgebaut und alles wurde in Bewegung gesetzt, um diesen Volksentscheid quasi zu verhindern, Autoritäten wurden aufgefahren und so weiter, die Leute eingeschüchtert. Also man muss sich vorstellen, dass da wirklich was auf dem Spiel stand und wie gefährlich das eigentlich war, jetzt nur mal für einen Volksentscheid zu unterschreiben. Und heute können wir Petitionen unterschreiben und es passiert in der Regel nichts, was auch schlecht ist, aber es wird uns nicht die Hölle heiß gemacht sozusagen. Über Monate lieferten sich Befürworterinnen und Gegner des Volksentscheids eine Mobilisierungsschlacht. Allein die SPD hat 3 Millionen Flugblätter in Umlauf gebracht. Also die KPD hat erstmals systematisch Agitprop-Theater auf der Straße eingesetzt. Es gab zu dem Zeitpunkt oder 1928 100 Agitprop-Gruppen, also Laientheatergruppen, die quasi in Hinterhöfe gegangen sind, die Veranstaltungen gemacht haben und quasi das Ganze versucht haben, mit Theaterstücken den Leuten nahe zu bringen. Und ich habe hier ein bisschen Archivmaterial von der Pro-Seite mitgebracht. Dieses Plakat würde man heute jetzt nicht mehr so layouten, vermutlich. Und das zeigt sich, dass die Leute sich damals schon mit Fake News auseinandersetzen mussten. Weil hier in der Mitte steht, der Volksentscheid ist auch nicht der Anfang des Bolschewismus. Bolschewismus, großes Feindbild, auch als Schlagwort dann eingesetzt wurde, um Leute einzuschüchtern. Ja, das wird dann irgendwie wie in Russland mit russischer Revolution und so weiter. Und dann wurden eben diese Aufklärungsplakate produziert und Flugblätter, dass das eben nicht so ist und die Argumente entkräftet. Das heißt, was wir heute so mit Faktencheck und so weiter oder Debunking so haben, das hat es auch damals schon gegeben, eben aufzuklären. Hier unten steht: Männer und Frauen des Volkes, bleibt nicht zu Hause. Also das alles ist sozusagen eine sehr befehlsartige Adressierung. Stimmt am 20. Juni mit Ja. Man musste mit Ja stimmen, da an dem 20. Juni war der Volksentscheid. Also es ist voll von Parolen, aber eben hier, das sozusagen, um mal einen Eindruck zu verschaffen, wie damals ja in diesem Kampf um die Köpfe gerungen wurde. Hier ein Beispiel für ein Flugblatt. Hast du dich schon eingezeichnet? Auch sehr aggressive Ansprache zur entschädigungslosen Fürstenenteignung. Wenn nicht, so gehe zum Einzeichnungslokal und hole das sofort nach. Also die Ansprache ist auch natürlich ein bisschen, was wir heute vielleicht auch der Parole vorwerfen würden, dass sie eben aggressiv daherkommt, dass sie als politischer Befehl im Grunde daherkommt. Und man sieht aber da drin auch so diese Dringlichkeit, wie die Leute gesagt haben, wir müssen das jetzt gewinnen. Und das ist ein sehr interessantes Objekt aus dem Bundesarchiv. Und das sind Plakatstreifen, die es in mehreren Farben wurden, die auch produziert. Kein Pfennig den Fürsten, manchmal stehen auch andere Sachen drauf. Und das sind quasi so kleine Plakatstreifen, und mit denen wurde eigentlich eine frühe Form des Guerilla-Marketing gemacht. Wir kennen das heute alle, dass wir so Sticker kleben, also so Aufkleber an Laternenmasten oder mal über ein anderes Plakat oder sowas. Und das haben die damals tatsächlich schon gemacht, weil sie diese Plakatstreifen genutzt haben, um die Plakate des politischen Gegners zu überkleben und teilweise auch quasi so Störer nennt man das in der Werbung. Also wenn man zum Beispiel kurz vor der Wahl noch so was auf dem Plakat macht, Wahl ist dann und dann, bitte hingehen, nochmal so ein extra Aufkleber, das auch auf ihre eigenen Plakate drauf gemacht und die quasi so ergänzt. Also es gab damals quasi schon die Praxis, auch Plakate des Gegners oder ganz andere Flächen zu kapern eigentlich und mit den eigenen Plakatstreifen zu überschreiben. Und hier ist noch ein Beispiel für ein Plakat, das in Vergessenheit geraten ist. Das liegt im Deutschen Historischen Museum und da steht drauf: Ihnen lohn euch frohen, Volk entscheide am 20. Juni. Und ich fand das so eindrücklich, dass ich es abbilden musste. Wir haben natürlich die Parole Volk entscheide und auch oben diese rhetorischen Fragen, also rhetorische Fragen, auf die man schon die Antwort kennt. Und in dieser Zeichnung da, da sieht man eigentlich diese mit den Fürsten, ne, dass es aus einer ganz anderen Zeit kommt eigentlich. Die sitzen oben auf einer Burg, denen geht's gut. Und unten sieht man so verelendete Leute, die das Ganze aber auf ihren Schultern tragen. Und wenn sie es abwerfen, dann wird auch das System sozusagen der Fürsten und ihres Reichtums zusammenbrechen. Also es ist quasi so eine Allegorie da drauf, und die Allegorie zeigt in sich eigentlich, dass völlig in der Macht der Leute steht, das zu ändern, indem sie es quasi abwerfen. Und ich fand es einfach eine sehr eindrückliche Illustration dieses Plakats und einen Eindruck, wie damals quasi auch mit Kunst mobilisiert wurde. Noch ein Gedanke zum Abschluss: Was ziehen wir jetzt daraus, oder was für eine Diskussionsanregung können wir mitnehmen? Kampagnen, wie wir sie heute kennen, haben ihre Anfänge in der Weimarer Republik. Das ist so, das habe ich herausgearbeitet. Darüber besteht auch Konsens in der Forschungsliteratur. Durch ihren niedrigschwelligen, zugänglichen Charakter, der sich an breite Bevölkerungsschichten richtet, ermöglichen sie demokratische Teilhabe. Sie können empowern und zu Veränderung beitragen, zu positiver Veränderung beitragen, natürlich eben auch zu negativer. Ja, die Rechten machen natürlich auch Kampagne und wollen Dinge, die wir jetzt vielleicht nicht wollen, aber sie haben eben das Potenzial, positive Veränderungen hervorzurufen. Und gleichzeitig werden Agitation, Propaganda und vor allem die zunehmende Militarisierung der politischen Sprache von rechts und links in der Weimarer Republik vielfach mitverantwortlich für den Niedergang der jungen Demokratie gemacht. Politische Kommunikation heute steht in der Verantwortung, diese Fehler nicht zu wiederholen und sorgsam mit der Sprache umzugehen. Vielen Dank.
1: Ja, Daphne, vielen Dank für deinen Beitrag. Zunächst eine persönliche Frage. Was war denn in deiner Sozialisation, in deiner politischen Sozialisation so eine Parole, die dich begeistert hat oder die dich auch vielleicht zur Forschung geführt hat?
0: Vielen Dank für die Frage. Immer wenn ich eine konkrete Parole nennen soll, dann fällt mir immer keine ein. Ich glaube, es gab jetzt nicht so die eine Parole, die mich irgendwie begeistert hat. Ich habe nur gesehen, dass die eben immer wieder auftauchen in verschiedensten Mobilisierungen und dass sie zentral sind für Demonstrationsreden, für wenn sich Leute versammeln, wenn sich Leute politisch verständigen und jetzt nicht lange Texte lesen oder schreiben. Und ich hatte mich gefragt, ob man das nicht ein bisschen systematischer anschauen könnte, als so eine Art Geschichte von unten, also Geschichte des politischen Protests, aber von unten erzählt, nicht über Statistiken oder Fakten, die von Historikern zusammengetragen wurden. Und das war so die Motivation.
1: Genau, im Vortrag von Michael kam ja auch die Parole From the River to the Sea vor. Oder auch eine bekannte Parole ist Frieden schaffen ohne Waffen. Und da habe ich mich gefragt, was machen Parolen denn so groß? Weil das sind ja auch teilweise, also von River to Sea, weltberühmte Parolen.
0: Die Sprache vielleicht in dem Fall, also englische Parolen, du hast auch vorhin nochmal No Kings angesprochen, das kann von uns verstanden werden, es kann aber von Leuten in den USA verstanden werden und in Lateinamerika, in Europa und so weiter. Also deutsche Parolen sind halt quasi auf deutschsprachige Regionen dann eher beschränkt und englische funktionieren dann vielleicht nochmal breiter. Und ich kann nicht so genau sagen, was jetzt das Moment ist, dass eine Parole groß wird. Ich kann vielleicht eine Anekdote erzählen. In der DDR, in den Protesten, da gab es verschiedene Phasen. Und die erste war so ein bisschen, wir wollen raus. Also Leute haben gesagt, wir wollen ausreisen aus der DDR. Und die Parole war, wir wollen raus. Das haben sie gerufen, das war dann auch im Fernsehen und so weiter. Das war überall. Und dann gab es eine Kundgebung und da waren vier Jugendliche, die dann aus Jux gerufen haben, wir bleiben hier. Und die wollten eigentlich nur einen Witz machen. Und trotzdem haben dann Leute das aufgegriffen und wir bleiben hier, hat sich dann über diese Gruppe von Jugendlichen heraus verbreitert und wurde für ganz viele ein ganz wichtiger Bezugspunkt, die gesagt haben, ja, wir müssen die DDR reformieren, aber das machen wir nicht, indem wir ausreisen, sondern das machen wir, indem wir hier politische Veränderungen im System schaffen und deshalb bleiben wir hier. Also das haben sich diese drei Jugendlichen, vier Jugendlichen vermutlich so nicht ausmalen können, dass sie zu sowas beitragen, aber so ist es halt manchmal dann.
1: Genau, was mich beim Lesen des Buches, aber auch beim Vortrag beschäftigt hat, ist so ein bisschen, genau, dass die Parole ja aufgrund der Form mit prägnanter Verkürzung arbeiten muss, also oft so 3-4 Wortsätze. Was ich mich dann auch schon früher gefragt habe, ob so eine Verkürzung nicht für eine Vereinfachung in der Analyse führt, vor allen Dingen in der linken Bewegung. Wenn ich jetzt zum Beispiel an die Parole denke, hinter dem Faschismus steckt das Kapital, unser Kampf ist international, dann ist ja die Implikation auch, dass der Faschismus immer immanent quasi hinter dem Kapitalismus stehen muss, damit der Kapitalismus funktioniert. Und das ist ja geschichtlich jetzt nicht evident zum Beispiel.
0: Ja, also das finde ich sehr gut beobachtet, dass Parolen, weil sie halt kurz sind, immer auch natürlich zur Verkürzung tendieren und zur Vereinfachung und gleichzeitig eine sehr komplexe Form sind. Also du hast vorhin auch angesprochen, Frieden schaffen ohne Waffen. Wenn man darüber mal länger nachdenkt, dann fragt man sich, da ist zwar ein Verb drin, aber wer handelt eigentlich? An wen ist das adressiert? Ist es die Bewegung, die Frieden schafft ohne Waffen? Aber dann würde es ja heißen, wir schaffen Frieden ohne Waffen. Ist es eine Aufforderung an die Politik, Frieden ohne Waffen zu schaffen? Aber dann könnte man das auch anders sagen. Also es ist quasi komplex und man kann diese verschiedenen Stränge dann verfolgen. Und diese Vereinfachung ist eben auch die Chance, dass quasi mehr Leute darin auch was sehen, sich da integriert werden können über die Parole, also dass sie verschiedene Anknüpfungsmöglichkeiten hat. Aber Vereinfachung kann auch natürlich ein Provokationsmittel sein im Fall von hinter dem Faschismus steht das Kapital. Der Kampf um Befreiung ist international.
1: Oder es kann ja auch die erste Beschäftigung mit der Analyse sein und dann kann man sich ja auch noch mehr mit dem Kapitalismus oder Faschismus beschäftigen. Michael hat ja auch gerade schon die Mimification der Parole angesprochen und da habe ich mich so gefragt, denkst du, dass sich der ästhetische Charakter der Parole verändert hat oder denkst du, der ist gleich geblieben und ist nur die Form anders? Genau, was denkst du dazu?
0: Also ich würde sagen, dass die Form der Parole erstaunlich gleich geblieben ist, auch über die Jahrhunderte, wenn wir sowas ganz Frühes nehmen wie Freiheit, Gleichheit, Brüderlichkeit. Was heute noch funktioniert, was von der Form ähnlich ist wie andere Parolen, dann bleibt die Form erstaunlich stabil, aber die Medien wechseln. Also wir machen jetzt viel mehr im Internet, auch Mobilisierungen auf Social Media und so weiter. Und früher war zum Beispiel die Parteipresse viel wichtiger in der Weimarer Republik. Also die Medien ändern sich, aber die Parole bleibt erstaunlich stabil, was mich zu dem Schluss bringt, dass sie auch noch weiter lange existieren wird.
1: Das stimmt, aber sie entsteht ja zum Beispiel bei Social Media in so Posts oder Reels und dann ist der erste Berührungspunkt mit dieser Parole dann ja quasi über das Internet und nicht auf der Straße wie früher. Würdest du sagen, da gibt es einen Unterschied oder ob sich die Parole dann anders verwirklicht?
0: Ja, das ist eine sehr spannende Frage nach den Wechselwirkungen zwischen Straße und digitalem Raum. Und man kann es oft beobachten, dass eben Parolen von der Straße dann auch reproduziert werden, also auf Social Media hochgeladen werden in Videos oder auf Fotos. Bei Fridays for Future haben wir das ganz viel gesehen, dass eben diese kunstvollen Plakate fotografiert wurden und dann im Internet dann total viel geteilt wurden auf Social Media. Wenn die witzig waren, dann funktioniert das nochmal besser. Wir haben jetzt den neuen Fall mit Merzleck-Eier, die Proteste gegen die Wehrpflicht von jungen Leuten und da hatte jemand dieses Schild dabei. Es wird gegen ihn jetzt ermittelt, was natürlich auch dazu führt, dass es sich noch mal mehr verbreitet, weil sich alle denken, mein Gott. Und dann verbreitet sich das im digitalen Raum stärker und wandert von dort dann auch wieder auf die Straße in die Proteste und wird auf neuen Schildern mitgeführt. Also wahrscheinlich hätte es gar kein großes Aufsehen darum gegeben, aber dadurch, dass es jetzt so ein Aufsehen gibt, taucht die Parole jetzt halt in verschiedenen Städten auf und verbreitet sich. Ja.
1: Was mich bei der Social Media Frage halt auch nochmal sehr interessiert hat, ist der humoristische Charakter. Da gibt es eine Stelle in deinem Buch, die mir sehr in Erinnerung geblieben ist, wo eine amerikanische Bäuerin einen Vogel hat und sie sagt, Emmanuel, don't do it, die ganze Zeit, weil er sie so piesackt. Und dann wurde diese Parole dann in Protesten gegen Macron verwendet, weil er Emmanuel Macron heißt. Und genau, diese Art Humor oder diese humoristische Mimification, gab sie schon oder ist sie schon in der Parole angelegt, in der Weimarer Republik zum Beispiel? Oder denkst du, das ist ein neues Phänomen?
0: Ich glaube, da müsste ich jetzt länger drüber nachdenken, bevor ich mir ein Urteil bilden kann. Alles, was ich aus der Weimarer Republik gesehen habe, ist überwiegend sehr ernsthaft. Es kann aber natürlich auch sein, dass dieses Material erhalten ist und anderes eben nicht. Und der Witz, das haben wir jetzt zum Beispiel bei dem Bild gesehen mit dem Rind und dieser Aufschrift, also dass durchaus mit Witz auch gespielt wurde und auch mit Derbheit. Aber natürlich ist sozusagen, wenn du es im Internet, wenn du auf Social Media was verbreiten willst, dann ist Provokation und Humor sind wichtige Stilmittel, damit es geklickt wird, damit es geteilt wird.
1: Ich habe jetzt so viel über die linke Bewegung gefragt und über linkere Proteste. Du hast ja auch schon angesprochen, dass Wir sind das Volk so einen sehr semantischen, geschichtlichen Wandel vollzogen hat, von so nationaler Befreiungsbewegung bis hin jetzt zu nationaler völkischer Interpretation. Genau, und da wollte ich nachfragen, ob die Parole vielleicht, obwohl du sie retten möchtest, doch vielleicht so sehr gut von rechts annektierbar ist.
0: Ja, ich würde auf jeden Fall sagen, definitiv die Rechte, man hätte dasselbe, was ich jetzt an der KPD durchexerziert habe, hätte man auch bei NSDAP und SA machen können. Also Parolen schwirren auch auf dem rechten Spektrum umher und auch nicht zu knapp. Und die Rechte, die extreme Rechte, hat auch natürlich eine Affinität zur Parole, weil sie, wir erinnern uns, das kommt aus dem Militärischen, ja. Also es wird durchgegeben, es ist ein Befehl, man sammelt sich unter zum Beispiel Deutschland erwache, das war eine zentrale Parole der SA aus dem Sturmlied, also es kam damals aus einem Lied und hat dort quasi Identifikation gestiftet, also dieses Autoritäre, was die Parole ja auch hat, kann auf dem rechten Spektrum natürlich auch nochmal sehr gut bewegt werden.
1: Aber du denkst auch, dass die Parole bei aller Kritik, Verkürzung und vielleicht auch Aneignung von rechts durchaus von den Linken gerettet werden sollte, weil sie halt so ein guter erster Anknüpfungspunkt sein sollte, oder?
0: Ich würde es umdrehen. Ich glaube, wir können nicht ohne Parolen politisch mobilisieren und kommunizieren, weil wir wegen Aufmerksamkeitsökonomie, wegen Medien, wegen der Aufmerksamkeitsspanne von uns allen und diesem permanenten Kampf auch um Aufmerksamkeit, was sind jetzt wichtige Themen, uns nicht leisten können, eben nicht Parolen zu bilden, zu gebrauchen, einzusetzen und eben auch weiterzuentwickeln.
1: Ich hätte noch eine Frage, die mich sehr beschäftigt hat, und zwar geht es um den künstlerischen Charakter der Parole. Ich meine mich zu erinnern, dass du auch geschrieben hast, es war so in der Weimarer Republik oder in der frühen Arbeiterbewegung eine der wenigen Orte in Sprechchören oder in Demonstrationen, wo sich Arbeiter tatsächlich künstlerisch ein bisschen ausleben konnten, also musisch mit der Parole arbeiten konnten oder auf Plakaten. Genau, denkst du deshalb, die Parole hat einen künstlerischen Charakter oder vielleicht immer noch einen künstlerischen Charakter?
0: Ja, würde ich auf jeden Fall sagen. Und sie ist ja auch was, mit dem viel gespielt wird. Du hast den Witz und die Ironie schon angesprochen. Die Parole ist ja auch, manchmal kommt sie aus Liedern, verwandt mit dem Gedicht zum Beispiel. Sie taucht manchmal in Zweizeilern auf. Was du vorhin angesprochen hast, ist gereimt. Oder Streik in der Schule, Streik in der Fabrik, das ist unsere Antwort auf eure Politik. Also das haben wir so eine Rhythmisierung und einen Reim und so weiter. Und das ist natürlich immer mit der Kunst auch verwandt.
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Das war Musik von Sven Lütken von seinem Album Marbles. Ich lese jetzt aus dem Buch von Daphne Weber vom Schluss ihr Fazit. Von 1918 bis in die Gegenwart, dem Zeitraum, in dem die in dieser Arbeit untersuchten Schauplätze liegen, strukturieren, organisieren und disziplinieren Parolen, Menschenmengen und Gemeinschaften. Sie haben klassifizierenden und kodierenden Charakter. Eine Reminiszenz ihrer begriffsgeschichtlich geprägten Kennwortfunktion, die sie aus dem militärischen Bereich in den politischen transferiert und weisen Versammlungen und Kollektive semantisch aus. Sie benennen Identitäten, etwa wenn sich bei einer Demonstration der KPD in der Weimarer Republik Mosse-Jungarbeiter mit einem entsprechenden Transparent als Mosse-Jungarbeiter und als Kommunisten zu erkennen geben oder wenn in der DDR am 1. Mai 1988 jedem Großbetrieb ein Transparent und somit ein Block als feste Platzierung innerhalb des Demonstrationszugs zugeteilt wird. Parolen organisieren so durch ihre Medialisierung Identitäten nach innen und außen, klassifizieren diese und dienen zur Selbstvergewisserung eines Kollektivs. Gleichzeitig nehmen sie mehr oder weniger scharfe Abgrenzungen vor, entweder mit direkter Kampfadresse an den Gegner gerichtet oder abgeschwächt, indem sie Zugehörigkeiten im Unklaren lassen. Damit ist die Parole ein mächtiges rhetorisches Werkzeug, um Kollektive zu verfertigen, ihnen einen politischen Vektor zu verleihen bzw. eine Marschrichtung zu diktieren und Gegnerschaften abzustecken. Mit Gilles Deleuze und Félix Guattari gesprochen, können Parolen als kleinste Einheiten der Sprache begriffen werden, die gesellschaftliche Gefüge entweder stabilisieren oder sie fortreißen. Sie weisen eine mobilisierende Funktion auf und müssen gleichzeitig als politischer Befehl konsolidieren. Parolen können in zwei Modi zum Einsatz kommen. In der oralen und der schriftlichen Praxis. Durch den zeitlosen, ubiquitär anzutreffenden Sprechchor im Kontext politischer Mobilisierung werden Gemeinschaften verbal synchronisiert. Und besonders nachhaltig emotional fabriziert, da der gesamte Körper erfasst wird und Affekte direkt in leiblicher Kopräsenz entstehen können. Bei den visuellen Medientechniken, wie etwa bei der Transparentgestaltung oder beim Druck auf Papier, ob für Flugblätter, Zeitungen oder Plakate, geht die Parole bisweilen Text-Bild-Verbindungen ein. So können reduzierte Embleme entstehen. Ihre politische Rhetorik bewegt sich, was Techniken und Strategien anbetrifft, eng an jener der Werberhetorik. Parolen nehmen inhaltliche Positionierungen für oder gegen etwas vor und wollen überzeugen, zumindest überreden. Dies geschieht vor allem durch Wiederholung. Eine der Kerneigenschaften von auf Erfolg angelegter Agitation und Propaganda, die in einer knapp bemessenen Aufmerksamkeitsökonomie bestehen will. Wiederholung als Grundparadigma der Parole bedeutet, dass sie nur im Plural denkbar ist, als Zitat von Zitaten. Sie kann synchron durch Medienkonstellationen wandern oder diachron durch die Zeit reisen. Semantisch oszilliert die Parole in einer Dialektik von Imagination und Kritik. Sie kann gesellschaftliche Verhältnisse missbilligen, Regierende ablehnen und sich kritisch positionieren, gleichzeitig inkorporieren durch Parolen artikulierte Forderungen politische Imaginationen, dass alles anders sein könnte. Die Parole öffnet somit einen Denk- und Artikulationsraum
unerfüllten politischen Potenzials. In 4 Kapiteln hat diese Arbeit unterschiedliche Schauplätze der Parole und ihrer Medien fokussiert. Den Zeitraum der Zwischenkriegszeit mit Fallbeispielen von KPD, SPD und NSDAP in Kapitel 2 und 3, die Friedensbewegung der 1980er Jahre in Kapitel 4 und die DDR. Sowohl im Hinblick auf die Konsolidierung der Gesellschaft durch das SED-Regime als auch auf die Proteste der Friedlichen Revolution 1989 in Kapitel 5. In jedem Kapitel stand ein Medienverbund im Zentrum, anhand dessen die Praktiken und Kontexte der Parole sowie die mit ihr verbundenen politischen Strategien ausgeleuchtet wurden, ohne dass die vorher zentral gewesenen Medien ihre Bedeutsamkeit verloren hätten. Hierbei wurden spezifische Dynamiken und Charakteristika der Parole als Werkzeug politischer Rhetorik herausgearbeitet. Disziplinierung durch Rhythmen formt und konsolidiert im synchronen Sprechchor oder im gesungenen Lied eine Gruppe. Stimme und Körper sind hierbei die zentralen Medien, die die Parole mobil machen und umgekehrt durch sie mobil gemacht werden. In den strengen Mengenformationen der Anfang des 20. Jahrhunderts auftretenden Kulturtechnik der Demonstration nimmt die Parole eine Schlüsselfunktion zur Disziplinierung jeder unkontrollierten Menge ein, die abwertend Pöbel oder Mob genannt wurde und sich in Aufständen, Plünderungen und Revolutionen entlud. Diese disziplinierende und ordnende Funktion entleiht die Parole dem Militärischen, dessen Sprache sie als Terminus entstammt. Der sinnliche Selbsteindruck einer versammelten Menge, in der Körper dicht an dicht ihre Emotionen aufeinander übertragen und sich artikulieren, ist sowohl Körperallianzen förderlich, um politischen Forderungen Nachdruck zu verleihen und sich gegen Angriffe des Gegners zu schützen, als auch dem Gewaltpotenzial, das sich in Marschtritt und Kriegsrhetorik einer Politik der Straße in der Weimarer Republik manifestierte. Durch Lieder oder Rufe konnte Zensur und Repression besser entgangen werden, als mit dingfest materialisierten und einem Urheber zuweisbaren, möglicherweise verbotenen Parolen auf Plakaten oder Transparenten. Aus archivalischem Material lässt sich rekonstruieren, dass die KPD viel Energie für die Koordination ihrer Agitations- und Propagandaarbeit aufwandte und auch für ihre Parolen strategische Leitlinien vorgab. So sollten sie in den alltäglichen Problemen der Werktätigen als Tagesforderungen wurzeln, diese mit Übergangsforderungen verbinden und auf die Endlosungen des politischen Programms der Partei hin orientieren. Fokus war hierbei immer die Menge entweder als zu organisierendes Kollektiv oder als zu erreichendes Publikum. Als wesentliche künstlerische Technik war der Sprechchor nicht nur auf Demonstrationen in der Weimarer Republik anzutreffen, sondern auch ein bevorzugtes stilistisches Mittel unzähliger Agitprop-Gruppen, die als günstiges und flexibles Agitationsmittel überwiegend von der KPD eingesetzt wurden. Während die SPD und die Gewerkschaften eher feste und große Massensprechchöre bevorzugten, schützten vor allem

Menschen, Maskulinen, im Ringen um die Arbeiterschaft aufsetzen. Neben der mündlichen Praxis ist die Weimarer Republik durch agitatorische Papierschlachten gekennzeichnet, die ihre Konjunkturen vor allem zu Wahlkampfszeiten hatte. In der Organisation durch Papier treten kleinformatige und mobile Trägermedien wie Flugblätter auf, flankiert von einer Omnipräsenz großformatiger Mobilisierungsmaterialien wie Plakaten und Transparenten, die im Besonderen auch auf Versammlungen als Körperverlängerung fungierten. Sie entbinden gewissermaßen den Träger eines Transparentes oder eines Schildes von der Tätigkeit des Parolerufens, da sie eine Parole schriftlich für Rezipierende lesbar machen. Dass diese Basteleien eine alltägliche politische Agitationspraxis der KPD in der Weimarer Republik gewesen sind, darüber geben zahlreiche archivalische Materialien Aufschluss, die als Schulungsmaterial gedacht waren und vom Zuschnitt des Schildes und Skalierung der Schrift über Hofagitation mit einem Megafon bis hin zu Fahrrädern und portablen, aufmerksamkeitserregenden Objekten Ideen und Tipps für die Herstellung bereitstellten. Hierbei kamen modernste Reklametechniken zum Einsatz, die etwa Privatfenster von KPD-AnhängerInnen in Leuchtreklamen verwandelten, von den richtigen Farbkombinationen auf Flugblättern bis zum Einsatz der Schriftarten wurden alle ästhetischen Entscheidungen genauestens abgewogen, orientiert an der modernen Reklameforschung. Avantgardistische Künstler wie John Hartfield und geschickte Geschäftsmänner wie Willy Münzenberg agierten im Um- und Vorfeld der KPD im Kampf um Aufmerksamkeit und die Köpfe der Massen. Hartfield popularisierte hierbei die Fotomontage als Genre aufklärerischer Massenkunst. Münzenberg entwickelte erfolgreiche Kampagnentechniken und erreichte mit innovativen Projekten wie der Arbeiter Illustrierte Zeitung aus seinem Konzern ein Millionenpublikum. Gleichzeitig musste angesichts des Budgets einer Oppositionspartei, deren Klientel von den ärmeren Gesellschaftsschichten gebildet wurde, weiterhin auf Kreativität der Basis und günstige Herstellungsweisen des Materials gesetzt werden. Auf die Ausgabe der Parolen von oben wurde allerdings gerade im Zuge der Stalinisierung der KPD geachtet, die sich ab Mitte der 1920er Jahre vollzog und Spielräume handlungsorientierter Realpolitik jenseits starrer von Moskau akzeptierter Parolen erschwerte. Während das Flugblatt günstig herzustellen, schnelle und anlassgebundene Einsätze erlaubte, fokussierte die Zeitung eher auf periodische Kontinuität und gerade in der parteigebundenen Presse der Weimarer Republik auf Vereinheitlichung von Weltanschauungen. Mit dem sozialdemokratischen Pressedienst konnte die SPD sogar eine eigene Nachrichtenagentur aufweisen. Ein realpolitischer Mobilisierungserfolg, für den sowohl die Sozialdemokratie als auch die KommunistInnen gearbeitet hatten, gelang 1926 mit der Kampagne unter der Leitparole »Keinen Pfennig den Fürsten« zum Volksentscheid der Fürstenenteignung, in der 14,5 Millionen Fürstimmen abgegeben wurden. Das waren mehr, als die beiden Parteien an Wählerstimmen bei den Reichstagswahlen generieren konnte, letztlich aber nicht genug, um den Volksentscheid zu gewinnen. Der Kampf gegen den Faschismus wurde auf symbol- und identitätspolitischer Ebene allerdings erst spät systematisch geführt. Mit der Gründung der antifaschistischen Aktion 1932, die sich wesentlich in Konkurrenz zur sozialdemokratisch geprägten Eisernen Front definierte, konnte im Kampf um die Begriffe nur wenig Gemeinsamkeit zwischen kommunistischer Partei und Sozialdemokratie gefunden werden. Ein historisches Versäumnis, dessen Ausmaß sich erst durch die Diktatur und den Vernichtungskrieg des NS-Regimes zeigen sollte.
ähnlich den politischen Akteuren in der Weimarer Republik, wenngleich unter

vollkommen anderen politischen Rahmenbedingungen war die westdeutsche Friedensbewegung der 1980er Jahre bestrebt, ihre Publikation möglichst breit zu zirkulieren und weite Teile der Bevölkerung zu erreichen. Dies gelang besonders vor der Stationierung von US-Mittelstreckenraketen im Zuge des NATO-Doppelbeschlusses in Deutschland. Eine halbe Million Menschen besuchte jeweils die Kundgebungen im Bonner Hofgarten Anfang der 1980er Jahre. Demonstration, Flugblatt, Plakat und Transparent blieben als Mobilisierungswerkzeuge weiter virulent. Hinzu traten neue Techniken der Aufmerksamkeitserzeugung, wie der Friedensmarsch oder die Menschenkette. Die zunehmende Verbreitung des Fotokopierens erleichterte die Herstellung von Mobilisierungsmaterial. Für die Friedensbewegung in der DDR hingegen bestand die Schwierigkeit, unter Vorzeichen von Zensur und Repression Publikationen anzufertigen. Möglichkeiten des Drucks waren stark eingeschränkt, weshalb der Samizdat in älteren Verfahren hergestellt wurde und eigene Zirkulationspraxen aufwies. Wer ihn erhielt, verpflichtete sich, Abschriften anzufertigen und diese weiterzugeben. Sowohl der Kopierer und Techniken des Schnipselns und Klebens in der BRD als auch die gezwungenen Umstände des Samizdats in der DDR leisteten einer Do-it-yourself-Ästhetik Vorschub, die sich im Westen auch im Einklang mit einer Kritik der Warenästhetik befand. Im Unterschied zur straffen, parteigebundenen Organisation in der Weimarer Republik traten nach dem Zweiten Weltkrieg neue soziale Bewegungen auf den Plan, die durch mobilisierte Netzwerke einen antihierarchischen und losen Mobilisierungszusammenhang bildeten, meist auf einen Punkt hin fokussiert. Die Parolen treten hier in eine Zirkulation durch Diffusion ein, da sie in den Netzwerken wandern und entweder durch Papiertechnologien mobil gemacht werden oder durch das Fernsehen, das als neues Medium omnipräsent war. Die Aktionen auf der Straße waren nun nicht mehr vorrangig für die leibliche Co-Präsenz bestimmt, sondern folgten durch das Fernsehen mehr denn je einer doppelten Logik, erstens derjenigen der Versammlungsöffentlichkeit und zweitens derjenigen der Medienaufmerksamkeit. Kurzgeschnittene Fernsehberichte räumten den Verlautbarungen von Demonstrierenden oft nur wenige Sekunden ein, weshalb auf kurze Ausschnitte zurückgegriffen wurde, die von den JournalistInnen als repräsentativ ausgemacht wurden. Was die versammelte Menschenmenge oder herausgehobene SprecherInnen in diesen wenigen Sekunden artikulierten, wurde damit zu den Parolen und Forderungen der Bewegung stilisiert. Form des Boykotts und der Verweigerung des Militärdienstes entlehnte die Friedensbewegung, beeinflusst von der Lehre Mahatma Gandhis, der US-amerikanischen schwarzen Bürgerrechtsbewegung. Zwar wurde zum Boykott und zur Verweigerung aufgerufen, die demonstrativen Parolen traten durch den Bruch mit der militaristischen Logik zugunsten von Modi wie Parodie und Subversion allerdings in den Hintergrund. Beliebte Mobilisierungsformate wie die Unterschriftenliste, die besonders durch den Krefelder Appell in das kollektive Gedächtnis eingegangen ist, den 4 Millionen Menschen unterzeichneten, wirkten als Surrogat der Masse. Die Körper wurden stellvertretend durch die Unterschriften gesammelt, ohne sich je zur selben Zeit an einem Platz in leiblicher Kopräsenz zusammenzufinden. Mit prominenten Persönlichkeiten als FürsprecherInnen oder InitiatorInnen eines Aufrufs, in der Fachsprache der Werbung PräsenterInnen genannt, konnte einerseits über Mobilisierungsschwächen hinweggetäuscht, andererseits gesellschaftliche Breite und Sympathie für den Aufruf hergestellt werden. Diese Techniken der Kampagnenführung sind bereits in der Weimarer Republik durch Willy Münzenberg erprobt worden. Stärke und zugleich Schwäche der neuen sozialen Bewegungen war, dass sie auf einen Punkt ausgerichtet blieben, gegen den die Mobilisierung leicht gelang und gegen den mit einem einfachen Nein Position bezogen werden konnte.
wurde dieser eine Punkt obsolet, etwa durch die vollendete Stationierung von Mittelstreckenraketen, verlief sich das Potenzial der Bewegung, die in diffuse Strukturen zergliedert war. Die organisierten Kräfte mussten in einen erneuten Strategieprozess eintreten, bei dem die Findung eines aktualisierten Kristallisations- und Zuspitzungspunktes in Form einer Parole im Zentrum stand. In der BRD befanden sich außerparlamentarische Akteure im Kampf um die mediale Aufmerksamkeit des Fernsehens. In der DDR hingegen waren sowohl Presse als auch Fernsehen einer starken Medienlenkung unterworfen. Durch das Fernsehen wurde eine gesellschaftliche Formation durch Übertragung erzielt. Etwa wenn die Demonstrationen zum 1. Mai 88 prominent übertragen und ausführlich kontextualisiert wurden. Transparente organisierten die Aufstellung der einzelnen Blöcke dieser Demonstrationen, die auch durch kleinformatige Publikationen bezeugt wird. Durch transparente ausgewiesene Identitäten auf Versammlungen sind bereits aus der Weimarer Republik bekannt. In der DDR trat allerdings die Imagination einer gesamten Gesellschaft auf die Szenerie und präsentierte sich vor den Fernsehkameras selbst. Die versammelte Menge verdoppelte sich um jene, die im heimischen Wohnzimmer sich selbst und einer Inszenierung der Gesellschaft ins Gesicht sah. Der Schwerpunkt lag auf einer Inszenierung der Alltäglichkeit, verschnitten mit der Abbildung der Macht in Gestalt Erich Honeckers. Der als ein Mann des Volkes porträtiert wurde. Im Zuge einer geschichtsdeterministischen Erinnerungspolitik erschien die DDR als Fortsetzung jener Politik, die Rosa Luxemburg und Karl Liebknecht am Vorabend der Weimarer Republik begonnen und die von Ernst Thälmann fortgesetzt wurde. Die Parolen für den Feiertag, die an jede einzelne geschäftliche Gruppe adressiert sind, wurden bereits vorher durch Zeitungen publik gemacht, wie Archivalien bezeugen. Spielräume gab es hierbei kaum. Sie adressieren vor allem die gesellschaftliche Pflicht der Planerfüllung. Schilder auf der Demonstration präsentieren optimale wirtschaftliche Bilanzen. Das Fernsehen war mehr als in einer demokratischen Gesellschaft ein Dispositiv, das Wahrnehmung formatierte. Gesellschaft organisierte und Arbeit disziplinierte. Trotz einer Orientierung der DDR-Bürgerinnen auf unterhaltende Formate spielte das Fernsehen eine wichtige Rolle in der politischen Integration. Umgekehrt war es essentiell, dass Sender des Westfernsehens die Parolen der Wendeproteste zirkulierten, was einen wesentlichen Einfluss darauf hatte, dass »Wir sind das Volk« als die Parole der friedlichen Revolution geprägt wurde. Das war allerdings nicht die einzige Verlautbarung. Die Transparente wurden von Montag zu Montag zahlreicher, entwickelten sich von einer gewissen Kargheit in semantischen Reichtum, spielerischen Witz und experimentierfreudige Kreativität. Traditionelle Medien des Protests wie Transparente und Flugblätter waren für die Demonstrierenden jenseits anderer Medienöffentlichkeiten wichtig, da kaum Zugriff auf etablierte Publikationsformate bestand. Zahlreiche Archivalien geben Aufschluss darüber, dass einfache BürgerInnen im Zuge der Wendeproteste begannen, sich als ChronistInnen zu betätigen und transparent Inschriften zu dokumentieren. Innerhalb der Transparente wurden anhand von Parolen die Stoßrichtungen und Kontroversen der Demonstrationen ausgefochten. Ihre Vielzahl und Variation inspirierte die Schriftstellerin Christa Wolf in ihrer Rede bei der Demonstration am 4. November 1989 auf dem Berliner Alexanderplatz zum Seitenkommentar »Das sei literarisches Volksvermögen«, eine Poetik des Sprachfindens
von unten nach langer Stummheit. Die von zentralistisch ausgegebenen Produktivitätsdirektiven und Parolen aus der Konservendose der Arbeiterbewegung überdeckt worden war. Die Parole »Wir sind das Volk« tritt nach den Wendeprotesten eine bemerkenswerte Reise bis in die Gegenwart an. Gleichermaßen als Zeitkapsel zirkuliert sie in Protestkontexten der jüngsten Geschichte und Gegenwart, von den Sozialprotesten gegen die Agenda 2010 im Jahre 2004 über Pegida ab 2014 bis hin zu den Montagsspaziergängen der Corona-MaßnahmengegnerInnen in der Pandemie ab 2020. Immer mit unterschiedlichen Semantiken konnotiert, tritt das staatsbürgerlich-demokratisch geprägte Bedeutungssegment der friedlichen Revolution in den Hintergrund. Wird 2004 vor allem von der Dimension sozialer Rechte und Teilhabeforderungen dominiert, schließlich von den rechten Bewegungen in völkisch exkludierender Dimension konzipiert. Durch ihre unterschiedlichen Aneignungen, Kodierung und Rekodierung trägt die Parole all diese Bedeutungssedimente in sich. Die Digitalisierung ermöglicht Bewegungen wie etwa Pegida neue Möglichkeiten der Zirkulation, was stärkere Unabhängigkeit von klassischen Massenmedien und Papiertechnologien bedeutet. Hashtag-Funktionen und Algorithmen leisten neuen Kollektiven und Neogemeinschaften Vorschub, die sich auf den Plattformen der sozialen Netzwerke organisieren. Die Parole zeigt in Verbindung mit einem Hashtag ihre Verwandtschaft zum Schlagwort als Kategorie der Klassifikation in den Bibliothekswissenschaften an. Ihre ordnende und kodierende Fähigkeit übt sie allerdings auch ohne Hashtag aus, der vor allem eine technische Erleichterung des Findens und Sammelns bedeutet. Letztlich können diese digitalen Konnexe und Internetgemeinschaften die realen Gemeinschaftsbildungen in leiblicher Kopräsenz durch digitale Übertragung und Simulation nicht ersetzen, wovon die Demonstrationen all dieser Mobilisierungen zeugen. Demonstrationen und Versammlungen bleiben bis heute Resonanzraum von Sprechchorparolen und Protestartikulation, Flugblatt, Transparent und Zeitung, wesentliche Organisationsmedien von Versammlungen. 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Ich las gerade aus dem Buch der Kulturwissenschaftlerin Daphne Weber mit dem Titel Politik der Parole, ästhetische Praktiken politischer Mobilisierung. 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

0: Ich lese jetzt aus Viktor Klemperer, LTI. Worte können sein wie winzige Arsendosen und nach einiger Zeit ist die Wirkung da. Das schrieb Viktor Klemperer, geboren 1881, gestorben 1960, in seinem berühmten Buch LTI über die Sprache des Dritten Reiches. Ich lese vor aus dem 23. Kapitel, wenn zwei dasselbe tun. Ich weiß genau den Augenblick und das Wort, die mein philologisches Interesse vom Literarischen zum spezifisch-sprachlichen, sag ich, erweiterten oder verengten. Der literarische Zusammenhang eines Textes wird plötzlich unwichtig, geht verloren. Man ist auf ein Einzelwort, eine Einzelform fixiert. Denn unter dem Einzelwort erschließt sich dem Blick das Denken einer Epoche, das Allgemeindenken, worein der Gedanke des Individuums eingebettet, wovon er beeinflusst, vielleicht geleitet wird. Freilich, das Einzelwort, die Einzelwendung, können je nach dem Zusammenhang, in dem sie auftreten, höchst verschiedene bis ins Gegenteil divergierende Bedeutungen haben. Und so komme ich doch wieder auf das Literarische, auf das Ganze des vorliegenden Textes zurück. Wechselseitige Erhellung tut Not. Gegenprobe von Einzelwort und Dokument Ganzem. Das geschah also, als ich Karl Vossler über den Ausdruck Menschenmaterial entrüstete. Material, sagte er, sind allenfalls Haut und Knochen und Därme eines tierischen Körpers. Von Menschenmaterial reden heißt an der Materie haften, das Geistige, das eigentlich Menschliche des Menschen missachten. Ich stimmte meinem Lehrer damals nicht völlig bei. Es war 2 Jahre vor dem Weltkrieg. Krieg war mir noch nie in seiner Entsetzlichkeit nahegetreten. Ich glaubte überhaupt nicht, dass er innerhalb des eigentlichen Europas noch möglich sei. Ich hielt deshalb den Heeresdienst halbwegs für eine ziemlich unschuldige Ausbildung in physischer und sportlicher Hinsicht. Und wenn ein Offizier oder Militärarzt von gutem oder schlechtem Menschenmaterial sprach, so fasste ich das nicht anders auf, als wenn ein Zivilarzt vor der Mittagspause noch schnell einen Fall oder einen Blinddarm erledigte. Bei alledem trat man weder dem Seelischen des Rekruten Meyer noch den erkrankten Müller und Schulze zu nahe. Man war nur momentan von Berufswegen auf das ausschließlich Physische der menschlichen Natur gerichtet. Nach dem Krieg war ich geneigter, in Menschenmaterial eine peinliche Verwandtschaft mit Kanonenfutter zu finden. Den gleichen Zynismus hier in bewusster, dort in unbewusster Verkörperung zu sehen. Aber ganz überzeugt bin ich von der Brutalität des inkriminierten Ausdrucks auch heute nicht. Weshalb soll nicht jemand bei reimsten Idealismus den buchstäblichen Materialwert eines Einzelnen oder einer Gruppe für bestimmte Berufs- oder Sportarten genau bezeichnen. Aus analoger Erwägung möchte ich auch keine besondere Seelenlosigkeit darin sehen, wenn in der Amtssprache der Gefängnisverwaltung die Gefangenen Nummern statt ihrer eigenen Namen tragen. Sie werden dadurch nicht schlechthin als Menschen negiert, sondern nur als Objekte einer Verwaltung, nur listenmäßig als Ziffern betrachtet. Warum liegt es anders? Warum tritt eine eindeutige und unbezweifelbare Rohheit zutage, wenn eine Wärterin des Konzentrationslagers Belsen vor dem Kriegsgericht erklärt, sie habe an dem und dem Tag mit 16 Stück Gefangenen zu tun gehabt? In den beiden ersten Fällen handelt es sich um berufliches Absehen von der Person, um Abstraktion. Beim Stück dagegen um Versächlichung. Es ist das gleiche Versächlichen, das in dem Amtswort Kadaververwertung vielmehr in seiner Ausdehnung auf menschliche Leichname zum Ausdruck kommt. Man macht Dünger aus KZ-Toten und benennt das genauso wie die Verarbeitung tierischer Kadaver. Absichtlicher und von einem erbitterten Hass diktiert, hinter dem schon die beginnende Verzweiflung der Ohnmacht steht, spricht dieses Versächlichen aus einer stereotypen Phrase im Heeresbericht, vor allem des Jahres 1944. Hier wird immer wieder darauf hingewiesen, dass Banden keinen Pardon erhalten. Besonders der ständig anschwellenden französischen Résistance gegenüber heißt es eine Zeit lang regelmäßig, so und so viele wurden niedergemacht. Dem Verbum niedermachen merkt man die Wut auf den Gegner an. Immerhin wird er hier noch als verhasster Feind, als Person aufgefasst. Dann aber liest man täglich, so und so viele wurden liquidiert. Liquidieren ist ein Wort der Kaufmannssprache, als Fremdwort noch um einen Grad kälter und sachlicher als seine jeweiligen deutschen Entsprechungen. Ein Arzt liquidiert für seine Bemühungen eine bestimmte Summe. Ein Kaufmann liquidiert sein Geschäft. Im ersten Fall handelt es sich um die Umrechnung des ärztlichen Bemühens in Geldwert. Im zweiten Fall um die endgültige Erledigung, die Aufgabe eines Geschäfts. Werden Menschen liquidiert, so werden sie eben erledigt oder beendet wie Sachwerte. In der Sprache der Konzentrationslager hieß es, eine Gruppe wurde der Endlösung zugeführt, wenn sie erschossen oder in den Gastod geschickt wurde. Ist solches Versächlich der Persönlichkeit als ein besonderer Charakterzug der LTI anzusehen? Ich glaube, nein. Denn es wird ja nur auf Menschen angewandt, denen der Nationalsozialismus die Zugehörigkeit zum eigentlichen Menschentum abspricht, die er als Niederrasse oder Gegenrasse oder Untermenschen von der echten, auf die Germanen oder das nordische Blut beschränkten Humanitas ausschließt. Während er innerhalb dieses anerkannten Menschenzirkels auf die Betonung der Persönlichkeit entscheidend Wert legt. Dafür greife ich zwei einleuchtend beweiskräftige Zeugnisse heraus. Auf militärischem Gebiet ist nicht mehr die Rede von den Leuten eines Offiziers, einer Kompanie, sondern nur von den Männern. Jeder Leutnant berichtet, ich befahl meinen Männern. Einmal stand im Reich ein gerührter und pathetischer Nachruf, den ein alter Universitätsprofessor drei als Offiziere gefallenen Lieblingsschülern geschrieben hatte. Darin waren Feldbriefe dieser Offiziere abgedruckt. Der alte Professor begeisterte sich wieder und wieder für die deutsche Mannestreue und für das Heldentum der Offiziere und ihrer Mannen. Er schwelgte in dem durch seine Altdeutschheit poetisierten Ausdruck. Dagegen hieß es in den Feldbriefen seiner Schüler durchweg »unsere Männer«. Hier wurde also die Wortform der Gegenwartssprache mit Selbstverständlichkeit gebraucht. Die jungen Leute hatten gar nicht mehr das Gefühl, mit der neuen Bezeichnung etwas Neues und etwas Poetisches zu sagen. Im Allgemeinen hat die LTI den altdeutschen Sprachformen zwiespältig gegenübergestanden. Einmal war ihr die Anknüpfung an die Tradition, die romantische Tendenz zum deutschen Mittelalter, die Verbundenheit mit dem noch durch kein Römertum verfälschten ursprünglichen Germanenwesen natürlich nicht unlieb. Zum anderen aber wollte sie unbeschwert, zeitnah und fortschrittlich modern sein. Auch hatte Hitler in seinen Anfängen die Deutschvölkischen, die ihrer eigenen Sprache gern eine entschieden altdeutsche Note gaben, als peinliche Konkurrenten und Gegner bekämpft. So haben sich die eine Zeit lang propagierten deutschen Monatsnamen niemals durchgesetzt, sind auch niemals offiziell gebraucht worden. Auf der anderen Seite wiederum sind etliche Runen und allerlei germanische Vornamen zu Ansehen und in den Alltag gelangt. Entscheidender noch als in den Männern drückt sich das Streben nach Heraushebung der Persönlichkeit in einer durchgängigen Neuformulierung des Behördenstils aus, die in unbewusste Komik ausartete. Es gab für Juden weder Kleiderkarten noch Bezugsscheine. Sie durften nichts Neues kaufen. Sie wurden nur aus besonderen Kleider- und Wirtschaftskammern mit gebrauchten Sachen versehen. Anfangs war es verhältnismäßig leicht, ein Stück aus solcher Kleiderkammer zu erhalten. Später war eine Eingabe nötig, die über den bestallten Rechtskonsulenten der Gemeinde und die Judenabteilung der Gestapo bis an das Polizeipräsidium ging. Ich erhielt einmal auf Vordruckkarte den Bescheid: Ich habe Ihnen eine gebrauchte Arbeitshose bereitgestellt, abzuholen, Pünktchen, Pünktchen und so weiter, der Polizeipräsident. Das zugrunde liegende Prinzip lautete, nicht die unpersönliche Behörde, sondern die verantwortliche Person eines Führers habe, in jedem Fall zu entscheiden. So wurde alles Amtliche in die Ich-Form transponiert und von einem persönlichen Gott angeordnet. Ich, der Finanzpräsident in Person und nicht mehr die Steuerkasse X, forderte den Friedrich Schulze auf, 3,50 Mark Versäumnisgebühren zu zahlen. Ich, der Polizeipräsident, schickte ein Strafmandat über 3 Mark aus. Und schließlich sprach gar ich, der Polizeipräsident, persönlich dem Juden Klemperer eine gebrauchte Hose zu. Alles in majorem gloriam des Führerprinzips und der Persönlichkeit. Nein, entpersönlichen, versächlichen hat der Nationalsozialismus die von ihm als Menschen anerkannten Germanen nicht wollen. Nur, dass eben ein Führer auch Geführte braucht, auf deren bedingungslosen Gehorsam er sich verlassen kann. Man beachte, wie oft in den Treuegelöbnissen, den Huldigungs- und Beistimmungstelegrammen und Resolutionen der 12 Jahre das Wort blindlings vorkommt. Blindlings gehört zu den Pfeilerworten der LTI. Es bezeichnet den Idealzustand narzisstischer Geistigkeit, ihrem Führer und ihrem jeweiligen Unterführern gegenüber. Es wird nicht viel seltener gebraucht als fanatisch. Um aber einen Befehl blindlings auszuführen, darf ich über ihn nicht erst nachdenken. Nachdenken bedeutet in jedem Fall Aufenthalt, Hemmung. Es könnte gar zu Kritik und schließlich zum Ablehnen eines Befehls führen. Das Wesen aller militärischen Erziehung besteht darin, dass eine Reihe von Handgriffen und Tätigkeiten automatisiert wird. Dass der einzelne Soldat, dass die Einzelgruppe unabhängig von äußeren Eindrücken, unabhängig von inneren Erwägungen, unabhängig von jeder Instinktregung, dem Befehl des Vorgesetzten genauso gehorcht, wie eine Maschine vom Druck auf den auslösenden Knopf in Gang gesetzt wird. Der Nationalsozialismus will beileibe nicht die Persönlichkeit antasten. Im Gegenteil, er will sie erhöhen. Aber das schließt nicht aus, für ihn nicht aus, dass er sie gleichzeitig mechanisiert. Jeder soll Automat in der Hand des Vorgesetzten und Führers, zugleich auch Druckknopfbetätiger der ihm unterstellten Automaten sein. Aus dieser die Durchgängigkeit des Versklavens und Entpersönlichens verhüllenden Konstruktion heraus ergibt sich das Übermaß der LTI-Wendung aus dem Gebiet der Technik, die Masse der mechanisierenden Wörter. Man muss nun natürlich absehen von dem Zuwachs an technischen Fachausdrücken, den alle Kultursprachen seit dem Anfang des 19. Jahrhunderts erfahren haben und fortgesetzt erfahren und der die selbstverständliche Folge des Um-sich-Greifens der Technik und ihrer sich steigernden Bedeutung für das Leben der Allgemeinheit ist. Vielmehr handelt es sich bei dieser Betrachtung um den Übergriff technischer Wendung auf nicht-technische Bereiche, wo sie dann eben mechanisierend wirken. Das ist im Deutschen vor 1933 nur ganz selten der Fall. Die Weimarer Republik hat im Wesentlichen nur zwei Ausdrücke über ihren technischen Fachbezirk hinaus der Allgemeinsprache zugeführt. Verankern und ankurbeln sind die damaligen Schlag- und Modeworte. Sie sind es in einem derart hohen Maße, dass sie sehr bald dem Spott verfallen, sehr bald zur satirischen Charakteristik unliebsamer Zeitgenossen verwendet werden. So schreibt etwa Stefan Zweig in seiner kleinen Chronik Ende der 20er Jahre: Die Exzellenz und der Dekan kurbelten ihre Verbindung kräftig an. Ob und wie weit man verankern unter die technischen Bilder rechnen darf, muss dahingestellt bleiben. Aus der Schifffahrt stammend und von einem gewissen poetischen Hauch umwittert, tritt es vereinzelt lange vor Weimar auf und weist sich als Modewort dieser einen Epoche nur durch die übermäßige Häufigkeit der damaligen Anwendungen aus. Den Anstoß zu dieser Häufigkeit hat sicherlich eine viel erörterte offizielle Bemerkung gegeben. Es wurde in der Nationalversammlung betont, dass man das Betriebsrätegesetz in der Verfassung verankern wolle. Seitdem wurde alles Mögliche und Unmögliche in jeder Art von Grund verankert. Das innere und unbewusste Motiv aber für die Hinneigung zu diesem Bilde lag sicherlich in einem tiefen Ruhebedürfnis. Man hatte genug vom Wogendrang der Revolution. Das Staatsschiff, uraltes Bild, sollte im sicheren Hafen fest vor Anker liegen. Der Technik im engeren und moderneren Sinne entnommen war nur das Verbum ankurbeln. Es stammt wohl von einem Anblick her, den man damals immer wieder auf der Straße begegnete. Noch fehlte dem Automotor der Anlasser und überall bemühten sich Fahrer unter großem Kraftaufwand, ihre Maschine mit der Handkurbel in Gang zu bringen. Beiden Bildern aber, dem Halb- und dem Ganztechnischen, ist gemeinsam, dass sie immer nur auf Dinge, Zustände, Tätigkeiten, niemals auf Personen bezogen wurden. Man kurbelte zur Zeit der Weimarer Republik alle Arten von Geschäftszweigen an, niemals aber die geschäftsführende Person selber. Man verankert die verschiedensten Institutionen, man verankert auch Behörden, aber niemals einen Finanzpräsidenten oder einen Minister persönlich. Der eigentlich entscheidende Schritt zur sprachlichen Mechanisierung des Lebens ist aber erst da getan, wo die technische Metapher unmittelbar auf die Person zielt oder, wie ein seit dem Anfang des Jahrhunderts grassierender Ausdruck sagt, eingestellt ist. Ich frage mich, parenthetisch, ob eingestellt sein und Einstellung, jede Hausfrau hat heute ihre besondere Einstellung zu Süßstoff und Zucker, jeder Junge ist anders eingestellt zu Boxsport und Leichtathletik, ebenfalls unter die Rubrik des sprachlichen Technisierens fallen. Ja und nein. Ursprünglich handelt es sich bei diesen Ausdrücken um die Einstellung eines Fernrohrs auf eine bestimmte Distanz oder eines Motors auf eine bestimmte Umlaufzahl. Aber die erste Gebietserweiterung durch übertragenes Bedeuten ist eine nur halb metaphorische. Wissenschaft und Philosophie, besonders die Philosophie, bemächtigen sich des Ausdrucks. Das exakte Denken, der Denkapparat wird scharf auf ein Objekt eingestellt. Die technische Grundnote bleibt also durchaus deutlich. soll es noch bleiben? Die Allgemeinheit dürfte die Worte erst aus der Philosophie übernommen haben. Es galt für kultiviert, eine Einstellung zu wichtigen Lebensfragen zu besitzen. Wie weit man sich im Anfang der 20er Jahre noch klar war über die technische, die mindestens rein rationale Bedeutung der Ausdrücke, ist kaum allgemeingültig festzustellen. In einem satirischen Tonfilm singt die Kokottenheldin, ihr Leben sei von Kopf bis Fuß auf Liebe eingestellt. Und das spricht für ein Wissen um jene Grundbedeutung. Aber gleichzeitig singt ein Patriot, der sich für einen Dichter hält und später von den Nazis als Dichter gefeiert wird, in aller Naivität, sein ganzes Fühlen sei auf Deutschland eingestellt. Das eindeutige Mechanisieren der Person selber bleibt der LTI vorbehalten. Ihre charakteristischste, wahrscheinlich auch frühzeitigste Schöpfung auf diesem Felde heißt Gleichschalten. Man sieht und hört den Druckknopf der Menschen, nicht Institutionen, nicht unpersönliche Behörden, in gleichförmige automatische Haltung und Bewegung versetzt. Lehrer verschiedener Anstalten, Gruppen verschiedener Angestellter, des Justiz- und des Steuerdienstes, Mitglieder des Stahlhelms und der SA und so weiter, werden beinahe in infinitum gleichgeschaltet. So ungeheuerlich repräsentativ für die Grundgesinnung des Narzissmus ist dieses Wort, dass es zu den wenigen Ausdrücken gehört, denen der Kardinalerzbischof Faulhaber schon Ende 1933 die Ehre angedeihen ließ, sie in seinen Adventspredigten zu satirisieren. Bei den asiatischen Völkern des Altertums, sagte er, seien Religion und Staat gleichgeschaltet. Gleichzeitig mit dem hohen Kirchenfürsten wagten es auch kleine Kabarettkünstler, das Verbum in komische Beleuchtung zu rücken. Ich erinnere mich eines Konferenciers, der bei einer sogenannten Fahrt ins Blaue der Ausflugsgesellschaft während der Kaffeerast im Walde erklärte, jetzt sei sie der Natur gleichgeschaltet, womit er großen Beifall erntete. Es gibt in der LTI keinen anderen Übergriff technischer Wörter, der die Tendenz des Mechanisierens und Automatisierens so nackt zu Trage treten ließe wie dieses Gleichschalten. Man hat es all die 12 Jahre gebraucht, wenn auch anfangs häufiger als später, aus dem einfachen Grunde, weil sehr bald alle Gleichschaltungen, alle Automatisierungen vollzogen und zur Selbstverständlichkeit geworden waren. Andere aus dem Gebiet der Elektrotechnik übernommene Wendungen sind weniger eindeutig gravierend. Wenn da und dort von den Kraftströmen die Rede ist, die sich in einer Führernatur vereinigen oder die von ihr ausgehen, man kann Ähnliches in mancherlei Varianten über Mussolini und über Hitler ausgesagt lesen, so sind das metaphorische Wendungen, die ebenso sehr wie auf die Elektrotechnik auf den Magnetismus hinweisen und damit dem romantischen Fühlen nahestehen. Das ist besonders auffallend bei Ina Seidel, die in ihren reinsten Schöpfungen und in ihrer schlimmsten Versündigung zur gleichen Elektrometapher griff. Doch Ina Seidel ist ein trauriges Kapitel für sich. Aber ist es romantisch zu werten, wenn Goebbels von einer Fahrt in bombenzerstörte Weststädte pathetisch lügt, er selber, der doch den Betroffenen Mut einflößen wollte, fühlte sich durch ihr unerschütterliches Heldentum neu aufgeladen. Nein, hier wirkt bestimmt und allein die Gewöhnung, den Menschen zu einem technischen Apparat zu erniedrigen. Ich sage es deshalb mit Bestimmtheit, weil in den anderen technischen Metaphern des Propagandaministers und des Goebbels-Kreises der unmittelbare Bezug auf das Maschinelle ohne jede Erinnerung an irgendwelche Kraftströme herrscht. Wieder und wieder werden tätige Menschen mit Motoren verglichen. So heißt es etwa im Reich von dem Hamburger Statthalter, er sei in seiner Arbeit wie ein immer auf Hochtouren laufender Motor. Viel stärker aber als solch ein Vergleich, der immerhin einen Grenzstrich zieht zwischen dem Bild und dem damit verglichenen Objekt, viel gravierender zeugt für die mechanisierende Grundanschauung ein Goebbels-Satz wie dieser. Wir werden in absehbarer Zeit auf einer Reihe von Gebieten wieder zu vollen Touren auflaufen. Wir werden also nicht mehr mit Maschinen verglichen, sondern wir sind Maschinen. Wir, das ist Goebbels, das ist die narzisstische Regierung, das ist die Gesamtheit Hitler-Deutschlands, die in schwerer Not bei schrecklichem Kräfteverlust ermutigt werden soll. Und sich selber und all seine Getreuen vergleicht der sprachgewaltige Prediger nicht etwa, nein, identifiziert er mit Maschinen. Eine entgeistigtere Denkart als die sich hier verratende ist unmöglich. Greift aber der mechanisierende Sprachgebrauch so unmittelbar nach der Person, dann ist es selbstverständlich, dass er den weniger weiten Griff nach den Sachen außerhalb seines Bereichs immer forttut. Es gibt nichts, was man nicht anlaufen lassen kann, nicht überholen kann, so wie man eine Maschine nach längerer Laufzeit oder ein Schiff nach großer Fahrt überholt. Es gibt nichts, was man nicht irgendwo hinein oder irgendwo herausschleusen kann. Und natürlich, o Sprache des werdenden Vierten Reiches, kann man alles und jedes aufziehen. Und wenn der tapfere Lebenswille einer zerbombten Stadt gepriesen werden soll, dann bringt das Reich als philologischen Beweis dafür den Lokalausdruck ihrer rheinischen oder westfälischen Bevölkerung. Es spurt schon wieder. Ich habe mir Spuren als ein Spezialwort des Automobilbaus erklären lassen. Die Wagenräder halten die richtige Spur. Und warum spurt alles schon wieder? Weil jeder bei der allseitigen guten Organisation voll ausgelastet am Werk ist. Auch voll ausgelastet, eine Goebbelsche Lieblingswendung der letzten Jahre, bedeutet gewiss einen Übergriff aus der Sprache der Technik auf die Person selber. Er wirkt nur weniger gewaltsam als der zu vollen Touren auflaufende Motor, weil man schließlich menschliche Schultern genauso auslasten kann wie irgendeine Trägerkonstruktion. Die Sprache bringt es an den Tag. Der immer wiederholte Übergriff, das Ausspinnen des Technischen, das Schwelgen in ihm. Weimar kennt nur das Ankurbeln der Wirtschaft. Die LTI fügt nicht bloß das auf volle Touren kommen hinzu, sondern auch die gut eingespielte Lenkung. Alles dies, das ich hier keineswegs lexikalisch erschöpft habe, legt Zeugnis ab für die tatsächliche Missachtung der vorgeblicherweise geschätzten und gehegten Persönlichkeit, für den Willen zur Unterdrückung des selbstständig Denkenden, des freien Menschen. Und dieses Zeugnis ist nicht zu entkräften durch noch so viele Beteuerungen, dass man gerade die Persönlichkeit entwickeln wolle, im absoluten Gegensatz zur Vermassung, auf die der Marxismus abziele und auf die erst recht seine Übersteigerung im jüdischen und asiatischen Bolschewismus hinarbeite. Aber bringt es die Sprache wirklich an den Tag? Mir geht ein Wort durch den Kopf, das ich jetzt, da die Russen um den Neubau unseres ganz zerstörten Schulwesens bemüht sind, immer wieder höre. Man zitiert den Ausspruch Lenins, der Lehrer sei der Ingenieur der Seele. Auch das ist doch ein technisches Bild. Ja, eigentlich das allertechnischste. Ein Ingenieur hat es mit Maschinen zu tun. Und wenn er als der rechte Mann für die Pflege der Seele angesehen wird, dann muss ich also daraus schließen, dass die Seele als Maschine gilt. Muss ich es wirklich? Die Nazis haben immer doziert, Marxismus sei Materialismus und der Bolschewismus übertreffe die sozialistische Lehre an Materialismus, indem er die industriellen Methoden der Amerikaner nachzuahmen bestrebt sei und ihr technisiertes Denken und Fühlen übernehme. Was ist von alledem wahr? Alles und nichts. Es ist gewiss, dass der Bolschewismus bei der Technik der Amerikaner in die Lehre geht. Dass er mit Leidenschaft sein Land technisiert, wovon denn stärkste Spuren in seiner Sprache übergehen müssen. Aber weswegen technisiert er sein Land? Um seinen Menschen ein menschenwürdigeres Dasein zu verschaffen, um ihnen auf verbesserter physischer Basis unter Verringerung des lastenden Arbeitsdruckes die Möglichkeit eines geistigen Aufstiegs zu bieten. Die neue Fülle technischer Wendungen in seiner Sprache bezeugen also genau das Gegenteil dessen, was ihn Hitlerdeutschland bezeugt. Sie weist auf das Mittel hin, mit dem der Kampf um die Befreiung des Geistes geführt wird, während ich im Deutschen aus den Übergriffen des Technischen zwangsläufig auf die Versklavung des Geistes schließe. Das war ein Kapitel aus Viktor Klemperers berühmten Text LTI über die Sprache des Dritten Reiches. LTI ist die Abkürzung für Lingua Terti Imperii. 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
1: Und jetzt habe ich Clemens Böckmann hier. Hallo, herzlich willkommen im Studio.
2: Hallo.
1: Du hast einen Roman geschrieben, nämlich den Roman Was du kriegen kannst. Der ist im Oktober 2024 im Hansa Verlag erschienen. Ja, also geht um eine Protagonistin, die Sexarbeiterin war, aber ist auch ein bisschen schwierig einzuordnen, weil sie das eben in der DDR gemacht hat. Und in der DDR war Prostitution ja offiziell verboten. Und es wurde deswegen auch mit anderen Begriffen wie Geschenkesex zum Beispiel umschrieben. Und seit 1971 war sie dann auch von der Stasi auf Männer angesetzt, war dabei vielleicht auch Täterin und Opfer zugleich. Die Handlung des Romans ist auch zu großen Teilen in Leipzig angesiedelt. Also das beginnt erstmal so in Zwickau und handelt dann auch in Chemnitz, in Karl-Marx-Stadt, dem damaligen Karl-Marx-Stadt natürlich. Und ja, dann auch in Leipzig natürlich zur Messe, aber auch in anderen Städten wie in Prag zum Beispiel. Und ja, es sind sehr viele Erinnerungen, die drinstecken, aber auch sehr viele Erzählperspektiven, die so eben diese Stasi-Perspektive damit reinbringen, die Sprache der Protokolle, der Berichte natürlich. Zu Beginn wollte ich dich bitten, erstmal ein Stück draus vorzulesen. Was würdest du denn da vorlesen, wenn, das ist ja ein sehr dicker Roman jetzt, 400 Seiten hat er ungefähr.
2: Ich dachte, dass ich so ganz klassisch einfach ganz vorne am Anfang anfange, weil dann weiß man ungefähr so ein bisschen, wie man da reinkommt und da gibt es auch vielleicht schon so ein bisschen Gefühl für den Sound.
1: Ja, da gibt es auch Hinweise auf das handelnde Personal am Anfang. Ja, dann gucken wir mal, wie das so beginnt, diese Geschichte, die ja schon auch so ein ganzes Leben dann beschreibt, so beginnt. Die Protagonistin ist, glaube ich, 1947 geboren, so Mai 1947 ungefähr im Erzgebirge und ja, dann lernen wir verschiedene Orte kennen und am Anfang wird das, glaube ich, dann auch schon so ein bisschen erzählt.
2: Ich fange einfach mal an.
1: Fangen wir an.
2: Genau, ich lese ein Stück ganz, ganz am Anfang von dem Buch. Teil 2. Ein Leben. Meinen ersten Freund habe ich auf Kur kennengelernt. Damals war ich in Bad Elster, weil meine Mandeln belegt waren und ich schlecht Luft bekommen habe. Vor allem nachts musste ich oft husten und konnte fast gar nicht schlafen. Deshalb haben die Ärzte mich an die Weiße Elster geschickt. Dort gab es Arkaden aus Salzstein, an denen die ganze Zeit das Wasser herunterlief. Wir mussten durch diese Arkaden laufen und dabei laut singen, damit die salzige Luft bis tief in die Lunge hineinkam. 3 Wochen waren wir dort und sind einfach jeden Tag möglichst lange durch diese Arkaden gelaufen und haben irgendwelche Lieder gesungen, die uns die Schwestern vorgegeben haben. Ich kann mich nicht mehr daran erinnern, welche Lieder es waren. Ist ja auch egal. 10 war ich damals und er war ein Jahr älter als ich. Er hatte wunderschöne braune Locken, das habe ich geliebt. Das gefällt mir am allerbesten bis heute. Wir haben uns dann auch nochmal wieder getroffen nach der Kur. Da ist er zu mir zu Besuch gekommen. Er hatte Eis gegessen vorher und sein ganzer Pullover war vollgeschmiert mit Schokoladeneis. Das hat mir überhaupt nicht gefallen und die Freundschaft ging dann auch schnell zu Bruch. Später habe ich ihn nur noch selten gesehen. Er stand oft an der Ecke dieses Hauses dort vorne. Er hat hier auch gewohnt, ganz in der Nähe. Zusammen mit seinen Freunden standen sie immer hier an der Ecke. Das war so eine Gruppe Jungs, die hatten keine Arbeit und haben viel da rumgestanden und natürlich auch früh angefangen zu saufen. Das habe ich aber nur am Rande mitbekommen, wenn ich in der Straße gegenüber zur Arbeit gegangen bin. Er hat mich damals schon gar nicht mehr erkannt oder so getan, als ob. Jedenfalls war das nichts für mich. Ich habe die da stehen gesehen, wenn ich für die Geschäfte abends die Tageseinnahme zur Bank gebracht habe. Die haben dann rumgegrölt und waren besoffen. Damit wollte ich nichts zu tun haben. Ich weiß nicht, was später mit ihm geworden ist. Nach meinem Umzug kam ich dort einfach nicht mehr vorbei. Zwickau, 27.04.1973. Werbevorschlag. Die oben genannte entstammt einer Arbeiterfamilie. Sie wurde als zweites Kind von 2 Kindern ihrer Eltern, dem ehemaligen Wirtschaftsleiter und jetzigen Rentner, Kral Heinz, geboren am 27.08.1907 in Schwarzer Balken, wohnhaft Schwarzer Balken, und der Rentnerin Kral, geboren Stramer, geboren am 9.12.1912 in Schwarzer Balken, wohnhaft wie oben geboren. Vom Jahre 1953 bis 1963 besuchte die oben genannte in Schwarzer Balken die 10-Klassenschule, die sie auch mit Erfolg abschloss. Im Jahre 1957 trat sie der Pionierorganisation Ernst Thälmann bei und im Jahre 1961 wurde sie jugendgeweiht. Im März 1963 begann sie die Lehre als Fachverkäuferin bei der Konsumgenossenschaft. Nachdem sie im Jahre 1965 ihre Lehre mit Erfolg abgeschlossen hatte, verblieb sie weiter als Fachverkäuferin, und zwar vorerst als Fachverkäuferin für Konfektionserzeugnisse und ab 1971 Fachverkäuferin für Möbel im gleichen Betrieb. 1969 ehelichte sich die oben genannte mit dem Studenten für Maschöck, Jörg Schwarzer Balken, wohnhaft in Schwarzer Balken. Diese Ehe wurde im August 1972 wieder geschieden. Wie aus den Scheidungsunterlagen ersichtlich ist, war der Grund der Scheidung, dass die oben genannte oftmals von ihrem Ehemann verprügelt wurde und sogar mit dem Messer bedroht worden ist. Frau Ute, auf dem Tisch stehen 2 Gläser Wein. Sie haben Flecken gebildet auf der Zeitung, darunter. Ute sitzt in der hinteren Ecke, auf einem Barhocker an einem Stehtisch, in einer schmalen, in die Länge gezogenen Bar. Der Tisch steht direkt an dem großen Schaufenster, das die spärlich beleuchtete Bar gegen eine neonerleuchtete Passage abgrenzt. Ein enger Durchgang zwischen den Häusern, in dem nach und nach die anderen Ladengeschäfte aufgegeben haben. Einzig, diese Bar gibt es schon seit über 18 Jahren. Die letzte Schwulenbar in der Leipziger Innenstadt, sagt Uta. Zapfhahn steht über dem Eingang. Wir treffen uns immer hier. Zwischen 17 und 18 Uhr bekommt man 2 Getränke zum Preis von einem. Neben Uta steht ein großes Glas auf der Heizung, gefüllt mit lauwarmem Wasser. Sie vermischt es nach und nach mit ihrem Wein. Magenschonender, sagt sie. Die nächste Happy Hour beginnt erst in einer Stunde. Ab 21 Uhr erhält man wieder das Doppelte seiner Bestellung. Utas erstes Glas Wein ist noch nicht zur Hälfte leer. Bis 21.59 Uhr muss sie ihre Bestellung einreichen. Du wirst noch überrascht sein, was da alles kommt. Das war noch gar nichts. Da gibt es noch Geschichten, die habe ich dir noch nie erzählt. Davon weiß noch niemand etwas. Ich nicke zustimmend, erinnere mich an unser letztes Treffen vor 2 Monaten und habe seinen Verlauf vor mir und wie ich das Gespräch am Vorabend transkribiert habe. Uta ist müde geworden in der letzten halben Stunde. Oder ich bin müde geworden vom Sitzen und Zuhören. Entscheide mich plötzlich, das Treffen zu beenden, verabschiede mich von ihr, wir drücken uns 2-mal, dann gehe ich hinaus in die schmale Passage. Es ist mittlerweile dunkel und kalter Wind zieht zwischen den Gebäuden hindurch, es riecht nach Schnee. Ich fühle mich wie benommen, meine Augen sind stumpf, ich kann nichts mehr sehen und höre nur den Stoff meiner Kapuze, der langsam über meine Ohrmuscheln kratzt, während ich nach Hause fahre. Gegen 3.15 Uhr schreibt sie mir eine SMS. Alles wieder eingefallen. Müssen uns dringend die nächsten Tage treffen.
1: Ja, das macht doch gespannt auf mehr. Da wird auch schon die Sprache der Berichterstattung natürlich am Anfang aufgegriffen, aber eben auch das Verhältnis des Ich-Erzählers, also sozusagen zur Protagonistin. Es geht eben um diese gewisse Uta Luthner, die die wichtigste Romanfigur ist, die 1947 in einem kleinen Ort in der Nähe von Zschorlau, südlich von Zwickau, so im Erzgebirge geboren wird, dann ab 1971 in einem Möbelgeschäft in Zwickau arbeitet und irgendwie dann zu IM Anna wird, als erstmal als freiwillige inoffizielle Mitarbeiterin in einer Bezirksbehörde der Volkspolizei, glaube ich, um kleinere Diebstähle im beruflichen Umfeld mit

0: sind auch sozusagen die späten 60er Jahre, es sind die 70er Jahre, das ist in der DDR nochmal anders als vielleicht sozusagen im Westen gewesen, aber trotzdem gibt es auch da einen gewissen Moment von Aufbruchsstimmung, der sich breit macht, und da gerät diese junge Frau auf jeden Fall mit rein, und es entstehen bei ihr auch Wünsche und Ideen, dass das Leben auch noch was anderes bereithalten könnte als das, was da diese Kleinstadt ihr bietet. Und damit macht sie sich so ein bisschen auf den Weg in die nächstgrößere Stadt, und das ist in dem Fall Zwickau, und lernt da ein Leben kennen, was ihr Dinge zeigt, die sie vorher nicht kannte. Also da gibt es Abendgesellschaften, da gibt es Tanzveranstaltungen, da gibt es auch vor allen Dingen dann irgendwann Männerbekanntschaften von Männern aus dem nicht sozialistischen Ausland. Sie lernt relativ früh Männer aus Frankreich kennen. Und das weckt erstmal auch Lust auf ein Leben. Und darüber gerät sie aber auch dann eben in den Kontakt mit der Polizei und dann später auch mit der Stasi.
1: Erstmal gerät sie auch nicht durch Erpressung darin, wie vielleicht viele EMs, sondern ein bisschen hat man auch so das Gefühl, sie ist wie so eine Art Bond-Girl, die so ein bisschen was Spielerisches daran auch sucht dann eben und das da vielleicht auch findet. Also es wirkt erstmal auch recht unbeschwert dann natürlich, und ja, ein bisschen wird daran natürlich auch die Geschichte des Verbots der Prostitution von dir aufgegriffen in der DDR. Und trotzdem geht das ja weiter mit sowas wie Sexarbeit, Prostitution oder wie es auch betrachtet wird, Geschenke-Sex. So ist auch so ein Begriff, der dafür benutzt wird. Insbesondere eben in Städten mit viel Auslandsbesuch, wie zum Beispiel in Rostock, Berlin oder Leipzig, aber eben auch dann doch in Karl-Marx-Stadt oder Zwickau. Und schon 2020 habe ich ein Interview zum Thema von dir in der Jungle World gelesen. Wie bist du denn zu dem Thema gekommen, also zu diesem Thema vielleicht Sexarbeit in der DDR? Und ja, wie hat sich das dann entwickelt für dich, dieser Blick auf das Thema?
0: Das Thema ist eher zufällig zu mir gekommen, würde ich sagen. Also am Ende war es eine gute Freundin, die mich auf das Thema aufmerksam gemacht hat, und dann habe ich mich erst angefangen, damit auseinanderzusetzen. Und das war im Grunde genommen der Anfang von dem Roman, so wie er jetzt da liegt. Es war jetzt nicht, dass ich vorher schon zu dem Thema gearbeitet hätte und es daraus entstanden ist, sondern eigentlich ist die Geschichte auf eine Art und Weise zu mir gekommen, und dann hat sich das Interesse sozusagen nochmal manifestiert, weil ich fand, da taucht eine Figur auf, die ganz, ganz viele Fragen stellt, die ganz ambivalent ist auf eine Art und Weise, und trotzdem wird ganz, ganz viel sichtbar an Widersprüchlichkeit. Und da waren, glaube ich, Punkte, die mich interessiert haben. Unter anderem zum Beispiel das, was du gerade schon angesprochen hast, mit einem Prostitutionsverbot in der DDR. Und gleichzeitig gibt es im Roman die Szene, wie ihr Stasi-Kontaktmann ihr sozusagen nahelegt, jetzt doch nach Leipzig zu fahren zur Messe. Und er sagt eben genau das, hol dir das, was du kriegen kannst, weil da sind viele Männer aus dem westlichen Ausland, und das ist die implizite Aufforderung zur Prostitution, obwohl klar ist, dass es unter Strafe steht und Menschen dafür illegalisiert oder sogar eingesperrt werden.
1: Also steckt schon auch viel Dokumentarisches drin, du hast schon auch viel Akten gewälzt dann, ja, und eben auch Akten angefordert vielleicht. Wie war das dann? Diese Materialmenge ist ja wahrscheinlich dann auch groß, wenn man so ein doch ganzes Leben dann da beschreiben will.
0: Ich glaube, der Roman versucht etwas, was von vornherein eigentlich zum Scheitern verurteilt ist. Er versucht, ein Leben nacherzählen, und das geht nicht. Man kann kein Leben nacherzählen. Man muss immer sozusagen Ausschnitte finden. Man findet immer nur Versatzstücke. Man muss auch dafür erstmal überhaupt eine Sprache finden. Und gleichzeitig gab es aber auch, wie du sagst, sozusagen ganz früh viel Aktenmaterial, auf das vielleicht zurückgegriffen werden konnte. Gleichzeitig gab es aber auch Aktenmaterial, was so nicht da war. Und da musste auf jeden Fall auch ganz viel selektiert werden. Nichtsdestotrotz war mir auch ganz, ganz wichtig, dass die Figur eine hohe Autonomie behält. Und das ist, glaube ich, am Ende hat das sozusagen seinen Ausdruck darin gefunden, dass sozusagen ganz viel auch aus der Perspektive der Figur erzählt wird. Die darf ich sagen, die darf widersprüchlich sein, die darf auch dem Text, wo er an anderer Stelle ist, widersprechen, die darf sozusagen auch einer Erzählstimme, die an anderer Stelle auftaucht, widersprechen oder die korrigieren oder mit der in Zwietracht treten. Das war, glaube ich, ganz, ganz wichtig, der eben diese Autonomie zu erhalten, auch vor dem Hintergrund des Aktenmaterials.
1: Dein Roman ist ja auch ein Roman, der die Sprache der operativen Vorgänge und der entsprechenden Berichterstattung

0: mit anderen mündlichen und schriftlichen Erzählformen, mit Erinnerung und Reflexion aus der heutigen Gegenwart heraus so abgleicht so ein bisschen und dann auch immer wieder andere Beschreibungen derselben Vorgänge hervorbringt. Wie wichtig war es dir, da so eine Vielzahl von Stimmen auch gegeneinander zu stellen? Sozusagen dieselben Vorgänge werden ja dann aus verschiedenen Perspektiven auch mit einer bisschen veränderten Sprache und anderem Wirklichkeitsgehalt immer wieder neu erzählt. War das dann auch ein besonderes Anliegen für dich, diese Vielstimmigkeit?
1: Ich glaube, am Ende ist das eine Chance, die die Literatur hat. Die kann da eine andere Wahrheit finden als vielleicht eine Geschichtswissenschaft, die auch sprachlich eine andere Genauigkeit haben muss. Und der Literatur sind da Möglichkeiten gegeben, eben auch über Sprache andere Sachen zu vermitteln. Und da war es mir ganz, ganz wichtig, die Ambivalenz offen zu halten. Auf der einen Seite gibt es sozusagen den Duktus des Aktmaterials, wo auch, glaube ich, ganz, ganz viel schon sichtbar wird an auch Ideologie, die da wirksam ist, wie auf Menschen geblickt wird, wie mit Menschen umgegangen wird. Und dem gegenübergestellt sind sowohl die Perspektive der Figur als auch nochmal eine Erzählperspektive von einem namenlosen Ich-Erzähler, und die kommen alle in ein Wechselgespräch, und gleichzeitig ist ja auch etwas, was passiert, dass eine gewisse Verunsicherung einsetzt. Es bleibt an manchen Stellen unklar, wie die Sachlage am Ende war und was rein faktisch quasi passiert ist. Das ist aber auch nichts, was der Roman klären will. Der Roman will keine historische Wirklichkeit herausschälen. Er ist eher daran interessiert, zu gucken, wie das verhandelt wird und was passiert, was sozusagen dazwischen passiert.
0: Das zeichnet ja auch autobiografisches Schreiben schlechthin aus, dass man dann trotzdem vielleicht manchmal nicht weiß, was genau passiert ist. Ich lese gerade so die Autobiografie von Heinz Tschechowski, so ein Lyriker aus Leipzig, und der vermerkt da auch, wie so viele Autoren, die sich mit autobiografischem Schreiben eben dann beschäftigt haben, dass das ja dann trotzdem nur so eine Annäherung ist an die Wirklichkeit aus so einer Perspektive eben. Ja, für diese literarische Beschreibung von Leipzig musste ich auch an Mutmaßungen über Jakob von Uwe Jonsson denken, der auch so ähnlich vielstimmig erzählt, wenn auch vielleicht noch manchmal so ein bisschen überraschender an manchen Stellen, weil da noch mehr Breaks drin sind. Und an den Roman September-Song von Fritz Rudolf Ries, auch der auch so eine Dolmetschertätigkeit im Rahmen der Leipziger Messe in den 1950er Jahren beschreibt und da auch so ein bisschen Ähnlichkeiten sind. Ich muss aber auch denken an so Guten Morgen, du Schöne von Maxi Wander. Das ist ja auch so eine Art, so eine feministische Perspektive auf so eine Hauptfigur zu haben. Hast du dich beim Schreiben auch nochmal dafür interessiert, wie andere Autoren, AutorInnen diesen Teil von DDR-Wirklichkeit beschrieben haben, oder hast du genug zu tun mit diesen ganzen Materialmengen, die dir selber jetzt da entgegengeschwappt sind?
1: Ich glaube, es gab immer wieder auch Phasen, wo mich bestimmte Schreibstile dann fasziniert haben oder interessiert haben, und da gab es auf jeden Fall auch Punkte, wo vielleicht auch Referenzen sichtbar werden, an manchen Stellen auch nicht, aber an manchen Phasen war ich auch einfach mit Leben beschäftigt, und das hat dann vielleicht auch die eine oder andere Lektüre verhindert.
0: Das Leben ist ja auch auf jeden Fall mit im Roman drin, auch dokumentiert sozusagen, wenn auch natürlich in fiktionaler Form. Die Protagonistin gerät ja dann auch doch in so eine Art Identitätskrise. Von ihrer Wohnumgebung in Karl-Marx-Stadt, wo sie dann arbeitet, wird sie doch ziemlich stigmatisiert, als asozial zum Beispiel bezeichnet, was ja auch so eine offizielle Lesart von Prostitution war in der DDR. Und viele haben da auch dann, wurden irgendwo eingewiesen und so weiter. Es gab dann ja auch einen staatlichen Umgang auch damit, der nicht so glücklich war. Und sie wird ja auch selber dann überwacht eben, also die Überwacher überwachen sich gegenseitig sozusagen beim Überwachen und kommt auch dann vom Trinken nicht mehr so richtig los. Und immer wieder wünscht sie sich dann auch feste Beziehungen und ein normales Leben, und trotzdem zieht sie auch immer wieder in so Städte wie Prag oder eben nach Leipzig. Kannst du beschreiben, wie das in Leipzig funktioniert hat? Denn Prostitution war ja offiziell doch verboten in der DDR. Wie hat das dann in Hotels oder so, stellt man sich so vor, aber kannst du das so ein bisschen erläutern?
1: Es gibt da keine fixe Blaupause für. Es gibt unterschiedliche Orte, an denen Geschenkesex oder das, was wir heute Sexarbeit nennen, in der DDR auch stattgefunden hat. Und es sah an unterschiedlichen Stellen sehr unterschiedlich aus. Diese Figur ist jetzt in einem sehr, sehr bestimmten Milieu unterwegs. Und das ist eher ein Milieu, was in den Interconti-Hotels sich trifft sozusagen. Da ist es auch ein Milieu, wo es mitunter auch um viel Geld geht, wo eigentlich auch ein Luxus oder ein Wohlstand innerhalb der DDR sichtbar wird. In dem konkreten Fall ist die Messe ganz, ganz wichtig, weil es halt ein Punkt ist, wo vor allen Dingen alleinreisende Geschäftsmänner aus dem nicht-sozialistischen Ausland kommen. Und die DDR hat ein großes Interesse daran, dass die Devisen im Land bleiben. Also es gibt auch von oberster Stelle den Willen, dass einfach Dollar in der DDR bleiben. Das ist notwendig für das Land in den 70er Jahren. Und dafür werden wie so kleine Inseln geschaffen, in denen das möglich ist. Obwohl klar ist, dass es absolut illegal ist, passiert das meistens mit dem Wissen der Stasi, wenn nicht sogar wie in diesem Fall unter Anleitung der Stasi. Und was auch jetzt im Roman zum Beispiel geschildert wird, sind Situationen, wo klar ist, dass die Frauen, es sind fast ausschließlich nur Frauen, die das machen, die brauchen Verbündete. Und da sozusagen da verhältnismäßig viel Geld auch dafür ausgegeben wird oder sie verhältnismäßig viel Geld auch mit der Tätigkeit verdienen, geben sie sozusagen unterschiedlichen Leuten Schmiergelder, würde man heute sagen. Also dem Mann an der Tür, dem Barpersonal, dem Personal im Hotel, dem Personal im Lift und so weiter. Und die helfen alle mit, ihnen eben die Kundschaft zu verschaffen oder halten ihnen den Rücken frei.
0: Es wird ja auch noch zum Beispiel auf Prag verwiesen, wo auch dann so ein Hotel geschildert wird, was so ganz für die schwule Sexarbeit halt dann da ist oder so. Das hat mich auch nochmal überrascht dann halt, dass es dann auch nochmal dann doch auch so andere Orte dann im sozialistischen Ausland gab, die auch dann so wichtige Orte waren für, kannst du das nochmal, ja.
1: Also genau, Prag spielt eine sehr, sehr zentrale Rolle. Prag spielt vor allen Dingen deswegen eine große Rolle, weil da auch es eine Straße gab, die Pariser Straße, auf der gab es ganz, ganz viele auch Luxusboutiquen und dadurch war sozusagen auch nochmal ein anderer Anziehungspunkt da für Leute aus dem westlichen oder nicht sozialistischen Ausland. Und gleichzeitig hast du es auch schon angesprochen, es gab einen über die Ländergrenzen hinaus bekannten Treff in Prag, wo sich eine schwule Kultur etabliert hat, natürlich legalisiert und eigentlich auch so im Untergrund, aber trotzdem war klar, dass das dort stattfindet.
0: Die Umbrüche im Herbst 89 bringen dann ja diese Uta Lothner, die dann aber auch wieder unter ihrem Mädchennamen auch Uta Kral heißt, in den Westen, aber auch bald wieder zurück. Schließlich heiratet sie dann auch nochmal, gerät aber dann aber auch wieder in neue Krisen. Wie kann man so eine Geschichte als Mensch verarbeiten? Das wird ja auch immer wieder dann von dem Ich-Erzähler halt angedeutet, dass dann eben auch dieser Prozess ist, den eben die Hauptfigur dann vorantreibt, dass ihre Geschichte auch halt zu Papier gebracht wird, dass vielleicht auch differenziert das erzählt wird, damit sie halt damit so ein bisschen abschließen kann. Ja, denkst du, das ist so eine Art Motiv der Hauptfigur, um das auch zu verarbeiten?
1: Ich glaube, erzählen hilft immer, aber nicht immer. Es löst nicht alles. Manche Dinge, mit denen müssen wir leben auf die eine oder andere Art und Weise, ob wir wollen oder nicht. Das ist, glaube ich, auch etwas, was bei der Hauptfigur sichtbar wird, dass es Verwerfungen gibt oder auch Ereignisse, die die Figur zutiefst zeichnen und die so lang anhalten, wie wahrscheinlich ein Leben lang andauert. Die lassen sich auch durch Erzählen vielleicht nicht auflösen. Dennoch kann es hilfreich sein, die zur Sprache zu bringen und damit einen Umgang zu, oder es hilft vielleicht dann doch, damit einen Umgang zu finden.
0: Hast du über deine direkte Protagonistin hinaus dann auch nochmal recherchiert, das erweiterte Umfeld dann nochmal, also nochmal mit anderen Leuten darüber gesprochen, noch mehr Recherche betrieben?
1: Auf jeden Fall, es war ein relativ rechercheintensiver Prozess, ja, der Roman schon. Wir haben einige Reisen zusammengenommen, wir haben unternommen, wir haben aber auch mit ganz, ganz vielen Leuten gesprochen. Ich habe auch nochmal separat mit ganz, ganz vielen Leuten gesprochen. Auch weil ich persönlich zu der Thematik vorher wenig bis gar nichts wusste und da mehr oder weniger bei Null angefangen habe. Und dann ja, muss man sich das halt raufschaffen auf die eine oder andere Art und Weise.
0: Wie waren jetzt die Reaktionen? Hast du viele Lesungen jetzt schon gehabt mit dem Roman?
1: Jetzt im Herbst gab es ein paar und jetzt im Frühjahr stehen nochmal an. Ich glaube, jetzt nochmal so 10 sind angepeilt in den nächsten Monaten. Nächste Woche bin ich in Chemnitz im Sobotnik.
0: Ah genau, das hatte ich 15. Januar, glaube ich, oder so.
1: Ja.
0: Das gehen wir dann nochmal durch.
1: Genau. Und dann ist im Februar bin ich im Literaturhaus in Halle. Genau, das sind gerade die beiden Termine, die mir aus dem Kopf einfallen. Ja. Genau, aber es stehen noch ein paar an und es werden vielleicht auch noch mal ein paar mehr. Aber bisher kann ich bin ich wirklich extrem erfreut über die Rückmeldung, die es zum Roman gab. Ja.
0: Du hast den Roman ja auch schon vor einer ganzen Weile angefangen, glaube ich. War das dann auch so ein Prozess, so ein Findungsprozess, ja, das zu formen zu dem der jetzigen Form halt, weil du hast ja viel Material und gab es dann nochmal so Umbrüche oder Zweifel auch, wie man das genau jetzt, weil das ja doch ambivalent ist, die Darstellung.
1: Auf jeden Fall. Der Roman besteht jetzt ja mehr oder weniger aus 3 Teilen, wobei der erste Teil in der Mitte sozusagen versenkt ist. Und eigentlich war das ursprünglich mal der Anfang. Irgendwann fand ich aber, das passt überhaupt nicht mehr als Anfang und dann wurde es einmal komplett überworfen. Und gleichzeitig ist da ja auch ein ganz anderes Schreibverfahren angewandt. Da wird ganz, ganz anders erzählt. Und das war ein Anfang, das war ein Versuch, sich der Geschichte zu nähern. Und irgendwann habe ich festgestellt, darüber kriege ich die Geschichte nicht. Darüber, so wird die nicht zugreifen. Und dann habe ich mich komplett zum Beispiel davon einfach wieder distanziert und mehr oder weniger neu angefangen und eine neue Grundstruktur angelegt, die jetzt viel, viel mehr Platz einnimmt vom Roman. Und so hat der auf eine Art und Weise auch seine eigene Form gesucht. Also es gab ein Wille, was zu erzählen, und der Wille ist an einer Stelle vielleicht gescheitert oder hat festgestellt, dass das funktioniert so nicht. Das, wo du hin willst, da kommst du mit der Art und Weise nicht hin. Und da musste halt eine neue Art und Weise gesucht werden und auch nochmal neu angefangen werden zu erzählen.
0: Ist ja auch ein Roman, der voller Geschichten steckt, halt noch voller Lokalitäten, die halt auch ziemlich faszinierend sind dann, wenn man sich da so durchliest. Du wolltest vielleicht nochmal ein Stück daraus vorlesen, jetzt zum Schluss.
1: Die gesamte Fahrt bis Prag ist Uta aufgeregt. Hängt kaum einen Satz an den anderen, lässt dennoch keine Pause im Reden, steht spätestens ab Dresden immer wieder auf, schaut aus dem Fenster auf die steilen Wände der sächsischen Schweiz, auf die Elbe und das gegenüberliegende Ufer und sagt bei jedem neu ins Sichtfeld rückenden Haus, jetzt sind wir über die Grenze. Ausschlaggebend ist die Farbe der Wände. Die Tschechen lieben dieses Gelb, erklärt sie mir, und dann schauen wir gemeinsam, wie die Häuser langsam ihre Farbe verstellen. Erst als die Wälder wieder weniger werden und die ersten Industriebrachen von unserer nahenden Ankunft in Prag künden, wird sie ruhiger. Dabei musste ich sie nicht überzeugen, mich nach Prag zu begleiten. Im Bahnhof fallen ihr einzelne Worte tschechisch vor die Füße, Bruchstücke anderer Geschichten. Dabei hat sie kaum Tschechisch gelernt, um es zu sprechen, hat hier in der Stadt stattdessen besonders ihren englischen Wortschatz erhalten und erweitert. Sie hustet. Die Erkältung hat sich auf die Lunge gelegt. Trotzdem besteht sie darauf, dass wir abends noch einen kleinen Spaziergang machen. Dabei hat sie kaum Kraft für mehr als 2 Straßenzüge. Lässt sich dann nieder auf der schmalen Freifläche mitten im Wohngebiet, holt eine kleine Plastikflasche aus ihrer Tasche mit einer genau austarierten Wasser-Wein-Mischung, trinkt einen Schluck und stellt mit Erschrecken fest, dass selbst das heute nicht mehr hilft. Der Regen wird nicht stärker. Mit der Zeit sammeln sich winzige Tropfen in den Haaransätzen, laufen langsam die Stirn hinab und verfangen sich in den Augenbrauen. Für heute gehen wir zurück in das Hotel. Sie findet keine Ruhe, kann nicht schlafen in Prag, steigert die gewöhnliche Dosis ihrer Schlafmittel auf das Dreifache und ist trotzdem ab 4 Uhr wach. Als ich morgens um kurz nach 7 aus dem Fenster meines Zimmers schaue, kann ich sie auf ihrem Balkon sehen. Im Morgenmantel steht sie da und trinkt eine lauwarme Flasche Bier, raucht, schaut auf die noch dunklen Hotelzimmer auf meiner Seite. Ich krame in meinem Rucksack und hole 2 Äpfel vom Frühstücksbuffet heraus. Während ich Uta neben mir kauen höre, lassen wir das Hotel hinter uns. Da drüben vor dem Gebäude, sagt Uta und zeigt auf das neue Nationalmuseum, war früher ein riesiges Loch. Die Beschilderung weist die angegebene Stelle als U-Bahn-Station aus. Das Loch war bestimmt 20 Meter breit und mindestens genauso tief. Da sollte die neue Zentrale der U-Bahn entstehen. Die konnten das aber lange Zeit nicht fertig bauen. Die gesamte Technik dafür kam aus Westdeutschland und die haben sehr lange gebraucht, bis sie das Geld zusammen hatten, um sie zu kaufen. Und dann gab es noch jahrelang Schwierigkeiten mit der Einfuhr. Ich weiß das alles, weil der Mann, der dafür verantwortlich war, im Interhotel wohnte. Ein alter Nazi war das, früher bei der SS, und das hat er auch allen immer erzählt, dass er früher die Panzer in Prag befohlen hat und jetzt die U-Bahn auf ihn hört. Die Hand des Kellners hat gezittert, als er dem den Sekt eingeschenkt hat. Daran kann ich mich noch erinnern. Bei dem kleinsten Fehler ist er nämlich immer direkt ausgerastet. Von einer westdeutschen Firma war der und hat die ganze Zeit unfassbar viel Geld verdient. Immer wieder hat er sich von der tschechischen Regierung noch mehr Geld geben lassen, damit es angeblich jetzt endlich schneller geht. Hat natürlich trotzdem alles noch Jahre gedauert. Widerlich war der. Noch dazu hat er abends, wenn er angesoffen war, immer seine Nazi-Orden rausgeholt und in der Bar damit angegeben. Eigentlich wollten sie den die ganze Zeit rausschmeißen, aber die Regierung hat halt mit dem Geschäfte gemacht. An den kann ich mich irgendwie noch sehr genau erinnern. Zum Glück aber setzt meine Erinnerung aus, als ich mich bei ihm ins Bett lege.
2: In einer dichten Folge von Gesprächen das zu tun, was die geschichtliche Stunde jetzt möglich macht. Verbesserungen, die den Menschen in beiden Teilen Deutschlands zugutekommen sollen.
3: Hunderte Bürger applaudieren, als ein rechtsextremer Mob tagelang gegen die wenigen Ausländer in der Stadt wütet.
4: Namen ja auch aller zu sprechen, dass wir froh sind, dass sie raus sind hier, die Ausländer.
5: Wenn es nicht mit politischen Mitteln geht, muss es halt mit Gewalt umgehen.
3: Im August 1992 spielen sich in Rostock Szenen ab, die an ein Pogrom erinnern. Eine Woche lang stürmen 500 Jugendliche gegen eine Ausländerunterkunft an, unterstützt von 2000 begeisterten Zuschauern, die die Meute vor dem Zugriff der Polizei schützt. Was anfangs als Problem der neuen Länder abgetan wird, erreicht schnell den Westen. Bald brennen nicht nur Häuser, sondern Menschen.
6: Mitbürgerinnen und Mitbürger, heute Abend hat die NATO mit Luftschlägen gegen militärische Ziele in Jugoslawien begonnen.
7: Viel wichtiger ist die Frage, was geschieht jetzt in Kosovo, wenn ich höre, dass im Norden von Pristina ein Konzentrationslager eingerichtet wird.
8: Es ist symptomatisch für die Hamburger Politik, Politik immer zu machen, nur für die Minderheiten, je asozialer und krimineller sie sind.
9: Ein grandioser Sieg. Das wird nicht der letzte Sieg sein, Ronald. Das wird nicht der letzte Sieg sein.
10: Und dann wird Schill auch noch gesagt, ja, was sie mit ihrer Polizei meinen, sie können doch da nicht reinhauen. Ich meine, die sind dafür da, das ist ja wohl bekannt, dass sie zuhauen. Wir haben St. Pauli-Spiel oder sonst was, das ist immer wieder dasselbe.
11: 5, 4, 3, 2, 1, 0 und Start.
12: Sichtlich stolz bringt Innensenator Udo Nagel heute das Projekt auf den Weg, das ihm schon seit Monaten unter den Nägeln brennt.
13: Der eine Ansatz ist der präventive Ansatz, der ja auch noch ausstrahlt in die anderen Bereiche. Es gibt keine Verdrängung. Der präventive Ansatz zu sagen, die Kriminalität geht dort zurück. Der zweite Ansatz ist auch für mich diese Meile hier mit dem Hintergrund. Der Polizeibeamte sitzt vor dieser Videowand, sieht drauf, stellt fest, da hinten bewegt sich was, da ist Unruhe. Er kann dann Kräfte hinschicken.

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1: Roger, zum dritten Mal sitzen wir jetzt hier in einer Vorproduktion. Dunkle, fast Nikolausnacht bereits über Hamburg.
2: Ja.
1: Und haben wir jetzt zweimal gesprochen. Ich weiß gar nicht, würde dir eine Überschrift, ein Topoi oder irgendwie sowas, eine Schlagzeile einfallen zu dem, was wir hier machen?
2: Na, die Schlagzeile wäre Scheitern der Linken, vielleicht mit Ausrufezeichen und Fragezeichen gleichzeitig. Und es ist aber nur die Schlagzeile. Und wir haben da eher so exkursorisch uns mit beschäftigt, unterschiedliche Facetten. Ja. Eingeblendet, sowohl systematisch wie auch historisch.
1: Mhm.
2: Ja. Wenn ich das noch dazu sagen kann, vielleicht gibt es Gelegenheit, das heute noch aufzunehmen, vielleicht auch nicht. Wir haben ja zu diesen zwei Sendungen, beziehungsweise zur ersten Sendung auch ein Telefongespräch gehabt. Mhm. Und eigentlich ja im Sinn gehabt, dass wir reden, weil du nach Topoi fragst, dass wir reden über Akademisierung.
1: Ja.
2: Und da sind wir gekommen in der ersten Sendung auf das Theorie-Praxis-Verhältnis beziehungsweise das Theorie-Praxis-Problem beziehungsweise auf das Problem, dass es keine Praxis mehr zu geben scheint und dann von dir die Frageformulierung, ob es dann so ist, dass das alles ins Akademische abgerutscht ist. Sinngemäß.
1: Ja, wirklich nur sinngemäß. Mir fallen gleich tausend Gedanken dazu wieder ein.
2: Ja. Dann kannst du ja mal mit 412 loslegen.
1: Ja, mit 412. Hat das was mit 1312 zu tun?
2: Nee, ne?
1: Nee. Weil ins Akademische abgerutscht, glaube ich, das sind dann eher deine Worte, weil ich habe ja eher so ein bisschen bösartig über die Akademisierung, glaube ich, gesprochen, zumindest in dem Telefonat, weil ich wahrscheinlich da auch eine Enttäuschung spüre. Ich hätte mir gerade in dieser Krisensituation von dort viel mehr Gedanken und Impulse erwünscht. Wir haben in der zweiten Sendung, glaube ich, ja auch ganz gut rausgearbeitet, warum das nicht funktionieren kann. Zugleich mit dem Ausbleiben dieser Gedanken und Impulse stellen wir, oder ich jedenfalls, fest, das verflacht auch alles. Und auch, glaube ich, das haben wir in der zweiten Sendung ziemlich deutlich gehabt, ne?
2: Ja.
1: So, das heißt, und sowieso Theorie-Praxis-Verhältnis, darin steckt ja ein Verhältnis. Und wenn eins von beiden nicht funktioniert, dann funktioniert auch das andere nicht. Das wäre dann Dialektik. Ich bin ja übrigens sehr dankbar dafür, dass du das Wort zumindest schon mal mit ins Spiel gebracht hast. Das war, glaube ich, in der ersten Sendung schon. Und Dialektik heißt, wir bewegen uns in Widersprüchen. Wir sind nicht unbedingt immer geneigt, alle Facetten der Widersprüche wahrzunehmen und aufzunehmen und sie vielleicht dann auch produktiv zu machen, zumindest gedanklich, und daraus dann eine Praxis zu entwickeln. Ja, Ich habe das Gefühl, wir müssen uns den realen politischen Situationen, die uns auf uns einprasseln, auch hier in diesen unseren Gesprächen, jeweils auch noch ein bisschen konkreter nähern, damit wir das Ganze nicht im abgehobenen Bereich bearbeiten, sondern irgendwie auch ein bisschen handhabbar machen für die Fragen, die ja nicht nur unsere Fragen sind, sondern ich würde mal sagen, eine große Menge an Menschen, die sich im weitesten Sinne zur Linken zählen, bewegen ja ähnliche oder die gleichen Fragen. Jetzt habe ich zu lange gesabbelt.
2: Eine große Menge von Menschen, die sich zu der kleinen Menge der Linken zählen.
1: So kann man das natürlich auch sagen.
2: Ja.
1: Wobei die Menge der Linken hatten wir, glaube ich, auch schon mal, dass wir feststellen, wir kommen aus mittlerweile wieder aus einer verschwindend kleinen Minderheit.
2: Ja.
1: Und daher vielleicht auch das Ding, dass wir uns, was Praxis angeht, nicht allzu viel vorzumachen hätten.
2: Ja.
1: Ich jedenfalls habe in den letzten Tagen immer wieder in einen Text reingeguckt, der in der aktuellen Ausgabe der Konkret veröffentlicht ist. Das ist die Nummer 12, 2024. Trump Again von Georg Seeslen. Du hast ihn jetzt ganz kurz, bevor wir uns hier zusammengesetzt haben, quergelesen. Vielleicht von dir mal ein erster Aufschlag.
2: Ja, der erste Aufschlag passt zu dem, was du gerade eben noch gesagt hast. Nämlich, das ist ja der Aufhänger von dem Seeslen, wenn ich das richtig verstehe. Wie kann es sein, dass so und so viele Millionen Donald Trump als Präsidenten oder was auch immer gewählt haben? Die einfache Antwort, wie Seeslen das formuliert, ist: Arschlöcher wählen ein super Arschloch. Vor allen Dingen, wenn das dann noch unterstützt wird von anderen Arschlöchern und super Arschlöchern. Und dann ist aber der Aufhänger für Seeslen, was ich auch sehr bemerkenswert finde, vielleicht auch noch ein Bogen, den wir mit aufnehmen können, dass überhaupt die große Frage und Verwunderung da ist. Also, dass das einen breiten Raum einnimmt, wo man ja erstmal sagen kann, selbstverständlich, aber so selbstverständlich muss man das ja gar nicht nehmen, einen breiten Raum einnimmt, dass mediale Diskurse eben dieses Wahlergebnis inklusive dann auch noch am selben Tag der Wahl, Zusammenbruch der Ampelkoalition und Lindner rausschmiss und so weiter. Sie ist dann nennt noch die Grenzschließung Südafrikas zu Mosambik. Also das, da so ein feuilletonistischer medialer Verstehenswille ist. So ein Erklärungsbedarf. So, das ist aber nicht der Bogen, den du angesprochen hast, sondern der Bogen zurück, den du angesprochen hast, ist ja, die Situation ist ja nicht die, dass Menschen das besser wissen könnten, sondern diese kleine Minderheit von linken oder emanzipatorisch, kritisch, libertär denkenden Menschen und versuchsweise handelnden Menschen, die sind ja immerhin, auch wenn klein, noch da. Und offenbar keine Option, ja, also jetzt so ganz billig runtergebrochen, ist ja auch klar oder bekannt, Stichwort, was weiß ich, Klimawandel oder sowas, also jetzt ist ein Präsident da, auch mit seiner Kabinettsgefolgschaft, der das schlichtweg bestreitet, und zwar nicht einfach nur als Leugner, sondern der auch diesen Klimawandel oder die Erdzerstörung massiv vorantreiben wird. Und gleichzeitig, dass ja quasi so ein demokratischer Minimalkonsens ist, gerade in diesem positivistisch-wissenschaftlich, aber immer noch Demokratie als Lebensweise Weltbild, zu sagen hier, dass wir irgendwas tun müssen, 2-Grad-Ziel oder was auch immer, das ist ja klar. Und das, glaube ich, das gehört mit dazu, also im Sinne von Seesland ist selber ein Medienintellektueller und das eine ist quasi die politische Praxis, die auf der Straße stattfinden müsste. Und das andere ist vielleicht nochmal nicht unbedingt Stichwort Akademisierung, aber insgesamt so eine Form von in Anführungszeichen jetzt Intellektualisierung oder Diskursivierung, dass eben genau diese Problematik von Theorie und Praxis oder überhaupt die Frage, wie weiter mit linken emanzipatorischen Angeboten sich ja so merkwürdig diskursiv ins Mediale verschoben hat.
1: Ja, das musst du vielleicht nochmal, ich habe nur eine Ahnung davon, wie du das meinen könntest.
2: Ja, darf ich so einen Themenshift machen, der aber passt zu dem, was sie es denn da macht? Der Themenshift ist der folgende. Vor ein paar Wochen, nein, das ist schon länger her, im Sommer kam ein Spiegel, eine Spiegelausgabe heraus mit der Frage oder dem Titelthema, was ist Faschismus? Und dann gab es einen Beitrag, wo so alle Faschismustheorien abgeklappert wurden, von bis, also nicht alle, aber die man quasi jetzt so bahnhofsbuchhandlungsmäßig auch als Bestseller bekommt. Und der Text war geschrieben von Tobias Rapp. Der ist ja viel unterwegs da. Ne? Nur der, als Autor hat er da unterzeichnet. Ne?
1: Ja, ja.
2: So, und jetzt ist interessant, weil ich hatte das mit einem anderen, ich sag das jetzt mal so, Genossen im Gespräch. Und dieser Genosse war damals sehr beteiligt, wo ich auch mit dem Text vertreten bin, an diesem I Can't Relax in Deutschland Sampler.
1: Ah, verstehe, ja.
2: So. Und dazu gab es seinerzeit, es muss ja so 2006 die Ecke gewesen sein, soweit ich das erinnere, dazu gab es seinerzeit in Berlin eine, in der Volksbühne, wenn ich das alles richtig in Erinnerung habe, eine Diskussionsveranstaltung, wo Kerstin Starkemeier und ich auf dem Podium saßen, zusammen mit Tobias Rapp und Andreas Fanizade. Wenn ich das richtig weiß. So, und jedenfalls Rapp und Fanizade hatten beide die Position, es gibt kein Faschismus. Also es gibt kein Problem mit irgendwelchen Rechtsentwicklungen.
1: Das überrascht mich so gar nicht.
2: Nee, eben, es ist nicht überraschend, aber sozusagen es wird dann quasi medial abgehakt.
1: Ja, jetzt verstehe ich.
2: Ne? Das ist der Bogen, den ich, ja. Also das heißt, sozusagen auf Zuruf wird es abgehandelt und das Verstehensproblem ist ja nicht eines, wie bekämpfen wir den Faschismus? Wie verhindern wir noch einmal Trump? Oder
1: nein,
2: wie,
1: das ist Konformität der Markterwartung.
2: Genau. Und genau das wird aber natürlich verheimlicht, ja, also das wäre ja noch ehrlich, wenn man sagt, hier, es geht um Auflage und dann machen wir es mal, sondern es wird so getan, als sei das denn eigentlich auch so Stand der Diskussion, den man hat. Und dann kann man beruhigter andocken und sagen, naja, irgendwie wissen wir auch nicht weiter, aber es gibt hier ganz viele schlaue Leute, die sich damit beschäftigt haben. Und das ist, meine ich, das, was sozusagen reingrätscht, auch bei Seeslen, also jetzt thematisiert, als Problem. Das ist quasi nicht einfach nur um die alte Lenin-Tscherniszewski-Frage geht, was tun, sondern das ist auch darum geht, wer, an wen richtet sich überhaupt die Frage und wer stellt die und wo ist die eigentlich schon viel zu schnell beantwortet, wenn man quasi so auf Anne-Will-Niveau oder Lanz-Niveau das einmal in versammelter Runde durchgeht und jeder das sagen kann, wofür er eingeladen ist und damit bis zur nächsten Sendung und zum nächsten Thema.
1: Deswegen machen wir beide auch mindestens 52 Folgen unserer Gespräche.
2: Deswegen machen wir 52 Folgen mindestens. Bis zum Ende dieses Senders.
1: Dieser Sender wird kein Ende erreichen, weil er das nicht will.
2: Ja. Also das, wenn ich jetzt mal so versuchsweise zu unserer Thematik oder zu unseren Themen, die wir schon so
1: Ich hoffe, das soll jetzt nicht diesen Seeslern-Text in die Tonne getreten
2: Nein,
1: haben.
2: Nein, überhaupt nicht.
1: Will ich auch so nicht verstanden haben. Aber ich finde ihn sehr empfehlenswert zu lesen. Aber du jetzt erstmal?
2: Naja, also wenn ich denn doch gar nicht das sage, was ich jetzt sagen will, sondern nur nochmal, um das richtig zu stellen. Also von Seeslern so oder so ist sehr viel zu halten und es ist ja sehr lesenswert ohnehin. Und ich möchte nur daran erinnern, also ich lese das, was er schreibt, und er gehört ja auch zu den Menschen, wo es für mich einfach unverständlich bewundernswürdig ist, wie man so viel Output haben kann.
1: Das fällt mir auch auf, ja.
2: Aber zu seinem großen Output gehört ja auch, dass er, das ist jetzt auch schon wieder alles über 10 Jahre her, dass er ja mit dem Kollegen Metz zusammen diese mehreren Bände, aber vor allem den einen dicken Band hatte zu diesem Komplex Blödmaschinen.
1: Ja, davon habe ich.
2: Ja, also, na gut, das gehört, ist eben der Punkt. Ne? Dicke Bücher, die werden dann wahrscheinlich weniger gelesen. Es ist auch stellenweise ein bisschen redundant, ist ja auch nicht schlimm. Aber jedenfalls, der Untertitel verrät schon einiges zur Produktion von Stupidität.
1: Okay, ja.
2: Ne? Also das. Das Milieu, in dem er sich ja auch quasi produktionsverhältnismäßig bewegt, das Feuilleton, die mediale Öffentlichkeit, die Medienintellektualität, ist ja ein Milieu, das anders als der Anschein eben nicht Klugheit produziert, sondern eine Form von
1: Stupidität.
2: Stupidität oder.
1: Wir hatten das in anderen Worten in der letzten Sendung.
2: Genau. Und das kommt im Übrigen ja auch nicht von ungefähr, dass die immer noch vor 80 Jahren erschienene, weil 1944 zuerst erschienene Dialektik der Aufklärung von Adorno und Horkheimer endet mit einem kleinen Fragment, das überschrieben ist zur Genese der Dummheit. Also die Dummheit gehört strukturell zur bürgerlichen Gesellschaft dazu. Die Dummheit ist ein wichtiges Element. Ein anderer Text, ein anderes kleines Büchlein, was ich mit großer Begeisterung gelesen habe, von Seeslen, ich weiß jetzt gar nicht, ob er das alleine oder auch mit Metz zusammen gemacht hat, Hass und Hoffnung. Mhm. Und da geht es um die sogenannte Flüchtlingskrise. Und da gibt es diese sehr knappe Bemerkung, die aber, glaube ich, auch für das, was wir diskutieren heute, wo ja das immer noch ein großes Elend ist mit den Fluchtbewegungen unbenommen oder ein größeres Elend sogar, die knappe Bemerkung von ihm, wo er sagt, wie das eigentlich kommt, dass sich Politiker und Politikerinnen, die von der Flüchtlingskrise reden, wenn die allein dieses Wort benutzen, nicht in Grund und Boden schämen. Und das ist, meine ich, ein Einsatzpunkt, ja, dass es mit zu dieser blödmaschinenmäßigen Produktion von Stupidität gehört, dass die ganzen Phrasen und Floskeln und Einsprengsel völlig ungehemmt kommen. Das sind mal Treffer im Sinne von, wir retten jetzt die Demokratie oder jetzt müssen wir mal gucken, was war denn nochmal Faschismus oder kommt jetzt Weimar nochmal, ja oder nein oder wie kann denn das sein? Hier, Herr Psychologe, sagen Sie mal, wieso die Leute Trump wählen oder irgendwas. Aber da sind eben, und wir haben es ja alles erlebt oder man kann es allenthalben erleben, gerade in diesen Kombis von Lanz und Precht oder wie sie alle heißen, da sind ja nicht nur Ausrutscher bei, sondern es sind ja Idiotien am laufenden Band da.
1: Man könnte schon fast von systematischen Idiotien sprechen.
2: Ein Gedanke, den ich auch noch mal hatte, für unser Gesamtthema hier, ist, wie soll ich das, vielleicht so rum, es war ja in der Corona-Zeit, in der Pandemie-Zeit, war es ja weil eben auch ein Haufen von Idioten auf der Straße war und Hygienedemos da waren und so weiter, war es ja ein großes Thema in der demokratischen, liberal, linken, wie auch immer zu nennenden Öffentlichkeit, sich über Verschwörungstheorien zu unterhalten. Verschwörungstheorien, nein, das sagt man nicht, das sind Verschwörungsmythen, das Verschwörungsweltbilder, irgendwas. Also so diese Idee von Verschwörung. Und es schien aber ziemlich schnell Klarheit darüber zu geben, wann sozusagen der Bereich der wissenschaftlichen Standards verlassen ist. Und ne, also im Sinne von, wir hören auf Robert-Koch-Institut und das hat natürlich mit Verschwörung nichts zu tun, aber andere Leute, die dieselben Zahlen anders interpretieren, die haben halt Verschwörungstheorien. Das ist sachlich ja erstmal so nicht verkehrt, dass man denkt, naja klar, das sind halt auch irgendwelche Nazis oder esoterischen Vollidioten. Aber gleichzeitig fiel mir nochmal auf, dass sozusagen, außer dass man schnell diesen rhetorischen Trick hat, ich grenze mich als Erster von den falschen Leuten ab, es eigentlich keine Garantie gibt für bürgerliche Welterklärung, dass die nicht nach denselben Mustern von Verschwörung und Verschwörungsannahmen funktioniert. Mhm. Können wir übrigens wunderbar sehen, gerade beim um das so auf diesen Block runterzubrechen, beim Israel-Gaza-Krieg.
1: Ja, was sehen wir da genau?
2: Da sehen wir, dass diejenigen, die nach denselben Mustern positivistischer Wissenschaft, teilweise tatsächlich in Personalunion, vor ein paar Jahren sei es erklärt haben, Drosten folgend und so weiter, also was so wissenschaftliche Standards sind in der Beurteilung von Pandemie und Coronavirus, oder eben auch, ist alles nicht so schlimm, ist so eine Grippe und Bill Gates will uns irgendwie schippen, dass dieselben Erklärungsmuster jetzt erstmal ohne Inhalt, sondern nur als Form appliziert werden auf den Israel-Gaza-Konflikt. Und allein wenn ich schon Israel-Gaza-Konflikt sage, bin ich schon dabei.
1: Ja.
2: Ne? Also dass es nämlich runtergebrochen wird auf irgendetwas, was man auflösen kann in Statistiken, in Zahlen, in irgendwelchen Schematismen von Beschreibung von politischen Weltlagen, ohne ein einziges Mal zu erwähnen, welche Dynamik von Menschenverachtung, Terror, Antisemitismus, Vernichtungswille, Todestrieb, Hass da eine Rolle spielt. Und dies auszublenden, also um da den Bogen zu Trump und diesem Faschismus-Thema, wie es der Spiegel hat, zurückzukommen, dies auszublenden, findet sich ja da eben genauso. Ja, also das heißt, man hätte ja gerne eine einfache Erklärung. Ja, also irgendwas, wo man denkt...
1: Eine Formel.
2: Genau. Ne? Also beruhigend ist zu sagen, naja, die Leute wissen ja, was Trump für ein Idiot ist, aber die haben den trotzdem gewählt, weil... Wie auch immer. Ne? Also entweder die sind dann doch betrogen worden, also man weiß es besser und die sind doof, oder ja, die wissen, dass der irgendwie ein schlimmer Typ ist, aber aktuell hätten die jetzt eine bessere soziale Situation oder ne, irgendwie sowas.
1: Ja. Roger, mir fallen ja fünf Sachen mindestens ein. Das erste, ganz am Schluss gerade, wenn ich diese Sendung mache, also ich spreche jetzt nur über mich, dann habe ich Menschen im Auge, die sich zur engeren Linken, also zu dieser ganz kleinen, inzwischen klein geschrumpften Minderheit zählen, denen ich Hinweise geben würde, gerne im Gespräch. Lass uns das mal so anschauen, während ich bei dem, was du gerade gesagt hast, das Gefühl habe, du sprichst immer noch zu den Leuten, ich will das nicht negativ werten, ne? Die den Spiegel brauchen und den Spiegel lesen, um sich ein Bild zu machen von der gesellschaftlichen Situation. Vielleicht sollten wir, ich glaube, sowas nennt man dann jetzt inzwischen Sprechort oder so.
2: Ja.
1: vielleicht sollten wir das mal kurz zwischendurch ein bisschen reflektieren. Das ist jetzt ein krasser Sprung sozusagen.
2: Also ja, ich überlege, das ist eigentlich, ja, es ist ein Sprung, aber dann auch ein Sprung, der wie hast du es gerade genannt? Sprechort, ne?
1: Naja, sagt man ja, nicht ja, dieses Wort.
2: Genau, also ein Sprung, der immer noch mal notwendig macht, nicht nur eine Lagebestimmung für diesen Sprechort anzugeben, also wie du es gerade gemacht hast,
1: ja,
2: sondern auch noch mal notwendig macht, sich zumindest darüber zu verständigen, wie groß dieser Sprechort ist und welche Grauzonen oder Randbereiche der hat.
1: Etwas, weil ich das gerne auch immer mal auflockere, solche Gespräche. Ja. Dieser Sprechort hat links und rechts zwei kleine Türme, zwei Boxen, zwei Mikrofone, zwei Regler. Alle anderen brauchen wir gar nicht für dieses Gespräch und ist, keine Ahnung, vielleicht 4 Quadratmeter groß.
2: Ja, da sage ich jetzt ja und dann sage ich nein.
1: Ja, das habe ich so erwartet.
2: Weil das ist ja, wie gesagt, nur überflogen und gelesen, so die ersten 2, 3 Absätze. Bei dem Seslen eigentlich der Ausgangspunkt, zu sagen, und wir können durchaus fragen, ob Seslen eigentlich auch zwischen unseren beiden Geräteboxen sitzt.
1: Sollen wir ihn anrufen?
2: Ja, ich glaube, der ist schwer erreichbar. Aber jedenfalls, wie der Seslen das sagt, ist gewissermaßen dieser unmittelbare Standort, hieße ja eben zu sagen, wie er das formuliert, ich habe es vorhin schon gesagt, kein Wunder, dass Arschlöcher das Super-Arschloch fehlen. Ne, und da gibt es auch keine Verständnisfrage. Ja? Also warum wählen Nazis die AfD? So. Jetzt gibt es ja aber, meine ich schon...
1: Doch, es gibt eine Verständnisfrage, die nämlich, würde ich sagen, beim Spiegelpublikum sehr virulent ist. Nämlich,
2: genau, das meine ich.
1: Warum wählen in Anführungsstrichen nicht Nazis AfD? Also, dass Nazis AfD wählen, ist gar keine Frage. Aber die Nicht-Nazis in Anführungsstrichen.
2: Genau. So, und dann ist aber die Frage, würdest du denn sagen, dass das auch etwas ist, was wir hier in unserem kleinen Raum diskutieren?
1: Warum die in Anführungsstrichen Nicht-Nazis?
2: Na, die Frage ist ja, übernimmt man das? Also fragt man auch, warum wählen die in Anführungszeichen Nicht-Nazis die Nazis? Oder fragt man, wie kommen Leute, die zwar jetzt nicht zur radikalen Linken gehören, aber immer noch so viel, wie sagt man da, Selbstverortungsidee haben oder Ideal haben, dass sie irgendwie fühlen, auch zu uns zu gehören. Ich formuliere es jetzt mal ganz doof.
1: Ja.
2: Wie kommen die auf die Idee, davon auszugehen, eigentlich sind, keine Ahnung, die 30% in Thüringen oder Sachsen doch ganz kluge Leute. Ne? Und gleichzeitig ja auch sagen, naja, immerhin, also das war ja hier Ramelow, der das gesagt hat, naja, immerhin haben ja 70% die AfD nicht gewählt, ja, wo man denkt, naja, gut, also...
1: pass auf, ich bleib mal dabei, dir jetzt dauernd reinzugrätschen, entschuldige bitte, Roger.
2: Nee, mach mal.
1: Weil genau an der Stelle kommt etwas, was ich auch dachte, heute in der Sendung unterzubringen, und als du dann... Jetzt mit Pandemie und Verschwörung und Nichtverschwörung und gleiche Ebenen und so, habe ich gedacht, jetzt komme ich damit gar nicht mehr, an der Stelle jedenfalls passt das gar nicht mehr, weil erstmal das zu klären wäre. Wir schieben also diese Klärung im Moment auf und ich komme damit, nämlich, Nachdem ich den Seseland-Tax gelesen habe und ihn so ein bisschen setzen lassen habe, das war dann irgendwann heute Nachmittag oder heute Mittag, habe ich gedacht, das, was mir dieser Text auf 4 Seiten hier gerade spiegelt, ist das, was ich vor, wann begann die Pandemie?
2: Hier in Europa 2020.
1: Und im Mai 2020 gab es die erste Querdenker-Kundgebung auf dem Rathausplatz. Ich glaube sogar um den 8. Mai herum.
2: Das kann gut sein. Ich muss kurz die Nebeninfo einfügen. Ich hatte mich bis dahin, also das ging ja hier, wie man so sagt, los Ende Februar, somit irgendwann könnte es losgehen und im März war es dann soweit. Mhm. Und ich habe mich dann eigentlich bis, ich glaube, das ging tatsächlich schon im April, Ende April los, aber ich habe mich bis dahin gewundert, wie ruhig es aus diesem esoterisch faschistischen, faschistoiden Lager zunächst war.
1: Okay.
2: Also ich habe eigentlich gedacht, dass sofort klar ist, ne, hier, was weiß ich, China-Grippe und überhaupt nur Grippe QAnon und ja, das kam ja dann alles mit.
1: Ja, ich war darauf überhaupt nicht vorbereitet, muss ich sagen.
2: Ah, ja.
1: Außer natürlich, dass für mich klar war, es wird ein massiver Rassismus gegen asiatische Menschen oder solche, denen das unterstellt wird, losgehen.
2: Ja.
1: Aber wie gesagt, ich war dann da auf diesem Rathausplatz, vor mir, das gab es noch einen anderen Politiktermin, den habe ich ganz schnell irgendwie abgehandelt, weil ich wollte sehen, was da los ist. Und ich weiß noch, wie ich 2-3 Stunden vollkommen ratlos dort durch diese skurrile Mischung von Menschen, darunter viele, die sich tendenziell eher, wie du das vorhin beschrieben hast, so einem breiteren linken Feld zuordnen würde, durch diese skurrile Mischung durchgegangen bin und versucht habe, irgendwie zu spüren, was ist das denn hier jetzt?
2: Ja.
1: Da kann ich mich noch so unglaublich daran erinnern, dass ich mich fast da wieder reinversetzen kann in diese Situation. Und auch da waren schon die Hardcore-Nazis in einer kleinen Gruppe, aber in der Nähe des Mikrofons sehr wohl auch mit vertreten. Und niemand hat irgendwie versucht, sie wegzuschaffen, was, glaube ich, auch erkenntnisfördernd gewesen ist im späteren Verlauf für die Restvernunft in dieser Stadt. Und als zweites erinnere ich mich, das ist dann so diese Jahreszeit gewesen und das muss, keine Ahnung, 1,5 Jahre dann später gewesen sein. Ich kriege die Zeiten nicht mehr zusammen aus dieser Pandemie, wo hier unten in der Dammtorstraße bis zu 20.000 Leute durchmarschiert sind und fröhlich, also marschiert sind sie noch nicht mal, sondern fröhlich tanzend ihren unbedingten Widerstand verkündet haben und so. Und das ist mir tatsächlich nochmal in diesem Kontext dieses Seseland-Tags eingefallen, was man vielleicht auch zu schnell vergessen hat, was eine gesellschaftliche Basis eben darstellt für sowas wie Trump, Trumpismus, Meloni, wie sie alle heißen. Und wer alles dort so unterwegs ist.
2: Wir machen so Ping-Pong und ich kommentiere das.
1: Ja, gerne.
2: Mit einer Idee. Also, was mir in den letzten Monaten, wo die Trump-Wahl oder überhaupt die Wahl ebenso dazu gehört, wie auch Sachsen, Thüringen und so weiter, AfD-Erfolge, überhaupt die Präsenz von AfD oder anderen Rechten, das von der Hayek-Gesellschaft Milei einen Preis bekommt und überhaupt Milei als Figur auch nochmal, ja. Und was alles so durchgewunken wird oder einfach mal kurz erwähnt wird. Man kann ja noch weiter zurückgehen, man geht, also man darf nicht vergessen, dass ein Fußball Fußballgroßereignis in Katar stattgefunden hat, ja, wo es kurz skandalisiert wurde, ja, und dann war das Thema auch wieder durch. Und ja, wenn man dann mal kurz, weil jetzt ja auch einige Leute, die aus irgendwelchen Gründen sich der Linken zurechnen, groß Parolen skandieren, dass deutsche Waffenlieferungen an Israel gestoppt werden sollen. Man kann sich ja mal überlegen, aus welchen deutschen Rüstungskonzernen eigentlich die, über Umwege der arabischen Staaten die Palästinenser mit Waffen beliefert werden. Ja, also das heißt, man ist ja recht schnell dabei, selbst wenn man mit irgendwelchen Solidaritäten gerne operieren möchte, wenn man die Sachlagen klären will, dass man sich zumindest über ganz banale Wirtschaftsbeziehungen Gedanken machen muss. Und da ist ja eigentlich auch die Sachlage relativ eindeutig. So, worauf will ich aber hinaus? Worauf ich hinaus will ist, vielleicht hat das in der Bundesrepublik auch zu tun mit den Merkel-Jahren, dachte ich gerade nochmal.
1: Als Entpolitisierung?
2: Ja, pass auf. Jetzt kommt erst der Gedanke, den ich hatte. Hat ja schon in den 90er Jahren

0: das postbürgerliche Subjekt, die Zeiten sind postdemokratisch und man wird zwar irgendwie so zerrieben in seinem Alltag, aber man ist eigentlich, man kann sich optimieren. Das ist zwar irgendwie doof, aber irgendwie macht es auch Spaß mit dem Sport und dann Urlaub machen und Auto fahren oder, und so weiter.
1: Kraft durch Freude.
0: Ja, genau. So, pass auf, das ist ja der Bogen, den ich im Sinn habe, nämlich das, weil du das ja vorhin auch so sagtest mit dem Konformismus, dass es so einen erweiterten Konformismus gibt, der quasi erstmal politisch neutral erscheint. Ja? Also politisch neutral heißt, wir sind alle liberal.
1: Ja.
0: Ja, wir gehen alle auf den Rathausmarkt und retten die Demokratie. Keine Ahnung wie, keine Ahnung, was Demokratie überhaupt bedeutet. Aber
1: ja,
0: wir,
1: ne? Besonders wichtig, keine Ahnung, was Demokratie überhaupt bedeutet.
0: Ja. Ne? Weil, aber viel Ahnung davon, was es heißt, weiter in diesen Selbstoptimierungsschablonen sich zu bewegen und zu verhalten. Und jetzt bekommt, du sagst Kraft durch Freude, jetzt bekommt dieser Schematismus der Selbstoptimierung auf einmal ein Gesicht. Das heißt dann Kompatibilität mit, naja, was eigentlich? Eine Partei, die man jetzt über einen Verfassungsschutz als gesichert rechtsextrem in manchen Bezirken dingfest machen kann, die ja aber, das muss man auch sagen, also abgesehen von sozusagen offen faschistischen Positionierung, die ja erstmal von der Programmatik auch nicht viel anderes sagt, was zum Beispiel in der sogenannten Flüchtlingspolitik auch Regierungspolitik ist. Ja? Da ist es aber nie ein Thema gewesen. Dass am selben Tag, das erinnere ich noch, ich weiß nicht mehr, welcher Tag das war, als, glaube ich, die erste große, hier, wir stehen auf zur Rettung der Demokratie und gegen Rechtsdemo auf dem Hamburger Rathausmarkt.
1: Im Januar, glaube ich, ne?
0: Januar oder ich hätte das jetzt auf Dezember verortet, aber irgendwie so Jahreswechsel, war es jedenfalls derselbe Tag oder am Tag vorher, dass eben das auch wieder Anführungszeichen Asylrecht nochmal gekippt und beschnitten wurde und sozusagen von der liberalen Ampelregierung klargemacht wurde, Remigration ist das neue Demokratie retten.
1: Ja, ja. Das Wort wurde aber dafür nicht verwendet. Nee,
0: natürlich nicht. Ja. Genau, aber da sind wir wieder dabei, dass man eben einschnappt auf bestimmte Vokabeln. Mhm. Und mir ist nochmal klar geworden, oder was heißt klar geworden, ich habe so überlegt, ob man da reden muss von einem, von einer Art demokratischen Faschismus.
1: Ja.
0: Und ich kam aus den Überlegungen, und das sind nach wie vor Überlegungen, die ich, die nicht zu Ende sind, aber ich kam aus Überlegungen, wo es für mich darum ging, nochmal auseinanderzuhalten, Faschismus und Faschisierung. Mhm. Und da muss ich was zu sagen, weil dieser Begriff der Faschisierung, der meint ja erstmal, ja, das faschistisch werden, aber wie? Und das, meine ich, ist eine gute Lektürehilfe, sich anzusehen, wie Wolfgang Fritz Haug Anfang der 80er Jahre von Faschisierung gesprochen hat in der, im Nationalsozialismus. Nämlich, Faschisierung bedeutet, eigentlich ganz harmlos, bedeutet die Herstellung von Normalität.
1: Mhm.
0: Ja, also das heißt, es heißt
1: du kommst
0: nicht
1: über Konformismus dort.
0: Genau,
1: hin, ne?
0: Ganz genau, ja. Ganz genau. Also das heißt nicht, alle rennen jetzt mit einer Hakenkreuzarmbinde rum oder so, sondern das heißt, dass Verhältnisse, die zusehends unerträglich werden, die zusehends für einen Großteil der Menschen auf diesem Planeten sowieso aber lebensbedrohlich sind, wenn nicht sowieso tödlich sind, dass diese Verhältnisse nur noch scheinbar oder für den Schein in solchen reservierten Bereichen kritisiert werden, aber gleichzeitig die Stabilisierung dieser Verhältnisse über eine Konformität, über eine Normalität gewährleistet bleibt. Und also sozusagen der Faschismus mit menschlichem Antlitz.
1: Ja.
0: Also mit inklusive auch, also sagen wir so, ich komme nochmal gleich, ich habe da beim Querlesen einen Begriff von Seestern gefunden, der, glaube ich, in dem Kontext wichtig ist. Aber ich glaube, das hat

0: hatten wir auch schon, dass wir jetzt ja mit Trump wirklich in Reinform das hatten, was Charlie Chaplin noch als Karikatur liefern konnte. Ja? Ja. Also das ist ja jetzt wirklich in eins. Also der ist seine eigene Karikatur und inszeniert es ja auch entsprechend.
1: Ich habe ihn aber auch da schon in Reinform als Hitler-Karikatur wahrgenommen.
0: Genau. Und auch mit all den Irrsinn dazu. Ne? Ja, also der wahre Feind, das sind die Kommunisten und also alles, was so richtig...
1: Ich liebe diesen Film von Chaplin.
0: Aber die sind ja schon... machen wir da nicht weiter. Ich wollte ein Wort erwähnen, Seeslein, gut, wir machen ja doch weiter, weil der Seeslein-Text geht ja auch über Trump. Was Seeslein da in seinem Text drin hat, ich habe es wie gesagt nicht gelesen, mir ist nur dieses Wort aufgeploppt, nämlich Seeslein redet von der Kulturrevolution. Und wenn ich das richtig überflogen habe, bringt es in Zusammenhang, es ist sozusagen eine Kulturrevolution von rechts, die dann in Anführungszeichen mit Kulturkampf mit dieser Kulturkampfphrase verkoppelt wird. Mhm. Und ich meine, dass dieser Begriff historisch der Kulturrevolution eine ähnliche Bedeutung hat wie das, was dann, was ich jetzt meinte oder wir jetzt am Wickel hatten mit der Faschisierung. Soll ich dazu mal kurz was sagen?
1: Mach mal.
0: Also wir kennen ja Kulturrevolution als das, was in der Volksrepublik China am Ende der Mao-Zeit passiert ist. Und so ist das ja auch dann adaptiert worden in unterschiedlicher Weise von europäischen Linken. In unterschiedlicher Weise. Also das ist bis dahin, dass man dann gesagt hat, naja, das ist auch so ein innerparteilicher Konflikt in der KP China und da geht es dann eben darum, dass die Basis wieder mehr Macht bekommt und Wandzeitung hier und so weiter und so fort. Konfuzius verbieten, Beethoven kritisieren, bla bla bla. Aber die Kulturrevolution als Begriff meint ja historisch gesehen was anderes oder was nochmal Spezifisches. Nämlich, ähnlich wie Faschisierung, könnte man auch sagen, es geht darum, dass man eigentlich Menschen beibringt, also über kulturelle Verhaltensweisen, deswegen Kulturrevolution, beibringt, wie sie sich in einer Gesellschaft angepasst verhalten. Also, dass man die quasi auf Linie bringt.
1: Ja.
0: Und die Probleme sind real. Die Probleme heißen zum Beispiel, man findet den Begriff bei Lenin, der redet an einer Stelle von Kulturrevolution. Und was der meint, ist klar. Wenn wir in der Situation, ich glaube, das ist schon ein relativ früher Text, also eher 1905 als 1917, aber wenn man eine Revolution macht, mit diesen ganzen Millionen, ne, du, dein schönes Wort, zynisches Wort jetzt von der Verzweiflungstat, ja. Wenn Leute nichts anderes machen können als Revolution, habe ich noch keine funktionierende Gesellschaft nach der Revolution.
1: Ja.
0: Und dafür braucht es eine Kulturrevolution. Das ist die Idee der Kulturrevolution. Und das kommt historisch aus der Französischen Revolution. Das ist eigentlich ein bürgerliches Konzept. Ne, wenn ich sozusagen eine politische Revolution habe, brauche ich danach in Anführungszeichen Staatsvolk. Und das muss ich aber erstmal herstellen. Dass man zum Beispiel sagt, wir gehen alle auf den Rathausmarkt und natürlich sind wir für die Demokratie. Keine Ahnung, was das ist. Aber wenn wir hier sind, das ist quasi die spektakuläre Inszenierung von dem, was Demokratie bedeutet. Und den Begriff finde ich da auch nochmal wichtig, weil alle diese Begriffe, wenn ich jetzt mal noch mal ein anderes Fass aufmachen darf, alle Begriffe, das dachte ich vielleicht auch so ein bisschen als Thema für heute, jetzt ist die Zeit schon wieder so weit fortgeschritten, alle Begriffe deuten ja darauf hin, dass es irgendeine Form von Unstimmigkeit gibt. Ja?
1: Man könnte das auch ganz einfach Krise nennen.
0: Ja, nee, was ich damit meine ist, klar, es ist eine Krise, Genau, also vielleicht passt das ganz gut, weil auch das gehört ja mit, also das findet man ja auch in FAZ-Artikeln, ne? Wir haben eine Krise, multiples Krisen. Ja,
1: mittlerweile, ne? Sagen Sie das, haben Sie kein, früher hatten Sie das, keine Ahnung, wie lange das her ist, aber Krise niemals, wir sind hier die Stärksten und Tollsten.
0: Genau, aber ist es nicht auch so, dass man mittlerweile von Krise reden kann, ohne dass man da in irgendeiner Weise politisch oder auch im individuellen Verhalten darauf reagieren muss?
1: Ja? Ja, oder eben reaktionär reagiert.
0: Oder so, genau.
1: Weil man sich der Konformität der Massen sozusagen sicher sein kann. Oder den Instrumenten, mit der sie herzustellen wäre.
0: Und diese Konformität, die wird ja, behaupte ich jetzt, die wird ja genau durch solches Gerede über Krise und dergleichen reproduziert. Also die wird ja nicht alleine durch den Lauf der Dinge reproduziert, sondern schon dadurch, dass man quasi permanent so eine Art positive oder positivistische, affirmative Ideologie liefert, die eigentlich sagt, okay, ist gerade blöd, ja, ist gerade allgemein schwierig, ja, wird gerade teurer mit Brot und Milch und so weiter, Strom auch, aber eigentlich alles supi, ja?
1: Ja, nicht eigentlich alles supi, sondern gibt halt Schuldige, die man dafür feststellen kann, gibt halt Rezepte, die man verordnen kann. Du hast von der Asylabschaffung gesprochen. Und das Ganze basiert im Kontext der Konformität, der keine Alternativen sehen.
0: Und das Fässlein, was ich aufmachen wollte, ist einmal zu bezeichnen mit dem Wort Ohnmacht. Und dann mit einem anderen Begriff, wo man sagen kann, der begleitet jetzt die Gefühlslagen und Bewusstseinslagen des Bürgertums und auch der, wie man das auch immer sagen will, nivellierten Mittelstandsgesellschaft.
1: Der Spiegelredaktion.
0: Der Spiegelredaktion und der Spiegelleser wissen mehr, des Publikums, der Öffentlichkeit, seit Jahrzehnten, nämlich der Begriff Entfremdung. Und wir sind eigentlich im Kern wieder bei dem, was du am Anfang nochmal mit der Dialektik hervorgehoben hast. Also und mit, was du kurz gesagt hast, mit den Verhältnissen. Theorie, Praxis ist ein Verhältnis. Und ich dachte jetzt in der Weiterführung von Ohnmacht und Entfremdung, dass nicht nur dieses Verhältnis ins Wanken gerät im Sinne von die Theorie bricht weg oder die Praxis bricht weg und deswegen kann sich dieses Verhältnis nicht mehr verhalten, sondern in gewisser Weise wird aus diesem Theorie-Praxis-Verhältnis nicht nur Theorie und Praxis abgezogen, sondern das Verhältnis selber. Also Theorie und Praxis stehen gar nicht mehr im Verhältnis zueinander, sondern die sind irgendwo.
1: Ja.
0: Ich kann es noch mal dramatischer formulieren.
1: Ja, mach mal.
0: Weil wir hatten ja in der ersten Sendung auch so einen kleinen Minibogen gehabt zu Mark Fischer und geredet gehabt über Margaret Thatcher und es gibt keine Gesellschaft mehr und so weiter.
1: Mhm.
0: Und ich hatte neulich in einem Gespräch, interessanterweise auch mit einer spiegellesenden Person, das aber nur als Randnotiz, da hatten wir uns so über Schule unterhalten.
1: Mhm.
0: So vielleicht war das auch besonders wirr, was ich gesagt habe. Aber ich habe das so runtergebrochen, während ja so die übliche Ansicht ist, ja, das hängt immer von den Lehrern ab und dann gibt es gute Lehrerinnen und schlechte Lehrerinnen oder die Schüler müssen richtig motiviert werden oder irgendwas. Und ich sagte, naja, also die Schule ist ja erstmal ein gesellschaftliches Verhältnis und man kann das ja auch als gesellschaftliches Verhältnis problematisieren. Und es gibt auch soziale Interessen, die sich mit der Schule verbinden, die sind vielleicht nicht offensichtlich und so weiter. Also ich habe sozusagen Schule als Institution, als soziale Institution, gesellschaftlich kontextualisiert. Und was ich geerntet habe, waren so ungläubige Blicke. Also als würde ich was völlig Absurdes sagen. Als hätte ich gesagt, naja, die Schule ist ja von Gott gemacht oder irgendwie sowas. Ja? Also wo ich dachte, aha, es geht gar nicht mehr darum, dass man sozusagen gesellschaftlich andere Deutung hat. Ja? Also im Sinne von, die und die sind schuld, gesellschaftlich gesehen, oder für die Gesellschaft brauchen wir jetzt mehr Demokratie. Sondern dieser Begriff, in einem emphatischen Sinne Begriff von Sozialität, von sozialem Verhältnis, von Gesellschaft, überhaupt keine Referenz mehr ist. Also ja. Das heißt, dieser Satz von Thatcher, sowas wie Gesellschaft gibt es gar nicht, nicht einfach nur so wie bei so einem Zaubertrick funktioniert, im Sinne von irgendwann holt man die Gesellschaft wie so ein Kaninchen doch aus dem Hut, sondern die ist wirklich weg.
1: Ja. Ich will mal kurz gucken, ob ich da bei Seeslern da gibt es nämlich etwas, was darauf Bezug nimmt. Ja, wollen wir mal gucken. Der Kapitalismus im Stadium des Neoliberalismus benötigt als Resonanzboden keine liberale Gesellschaft. Im Kampf um die restlichen Ressourcen und Energien wird von Konsumenten keine Kultur mehr erwartet. Nur Angst und Gier, für die man bei Gelegenheit die passenden Objekte und Opfer bereitstellen muss. Es verhält sich allerdings auch umgekehrt. Ein erfolgreiches Leben im Neoliberalismus kann mit den traditionellen Werten von kulturellem Liberalismus und politischer Demokratie nicht geführt werden. Nach der Auflösung des Paktes zwischen Kapitalismus, Demokratie und Liberalismus muss ein neues System her, das die Beziehungen von Kapital, Arbeit, Macht und Sexualität regelt. Michel Foucault hätte wohl gesagt, eine neue Wahrheit. Diese Wahrheit sieht aus wie Donald Trump, wie Giorgia Meloni, wie Herbert Kickl, wie Marine Le Pen. Und mit einem Mal repräsentieren Demokratie und Liberalismus nicht mehr die Zukunft, sondern eine lästige Vergangenheit. Und sie sind nicht mehr Projekte einer allmählichen Befreiung, sondern der Unterdrückung der dieser neuen politischen Ökonomie angepassten Impulse. Darüber muss man natürlich noch viel nachdenken und so, aber ich glaube, das zum Beispiel war eine der Stellen, die mich nochmal an diese Querdenker-Zusammenkünfte erinnert haben.
0: Ja.
1: Weil hier treffen so ganz viele Momente. Als erstes komplettes Nichtwissen über gesellschaftliche Verhältnisse.
0: Ja.
1: Dann aber auch komplettes entfesseltes Konkurrenzverhältnis der Individuen untereinander und die Schleifung der Institutionen der bürgerlich-demokratischen, grundgesetzmäßigen und sonst was eigentlich sicher geglaubten institutionellen Regulierung der gesellschaftlichen Konkurrenzverhältnisse zusammen.
0: Ich sage jetzt verschiedene Dinge hintereinander, die gehören aber zusammen.
1: Okay.
0: Ich grätsch mal so ganz abseitig scheinbar rein. Erinnerst du noch, dass in den 1980er Jahren, meinetwegen mit so einer Figur wie Franz Josef Strauß?
1: Ich bin ihm persönlich begegnet.
0: Ja.
1: Und er war
0: schon
1: amused.
0: Schon in so einer bürgerlich-liberalen, aber auch linken, sozialliberalen Öffentlichkeit ein großes Thema der Kritik war der Konservatismus.
1: Der Konservatismus war Thema der Kritik?
0: Ja. Ne?
1: Ja, also, das war aber.
0: Und dann wurde es überrollt von, okay, jetzt haben wir Schönhuber und die DVU und.
1: Also für mich hatte Strauß immer eine starke faschistische Tendenz.
0: Ja, ja, das schon. Aber sozusagen.
1: Und das war nicht einfach nur konservativ.
0: Genau, aber das schon auch selbst der. Ich formuliere das mal so: Selbst der Konservatismus war schon auf dem demokratischen Prüfstand. Was ich damit sagen will, ist, mir fällt auf, dass wenn jetzt klar ist, dass Merz der nächste Kanzler wird.
1: Es sollte sehr klar sein, hoffentlich, weil noch haben wir 3 Monate, dem alles in den Weg zu werfen.
0: Aber ne, also es wird ja öffentlich dann problematisiert, skandalisiert, der fliegt mit seinem Privatflugzeug und der hat den Kontakt so bla bla bla. Und schon, dass er ein Idiot ist, aber sozusagen, er wird ja nicht politisch kritisiert.
1: Nee, ne?
0: So, und das ist das, was ich meine. Das war der Punkt. So, jetzt kommt das nächste Beispiel, auch wieder abseitig. Wir haben, ich glaube, wir haben das schon angesprochen gehabt, wir haben gerade eine Debatte, die ist schon wieder so am Abflauen, aber die hat man eben nicht wirklich mitbekommen. Historikerstreit 2.0.
1: Mhm. Ne? Also, genau, die lief auch eher im Hintergrund.
0: So, die lief eher im Hintergrund. Jetzt gehen wir wieder in die 80er Jahre, der Historikerstreit. Und der war wahrscheinlich für die meisten auch eher im Hintergrund, aber es gab immer noch eine starke bürgerlich-liberale Öffentlichkeit, in der das ein allgemeines Thema war. Mit allem, was an Unsäglichkeiten dazugehört, die Holocaust-Leugnung mit Irving und Faurisson und so weiter und das Aufkeimen des Neofaschismus und so weiter. Jedenfalls, worauf will ich hinaus? Eine wichtige Figur in den 80er Jahren für den Historikerstreit, auch in der Auseinandersetzung hatten wir schon mit der Postmoderne, mit dann dem Vorwurf, da haben wir die Gefahr des Neokonservatismus, war Jürgen Habermas.
1: Okay.
0: Ich erwähne den jetzt deshalb, weil unsere Sendung basiert ja auch darauf, dass wir bei der Veranstaltung von Jens Balzer waren, zu seinem After Woke-Büchlein. Mhm. Und Balzer ja empfiehlt, sich mehr an Habermas zu orientieren und quasi wieder so kommunikative Verhältnisse, Verständigungsverhältnisse stärker zu machen, Diskursethik stärker zu machen. Wie komme ich jetzt darauf? Weil ich würde ja sagen, genau sowas wie Habermas, ohne jetzt so eine Habermas-Diskussion zu eröffnen, ist heute komplett irrelevant.
1: Ja.
0: Beziehungsweise von allen möglichen benutzbar. Also, dass wir Verständigungsverhältnisse das brauchen, das würde auch jeder Nazi und jeder Corona-Leugner sagen. Sondern ganz im Gegenteil, die reklamieren ja für sich, dass sie diejenigen sind, die das retten. So, worauf will ich hinaus? Du hast ja von Seeslein vorgelesen und ein, finde ich nach wie vor, zumindest als zeithistorisches Theoriedokument, wichtiges Buch von Habermas ist Legitimationsprobleme im Spätkapitalismus. Das für die bürgerlichen Kräfte, Anfang der 70er Jahre ist das erschienen, Anfang der 70er Jahre eben quasi die Rechtsstaatlichkeit zwar geschützt werden sollte, aber immer noch problematisch war. Ja, weil sozusagen immanent bedroht. Wir waren nicht alle Demokraten, wir bürgerlichen Spiegelleser. Stichwort Spiegelaffäre und so weiter. Sondern es gab ein massives, immanentes Legitimationsproblem. Und ich finde es nur so bemerkenswert, genauso wie der Konservatismus als Problem weggerutscht ist, Merz nicht mehr politisch kritisiert wird, der Historikerstreit 2.0 keine Rolle mehr spielt, eben auch Legitimationsprobleme völlig vom Tisch sind.
1: Ja, damit müssen wir schließen, Roger. Merkt ihr es bitte, ja? Weil ich glaube, damit sollten wir ganz konsequent in der nächsten Runde weitermachen.
0: Ja, leider leben wir ja in Zeiten, wo man sowas nicht vergessen kann.
1: Ha, ja, mal schauen mal. Vielen Dank, Roger, für die dritte Runde. Wir haben die vierte damit angekündigt.
0: Ja.
1: Und Grüße gehen raus nach draußen an alle, die uns zuhören, in der Hoffnung, dass wir wirklich ein bisschen dazu beitragen können, aus unterschiedlichsten Ohnmachtssituationen auch wieder rauszukommen. Auf Wiederhören.
0: Tschüss.
1: Tschüss, Robert.

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0: löscht das Licht in Gärten aus, das Wonneblühen der Städte. Wer facht der Braut den roten Docht an überm Hochzeitsbette? Wer macht, dass in der Kreuzungsmitte dunkle Hunde heulen? Wer ist an all dem Chaos schuld, dem Ehebruch der Säulen? Wer häuft den Duft der Ähren auf, dass er so tragisch träumt? Wer gießt in Lunas Strahlen Blut, dass es so magisch schäumt? Wer gießt das schwarze Lampenöl aus blauer Lichterschwere? Wer singt dort hinterm schwarzen Vorhang still sein Miserere?
1: Nicke.
2: Was ihr hier hörtet, war eine Strophe aus dem Gedicht »Für die Nacht« von Vítězslav Nesval. Nesval, das war ein wichtiger Vertreter des tschechischen Surrealismus und Mitbegründer der Prager Surrealistischen Gruppe. Und darum soll es in der kommenden Stunde gehen, einen Eindruck zu vermitteln vom tschechischen Surrealismus. Surrealismus in der Tschechoslowakei, darauf bin ich gestoßen über verschiedene Spuren und Umwege. In der Kneipe Nachtasyl in Wien habe ich tschechische Plakatkunst aus den 80er Jahren gesehen. In Halle habe ich in einer leergeräumten Wohnung eine Vorführung eines Films von Pavel Juracek gesehen, in dem Gulliver sich in einer seltsamen Traumwelt verläuft. Im Jahr 2022 fand in der ACC-Galerie Weimar eine Veranstaltungsreihe über Avantgarde-Bewegungen in Osteuropa statt, und in diesem Rahmen wurde auch das Werk der tschechischen Untergrundliteratin Jana Černá besprochen. Im Jahr 2023 habe ich eine Ausstellung tschechischer Avantgarde-Fotografie in den Chemnitzer Kunstsammlungen gesehen. All dies hat bei mir den Eindruck erweckt, in der Bewegung des tschechischen Surrealismus haben sich sehr eigene und seltsame Ausdrucksformen entwickelt, die für mich einen bestimmten Zauber und eine sehr besondere Melancholie bedeuten. Nachdem der Surrealismus in den 1920er Jahren in Paris entstanden ist, wurde er bald zu einer internationalen Bewegung und fand in vielen Ländern Anhänger, die sich oft in eigenständigen Gruppen zusammenschlossen. Der tschechische Surrealismus sticht hier heraus, denn er kam von einem sehr eigenen Weg, der teilweise bis heute gegangen wird. Aspekte dieses Weges sollen in der kommenden Stunde besprochen werden. Diese Sendung ist in Deutsch, Englisch und ein bisschen Tschechisch. Zu einer Ausgabe der Sendereihe Wutpilger Streifzüge begrüßt euch Lukas.
1: Promiňte, ale jestli mlčíte kvůli mě...
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2: Mein Hauptgesprächspartner für diese Sendung ist Pavel. Pavel lebt in Prag, ist einfacher Lohnarbeiter, interessiert sich für die Formulierung einer revolutionären Perspektive, ist aktiv in einem antimilitaristischen Zusammenhang und beschäftigt sich darüber hinaus mit der Geschichte der modernen Kunst. Ich habe ihn im März 2026 in Prag besucht und mit ihm ein Interview geführt. Zu Beginn dieser Sendung gibt er hier einige Gründe an die Hand, warum man sich mit dem Surrealismus überhaupt und insbesondere mit dem tschechischen Surrealismus beschäftigen sollte.
4: 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Because I still remember the so-called communist regime. It was, of course, it wasn't communist, but it is called so. And I observed like that we live in a society increasingly commodified, increasingly oppressive towards people, extremely commercialized in gender. 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So this is why I found surrealism very attractive for me, why I found the Frankfurt School very attractive for me, and another event that I became acquainted with the local journal, Czech journal or magazine Analogon, which was published by the local Surrealist group, and their political stance were very close to me. So this is why I became very interested in Surrealism, and maybe this is also the general reason why to be interested in this, because it's a very unique, maybe worldview, which merges art, theory, poetry, and it has some general view of total emancipation of man.

0: Die Tschechoslowakei oder die Tschechoslowakische Republik entsteht 1918 als Resultat aus dem Zerfall der österreichisch-ungarischen Monarchie und als Konsequenz aus dem Ersten Weltkrieg. Eine Besonderheit besteht darin, dass die Tschechoslowakei gleichzeitig mit der Geschichte Osteuropas verbunden ist, sich aber politisch an westlichen Republiken orientiert. Schon länger war dabei Prag ein besonderes kulturelles Zentrum. Mit einer westlich orientierten Bourgeoisie, einer großen deutschsprachigen Minderheit und einer großen jüdischen Gemeinde. Mit besonderer Aufmerksamkeit nimmt man in diesem Umfeld die historischen Entwicklungen und die Krisenerscheinungen der Gegenwart wahr, sowohl in Osteuropa als auch in Westeuropa. Dies schlägt sich auch in der Entwicklung von spezifisch tschechischen Avantgarde-Bewegungen nieder, die radikal und selbstbewusst ein künstlerisch-antikünstlerisches Programm verkünden.
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0: Ihr künstlerischer Professionalismus kann nicht weiter von Dauer sein. Ist die neue Kunst und das, was wir Poetismus nennen, die Kunst des Lebens, die Kunst zu leben und zu genießen, muss sie letztlich so selbstverständlich, entzückend und zugänglich sein wie Sport, Liebe, Wein und alle Delikatessen. Sie kann nicht eine Beschäftigung sein, sie ist eher ein allgemeines Bedürfnis.
1: Der tschechische Poetismus entsteht Anfang der 1920er Jahre im Umfeld der Arbeiterpoesie und des Künstlerverbands der Vjezdie. Im Jahr 1924 veröffentlicht Karel Teige das erste Manifest des Poetismus. Im selben Jahr, in dem André Breton in Paris das erste Manifest des Surrealismus veröffentlicht. Doch der Poetismus grenzt sich zu Beginn entschieden vom Surrealismus ab. Insbesondere lehnen die Poetisten die Methode des automatischen Schreibens ab und suchen stattdessen nach bewussten Methoden der literarischen Formgebung, wobei sie sich an der Geschichte der tschechischen Literatur orientieren, die sie gleichzeitig revolutionieren wollen. Während die Surrealisten sich zentral auf das Unbewusste beziehen, erklärt Karel Teige den Konstruktivismus zur Grundlage des Poetismus.
0: Die Welt wird heute vom Geld, vom Kapitalismus beherrscht. Sozialismus bedeutet, dass die Welt durch Verstand und Weisheit beherrscht werden soll. Ökonomisch, zielbewusst, nützlich. Die Methode dieser Herrschaft ist der Konstruktivismus. Aber der Verstand würde aufhören, weise zu sein, würde er, die Welt beherrschend, Gebiete seiner Sensibilität unterdrücken. Anstelle von Vermehrung bedeutete das Verarmung des Lebens. Denn der einzige Reichtum, der für uns Wert hat, ist der Reichtum der Gefühle, die Weite der Sensibilität. Und hier interveniert der Poetismus in das Gefühlsleben. Die Freude, die Fantasie zu retten und zu erneuern.
1: Von Anfang an bezieht sich der Poetismus auf die Arbeiterbewegung und den historischen Materialismus. Man bekennt sich zur proletarischen Revolution. Man wendet sich der trivialen Literatur zu, den Gegenständen des Alltagslebens, den Entfremdungserfahrungen in den modernen Gesellschaften, den Freuden und Verwerfungen des zwischenmenschlichen Lebens. Gerade in diesem Bereich gibt es auch deutliche Überschneidungen zum Surrealismus.
0: Möglichkeiten, die uns Bilder und Gedichte nicht geboten hatten, suchten wir im Film, im Zirkus, im Sport, im Tourismus und im Leben selbst. Und so entstanden bildhafte Gedichte, poetische Rätsel und Anekdoten, lyrische Filme. Die Autoren dieser Experimente, Nesval, Seifert, Voskevec und mit Verlaub Teige, möchten alle Blüten der Poesie umfassen, ganz abgelöst von der Literatur, die wir zum alten Eisen werfen. Poesie der sonntäglichen Nachmittage, Ausflüge, strahlende Kaffeehäuser, berauschende Alkohole, belebte Boulevards und Kurortpromenaden, und auch Poesie der Stille, Ruhe der Nacht und des Friedens.
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1: Dass der Poetismus in den Surrealismus übergeht, ist deshalb möglich, weil beide Strömungen eine Sensibilität für diejenigen Aspekte des menschlichen Wesens entwickeln, die nicht in der herrschenden Rationalität aufgehen. Als auch André Breton sich zum historischen Materialismus bekennt und die Pariser surrealistische Gruppe geschlossen der Kommunistischen Partei beitritt, ist eine Vereinigung beider Strömungen möglich. So gründet sich im Jahr 1934 die surrealistische Gruppe in Prag in Form eines Manifests, das auch in der Zeitschrift der französischen Surrealisten erscheint.
2: Jsme surrealisté, wir sind Surrealisten.
1: Das bedeutet nicht nur, die Dichtung wegzuwerfen, die sich mit dem Charme gut klappernder Ohrfeigen wegwarf, jenen Mechanismus, den ein kindlicher Echomacher aufzog, als wäre er nicht nur ein Hörer, der eine Täuschung falsch interpretiert, die Malerei wegzuwerfen, diese schreckliche Soße aus Radieschen und Karotten, der wir uns im Übrigen nicht erwehren können, zu huldigen, wenn sie sich eines Tages in den Kopf setzt, uns über unserem Bett zu. Die Architektur für die Bedürfnisse von Hinterteilen wegzuwerfen, als ob ein Phantom, wenn es existiert und wenn sie es nicht leugnen, wer auch immer sie sein mögen, kein Recht auf eine Behausung hätte, die ihm entspräche wie Fliege der Larve. Die Philosophie wegzuwerfen, sofern sie durch ihre Klapperlogik jene ungeheure Bürste des Gedankens ersetzen sollte, die ihre Nacktheit schrubbt. Das bedeutet die Entschlossenheit, alles auf ein einziges schwankendes Haar eines noch schwankenderen Lebens zu setzen. Das heißt Revolution in allem und jedem.
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1: Freundschaft. Hinreißende Freundschaft. Sobald die in Richtung Korruption ausgestreckte Schiene der Transmutation von Gold in einen einzigartig platzierten, beweglichen Fensterrahmen preisgegeben wird, Liebe ohne Härchen am Körper und täglich gebadet im Blau der Augen des einen oder im trockenen Wüstensand der übrigen, vergessen wir im Übrigen nicht, dass schnell der Platz frei wird für den Panther aus Handschuhen, der uns vor der Ansteckung durch allzu eifrige Zärtlichkeiten bewahren wird.
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1: Wir suchen den Kurzschluss mit allen tatsächlich unverdorbenen Wesen, die nicht allzu sehr zittern bei dem Gedanken, dass sie sich verbrennen werden. Wir suchen den Kurzschluss.
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0: Schon vor dem Beginn des Zweiten Weltkrieges orientieren sich die Nazis in Richtung Osten und versuchen, verschiedene Regionen zu ihren Einflusssphären zu machen. 1938 annektieren die Nazis die sudetendeutschen Randgebiete der Tschechoslowakei. Im März 1939 erklärt sich die Slowakei auf Druck der Nazis zu einer unabhängigen Republik. In der Folge vollzieht die deutsche Wehrmacht die sogenannte Zerschlagung der Resttschechei. Dies ist das Ende der Tschechoslowakischen Republik und auch auf ihrem Gebiet lassen die Deutschen ihre Vernichtungsmaschinerie anlaufen. Während Prag zuvor eine wichtige Stadt des deutschen Exils gewesen war und dies auch mit zahlreichen kulturellen Aktivitäten verbunden war, setzt nun eine massive Fluchtbewegung ein. Auch die Vertreter des tschechischen Surrealismus müssen fliehen oder gehen in den Untergrund.
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0: Nach dem Ende des Zweiten Weltkriegs wird die Tschechoslowakische Republik wiederhergestellt. Obwohl die Tschechoslowakei nach der Befreiung in der Einflusssphäre der Sowjetunion liegt, hegen manche die Hoffnung, dass dieses Land einen eigenständigen Weg gehen könnte. Diese Hoffnung wird im Jahr 1948 zerstört, als die Kommunistische Partei die Macht übernimmt und sich in der Folge ein tschechischer Stalinismus entwickelt. Auch die verbliebenen tschechischen Surrealisten sind von dieser Entwicklung betroffen.
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0: Durch den Stalinismus werden die tschechischen Surrealisten erneut in den Untergrund gezwungen. Viele von ihnen fallen den stalinistischen Säuberungen zum Opfer, werden umgebracht oder zumindest aus der Öffentlichkeit verbannt. Trotzdem entsteht unter diesen Bedingungen eine Art kulturelle Bohème und eine inoffizielle Szene des literarischen Untergrunds. Die kleinteiligen Gruppierungen, die sich im Rahmen der Netzwerke privater Freundeskreise bewegen, sind verbunden mit Schlagworten wie totaler Realismus, Zivilismus oder peinliche Poesie. Aber auch der Surrealismus bleibt ein wichtiger Einfluss in dieser Szenerie.

0: gezwungen, den Äther den Pfirsichen zu überlassen, weil sie kein Geschlecht hatten? Egon Bondi und dann die anderen Surrealisten aus guten Familien. Was braucht es für eine Revolution? Liebe Lunge, noch nie fiel dir der Beischlaf so schwer. Worin liegt der Orgasmus jedes Beischlafs? In der Wüste. Warum flackert hier der Phallus des Nachts? Zum Antworten wäre meinerseits mehr Erfahrung vonnöten. Und die Funktion der Frau? Es genügt, dass ich lebe. Ist Salvador Dali ein Träumer? Er ist Karel Teige im Trapp hinterm Dampfer des Surrealismus.
1: Was ihr hier gehört habt, war ein namenloses Gedicht von Jana Tscherner aus deren Gedichtzyklus »In meines Vaters Garten«. Jana Tscherner ist eine wichtige Figur des literarischen Untergrunds in der Tschechoslowakei der 1950er Jahre. Über ihre Eltern hatte Jana Tscherner wichtige Vertreter des tschechischen Surrealismus kennengelernt und kann ihre Zeitgenossen so unter den repressiven Bedingungen dieser Zeit mit wichtigen Werken des Surrealismus bekannt machen. Die Autorin und Übersetzerin Martina Lisa hat sich mit dem Leben und Werk von Jana Tscherner auseinandergesetzt und einige ihrer Texte ins Deutsche übersetzt.
0: Schon der Begriff Underground ist sehr umstritten teilweise, weil der so ein bisschen durch dieses Amerikanische dann oder ein bisschen so klingt, als würde es sich da Ähnlichkeiten geben mit so westeuropäischen Jugendsubkulturen geben. Deswegen wird teilweise dafür auch tatsächlich der Begriff Untergrund bewusst eingesetzt, weil das da nicht darum ging, so eine Kultur im Dialog, im Widerspruch zu der offiziellen Kultur zu pflegen, sondern wirklich eine Kultur, die in den 50er Jahren auch davon geprägt war, dass nichts möglich war und dass enorme Repressalien da waren und teilweise auch Menschen aus diesem Umkreis, mit denen Jana Tscherner zumindest als Kind auch und Jugendliche bekannt war, Savis Kalandra oder Karel Teige, so wichtige Persönlichkeiten des Surrealismus und der linken Szene 30er Jahre, die dann in den 50er Jahren, also Savis Kalandra ermordet wurde in so einem Schauprozess und Teige starb am Herzinfarkt kurz davor. Also das ist auch geprägt mit einer richtigen, also wie sagen, mit einer sehr, sehr krassen Repression, so dass sich wirklich alles im Untergrund abspielte und die Gruppen auch teilweise unter sich verkehrten. Und deswegen ist da, glaube ich, sehr viel Mythologie entstanden, weil teilweise die Texte erst nach 1990 soweit erhalten, nach irgendwie publiziert werden konnten. Vieles ist verschollen, vieles ist in irgendwelchen Stasi-Akten erhalten geblieben vielleicht. Genau, also Jana Tscherner war auch jemand, der zu dieser Gruppe um Egon Bondi damals, die sie bekannt gemacht hat mit Dali und hat dann auch in den 50er Jahren mit den anderen zusammen so einige von den Methoden verfolgt. Also sie hat einige Texte nach dieser paranoisch-kritischen Methode von Dali geschrieben. Die hat sie auch durch Karel Teige, das war, glaube ich, ihr Patenonkel sogar, oder irgendwie war der da mit der Familie sehr eng verbunden. Durch den kam sie zu Surrealismus. Aus dieser Strömung wurde dann von Egon Bondi später auch vielleicht als Antwort auf den sozialistischen Realismus sowas, so ein neuer Stil, den totalen Realismus genannt hat und peinliche Poesie. Es ging tatsächlich um eine sehr auch provozierende, einfach ist vielleicht nicht das Richtige, provozierende Sprache, der sich auch Jana Tscherner durchaus bediente, was sie wiederum zu so einer Legende machte, weil sie in dieser Zeit sehr explizite sexuelle Texte geschrieben hat und auch vielleicht auch sich des Obszönen als ästhetisches Mittel bedient hatte, wo es tatsächlich teilweise darum ging, die Sprache zu enttabuisieren, aber auch als eine ästhetische Reaktion auf diese Repressalien, die natürlich auch sehr eng vorgeschrieben haben, wie man sich in der Kultur und in der Literatur äußern soll. Genau, und vielleicht ist es so eine Mischung aus Protest und Spiel und das dazu führte, dass da diese einzelnen Strömungen oder genau dann entwickelt oder Methoden entwickelt wurde, die sie da ausprobiert haben. Also es ist um diese Gruppe von Bondi und Tscherner ist auch eine Edition, Mitternacht-Edition Poolnotes entstanden, die Texte in Samizdat herausgebracht haben. Aber das wenn man von Edition spricht, man erwartet irgendwie so große Auflagen. Es waren manchmal Texte in 6, 7 Kopien, die dann unter den Leuten kursierten. Also es war wirklich underground in diesem Sinne.

0: In den 1960er Jahren setzt in der Tschechoslowakei eine Art Tauwetterperiode ein und auch im offiziellen kulturellen Bereich sind jetzt wieder mehr Sachen möglich. Dies bedeutet auch für den Surrealismus, dass er aus einem eng begrenzten Untergrund heraustreten kann.
1: 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But no, under the informal leadership of Vratislav Effenberger, the group formed anew and became active in the 60s.
0: Und Veröffentlichungsbeschränkungen.

Gestaltung mit sichtbaren Einflüssen böhmischer Kunsttradition. Ein Bild von ihr zeigt zwei Figuren mit dem Gesicht Stalins, die miteinander Tischtennis spielen. Der Tischtennisball ist ebenfalls ein Stalinkopf.

0: Ende der 1950er, Anfang der 60er Jahre beginnen in verschiedenen Staaten des Ostblocks Debatten über Wirtschaftsreform. Es scheint, als ob ab einem bestimmten Grad der Industrialisierung eine streng zentralisierte Kommandowirtschaft zu einem Hemmnis der ökonomischen Entwicklung wird. Deshalb wird über dezentrale Reformen des Wirtschaftens nachgedacht, über eine Stärkung der einzelnen Betriebe im Planungsprozess, zum Teil über die Einführung marktwirtschaftlicher Elemente. Dort, wo diese Reformen vorsichtig angegangen werden, sind sie auch mit einer politischen und kulturellen Liberalisierung verbunden. In der Tschechoslowakei ist diese Reformbestrebung mit einem Namen verbunden: Alexander Dubček. Dabei ist Dubček selbst ein Getriebener seiner Umstände. Er steht unter dem Druck Moskaus, unter dem Druck des reformistischen Flügels innerhalb der kommunistischen Partei seines Landes, aber auch unter dem Druck dessen, was auf den Straßen passiert. Es gibt Studierendenproteste, die schlechten Wohnungsverhältnisse werden öffentlich thematisiert, innerhalb der Gewerkschaften entsteht eine Strömung, die eine gewerkschaftliche Unabhängigkeit fordert, und dissidente Intellektuelle erobern die Öffentlichkeit. Der reformerische Flügel versucht, die Kontrolle über diese vielfältigen Bewegungen zurückzuerlangen. Das, was als Prager Frühling in die Geschichte eingegangen ist, bedeutet auch für die tschechischen Surrealisten die Eroberung neuer Betätigungsfelder. Im April 1968 organisieren tschechoslowakische Surrealisten gemeinsam mit französischen Surrealisten eine Ausstellung mit dem Titel »Das Lustprinzip«. Es geht darin um das Spiel, die Wahrheit des Automatismus, den Gesetzesbruch und die Gesetze der Nacht. In einer Reihe von öffentlichen Gesprächen diskutieren die beteiligten Künstler über das Problem der Kreativität in der gegenwärtigen Gesellschaft und die Zukunft des Surrealismus. Im selben Zeitraum erarbeiten die tschechischen Surrealisten gemeinsam mit internationalen Gästen einen Text, den sie Prager Plattform nennen.
1: Loď mezi sebou vždy komunikují.
2: Das repressive System monopolisiert die Sprache und gibt sie den Menschen nur in einer Form zurück, in der sie auf eine rein utilitaristische Funktion reduziert oder zur bloßen Unterhaltung verzerrt wurde. Auf diese Weise geht den Menschen die wahre Macht ihres eigenen Denkens verloren. Sie werden gezwungen, und bald akzeptieren sie dies als natürlich gegeben, sich auf Kulturagenten zu verlassen, die ihnen standardisierte Denkmuster darreichen, welche offensichtlich dem reibungslosen Funktionieren des Systems entsprechen. Dies führt dazu, dass sie sich misstrauisch und voller Verachtung von ihrem eigensten inneren Bereich abwenden. Jenem Bereich, in dem ihr Wesen verankert ist und in dem die aus ihren Träumen oder ihren Trieben aufsteigenden Kräfte sie nur deshalb erschrecken, weil dort die Mächte der Repression dem Lustprinzip weichen. Die entleerte Sprache, die den Menschen nur bleibt, ist unfähig, jene glühenden Bilder in Worte zu fassen, die die unbedingte Befriedigung ihrer wahren Wünsche wiederherstellen könnten. Die Verantwortung für diese Tatsache liegt zu einem gewissen Grad bei der zeitgenössischen Kunst und den Geisteswissenschaften, die sich, sogar in selbsternannten Avantgarde-Klischees, häufig darauf beschränken, die aktuelle Entwertung der Zeichen passiv wiederzuspiegeln und dadurch zur Verdunkelung des Denkens beizutragen.
0: In der Prager Plattform wird eine scharfe Kritik des repressiven Systems formuliert. Bezeichnenderweise ist damit sowohl der autoritäre Staatssozialismus gemeint, als auch die Verhältnisse in den kapitalistischen Ländern. So schlägt die Prager Plattform einen Bogen von den Ereignissen in der Tschechoslowakei zu den Bewegungen, die um 1968 herum auch in den westlichen Ländern aufbrechen. Die Prager Plattform verteidigt ein kommunistisches

0: Denken, das für sie nicht mit dem Staatssozialismus identisch ist. Sie spricht sich aus für die Freiheit des Geistes und des Einzelnen, steht ein für sexuelle Befreiung, begreift den Streit als fruchtbar für das Denken, plädiert für eine experimentelle Vorgehensweise und ruft zu einer internationalen Verständigung auf.
1: Für uns als Surrealisten existiert das poetische Denken gleichberechtigt neben dem philosophischen und dem wissenschaftlichen Denken. Auch wenn es manchmal schwierig ist, es vom philosophischen Denken abzugrenzen, besitzt es dennoch seine eigenen Gesetze und gleichermaßen seine eigene Strenge. Es pflegt jedoch eine freie Beziehung zum Realitätsprinzip, während sich selbst das kühnste philosophische und wissenschaftliche Denken diesem permanent unterwirft. Das poetische Denken entzieht sich der Zeit, um der Menschheit die Kraft der Prophezeiung zu verleihen. Es wird zu denken, zu praktischem Denken, sobald es das Imaginäre formuliert und dabei auf dessen Transformation ins Reale abzielt. Denn, wie Karl Teige es formulierte, jede schöpferische Kraft, die zu einer neuen Erkenntnis und einer neuen Interpretation des Universums führt, hat ihre Quelle in der essentiellen und unwiderruflichen menschlichen Unzufriedenheit mit dem Reich der Notwendigkeit.

Ihr hörtet hier eine Ausgabe der Sendereihe Wutpilger-Streifzüge, die sich mit der Geschichte des tschechischen Surrealismus auseinandergesetzt hat. Gewiss ist, hier konnten nur Aspekte dieser Geschichte angetippt werden. Und klar ist, viel zu wenig Texte der tschechoslowakischen Surrealisten sind bisher ins Deutsche übersetzt worden. Doch Prag ist nur wenige Zugstunden entfernt. Es ist eine Verbindung, die sich lohnt. Wenn ihr mehr über den tschechischen Surrealismus erfahren wollt, auf wutpilger.org findet ihr eine Zusammenstellung von Literaturhinweisen und Links. Dort findet ihr außerdem diese und andere Folgen von Wutpilger Streifzüge zum Nachhören, unter anderem auch eine Folge über den französischen Surrealismus und eine über Surrealismus in der DDR. In dieser Sendung sprachen Pavel, Martina Lisa und Jana von einer proprietären Sprachgenerierungs-KI. Ich bin Lukas und verabschiede mich am Mikrofon.

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Ihr hört die fünfte Ausgabe von Biff Bang Pow 60s Radio in diesem Jahr hier beim Freien Senderkombinat in Hamburg. Jeden vierten Samstag im Monat von 17 bis 18 Uhr. Oder die Wiederholung beim Freien Radio Neumünster jeden ersten Freitag im Monat um 21 Uhr. Beziehungsweise bei Radio X in Frankfurt jeden zweiten Freitag im Monat um 10 Uhr. Letzten Monat haben wir uns mit 60s Garage aus North Carolina befasst und da liegt es eigentlich nahe, nämlich ein paar Meilen südwärts, dass es dieses Mal um 60s Garage aus South Carolina geht. Von dort, genauer aus dem Städtchen Greenville, kamen The Wild mit Y, die wir eben hörten mit ihrem Back from the Grave Smasher Fly by Nighter, März 66. Und zu den Wild gibt es was Interessantes zu vermelden. Die haben insgesamt 4 Singles veröffentlicht und auf jeder dieser 4 Singles ist die B-Seite dasselbe Stück, nämlich Lost One. Kennt ihr vielleicht. Wobei sie haben schon vorher eine Single unter dem Namen The Roots rausgebracht, auch mit Lost One als B-Seite. Aber wir hören von dieser Single jetzt die A-Seite und immer wenn man die mal auflegt, kommt jemand und sagt: Hä, das Lied ist doch von den Alalas. Aber nee, Digga, umgekehrt wird ein Schuh draus. The Roots, it's been a long journey.

schöner Moody Orgel Swinger von den Monster Buckings aus Anderson, einem Kaff im Nordwesten South Carolinas. Bleiben wir mal kurz in der Moody-Ecke, da kommt gleich ein astreiner Downer von einer Band mit dem schönen Namen Pauline Scribner and the Peppermint Triangle. Aber vorher noch ein etwas krudes Moody-Fassmeisterwerk von einer Band aus Charleston mit einem ebenfalls schönen Namen Sincerely Mindfield. 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

Newfound Sound aus Myrtle Beach, South Carolina. Und jetzt schlägt's 13. Der Song ist aus dem Jahr 1974. Würde man jetzt nicht so ahnen. Den nächsten Song merkt man schon ein bisschen eher an, dass er aus den 70ern ist. Der klingt etwas heavy. Comic Books aus dem Jahr 1970 von Black Rain.

The Penetrations, I Got a Girl aus Belton, South Carolina, 1966. Ziemlich klassischer Stoff. Insgesamt muss man sagen, dass psychedelische Musik etwas unterrepräsentiert war in dieser Ausgabe, wahrscheinlich weil South Carolina so ein räudiger, konservativer Südstaatenverein ist. Vielleicht gibt es ja in der nächsten Ausgabe Biff Bang Pow 60s Radio wieder mehr Psych. Die läuft am 27. Juni. Würde mich freuen, wenn ihr dann wieder einschaltet. Bis dahin sage ich auf Wiederhören.

0: Hallo und einen wunderschönen guten Nachmittag. Das freie Senderkombinat, konkret Mondo Bizarro, 2 Stunden lang Punkrock auf die Ohren. Am 3. Donnerstag des Monats von 17 bis 19 Uhr und heute ausnahmsweise mit einem Magazin, da die letzte Sendung ja mit einem eher wortreichen Beitrag gefüllt worden ist.
1: Aber ich glaube, die Hörerinschaft ist schon absolut irritiert.
0: Ja, das, also sagen wir so, du auf jeden Fall. Hallo Tüdel.
1: Hallo Heiko.
0: Aber ich weiß nicht, für dich ist ja einfach nur ein Tag und dann kommst du zum Radio und gut, ne?
1: Also, ja, genau, so läuft das Ganze.
0: Immer so eine Woche vorher wird ein Wecker gestellt, oh, nächste Woche ist was.
1: Ja, aber mir reicht das auch, ich brauche nicht so eine Planung.
0: Ja, ja, das ist diese Strukturverliebtheit, damit ich das alles in Excel-Tabelle stopfen kann, in bunt. So, ja, wir haben heute ein Magazin und haben natürlich diverse Neuigkeiten und auch ein paar alte Sachen witzigerweise gefunden, die wir heute ein Stück weit präsentieren, weil wir dachten, sie sind es wert, auch wenn die Platten oder schon letztes Jahr herausgekommen sind oder was auch immer. Wir haben unter anderem dabei was Neues von Die Behörde.
1: Von Piefke.
0: Von Wasabi Riot.
1: Western Addiction.
0: Red Salad.
1: Dann kommen wir noch zu einer Special-Abteilung, die du da genannt hast, Bällebad, XCOM.
0: Aber es ist schön, ist witzig, oder? Hast du dich gefreut?
1: Ja, ich habe mich gefreut, deswegen habe ich es auch noch fett markiert.
0: Ja, genau, Bällebad. Mit XCOM und The Red Utopia Experiment.
1: Genau, und weiter wollen wir noch gar nicht teasen, denn wie wir das immer machen, haben wir ein bisschen mehr auf dem Zettel, als wir verraten haben im Vorfeld und werden wahrscheinlich das auch als erstes vorstellen, damit wir bloß in Zeitdruck geraten.
0: Genau so machen wir das. Darauf ist Verlass. So, und ich habe ja gesagt,
1: Tüdel, das ist die Struktur, die ich brauche.
0: Das ist die Struktur, wir machen es anders als geplant, genau. Tüdel, ich habe ja gesagt, ich habe dir was Schönes rausgesucht, das passt heute so mittel, denn du trinkst ein Peroni 00, was ich sehr lecker finde, aber ich habe so ein bisschen gefühlt, ja, es ist Sommer, man spürt es auch, ne, und deswegen auch am Anfang ein bisschen die Brasilianer Klänge, so ein bisschen einzugrooven. Und jetzt kommt ein Lied, was ein Getränk im Titel hat, was dir sehr gefällt normalerweise und was auch sehr sommerlich ist.
1: Tatsächlich hat mich das jetzt gerade schon ein bisschen getriggert und ich war so, ich weiß noch nicht, ob ich nach der Sendung doch noch ein Getränk nehme, aber...
0: Und zwar das Getränk mit dem folgenden Titel, gehe ich von aus.
1: Mit dem Titel Gin and Tonic.

0: So, da sind wir wieder. Wir haben gehört, Civet Red Cat Gedränge und gerade eben Pizza Champ. Und jetzt kommen wir direkt zu unserer ersten Neuverstellung. Genau wie du es angekündigt hast, spielen wir natürlich jetzt was, was wir eben nicht angekündigt haben. Aber es ist quasi ein Beleg, ein Indiz, wenn nicht sogar ein Beweis dafür, wie hochaktuell wir sein können. A und B, wie wahnsinnig spontan. Denn heute gegen 12.45 Uhr klingelte unser Posteingang. Macht er das Klingeln bei dir?
1: Er bingst, würde ich sagen.
0: Bei mir nicht. Aber ich habe mich gerade in meinem Postfach aufgehalten und da haben wir eine Single zugespielt bekommen, die dann erst morgen veröffentlicht wird, glaube ich. Ne?
1: Ich glaube heute.
0: Also, oh Gott, ist das alles pünktlich. Von einem Album, was dann im Herbst erscheinen wird. Und es handelt sich.
1: Tatsächlich haben wir sogar so gut unabgesprochen agiert, während ich die Musik runtergeladen habe, hast du die Infos schon reinkopiert.
0: Ja, und wir dann, danach haben wir uns erst abgesprochen. Ja, so, ja, habe ich schon. Jawohl.
1: Ja, unfassbar.
0: Also, wirklich unfassbar.
1: Wir haben einen Run heute, Leute.
0: Das ist so, dass wir im Grunde jetzt fast aufhören müssten mit dieser Sendung, weil viel besser kann es nicht werden.
1: Nee, wir hätten gar nicht anfangen dürfen. Das war der beste Moment des Tages.
0: Ach so. Oh nee, das sehe ich anders. Ja, der beste Moment des Tages, wo ich das Büro war, als ich das Büro verlassen habe.
1: Ja, okay, das verstehe ich.
0: Grüße an den H42.
1: Ja, es geht um die Band Missstand. 2026 heißt der Song, der heute erschienen ist. Es ist die erste Single, ein Vorbote für das kommende Album Smells Like Abgrund. Auf aggressive Punk-Produktion wird das wieder erscheinen am 18.09. Ist also noch etwas hin, ist deren fünfte LP. Das Quartett aus Graz kennen wir ganz gut, haben schon viele Konzerte und Abende mit denen verbracht. Die gibt es seit 2008, also auch schon eine ganze Weile. Dementsprechend fünfte LP nicht ganz so verwunderlich. Sie hatten jetzt ein kleines Päuschen sozusagen. 21 kam die letzte Platte raus, Bon Appetit. Und ja, da geht es ein bisschen so um Orientierungslosigkeit, Spaltung und die Frage vor allem, wie kann man in dieser beschissenen Zeit irgendwie noch diese Hoffnung bewahren, Widerstand zu leisten. Ja, das ist eine gute Frage auch.
0: Die sie nicht wirklich beantworten, aber zumindest umschreiben.
1: Ja.

0: So,
1: Huch, hallo, da fliegt mir gerade der Hut weg.
0: Wollte ich sagen, es fliegt der Hut weg und du hast dir auch relativ lustig anzuschauen das Mikro direkt ins Gesicht gedrückt.
1: Ja, naja, hier ist auch alles ungewohnt, das strahlt mich an. Irgendwer kam auf diese Idee, das haben wir schon mal bemängelt, dass hier so dieser Mikrofonschutz auf einmal farbig ist und mich irritiert das total, dass mich jetzt irgendein rotes Ding die ganze Zeit anleuchtet.
0: Das ist, glaube ich, eigentlich dafür da, dass man sich das dann eben nicht einfach direkt ins Gesicht drückt, weil es so eine Alarmfarbe hat, aber hey.
1: Ja, das ist aber auch so, als hätte ich jetzt so eine Clownsnase auf, ehrlich gesagt.
0: Ja, das ist richtig. Ja. Und ich habe einen gelben und ich habe eine Kartoffelnase, heißt das.
1: Ja, geil.
0: Ja, geil. Ja, tschüss. So, was haben wir denn gerade gehört? Missstand hatten wir ja angekündigt, danach Mobina Galore, die Dead Pioneers. Bluthirnschranke mit einem Cover von Pest Go und gerade eben Kamikaze, die es leider auch nicht mehr gibt. Schade aber auch, nicht wahr? Kommen wir zu unserer nächsten Neuverstellung, die dann gar nicht mehr so ganz so neu ist. Deswegen machen wir das nur auf die kurze Art und Weise, denn diese Platte kam bereits im letzten Herbst raus. Ich weiß auch gar nicht ganz genau, warum wir die nicht vorher schon... Naja.
1: Das lag daran, dass wir nicht bemustert worden sind und wir die nicht so sehr auf dem Schirm haben, to be honest.
0: Ich bin mir da nicht sicher. Wir könnten jetzt lange drüber reden. Warte, ich mach mir jetzt mal gemütlich so. weil die Platte ist ja herausgekommen auf Black Cat Tapes und auf Gunner Records. Und ja, Black Cat ist manchmal so vier Monate hinterher in der Regel, würde ich sagen. Dann, ja. Das ist ganz gut. Aber bei Gunner sind wir eigentlich mal relativ auf dem Laufenden. Irgendwie ist uns das ein wenig durchgeschossen.
1: Nein, ich habe ja dazu recherchiert und habe in einem alten Sheet gesehen, lass uns das mal machen. Wir warten noch auf die Platte von Gunner.
0: Oh.
1: Und das war die letzte Notiz, die wir hatten.
0: Also Gunner.
1: Ja.
0: Dann ist er schuld, meinst du?
1: Ja.
0: Okay, lassen wir es lieber bevor, du weißt schon. Gut, ja. Aber wir spielen es jetzt, nämlich Wasabi Riot heißt die Trans, Rosa heißt die Platte, wie bereits gesagt, auf Gunner Records rausgekommen und auf Black Cat Tapes ebenso.
1: Genau, und eigentlich könnte einem diese Band ein Begriff sein, denn da machen Leute mit von Katzenstreik, Affenmesserkampf und Tackleberry. Und bei der Zusammenstellung kann man sich schon denken, in welche musikalische Richtung es geht. Ein bisschen Punk, ein bisschen Emo, ein bisschen Hardcore. Es ist schon relativ abwechslungsreich und es soll ein bisschen hardcoreiger sein als die Platten zuvor. Die haben nicht schon 21 ihr Debüt rausgebracht tatsächlich und das ist jetzt deren drittes Album.
0: Genau, und wir können da leider auch nicht mehr drüber sagen, weil wir nämlich die alte Platte gar nicht haben, glaube ich.
1: Nee.
0: Wir sind dann meistens zu faul, wenn dann sowas drin steht, ja, klingt jetzt anders als früher, dann hören wir uns die alten Sachen aber gar nicht an. Wir lassen uns dann lieber überraschen, wie es denn jetzt klingt.
1: Genau, und wir wollten jetzt auch nicht das auf den Teufel komm raus machen, das übers Knie brechen.
0: Das ist das Stichwort, denn der Song, den wir hören, heißt Knie ohne Brechen von Wasabi Riot.

0: Nach Wasabi Ride haben wir gehört, Ape Eye und die doppelte Portion Kurhaus. Ein Traum, den sich Heiko hin und wieder mal erfüllt.
1: Ja, also mindestens einmal im Jahr. Nach wie vor für mich die beste Platte, die Hardcore-Platte aus deutschsprachigen Ländern oder so in der Art. Mittlerweile 22 Jahre alt, Kurhaus Refused to be Dead und immer noch fresh wie nix, würde ich sagen. Inhaltlich wie auch musikalisch.
0: Ist so, aber wir schwenken so, mal, ne? Wieder auf den englischsprachigen rüber, nämlich zu Western Addiction.
1: Ja, du hast vielleicht so einen texanischen Schlang.
0: Ja, und dann habe ich einen angewöhnt dafür.
1: Right.
0: Psychedelic Munitions heißt das Album.
1: Western Addiction, right. The guy wine.
0: Am 22.05. bereits auf Fett Rack herausgekommen. Das Trio gibt seit 2003 aus San Francisco und wie ihr gleich hören werdet, obwohl es Fat Wreck ist, ist es gar nicht mal so ein fat-wreckiger Sound.
1: Ja, das ist wirklich alles witzig. Also erstmal ist mittlerweile Quintett, die haben als Trio angefangen, aber es bestand damals zu den Anfangszeiten als Trio nur aus Mitarbeitern von Fat Wreck.
0: Ja, ich habe mir gedacht, vielleicht hatten die Schnauze voll von dem, was die den ganzen Tag hören und mussten was anders, wollten was anders machen, aber hatten ja auch ein Label auf eine Art.
1: Das ist schon wirklich eine interessante Frage, von wegen du bist auf so einem, ne, ich sag jetzt mal weltbekannten Label und das ist nicht gelogen. Und da, die haben ein relativ klares Schema, also klare Schubladen, da geht immer mal, gibt's mal einen Ausreißer und dann machst du eigentlich irgendwas ganz anderes. Und dann sagen alle anderen Fat Wreck-Kollegen, auch Fat Mike selber und so weiter, das ist eigentlich die beste Platte, die Fat Wreck jemals herausgebracht hat. Und
0: Das klingt
1: einfach gar nicht danach. Höchst interessant, würde ich sagen. Das Ganze ist halt eben nicht irgendwie der typische Fat Wreck-Kali-Sound, sage ich mal, mit sehr viel Melodie und Pop, sondern es ist ein bisschen anders. Es geht mehr in die Richtung Punk-Rock tatsächlich, aber auch ein bisschen gemischt mit Hardcore und dies und das, hat aber wirklich de facto einen anderen Sound. Ist jetzt nicht das, was uns irgendwie morgens aus dem Bett holt und auf die Kirchturmspitze treibt, würde ich sagen.
0: Was denn? Auf die Kirchturmspitze, okay. Ja, nee, muss ich jetzt drüber nachdenken.
1: Okay, mach das. Aber man kann das nett nebenher hören, sage ich jetzt einfach mal.
0: Genau. Nebenher hören nett könnt ihr das zum Beispiel am 27.09. im Betty, nämlich zusammen mit Team Drash, oder auch am 16.10. mit Raised Fist in der Markthalle.
1: Nee, das ist eigentlich nicht richtig.
0: Nicht? Das steht hier so.
1: Ja, das ist anders, ja. Das ist anders gemeint. Das ist egal. Aber wo du es gerade sagst, das hatte ich letzte Sendung auch schon gesagt, am 27.09. spielt Team Drash im Bett ehemals Headcrash und am 16.10. spielt Race Twister der Markthalle. Hat überhaupt nichts
0: und
1: mit
0: Western Addiction zu tun. Es steht ja einfach in diesem Sheet und ich dachte schon so, das ist ja eine interessante Zusammenstellung. Naja.
1: Nee, das ist eigentlich quasi die letzte Seite auf dem Sheet und ganz unten habe ich einfach nochmal Shows gelistet. So war das gedacht. Naja, also vierte Platte ist das mittlerweile von Western Addiction. Sie sagen selber, die Songs handeln von zeitlosen Themen, Respekt gegenüber anderen, Ungleichheit des Reichtums, Gefahren des Kapitalismus, dies, das. So ein bisschen das, was eben unsere Bubble so hervorbringt, sage ich jetzt einfach mal. Ja, wie gesagt, kann man gut hören, ist jetzt nicht das, und jetzt kommst du, Titel,
0: was uns auf die Kirchturmspitze treibt. Und die Glocken läuten lässt.
1: Ja, perfekt. Wir hören den Song The First Witch, Western Addiction.

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1: Nach Western Addiction haben wir gehört Berlin 2.0, Kobayashi Drain und jetzt gerade eben The Red Utopia Experiment. Und damit kommen wir zu unserem kleinen Ausflug ins Bällebad.
2: Ja, und ist das, ich weiß nicht, wie es dir geht, aber ich möchte aus diesem Bällebad nicht abgeholt werden.
1: Nee, ich auch nicht. Können wir von mir aus auch durchziehen bis zum Ende.
2: Wirklich, also das ist so. Wir haben irgendwie zwei Bands plötzlich auf dem Schirm gekriegt, wie erzählen wir vielleicht gleich noch, die sowas von dermaßen jung sind, dass es uns quasi die Schuhe ausgezogen hat vor Verwunderung, ob der Intensität, der Technik, des allem, wie die so jung eine Band zustande bringen können und dann diesen Output haben. Diese Band gerade eben hat sich 2022 gegründet. Da war die Sängerin 13 Jahre. Das muss ich euch mal bitte vorstellen. Also das kann ich mir gar nicht vorstellen.
1: Nee.
2: Das ist wirklich, das kann ich mir nicht vorstellen. Dementsprechend ist sie jetzt 16, 17 Jahre. Haben einen Song nach dem anderen rausgebracht, die sich dann irgendwann wiedergefunden haben auf einer Ansammlung an einzelnen Songs. Man kann es nicht wirklich Album nennen, weil es wirklich einfach, ne, kein Album ist, kein Konzept dahinter oder irgendwas, sondern einfach alles nochmal zusammen. Diese Ansammlung heißt No Hit Wonders. Und sie sagen auch selber, das ist halt so eine Phase, hört euch das gerne an, ist aber mehr oder minder vorbei. Sprich, die befinden sich musikalisch noch ein wenig in der Entwicklung. Den Song, den wir gerade eben gehört haben, Creature Comfort, oder heißt es Creature? Oh mein Gott. Comfort, ein Song über korrupte Politiker und deren Hilfen bei der Anwaltschaft so ungefähr, ist einer der neueren Songs, die im Herbst, Winter 25 herausgekommen sind, sprich irgendwie das neue, in Anführungszeichen, Zeitalter, ein doppeltes Anführungszeichen, dieser extrem jungen Band eingeläutet haben. Also das ist die, ich habe mir so ein paar Videos auch angeguckt und so weiter, die reißen wirklich die Leute mit, die haben ein wahnsinnig professionelles Auftreten, haben immer so ein bisschen so Clowns-Gesichter angemalt und so weiter, nennen es selber auch Clown. Punk.
1: Und Zirkuspunk.
2: Zirkuspunk, genau. Und spielen halt alles, wo sie gerade hinkommen, weil so weit kommen sie natürlich auch noch nicht in dem Alter, spielen die alles in Grund und Boden. Also eine wahnsinnige Live-Energie, das sieht man wirklich auf den Videos und man hört auch bei den Songs schon, wie professionell das Ganze tatsächlich aufgezogen ist.
1: Ja, im Internet wurde das auch so ein bisschen als kultivierter Wahnsinn betitelt und das trifft es auf eine Art ganz gut, finde ich.
2: Ja, also zieht euch diese Band rein, The Red Utopia Experiment heißt sie, aus Tacoma bei Washington, im Bundesstaat Washington ist das. Und die grasen halt dann sowas wie Olympia, Seattle und sowas, diese ganze Ecke ab. Bis die dann mal irgendwann hier über den Teich kommen, weiß ich nicht. Aber ich würde fast extrem viel wetten, dass das echt ein Ding wird, diese Band. Also
1: ja.
2: So das Ganze drumherum, da passt einfach irgendwie alles. Die drei Songs gibt es nach dieser Ansammlung, sag ich mal. Also die schießen auch wirklich alle 7 Wochen einen neuen Song raus. Der nächste kommt nächste Woche tatsächlich. Der heißt, wie heißt der? Lobotize Me. Gibt es schon als Video, kann man sich schon angucken. Da hat man auch einen guten Eindruck, was bei denen so abgeht. Und nächste Woche wird er dann quasi nochmal als Single veröffentlicht. Das Ganze gibt es überall bei, überall nicht, sondern es gibt einfach original alles nur bei Bandcamp. Und naja, die üblichen komischen Anbieter und so weiter. Aber es gibt es jetzt noch nicht irgendwie physisch.
1: Nee, das nicht, aber ja, man merkt, dass da noch diese jugendliche Energie vorherrscht. Wer dann so rausballert, das funktioniert in dem Alter noch ganz gut.
2: Ey, sag mal so, ich kann mir das nicht vorstellen, wenn ich überlege, ich war so 16 bis, also die sind alle so 16 bis 20, ein Mensch ist glaube ich über 20. Ich kann mir das halt überhaupt nicht vorstellen tatsächlich, abgesehen davon, dass ich so ungefähr so musikalisch bin wie der Stuhl, auf dem du sitzt. kann ich mir nicht vorstellen, halt so viel Energie und Zeit und alles und in sowas zu investieren und das funktioniert dann auch noch. Und wenn ich mir dann so Bands in unserem Umfeld angucke und ich gucke jetzt überhaupt niemanden direkt an.
1: Ja, aber ich meine.
2: Dann, was da eine auch spielerische Professionalität schon am Start ist, finde ich das einfach nur abgefahren und bewundernswert.
1: Das finde ich, also das finde ich auch. Aber ich denke, wenn du dir dann so einen Fokus setzt und nicht einfach nur, ich packe meinen Rucksack voll mit Dosenbier und latsch irgendwo rum und sitze an der Bushaltestelle, dann kannst du da halt wirklich was draus machen. Du lernst einfach wahnsinnig schnell und du hast dann auch einfach eine andere Energie und Böcke und keine, also weniger Verpflichtungen meistens. Das ist geil. Also
2: ja, aber andererseits auch, und das ist auch ein Problem, was diese Band hatte, in dem jungen Alter ist es dann so, man hat mal irgendwie 2 Monate Bock auf sowas und danach halt nicht mehr und man spielt irgendwie plötzlich irgendeine Sportart oder irgendwas. Die haben wohl, glaube ich, schon sehr, sehr viele Bandwechsel hinter sich in dieser kurzen Zeit tatsächlich. Aber jetzt scheinen sie sich gefunden zu haben, mittlerweile als Quintett.
1: Jetzt sind sie reif genug.
2: Jetzt sind sie vielleicht reif genug, als Band auch zusammen zu bleiben. Wie gesagt, die räumen da schon richtig ab in ihren regionalen Städtchen und Städten drumherum. checkt das aus. The Red Utopia Experiment heißen sie. Und wir hören noch einen Song, das ist die aktuellste Single quasi. Die kam im Februar raus, wenn ich mich gerade nicht täusche. Und das Video, was jetzt so mittelprofessionell ist, dann tatsächlich vor ein paar Wochen. Aber ja, behaltet sie einfach im Kopf und hört euch was an.

0: So, und da sind wir schon bei Part 2 angekommen von unserem Bällebad. Diese Band, die wir gerade gehört haben, heißt oder hieß XCOM, Time to Burn heißt ihr aktuelles Album. Kommen wir gleich noch zu, denn das, was da auch wirklich spannend ist, ist der Anfang, den du hier aufgeschrieben hast. Ein Quintett aus L.A., was sich 2023 gegründet hat, vom Drummer ins Leben gerufen und in Klammern, also bei uns so intern, sage ich jetzt einfach mal, wie alt war der da? 12?
1: Das liegt daran, wir haben letztens Videos geguckt von der Band und haben halt gedacht, Alter, wie jung ist der? Und wenn das jetzt drei Jahre her ist.
0: So ist es. Und das, also ne, der Drummer, wie alt ist der? 12? Entschuldigung, dass ich das wiederholen muss, aber es ist einfach schön. Er hat Friends zusammengetrommelt, die erstmal Instrumente lernen mussten, da war die Band geboren. Und was ist der? Wie alt ist er?
1: Tatsächlich habe ich gerade gemerkt, dass ich mich verrechnet habe, denn 14 minus 3 ist ja gar nicht 12, sondern es ist noch schlimmer, er war 11. Er war einfach 11 und hatten die 24, dann mit 12, okay, ihren ersten Gig damals noch als Trio, dann haben die sich einen Frontmenschen dazu gesucht. Und die haben mich gefragt, wie zur Hölle kann sowas passieren, dass Leute in so einem Alter, also meine Güte, schon irgendwas können und dann auf die Beine stellen? Könnte eventuell daran liegen, dass er vermutlich irgendwie musikalische Früherziehung genossen hat, denn sein Vater ist bei Anthrax Gitarrist. Ich weiß nicht, wahrscheinlich wird da viel Musik passiert sein zu Hause, trotzdem unglaublich.
0: Ja, völlig. Das ist, sag mal so, genau wie gerade eben die Jungen, das ist genauso unfassbar eigentlich. Und die haben noch ein anderes Tempo tatsächlich, weil, wie gesagt, auch die haben ihr erstes Album schon raus. So, ne?
1: Genau. Ja, und da haben wir eine Spanne, also der Älteste ist hier 20, dann haben wir noch wen dabei mit 15, 16, 14, 19, Stand jetzt, und das finde ich echt krass. Und die müssen sich teilweise einfach noch so auf Konzerte schleichen, davon wird auch der nächste Song heißen, handeln, Fake ID. Und das ist so, beruht darauf, dass die irgendwie mal einer befreundeten Band oder so beim Ausladen geholfen haben. Die Stars durften dann auch die Sachen noch mit reintragen, aber aufs Konzert durften sie dann nicht. Ja, ich weiß, die müssen sich für alles Mögliche ihre Ausweise fälschen, spielen dann aber wiederum irgendwie vor den Foo Fighters, irgendwie Support, also absolut absurd. Ich verstehe es einfach nicht. XCOM übrigens der Name, die wollten sich damals Excommunado nennen. Und das finde ich sehr gut. Die haben gesagt, ah nee, ist viel zu lang, 6 Silben. Ich bin ja auch mal so, kurz ist geil, prägnant, aber dass man da mit 11 schon drüber nachdenkt, nun ja, haben sie irgendwie hingekriegt.
0: Wir müssen aufhören, mit dieser Vergleiche zu ziehen. Da sehen wir immer so alt aus, im achtfachen Sinne.
1: Das ist korrekt.
0: Macht keinen Sinn.
1: Ja, die haben auch relativ schnell jetzt ein Label gefunden. Die hatten vorher eine EP rausgebracht, 24, und jetzt haben die Bloatout. Und das ist unter anderem von Ross Robinson, das ist so ein Produzent, der zum Beispiel auch sowas wie Slipknot und so weiter gemacht hat, der wohl auch richtig, richtig hart ist. Also die haben auch gesagt so, Alter, wir waren mit dem unterwegs, irgendwie, also im Studio, der hat dann gesagt, hier, ihr geht live ab, okay, machen wir. Und hat dann immer gesagt, wenn die eigentlich nicht mehr konnten, jetzt stand da daneben so schneller, schneller, schneller, noch mehr, bis die einfach überhaupt nicht mehr konnten. Und bei Slipknot war es wohl tatsächlich so, dass er den Sänger zum Kotzen gebracht hat, weil er den immer bis zum Rand weiter getrieben hat. Die Leute scheinen auf ihn zu hören, er versucht das Beste rauszuholen, aber wirklich geht komplett an die Grenzen. Ja, dieses Label ist interessant. Die haben, haben das gegründet, um so unbekannte Bands irgendwie zu pushen. Und die haben tatsächlich auch erst 4 Bands da drauf. Also nicht schlecht, das dann irgendwie hinzukriegen.
0: Qualitative Auswahl quasi.
1: Absolut. Ja, genau. Ich würde sagen, wir hören gleich Faker. Also die haben es auch schon, ich weiß gar nicht warum, also die wurden eher so über Insta vielen Leuten reingespült, die mir dann wiederum Bescheid gesagt haben. Dann habe ich reingehört und dachte so, what the fuck, also ich liebe alles daran. Gerade der Song, der jetzt kommt, und der ist auch, ich weiß nicht, wie viele Klicks der schon hat, das ist echt unglaublich. Also die haben jetzt schon einen Run mit dem ersten Album, Alto Belly, ey.
0: Alto Belly. Falls ihr es draußen noch nicht wusstet, Alto Belly. Ja, also merkt euch diese Band, die wird wahrscheinlich hier auch dieses Land demnächst überschwemmen. XCOM heißen sie, und vorher The Red Utopia Experiment, das war unser Bällebad. Gratulation an uns, dass wir so junge Bands gefunden haben oder an uns angetragen worden sind.
1: Ja, absolut, da freue ich mich auch. Also auch wir, und ich freue mich auch tatsächlich überhaupt, dass es noch so Nachwuchs gibt, der voll was drauf hat. Denn das ist so, wir sehen ja selber auf Konzerten, je nach Band, mit der man unterwegs ist, es ist ja wirklich unfassbar, dass man sich auf einmal auf manchen Konzerten jung fühlt. und wir sind scheiße alt. Ja. Also das ist so, das kann doch wohl nicht wahr sein. Da denkt man, alles stirbt aus, aber nein, es gibt noch Hoffnung.
0: Es ist noch so, genau. Und gerade bei Radiotopia, wo ich mir die ganzen Videos angeguckt habe, da sind dann 200, 300 Kids tatsächlich, die irgendwie diese Musik feiern, die Inhalte feiern. Und da denke ich, okay, da gibt es tatsächlich gerade in Amiland, die sind nicht Trump-verseucht, alle, da gibt es tatsächlich noch Hoffnung. Ja. Das ist einfach schön.
1: Und das ist auch eins ihrer Ziele tatsächlich. Die wollen nicht irgendwie an den alten Sachen festhalten, sondern die wollen sich eine eigene Bewegung aufbauen und die sind da auf dem besten Wege. Und ja, das ist wirklich schön für alles, ob es politisch ist, für die Musik. Ich freue mich.
0: Wir freuen uns. Ja. Alto Belli.

0: Nach dem Bällebett haben wir gehört Lucky Melis, The Bomb Music Factory. Mit dem Titel, dass ihr auf Face hört. Da geht noch weiter, aber Heiko, ich sag dir, dein Face wird hört, wenn das hier so weitergeht. Ein unendlich langer, beschissener Titel, Band, Titel, Songtitel und Offbeat. Also ich weiß nicht genau, was du dir gedacht hast.
1: Ich wollte, also was soll ich sagen? Also Bomb the Music Factory ist eine wirklich interessante Band oder war eine wirklich interessante Band. Und ich hatte die aber nicht mehr so richtig im Kopf. Und dann habe ich die mal reingehört und dachte, ach, das ist ja witzig. Allein um dich zu ärgern, muss ich diesen Song nehmen. A, wegen des Offbeats und B, wegen, weil du ja meistens hier alles aufschreiben musst oder darfst oder möchtest. Lass ich jetzt alles mal einfach so stehen. Dachte ich, da tue ich dir auf jeden Fall einen Gefallen mit. Der Song heißt nämlich, Does Your Face Hurt? No, cause it's killing me.
0: Das ist toll. Das ist so lang, dass auf der CD nicht mal der Bandname drauf gepasst hat. Und es ist so, dass es auch mein A4-Zettel einfach nicht gereicht hat. Das kann ja wohl echt nicht wahr sein. Naja.
1: Trotzdem eine gute Band.
0: Ja, ist das ganz toll hier. Die Stimmung ist gekippt. Ihr merkt es, zum Glück geht es nicht mal mehr 30 Minuten.
1: Also ich bin gerade schon wieder in den Kirchturm hochgekrochen.
0: Ja, ich merke das schon. Ey, ich sitze im Keller. Danach haben wir gehört Chip oder wie die ausgesprochen werden und Red Salad tatsächlich auch schon ein, zwei Mal hier vorgestellt, angeteased mit den Pre-Singles, deswegen brauchen wir gar nicht mehr so viel dazu sagen.
1: Ja genau, wir haben die mehr als angeteased, würde ich sagen. Wir warten eigentlich seit Monaten auf dieses Album, was endlich erschienen ist am 22.05. auf P-Records hauptsächlich, ein australisches DIY-Label. Hier in Europa wurde das auf SBAM Records herausgebracht. Also da hat jemand schon erkannt, dass diese Band Potenzial hat, ja, und das hat sie und das haben wir schon ein paar Mal erwähnt, die waren letztes Jahr zum ersten Mal in Europa, jetzt gerade aktuell zum zweiten Mal und die bauen sich hier gerade einen Namen auf, weil sie auch eine ganz fantastische Liveband sind, weil sie, glaube ich, sehr, sehr sympathisch rüberkommen. Zumindest wenn man durch ihre Social-Media-Geschichten scrollt und so, hat man da wirklich Spaß. Es kommt sehr sympathisch rüber, sie haben immer Spaß und Fun, vermitteln das auch tatsächlich nur mit so ein paar Bildchen oder so Mini-Videos. Macht alles Spaß. Wir waren ja damals, ja, bitte?
0: Nee, dann erzähl erstmal weiter.
1: Jetzt bin ich aber nicht mehr in der, okay, doch. Wir hatten schon mal erwähnt, dass sie halt schon ein, zwei Mal für den Australian Music Award irgendwie nominiert waren. Das waren sie dieses Jahr auch in der Kategorie Regionales Highlight oder so ähnlich heißt das. Und bester Punk- und Hardcore-Song hatten wir auch vor ein paar Wochen schon mal angekündigt. Nun ist aber leider Gottes herausgekommen, vor 14 Tagen war dann dieser Award, dass sie beide nicht gewonnen haben. Aber ich glaube, es tut ihnen keinen Abbruch, denn wie gesagt, sie touren gerade durch Europa, tatsächlich ganz Europa, waren gerade in Frankreich und dann in England und dies, das. Und jetzt aktuell heute, liebe Leute, und leider Gottes sind wir beide hier Tüttel am falschen Ort, denn sie spielen heute im Scheheinz in Hannover und da wäre ich wirklich gerne, muss ich sagen. Das gerade auch bei dem Wetter und dies, das irgendwie wäre das eine tolle Sache gewesen.
0: Ja, absolut. Da wollte ich eigentlich auch noch drauf hinaus, aber ansonsten seid ihr ja vielleicht auch noch in Leipzig beim Roten Stern Open Air oder beim Farewell Youth Fest in Dresden. Lohnt sich so oder so, aber mit Red Salad noch mal mehr, würde ich sagen.
1: Ja, also wir könnten jetzt noch viel drüber erzählen. Lassen wir einfach, oder? Weil die Zeit wird auch schon ein bisschen knapp und wie gesagt, wir haben schon häufig über diese Band berichtet. Red Salad, merkt euch das, das nächste große Ding aus Australien. Wir hören noch einen Song, der da heißt Fuck Sixt und ich glaube, da hat jeder eine Vorstellung, der in einer Band ist und auf Tour ist, was dieser Song so zu bedeuten hat.

0: Jawollo, ich bin immer da für meinen Arbeitgeber. Die Behörde waren das mit der neuen Platte, die da heißt Der letzte Arbeitgeber, letzte Woche rausgekommen auf Flight 13. Vorher haben wir noch gehört Eleanor Lenz.
1: Ganz genau, und der Song, den hast du dir selber gewidmet, glaube ich.
0: Ja, allerdings,
1: obwohl ich sagen muss, obwohl ich bin meine eigene Arbeitgeberin und das macht's auch nicht besser. Leider.
0: Nee, du hast einen echt beschissenen Chef, ne?
1: Ja. Ich streite mich auch immer.
0: Ja, und aber so ein Sklaven als Arbeitgebernehmer.
1: Ja. Naja, so ist das
0: so
1: Leben.
0: Ist es, ja. Ein Quintett aus Bremen, um den Faden irgendwie wieder aufzugreifen.
1: Genau. Die Band beschreibt sich tatsächlich am besten selbst, wie ich finde. Die Behörde aus Bremen hat 23 ihren Dienst aufgenommen und arbeitet bereichsübergreifend zu regionalen und internationalen Fragen außerhalb ihrer Entscheidungsbefugnis. Hm. Politik, ja. Soziales, klar. Frust, selbstverständlich. Fand
0: das
1: ich schön. Können wir nicht besser machen. Sie selber bezeichnen ihre Mucke als Female-Fronted Post-Punk. Ich dachte irgendwie, diese Begrifflichkeit ist überholt und war etwas irritiert, muss ich sagen.
0: Female-Fronted ist kein Genre.
1: Ja, genau. Deswegen, vielleicht ist das aber auch witzig gemeint.
0: Und wir verstehen es nicht.
1: Ja, das könnte sein. Vielleicht ist das provokativ gemeint.
0: Ja, ich würde es nicht ausschließen.
1: Ja. Ich merke es gerade selber, dass ich vielleicht drauf reingefallen bin.
0: Ja, ich falle immer noch drauf rein.
1: Ja, naja, gut.
0: Gut, lassen wir es.
1: Für mich ist es irgendwie so rumpeliger Punk. Teilweise etwas anstrengend gehalten, was wahrscheinlich so sein soll. Acht Songs. 20 Minuten. Es geht eigentlich um Themen wie bei fast allen Veröffentlichungen. Und was da vielleicht ein bisschen anders ist, da gibt es zwischendurch noch einen Song über Diskussionskultur. Ja, und wir machen ein bisschen schnell weiter, denn wir sind...
0: Damit wir nicht in Stress kommen, eine Viertelstunde vor Schluss, kommt direkt unsere nächste Neuvorstellung. Die ist dann aber tatsächlich schon wieder 5 Wochen alt. Oh nein.
1: Ja, naja, okay, aber das ist ja
0: das
1: im Magazin.
0: Das meine ich gar nicht, sondern
1: Rhythmus.
0: Ich lese ja vor und ich weiß, was jetzt mir gleich blüht und du wirst dich freuen.
1: Ja!
0: So, die Band heißt Piefke, die Platte heißt Empörung, am 13.05. herausgekommen ist sie auch.
1: Auf einem Label, das da heißt?
0: Oh nein. Bakrau Fafita.
1: Ja, das war schon gar nicht schlecht.
0: Das war gar nicht so schlecht. Für meine Verhältnisse war das nicht schlecht.
1: Ja.
0: Ja, ich kann es auch nochmal schnell machen. Bakrau Fafita. Seit 2017, sprich 9 Jahre lang, sind die zu viert unterwegs. Kommen aus Leipzig.
1: Ganz genau. Und die haben jetzt zuletzt so ein digitales Live-Album rausgebracht, 25.
0: Das
1: und
0: fand mir gar nicht so gut.
1: Ja, war irgendwie okay. Und das letzte richtige Album war tatsächlich 21, also schon ein bisschen was her, muss man sagen. Und ja, dieses Mal werden ein bisschen weniger Bullen bepöbelt als früher, beziehungsweise sie haben es ausgeweitet. Jetzt geht es auch um Bärte, Fahrräder, Moosbefall und so weiter. Außerdem...
0: Ey, wie diese Kombi aus Bärte und Moosbefall.
1: Ich finde
0: bei mir ganz komische Sachen hervor, ich weiß auch nicht.
1: Ja, ich fand schon witzig, dass jetzt so ein breiteres Themenfeld aufgemacht wurde. Was wir jetzt gleich hören, da ist auch ein Gastgesang, glaube ich, bei. Und ich habe aber noch nicht so richtig rausgefunden, wer das ist. Nicht in C-Hashtag, wie Heiko das lesen würde.
0: Weil ich ja jugendlich gepolt bin durch mein Arbeitsumfeld. Die bringen mir ja mal die ganzen Jugendwörter bei, so der Drip-Float oder so. Keine Ahnung.
1: Oh Gott, oh
0: Und da
1: Gott.
0: Dachte ich, habe ich natürlich sofort Hashtag gelesen. Ja,
1: ja also nicht in C-Raute, das wird vielleicht heißen nicht in Cis. Ja,
0: ja.
1: Da hören wir jetzt rein, würde ich sagen. Das ist ein bisschen anders als, sonst ist die Platte auch schon so Piefke-Style, nicht so überraschend, aber das war doch
0: das
1: etwas anders.
0: Und deswegen, hast du kommentiert,
1: genau,
0: ne?
1: Fand gut. Ich gut auch.
0: Hören wir rein, Piefke.

0: Und nach Piefke haben wir nochmal Kira Kanoa gehört und jetzt sagen wir auch schon Tschüss und wir hören uns in 2 Wochen wahrscheinlich wieder.
1: Korrekt.
0: Und dann mit einem Magazin, denn dann ist ja wieder unser normaler Rhythmus.
1: Ah, das erfreut mich aber. Guck mal, wie schön du das auf dem Schirm hast.
0: Ja, da habe ich aufgepasst heute am Anfang der Sendung.
1: Ja, ganz klasse. Ja, wir werden, es gibt, ihr kennt das, im Frühsommer oder im Frühjahr kriegt man mal sehr viele neue Veröffentlichungen. So im Hochsommer hört es dann ein bisschen auf. Aktuell werden wir noch ganz gut zugeschwemmt. Das heißt, wir müssen uns keine Sorgen machen, das nicht füllen zu können, Tüdel.
0: Nö, das ist super. Wir haben auch schon Sachen aufgeschrieben. Noch nicht bearbeitet, aber aufgeschrieben.
1: Aufgeschrieben ist auf eine Art bearbeitet. So, ja. Wir schließen mit Atom Atom. Die habe ich letzte Woche schon mal Atom. Da hatte ich letzte Woche, da war ich ja, letzte Sendung, da war ich ja quasi alleine hier. Mhm. Da habe ich dann wieder du und ich gespielt, verstehst du? Also ja, mit 2 Mikros. Ne? Und habe mit mir selber geredet, habe Atom Atom gesagt und dann doch wahrscheinlich eher Atom Atom. Habe das aber als Frage offen gelassen, wie sie denn nun genannt werden.
0: Okay, ich sage Atom Atom.
1: Dann sage ich das ab jetzt auch. Wie bereits erwähnt, schon mal die ersten 3 Songs, die ganzen Pre-Singles, die jetzt über das letzte halbe Jahr rausgekommen sind, gehört am 10.7., sprich, vielleicht haben wir das ja dann auch schon dann irgendwie in 2 Wochen,
0: oh ja.
1: Kommt dann ihr Album raus, was da heißen wird. Gläs, ein Trio aus Hamburg, 2018 bereits gegründet.
0: Genau, es wird eines 10-Inch. Auch wird, mal wieder was Neues.
1: Genau, wird eine 10-Inch spielen nächste Woche hier im Gängeviertel mit, oh nein, Endiendö und Kylma Krypta.
0: Das hast du schön gesagt.
1: Das konnte ich fast.
0: Das ja. War sogar besser als Atom Atom.
1: Ja, das ist zu einfach. Genau, ja. Spielen hier im Gängeviertel, dann ein paar Tage später auf der Fusion und dann gibt es noch einen Termin in Göttingen im Juli. Ja, mal gucken, was da noch kommt. Wir sind gespannt auf das Album. Wie gesagt, die ersten 3 Songs gibt es schon, die nächsten 3 werden folgen.
0: Genau, es werden tatsächlich, nee, steht da gar nicht, wie viele es werden. Naja.
1: Ich glaube, es sind 6.
0: Ah doch, 6 Tracks, genau, dann werden ja. Noch 3 Folgen, das hast du gut ausgerechnet.
1: Ja, nicht schlecht, oder?
0: Ja, ich bin stolz auf dich.
1: Ja, ich
0: damit können wir, mit so einem positiven Ende können wir jetzt auch wirklich hier beruhigt Feier machen.
1: Ja, alles klar. Wow, ich fühle mich wirklich, ja, so auf Tüdel, danke.
0: Ja, gut.
1: Das war mein Fest. Tschüss.
0: Also, Abfahrt.

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0: Ja, geneigte Hörerinnenschaft hier auf dem freien Senderkombinat 93.0 terrestrisch. Sollte es das Kabel noch geben, empfangbar auf 101,4 war zumindest früher mal so. Nein, ich weiß es nicht mehr. Auf jeden Fall aber dort, wo es Internet gibt, was auch trotz Musk-Satelliten noch bei Weitem nicht alle Menschen dieser Welt betrifft, unter www.fsk-hh.org im Livestream. Auf jeden Fall aber in unseren und euren Herzen.
1: Und ihr seid mal wieder bei Luxus-Prekariats-Luxus gelandet mit unserer Sendung, die wir im Februar vorproduziert haben, die ihr dann wahrscheinlich auch am 19. Februar zum ersten Mal hören könnt. Und falls ihr das in einer Wiederholungssendung hört, vielleicht auch im März, jedenfalls im Februar 2026 sind wir mental irgendwie unterwegs.
0: Leider auch real, also das mit der zeitlichen Koordinate ist das eine, das andere ist die örtliche. Wir sind in Drecksscheiß-Kack-Hamburg.
1: Im Winter.
0: Und genau, wir produzieren vor, das heißt, noch ist Schnee, wie es nächste Woche aussieht, weiß man nicht. Da werden wir beide aber gar nicht mehr in diesem Drecksscheiß-Kack-Hamburg sein, sondern uns auf der örtlichen Koordinate, der inhaltlichen Koordinate unserer Sendung annähern.
1: Das hast du jetzt aber schön gesagt.
0: Schon, ne?
1: Wow, das hätte ich jetzt heute Morgen gar nicht von dir erwartet, nee, muss ich ganz ehrlich sagen.
0: Es ist ganz gut, wenn die Öffentlichkeit dabei ist.
1: So als Korrektiv, ne?
0: Genau. Nichtsdestotrotz möchte ich mich noch kurz über den Winter auslassen.
1: Ja,
0: und zwar über den Winter in
1: jedes
0: Hamburg.
1: Recht dazu.
0: Wie wir alle aus der Farbenlehre wissen, ergibt Rot-Grün gemischt Braun. Und so kann man auch die Antisozialpolitik unseres Senats bezeichnen, der ein so dermaßen beschissenes Winternotprogramm am Start hat, dass seit Jahresbeginn jeden zweiten Tag ein Wohnungsloser in dieser Stadt verstirbt, weil sich Rot-Grün ergo Braun einfach weigert, in irgendeiner Art und Weise sowas wie die UN-Menschenrechtscharta, die europäischen Menschenrechte oder gar auch nur die Gesetzgebung der Europäischen Union in irgendeiner Art und Weise umzusetzen, sondern im kompletten Rassismus ausschließlich deutsche Obdachlose im Winternotprogramm duldet oder welche, die sich hier den Arsch abgearbeitet haben und das innerhalb kürzester Zeit. Alle anderen werden in die sogenannte Wärmestube verwiesen oder müssen damit rechnen, aus dem Winternotprogramm in Abschiebehaft genommen zu werden. Regelmäßig passiert das in den Einrichtungen des Winternotprogramms, dass Leuten, denen die Freizügigkeit, also ein europäisches Grundrecht, durch die hamburgische Ausländerbehörde aberkannt wurde, weil sie länger als 3 Monate nicht gearbeitet haben, schlicht und ergreifend in Abschiebehaft kommen. Und mit dieser kryptofaschistischen Politik sich auch noch alle versuchen zu rühmen und zu behaupten, man hätte hier ein tolles Winternotprogramm. Am Arsch, dann würde nicht jeden zweiten Tag jemand sterben, ihr Drecksäcke. So.
1: Ja.
0: Das zum Thema Hamburg im Winter und warum es wirklich hassenswert ist.
1: Definitiv.
0: Näheres dazu könnt ihr relativ gut nachlesen. In der Taz, da hat die Journalistin Kaya Kutter in letzter Zeit einiges zugeschrieben und ich würde mal sagen, eine sehr engmaschige Begleitung dieses menschenverachtenden Winternotprogramms der Rot-Grün-Stadtregierung dargelegt. Hinz und Kunz, Menschen, die in dem Bereich arbeiten und so weiter und so fort, könnt ihr auch befragen. Und genau, also Schlotzenhauer und Grote, ihr seid so richtig scheiße und habt Menschenleben auf dem Gewissen.
1: Jo. Viele, viele gute Gründe, es in Hamburg im Winter, auch in weitaus privilegierterer Position, in der wir uns zum Glück befinden, nicht so richtig gut auszuhalten, zumindest mental nicht.
0: Ja.
1: Und deshalb vielleicht die Flucht in andere Gefilde anzutreten, zumindest zeitweise.
0: Genau, gerade haben wir uns schon in die Halbzeitpause des Super Bowls zurückgebeamt.
1: Genau.
0: Nicht, dass wir jetzt hier nur noch Grammy-PreisträgerInnen spielen, aber als Held des Februars dachten wir, kann man Bad Bunny nochmal kurz hypen mit seiner ausschließlich spanischsprachigen Show im größten US-amerikanischen Medienereignis überhaupt. Ganz klar in einer Anti-Haltung zu Trump und den ICE-Einsätzen und das nicht nur als vorgeschobenes Feigenblatt, sondern er hat schlicht und ergreifend aufgrund der Befürchtung, dass Fans von ihm vom ICE vor Konzerten abgegriffen werden, einfach mal beschlossen, außerhalb von Puerto Rico lediglich den Super Bowl in den USA zu bespielen und ansonsten aus Schutz vorm ICE musikbegeisterten Menschen quasi auf Platte und Internet zu verweisen. Was ich zumindest ein ziemlich starkes Zeichen finde und mal herzlich Danke dafür sagen möchte, dass es Menschen gibt, die realen Antirassismus auch sozusagen, wenn sie die Möglichkeiten haben, es medienwirksam zu tun, auch da könnten sich einige andere eine Scheibe abschneiden, beziehungsweise sich motiviert fühlen, es nachzutun und sich mit den zahllosen Menschen auf den Straßen, in den Gemeinden, in der täglichen Interaktion, den antirassistischen Handlungen ein wenig mehr Stimmenstärke zu verleihen.
1: Antirassistisch danke. Und danke, auf jeden Fall. Antirassistisch und ja auch antikolonialistisch, also auch Text. War das ja eine ziemlich klare Ansage. Also das Lied, was wir gerade gehört haben, hat übersetzt den Titel Das, was mit Hawaii passiert ist und spielt sehr deutlich auf die kolonialistische Praxis der USA und die sowohl historisch als auch eben aktuell der Trump-Regierung an. Wir werden uns allerdings auch tatsächlich in der heutigen Sendung nicht so sehr in die USA bewegen, aber in den spanischsprachigen Raum, genauer gesagt nach Spanien.
0: Jawohl, genau. Sehnsuchtsort Spanien.
1: Gerade in dieser Zeit. Ich bin gerade erst noch jüngst von einer spanischstämmigen Bekannten von mir darauf hingewiesen worden, dass es diesen schönen Spruch gab, Spain is beautiful, wo auch so T-Shirts irgendwie produziert worden ist. Das ist etwas, das tatsächlich auch in der Franco-Zeit schon seinen Anfang nahm, also während der Diktatur Francos Spanien als schönes Sehnsuchtsreiseziel, nicht zuletzt auch der Deutschen, zu etablieren.
0: Und war es nicht nur beautiful, sondern war es nicht auch different?
1: Das gab's auch, ja.
0: Ich glaube, selbst hat sich Francos Tourismusminister getraut. Allerdings. Genau, nicht so sehr in der Form von divers, sondern mehr so in der Form von einfach anders. Genau, was es unter Franco war, also ich...
1: Provinziell, faschistisch,
0: ich konsumiere gerade eine spanische Modeserie aus den 50er und 60er Jahren das ist halt, also dann weniger provinziell, es ist halt mitten in Madrid, aber es geht um ein Modehaus und sämtliche MitarbeiterInnen oder fast sämtliche MitarbeiterInnen wohnen im Trakt dieses Modehauses, also man muss sich schon so ein riesiges Kaufhaus vorstellen. Also Arbeitszeiten werden durch wie viel ist zu tun reguliert. Sowas wie Bezahlung kommt nur sehr am Rande vor. Man wird halt versorgt und beherbergt und ist rund um die Uhr anwesend für die sehr, sehr hierarchisch strukturierte Schneiderei vor Ort und so. Also es ist schon auch so ein, also ansonsten kommt in der Serie leider so gut wie überhaupt nichts vor, dass man in der Diktatur lebt, aber so subkutan ist es schon irgendwie so ein Ding von, ja, krass, wer ja, wer halt nicht aus der richtigen Familie kommt, landet halt im Hinterhof und zur schneiderischen oder verkäuferischen mehr oder minder Zwangsarbeit. Also man darf das Gelände verlassen nach Feierabend. Also ne,
1: wir bis, reden hier bis, nicht dann vom, die, bis dann die Ausgangssperre greift. Ne? Also
0: genau.
1: Ich weiß nicht, wie lange es jetzt in Spanien und zu welchen Zeiten diese Ausgangssperre in Spanien unter Franco geherrscht hat, aber man hört immer wieder gerne ja von vielen Spanier, leider vielen, vielen SpanierInnen, die Aussage, ja, unter Franco war ja alles viel sicherer und da gab es kein Verbrechen. Naja gut, man durfte halt auch ab einer bestimmten Uhrzeit nachts nicht mehr auf die Straße. Natürlich war da alles ruhig. Aber gut, das sind jetzt schon sehr viele Hinweise und Querverweise. Also ihr habt es mitgekriegt, wir werden uns auch viel mit dem Frankismus beschäftigen in der heutigen Sendung. Denn etwas verspätet ist der Anlass für diese heutige Sendung auch der 50. Jahrestag des Todes von Franco, der am 20. November 1975 gestorben ist. Also vor einigen wenigen Monaten jährte sich das zum 50. Mal. Und ja, das haben wir zum Anlass genommen, uns mal ein bisschen mit diesem Land und diesem für uns aktuell gerade Sehnsuchtsort zu beschäftigen. Zu dem Thema Sehnsuchtsort passt vielleicht eine kurze, dann doch immerhin auch sehr positive Meldung aus Spanien, die mir jüngst untergekommen ist. Nämlich, dass die aktuelle spanische Regierung, die sehr stark angezählt ist und keinesfalls im sicheren Sattel sitzt, aber da kommen wir später noch zu, sich gerade
0: durchgerungen. Der Spanier reitet auch sehr gerne, deswegen die Sattelanalogie.
1: Okay, wir müssen ein bisschen aufpassen, dass diese Sendung nicht zu klischeebehaftet wird. Mal schauen, ob wir das schaffen. Nein, aber wirklich eine sehr, sehr positive Meldung, finde ich, jetzt von Anfang Februar, ist, dass die spanische Regierung tatsächlich ungefähr geschätzt 840.000 MigrantInnen, die sich bisher ohne legalen Aufenthaltsstatus im Land befinden, legalisieren will. Und das ist sozusagen etwas, was ja ziemlich deutlich auch gegen den sonstigen allgemeinen migrationspolitischen Trend in Europa steht.
0: Jedoch anders als das hamburgische Winternotprogramm mit EU-Recht konform geht.
1: Jawohl. Und das finde ich, sollte man, also genau, das finde ich auf jeden Fall eine tolle Meldung. Es gibt jetzt auch ein bisschen einschränkend, müssen wir vielleicht schon dazu sagen, es gibt auch viele Leute, also erstens ist so ein Schritt nicht keine totale Neuigkeit in der spanischen Migrationspolitik der letzten Jahrzehnte. Das gab es bisher schon 2-3 Mal, auch von konservativen Regierungen übrigens.
0: Und auch nicht nur in Spanien, also es ist auch keine europäische Neuigkeit, auch Frankreich hat es schon getan.
1: Genau, und ohne jetzt das unglaubliche Glück und die unglaubliche Verbesserung, die das natürlich für die Betroffenen mit sich bringt, schmälern zu wollen, müssen wir, glaube ich, schon auch dazu sagen, dass das keinesfalls ein Schritt ist, der jetzt einer antirassistischen, liberalen migrationspolitischen Grundüberzeugung entspringt, sondern schlicht der verwaltungsrechtlichen Dilemma, nämlich man hat jahrzehntelang keine Möglichkeiten geschaffen und die gibt es auch weiterhin nicht, für MigrantInnen legal zu einem Aufenthaltsstatus zu kommen. Dadurch hat sich einfach das Problem über die Jahre hinweg so weit verschärft, dass dann irgendwann die Verwaltung bzw. Regierung zu dem Schluss gekommen ist, okay, jetzt haben wir hier so viele illegalisierte MigrantInnen, wir müssen mal sozusagen durch so einen einmaligen Schritt der Legalisierung das jetzt ein bisschen abfedern, das gesellschaftliche Dilemma.
0: Also, ja, allerdings kann man da dann auch rauslesen, wenn man möchte, dass es für einen Staat durchaus sinnvoll ist. Also anders als Deutschland gibt es ja in Spanien zum Beispiel die obligatorische Krankenversicherung. Das heißt also, dass sozusagen wesentlich weniger Geld in Behandlung fließen muss, die nicht durch irgendwelche durch große Versicherungsorganisationen gedeckt sind und das somit sozusagen auf breitere Schultern getan wird. Ebenso geht es selbstverständlich darum, Arbeit zu legalisieren und damit auch Einnahmen für den Staat zu generieren, die jetzt sozusagen nicht passieren, weil natürlich sehr viele Menschen die Gelegenheit wahrnehmen, dass es Rechtlose in großer Anzahl in Spanien gibt und also von Haushalt, Gastronomie und so weiter und so fort. Also nochmal auch ein anderes Ausmaß als hier. Also auch hier müssen illegalisierte Menschen natürlich irgendwie dafür sorgen, dass sie was zu essen kriegen und die Gastronomie, ich meine, das wissen wir, je weiter wir in die Küchen hinabsteigen, desto illegalisierter ist der Aufenthalt der Menschen. Das ist in Spanien aber sozusagen auch nochmal in einem anderen Ausmaß, weil ja auch nochmal wesentlich mehr internationaler Tourismus dort ist und dementsprechend auch wesentlich eher Leute ihr Geld unabgesichert dort verdienen können, was aber natürlich dem spanischen Staat auch etliches an Milliarden kostet. Insofern also auch einfach mal, also auch da einfach mal so klar wird, dass irgendwie das Achten der Menschenwürde nicht unbedingt zu Bankrott führen muss, sondern ganz im Gegenteil dazu führen kann, dass auch ein Staat auf vernünftige Beine gestellt wird und auch die Möglichkeit hat, genügend Geld zu erwirtschaften, um sich eine Versorgung seiner Bürgerin leisten zu können, was ja hier, also erst recht unter Regierung Merz-Bars oder Merz-Klingbeil oder wie auch immer man sie nennen möchte, ja immer dramatischer wird. Also hier wird an Arbeitnehmerinnenrechten rumgestraubt, hier werden irgendwie staatliche Sicherungssysteme, also Sicherungssysteme für den Staat, nicht für die Bürgerin gegenüber dem Staat, zurückgeschraubt, damit irgendwie hier die BlackRock-Ideologie weiter durchgreifen kann und sozusagen der Staat hier sämtlicher Einnahmen und damit sämtlicher Möglichkeiten der Daseinsvorsorge beraubt wird und das durch eine Bundesregierung, die so tut, als ob sie alles fürs Land täte. Kotzwirk.
1: Ja, und daran anschließend sozusagen auch nochmal die Bemerkung, also auch wenn ich das jetzt gerade so ein bisschen relativiert habe oder in Teilen auch kritisiert habe, die Gründe für diesen Schritt und du jetzt auch nochmal so eine sehr, sagen wir mal, eigentlich ja schon technokratisch staatstragende Legitimation dafür angeführt hast. Es ist ja keinesfalls unrelevant, wie ein solcher Schritt begründet wird politisch. Und da finde ich es tatsächlich bemerkenswert, dass die spanische PSOE-Minderheitsregierung, also hierzulande würde man von sozialdemokratischer Partei sprechen, dass die PSOE-Regierung diesen Schritt eben keineswegs so legitimiert, wie du das gerade tust und um sozusagen vielleicht auch konservative KritikerInnen oder sowas zu besänftigen, sondern die zuständige Ministerin für Inklusion, soziale Sicherheit und Migration hat diesen Plan mit sehr deutlichen Worten gerechtfertigt und erklärt und erläutert und gesagt, dass die Regierung damit auf eben auf die Realität reagiere und ihrer Migrationspolitik treu bleibe, die, ich zitiere aus einem Tagesschau-Artikel, die Menschenrechte in den Mittelpunkt stelle und sich für eine reguläre, geordnete und sichere Migration einsetze, mit dem Ziel, ein, direktes Zitat, Leuchtturm zu sein, der vielen Ländern als Vorbild dient. Das finde ich nun schon wirklich tatsächlich sehr bemerkenswert, dass dann auch so selbstbewusst und deutlich diese in Spanien, glaube ich, tatsächlich noch sozialdemokratische Partei sich eben nicht irgendwie versteckt oder irgendwie ja nicht klein macht, sondern wirklich dazu steht, dass sie diese Politik eben führen möchte. Das ist auch gleichzeitig eine Besonderheit, glaube ich, des derzeitigen spanischen Parteienspektrums und der derzeitigen Situation bezüglich der Wahlverhältnisse und Mehrheitsverhältnisse, dass es da tatsächlich eine sehr starke Gegenüberstellung von einem sich deutlich links der Mitte verordneten Block und einem sich deutlich rechts der Mitte verordneten Block gibt. Und die PSOE dort, anders als hierzulande eben die SPD, tatsächlich die Strategie fährt, sich sehr deutlich in Abgrenzung zu der konservativen Partei und erst recht zu den Ultrarechten von der Vox-Partei zu inszenieren. Inwieweit das jetzt wirklich in allen Punkten Hand und Fuß hat, ist nochmal eine andere Frage, aber eben die Selbstdarstellung und das Auftreten ist ganz klar, wir wollen die konservativen reaktionären Kräfte und erst recht die faschistischen Kräfte eindämmen und stellen uns gegen sie, und das tun wir mit einem klaren Bekenntnis zu sozialpolitischen, migrationspolitischen, gesellschaftspolitisch progressiven Grundsätzen.
0: So. Nee, aber das ist ja genau das, was wir auch ja in dieser Sendung schon mehrfach mehr oder weniger deutlich den Parteien in der Bundesrepublik Deutschland vorgeworfen haben, dass dieses thematische Hinterhergerenne der Nazis dazu führt, dass alle nur noch Nazi-Politik machen und dementsprechend alle mit Stimmverlusten zu kämpfen haben, außer die, die sagen irgendwie, okay, wir stellen uns da klar gegen, das reicht in diesem Land aber leider anders als in Spanien nicht, noch nicht mal für eine Minderheitsregierung, weil natürlich durch die letzten Jahrzehnte auch die Parteigängerinnen der herkömmlichen Parteien natürlich durch ihre Führungsriege faschisiert worden sind und ja so Sachen wie Menschenrechte nur noch als Luxus gesehen werden, der irgendwie auch, ja keine Ahnung, aus dem letzten Jahrtausend stammt oder so. Und dementsprechend natürlich also eine Regierung, die auch eigentlich nichts anderes tut, als sich an die UN-Menschenrechtscharta und die europäische Verfassung zu halten. Also die einfach nur gesetzestreu ist und nicht wie die anderen Regierungen ständig dabei ist, Gesetze zu beugen, zu brechen und zu ignorieren, hier sozusagen schon als, ja, was als Leuchtturm gesehen werden muss, weil nochmal irgendwo Menschenrechte eine Rolle spielen. Das wäre sehr wünschenswert, wenn das die Parteien, die hier irgendwie Demokratie, Sozial, Christentum in ihren Namen tragen oder in ihren Parteiprogrammen sich vielleicht auch mal wieder daran erinnern, dass Menschenrechte auch irgendwo niedergeschrieben stehen und nicht dem Kapitalmarkt und dem Rassismus unterworfen sind, sondern in langen Aushandlungsprozessen international erarbeitet worden sind, um tatsächlich auch den menschlichen BewohnerInnen der Erde eine Zukunft zu geben und nicht sie ihnen zu rauben.
1: Ja, ob es allerdings tatsächlich reicht, also weil du gerade angedeutet hast, dass es vielleicht eben sich auch an den Wahlurnen ausrechnen könnte oder lohnen könnte, eben eine klare antifaschistische Haltung einzunehmen. Das ist sehr fraglich, ob das in Spanien gerade der jetzigen Minderheitsregierung zum Vorteil gereicht oder nicht, beziehungsweise es ist eher nicht fraglich. Es sieht sehr danach aus, dass diese Regierung wahrscheinlich sehr bald abgewählt werden wird. Aber da kommen wir später dazu. Ich würde vorschlagen, dass wir jetzt an der Stelle erstmal nochmal eine kleine Unterbrechung machen und nochmal ein bisschen Musik hören.
0: Gute Idee.

0: Ja, ihr seid immer noch bei Luxus Prekariats Luxus. Wir widmen uns heute dem Thema Spanien. 50 Jahre nach dem Todestag oder dem Tod von Franco und dem Ende, dem damit eingeleiteten Übergang zur Demokratie und Ende der protofaschistischen Diktatur, nenne ich es jetzt mal. Also was der Frankismus eigentlich war, darüber müssen wir vielleicht nachher auch nochmal reden. Aber wir sind im Moment noch in der Gegenwart. Gerade gehört Amparo Noya, eine spanische Künstlerin, Amparo Sanchez heißt sie mit bürgerlichen Namen, die jetzt auch schon seit einigen Jahren im Musikgeschäft ist. Und wir wollten über die aktuelle Situation der parlamentarischen Mehrheitsverhältnisse und Wahlkämpfe in Spanien reden und haben dafür einen kleinen Artikel mitgebracht aus dem Neuen Deutschland vom 9. Februar 2026, der einen ganz guten Überblick über die aktuelle Situation schafft, und den lesen wir euch jetzt einfach mal kurz vor.
1: So sei es. Fang ich an, oder?
0: Ja, fang doch an, oder?
1: Aber ich habe da zum Beispiel gar keine, also es wird ja nicht runter ausgesprochen.
0: Ach so.
1: Sondern schunter, chunter, runter.
0: Also eigentlich runter, aber da es im aragonesischen Lokaldialekt geschrieben ist, keine Ahnung, wie die das da aussprechen.
1: Okay, alles klar, ich dachte runter schreibt man mit J.
0: Ist auch so.
1: gut. Das ist ein gutes Ergebnis für die Cha und ein schlechtes Ergebnis für Aragon, erklärt der Spitzenkandidat der Junta Aragonesis. Oh nee, ich kann das auf die Entfernung nicht lesen, vergiss es.
0: Also, ich übernehme einfach mal und dann reiche ich dir das gleich rüber. Das ist ein sehr gutes Ergebnis für die Cha und ein schlechtes Ergebnis für Aragon, erklärt der Spitzenkandidat der Junta Aragonesista am späten Wahlsonntag vor jubelnden Anhängern in der nordspanischen Region. Roche Pueyo bejubelt, dass die linksnationalistische Cha mit knapp 10% ihren Sitzanzahl von 3 auf 6 verdoppeln und sich zur linken Referenz in der Region verwandeln konnte. Doch er bedauert, dass man nun Rechtsextremen gegenüberstehe, die so stark wie nie seien. Die Erwartungen der Cha haben sich erfüllt, die Pueyo gegenüber Neuem Deutschland dargelegt hatte. Denn die rechten Parteien kamen gemeinsam auf etwa 55%. Dabei fielen knapp 3% sogar unter den Tisch, weil die Ultrarechte, das Fest ist vorbei, die Hürde für den Einzug ins Parlament gerissen hat. Für die spanische Linke wurden die Wahlen erneut zum Debakel. Dem spanischen Ministerpräsidenten Pedro Sánchez von der sozialdemokratischen PSOE war schon im Dezember in der südspanischen Extremadura die gelbe Karte gezeigt worden. In Aragonien wurde die komplette Minderheitsregierung aus PSOE und dem Linksbündnis Sumar abgestraft. Die Sozialdemokraten verloren bei der Wahl 5 Sitze, Sumar konnte seinen einen Sitz halten. Der Sozialdemokrat Sanchez hatte in Aragonien hochgepokert und mit Pilar Alegría, seine ehemalige Regierungssprecherin und Bildungsministerin, ins Rennen geschickt. Deshalb wird er nun direkt für das historisch schlechteste Ergebnis seiner PSOE in der Region verantwortlich gemacht. Es hilft ihm nicht, dass der große Rivale, die rechte Volkspartei, Partido Popular, zwar die Wahlen mit 33,5% der Stimmen gewann, aber mit jetzt 26 zwei Sitze weniger als bislang eroberte. Die PSOE kann zwar mit guten Wirtschaftsdaten aufwarten, doch bei der breiten Bevölkerung kommen die nicht an. Sie verarmt zusehends über steigende Preise und extrem steigende Mieten. So ist es erklärbar, warum die Sozialdemokraten in der einstigen Hochburg Extremadura nur noch auf 26% kamen und in Aragon mit 24% statt bisher 23 Sitze nur noch 18 einnehmen können.
1: Doch auch die Rechnung des aragonischen PP-Chefs Jorge Ascón mit vorgezogenen Neuwahlen ging nicht auf. Konnte die PP in der Extremadura im Dezember leicht auf gut 43% zulegen, hat die PP von Ascón 1 Prozentpunkt gegenüber den Wahlen 2023 verloren. Die PP-Verluste ging an den großen Wahlgewinner. Das ist, wie in der Extremadura, die ultrarechte Vox-Partei. Die Rechtsabspaltung der PP bekam statt 11% vor 3 Jahren nun fast 18% und konnte ihre Sitzzahl im Regionalparlament von Saragossa sogar auf 14 verdoppeln. Damit hängt die PP bei der Regierungsbildung noch stärker von den rechten Ultras ab. Deshalb sei die PP von Ascón auch ein Verlierer, meint Alegría von der PSOE. Sie sei nun noch stärker eine Geisel von Vox. Alegría gratulierte Ascón und kündigte an, sie werde eine wachsame, ernsthafte und verantwortungsbewusste Opposition anführen. Die Wahlen in der Extremadura und in Aragonien wurden vorgezogen, da sich PP und Vox nicht auf die jeweiligen Haushalte einigen konnten. Das waren Signale an Sánchez und seine Regierung in Madrid, endlich Neuwahlen anzusetzen, die planmäßig erst für 2027 anstehen. Denn die Zentralregierung hat schon 3 Jahre in Folge keinen Haushalt verabschieden können. Sie bekommt mit den Widersprüchen unter der Vielzahl der einstigen Unterstützer auch kaum noch Gesetze durchs Parlament.
0: Vox wird erneut deutlich gestärkt, die PP im ganzen Land inhaltlich noch stärker vor sich hertreiben und die Regierungsbildung in Aragonien wie in der Extremadura verzögern. Denn die Frage ist, wie lange sich Sánchez noch an seinen Stuhl klammern kann. Sollte sich die verheerende Tendenz bei den Regionalwahlen im März in Kastilien-León und vor allem im gewichtigen Andalusien im Juni fortsetzen, sind vorgezogene Neuwahlen in Spanien kaum noch vermeidbar. Für Sánchez' Juniorpartner in Madrid lief es am Sonntag schlecht. Sowohl für den Koalitionspartner Sumar als auch den aus der Minderheitsregierung 2023 ausgestiegenen Unterstützer Podemos. Die linke Podemos flog mit nur noch 0,8% aus dem Parlament. Podemos, die im Bündnis mit der Vereinten Linken, Izquierda Unida, in der Extremadura mit 10% einen Achtungserfolg erzielt hatten, versuchte es in Aragon allein und fiel schwer auf die Nase. Das Linksbündnis Sumar wurde in Aragonien durch Izquierda Unida-Wähler gerettet, denn hier hatte sich die Izquierda Unida Sumar angeschlossen. Zwar verfehlte auch dieses Bündnis die 3%-Hürde knapp, doch eine Besonderheit im Wahlrecht ermöglicht es der Izquierda Unida-Spitzenkandidatin Marta Abengochea, ihren Sitz zu behalten. 2023 war die Izquierda Unida bei einem schon schlechten Ergebnis alleine noch stärker. Podemos hatte sogar 4% bekommen. Insgesamt zeitigt die Spaltung der Linken erneut fatale Konsequenzen. Unterm Strich geht die Tendenz in Spanien eindeutig nach ultrarechts. Längst nicht nur in Aragon. Soweit dieser Artikel aus dem Neuen Deutschland vom 9. Februar 2026. Und was hier zuletzt angesprochen worden ist, nämlich die Spaltung der Linken, also der Parteien links, der PSOE vor allem, das ist tatsächlich ein großes, großes Problem in Spanien. Also vielleicht erinnern sich ja auch noch die einen oder anderen, dass gerade Podemos vor einigen Jahren ja mal durchaus sehr starke Höhenflüge hatte und dann ja auch mit in die Regierung eingetreten ist. Und das seitdem ging das sozusagen steil nach unten. Nicht zuletzt auch, so vieler KommentatorInnen

0: dieser Debakel bei den Regionalwahlen und angesichts des Höhenflugs vor allem der Vox und der PP, beziehungsweise die PP haben wir ja auch gerade gesehen, verliert durchaus auch Stimmen zugunsten von Vox, aber eben insgesamt der rechte und rechtsradikale Block stark im Aufwind. Angesichts dieser Prognosen gibt es jetzt aktuell Bemühungen wieder innerhalb der linken spanischen Parteien, also vor allem von Sumar en Más Madrid, Izquierda Unida, was übersetzt Vereinigte Linke heißt übrigens, und noch einer anderen regionalistischen Partei, ein Parteienbündnis und ein Wahlbündnis zu bilden. Da soll jetzt im Februar tatsächlich auch Näheres bekannt gegeben werden. Also alle diese beteiligten Parteien sind jetzt schon Teil von Sumar, was aber bisher sozusagen nur ein loses Bündnis ist, und sie wollen jetzt sozusagen unter anderem Namen eine neue Sammlungsbewegung und Partei gründen. Das sind Strategien und Vorhaben, die sicherlich sehr, sehr sinnvoll sind, aber ob sie erfolgreich sein werden, bleibt abzuwarten, weil natürlich auch da wieder die große Frage, wer dieses Parteienbündnis eigentlich als Kandidat oder Kandidatin in die Wahlen führt, noch völlig offen ist. Und insbesondere auch, ob sich die derzeitige Vizepräsidentin Yolanda Diaz, heißt sie, glaube ich, die jetzige Sozialministerin, glaube ich, ob sie sich eben als Spitzenkandidatin da einreiht oder nicht, und wenn nicht, hat man ein Problem, dass man sozusagen keine berühmte medienwirksame Person hat. Wenn sie sich einreiht, dann sind wiederum die anderen Parteien vielleicht, haben das Gefühl, zu kurz zu kommen und so weiter und so fort. Also es ist eine sehr vertrackte Situation. Das nur noch kurz erwähnt.
1: Naja, aber es ist ja eine, also ich meine, es ist eine vertrackte Position, immer ja dennoch in einem Umfeld, in dem ja überhaupt noch eine Einigung stattfinden kann. Ne? Also ich meine, klar, es geht vor allem um links der PSOE. Das ist ja hier mit der Linken sozusagen und auch mit der Vielfältigkeit der Linken und der Diskussionsfreudigkeit der Linken ja durchaus abgedeckt und hat ja stabile 10% plus so, also oder um und bei 10%. Jetzt Baden-Württemberg wird es wahrscheinlich nicht zweistellig werden im März, aber es wird ja doch sehr wahrscheinlich zu einem Einzug reichen und auch zu einem deutlichen Einzug und so. Ich sag mal so, das sind halb so viel Prozent, wie die Podemos mal hatte, aber dreimal so viel, wie die Podemos hat oder so ähnlich. Hat ja in Spanien tatsächlich auch sozusagen noch mit der PSOE eine sozialdemokratische Partei irgendwo links der Mitte, in der Mitte oder wie auch immer, die anders als andere sozialdemokratische Parteien zum Beispiel nicht, keine Ahnung, irgendwie nennen wir es mal Kriegstreiberin ist, wie hier die SPD mit Pistorius, die ja nun wirklich, also ja selbst diese blöde Strack-Zimmermann noch irgendwie militaristisch überholen und in ihrem Panzerwagen überrollen. Da ist ja klar, dass sozusagen in der spanischen Sozialdemokratie auch grundsätzlich noch eine kriegsablehnende Haltung da ist und auch eine ablehnende Haltung gegens Todrüsten von Staatshaushalten und Wettrüsten gegen wen auch immer. Da hat ja die spanische Zentralregierung auch irgendwie den NATO-Forderungen von und jetzt alle 5% einfach mal den Vogel gezeigt von, das ist keine Politik, sondern Kriegstreiberei. Und insofern gibt es da sozusagen ja auch noch die Möglichkeiten, in irgendeiner Art und Weise eine Utopie jenseits von Kriegstraberei und Turbokapitalismus zu haben, was ja hier durch das Versagen von Grün und SPD auf dem Gebiet einfach schier unmöglich erscheint.
0: Mhm. Ja, und also wie es ja auch schon in dem Artikel im Neuen Deutschland anklang, tatsächlich hätte diese

0: derzeitige Minderheitsregierung von PSOE und geduldet eben durch die eben schon genannten linken Parteien auch einiges an Erfolgen durchaus auch vorzuzeigen. Also unter anderem gerade vor allem auch auf dem sozialpolitischen und wirtschaftspolitischen Bereich. Also da haben wir auch nochmal Zahlen rausgesucht. Also beispielsweise, wenn es um den Mindestlohn geht in Spanien, dann ist der während der Amtszeit von Pedro Sanchez um insgesamt 61% gestiegen. In absoluten Zahlen ausgedrückt war das dann 2018 lag der bei 736 Euro brutto monatlich und in 2025 dann immerhin schon bei 1.184 Euro brutto pro Monat.
1: Was sich nach einer ordentlichen Steigerung anhört, allerdings auch in Spanien trotz linker Regierung oder nicht rechter Regierung, sagen wir mal so, natürlich auch ein Wildwuchs, insbesondere auf dem Immobilienmarkt, der komplett unreguliert oder nicht komplett unreguliert, aber weitgehend unreguliert ist, einfach eine Situation herbeigeführt, dass die durchschnittliche Miete den durchschnittlichen Mindestlohn um regional 80 bis 200 Euro übersteigt. Das ist ein bisschen unklar. Also ich habe das versucht rauszukriegen. Es handelt sich, glaube ich, auf der Grundlage immer für eine Wohnung für eine vierköpfige Familie. So, aber das ist ein bisschen unklar gewesen in der Zahlenrecherche. Das heißt also auf jeden Fall irgendwie, selbst wenn man doppelt verdient ist, hat man weniger als einen Mindestlohn zur Lebensgestaltung für vier Personen zur Verfügung, weil mehr als ein Mindestlohn in die Miete geht. Das heißt also selbst bei Doppelverdienern über 50% Mietbelastung. Bei Leuten, die im Bereich des Mindestlohns unterwegs sind. Das ist natürlich auch ziemlich dramatisch und führt auch zu einem ganz anderen Problem von Entwicklungsstau. Es ist einfach, dem gegenübergestellt wurde, ich habe die Exegese gestartet mit der Kanaan-Zeitung, die da sehr ausführlich drüber berichtet hat.
0: Deutschsprachige Zeitung auf den Kanaren ist das, ne?
1: Genau, deutschsprachige Zeitung für Residenten auf den Kanaren. Die aber tatsächlich auch sehr interessiert daran ist, eben genau diesen deutschen Residenten regional und Nationalpolitik nahezubringen. Und da dann sozusagen auch einfach festgestellt hat, dass Spanien aufgrund dieser Lücke zwischen dem unregulierten Wohnungsmarkt und dem Mindestlohn eine enorm niedrige Jugendemanzipationsrate hat. Das ist auch etwas Neues, über das ich da erst gestolpert bin, nämlich die Betrachtung, wie viel Prozent der 15- bis 29-Jährigen nicht mehr im Elternhaus wohnen. Und da liegt Spanien mit unter 20% sowieso schon als Schlusslicht in der Europäischen Union. Und in Ferienregionen, also sowohl auf den Balearen als auch auf den Kanaren, aber als auch in anderen Ferienregionen auf Festland Spanien, sich tatsächlich die Jugendemanzipation zwischen 12% und 15% bewegt. Das heißt, 85 bis knapp 90% der jung erwachsenen Menschen bei ihren Eltern leben und eben nicht sozusagen in der Lage sind, sich trotz Beruf ein eigenes Leben aufzubauen. So, das ist natürlich auch eine Situation, die mich persönlich hochgradig unzufrieden machen würde.
0: Ja, oh ja.
1: So, und da sozusagen natürlich auch noch ja, ich sag mal, großer Nachsteuerungsbedarf ist. Also es geht, das, aber es sind natürlich dann auch massive Aufwände. Ne? Also so jetzt, also gerade da haben wir es dann wieder sozusagen mit dem, was wir am Anfang hatten, mit wenn irgendwie die Menschen mit legalem Aufenthalt da sind und legal arbeiten, gibt es auch höhere Einnahmen in den Regionen. So dass zum Beispiel allerdings tatsächlich nicht aus einer Situation raus von, das machen wir jetzt als sozialpolitische Maßnahme, sondern aus einer Situation von, wir haben eine Naturkatastrophe, nämlich einen Vulkanausbruch auf La Palma, einfach gerade fertiggestellte Touristenferien, also Ferienwohnungsanlage zum Dauerbezug, also wie heißt denn das? Naja, also Ferienwohnungen, die sich halt irgendwie, ja. Ferienanlagen, wo sich dann halt irgendwie Leute einkaufen und sich ihre Dauerferienwohnung kaufen, dem Investor von der Regionalregierung abgekauft worden sind, auch zu einem ziemlich okayen Preis, um da sozusagen Sozialwohnungen draus zu machen, die dann auch tatsächlich deutlich unter dem Durchschnittslohn vermietet werden und somit also auch dann vor allem für natürlich durch den Vulkanausbruch wohnungs- und hauslos gewordene Menschen Ersatz darstellen sollen, aber aufgrund der, ich sag mal, überschaubaren Größe zwischen 50 und 60 Quadratmetern mit zwei Zimmern und so weiter und so fort, bei einem Mietpreis von ungefähr der Hälfte des Durchschnitts Mindestlohns eine Möglichkeit besteht, da im Kleinen sozusagen auch zu einem anderen Gefüge und zu einer höheren Emanzipation von jungen Erwachsenen und Jugendlichen zu kommen.
0: Ja.
1: Und das natürlich schön wäre, wenn das unabhängig von Naturkatastrophen an mehreren Orten passieren könnte. Aber dazu bräuchten die Gemeinden eben auch mehr Einnahmen, die hoffentlich durch die Legalisierung erzielt werden können.
0: Ja, und weil du ja auch eben, du erwähntest ja eben, dass der spanische Wohnungsmarkt komplett unreguliert sei, das stimmt eben so nicht tatsächlich. Eine andere Möglichkeit auf den,
1: ich gesagt.
0: Okay, also weitgehend mag sein, aber tatsächlich, was durchaus auch passiert, das fällt meines Wissens in den Bereich der Regionalregierungen und passiert vor allem in Madrid und Barcelona. Das sind aber auch die Städte, die es am meisten betrifft, glaube ich. Nämlich gegen, nicht in dem Fall nicht Naturkatastrophe, sondern politische Katastrophe des Massentourismus vorzugehen. Und die Genehmigung und Zulassung von Airbnb-Wohnungen zu begrenzen. Also das ist zum Beispiel eine wohnungsmarktpolitische Maßnahme, die durchaus auch ergriffen worden ist in den letzten Jahren von den, in beiden Städten waren das dann jeweils die linkspolitischen Regionalregierungen, die ist in Madrid schon mittlerweile abgewählt worden. Aber das ist eben auch eine Maßnahme, die erstens natürlich keinen unmittelbaren Effekt auf die Mietpreise hat und zweitens von sehr vielen SpanierInnen eher als Bevormundung wahrgenommen worden ist, weil es natürlich auch eine Maßnahme ist, die auch genau die Leute trifft unter Umständen, die versuchen, die hohen Mieten durch private Airbnb-Vermietung des Wohnzimmers oder was auch immer irgendwie auszugleichen. Ne? Also das sind alles Dinge, die nochmal unterstreichen, was hier auch an diesem neuen Deutschlandartikel eben erwähnt worden ist, dass auch wenn die allgemeinen wirtschaftspolitischen Daten beispielsweise sehr positiv sind in Spanien gerade, da eben bei der Bevölkerung nichts ankommt und im Gegenteil irgendwie immer mehr Menschen in Spanien halt eben einen sehr starken ökonomischen Druck verspüren.
1: Und ja auch in Spanien üblich ist, wenn kein Wohneigentum, die Mietverträge in der Regel für 5 Jahre befristet sind oder häufig für 5 Jahre befristet sind. Ob in der Regel, weiß ich gar nicht, aber das höre ich von sehr vielen Leuten.
0: Mhm.
1: Was sozusagen natürlich auch die Menschen überhaupt nicht zur Ruhe kommen lässt.
0: Ja.
1: So, ne? Also das ist ja was anderes, als wenn ich jetzt hier irgendwie in meiner Wohnung, also nicht, dass hier nicht auch irgendwie ständig Leute ihre Wohnung verlieren oder aufgrund von steigenden Mieten gezwungen sind, umzuziehen, ist es da aber einfach so, dass sehr viele Menschen gerade in den größeren Städten oder eben auch in Tourismusentwicklungsgebieten wissen, dass wenn sie eine Wohnung gefunden haben, in spätestens 5 Jahren das Gehassel wieder losgeht unter vermutlich schlechteren Konditionen als jetzt. Also, und das natürlich auch eine Situation ist, in der man schlecht sich zurücklehnen kann und denken kann, hey, okay, ich warte mal ab und genieße mal den steigenden Mindestlohn, wenn ich denke so, okay, ich muss jeden Euro zur Seite legen, damit ich mir den neuen Mietvertrag in 3 Jahren leisten kann oder so.
0: Ja. Also, ich würde vorschlagen, wir hören noch mal ein bisschen Musik.
1: Ja. Achso, dann ziehe ich mal mein Mikro runter.

0: So, da sind wir wieder bei Luxus Prekariats Luxus auf FSK 93,0 MHz, www.fsk-hh.org. Und ihr hört unsere Sendung zum Thema Spanien 50 Jahre nach dem Tod Francos und dem Übergang zur Demokratie. Und einen Übergang haben wir auch gerade musikalisch erlebt. Also nachdem wir zuvor die Band Mafalda gehört haben, war dieses zuletzt gehörte Lied jetzt eine etwas ältere musikalischer Interpret. Das stammte nämlich von Juan Manuel Serrat. Das ist ein politischer Liedermacher aus Katalonien, wenn ich mich nicht irre, der dort auch schon in den 70er Jahren angefangen hat, so Protestsongs und Ähnliches zu spielen. Durchaus ein sehr bekannter Künstler in Spanien. Und das Lied, was wir von ihm gehört haben, hieß El Niño Juntero und war eine Vertonung oder ist eine Vertonung eines Gedichtes von Miguel Hernández. Miguel Hernández ist einer der bedeutendsten spanischen Schriftsteller, Dichter und Dramatiker im 20. Jahrhundert gewesen. Er ist in der Nähe von Alicante 1910 geboren und in Alicante 1942 in Haft gestorben, an einer Tuberkulose, glaube ich. Zuvor war er von der Francos Terrorregime verhaftet, als Mitglied der Kommunistischen Partei Spaniens verhaftet worden und zum Tode verurteilt worden. Dieses Todesurteil ist dann aufgrund von internationalen Protesten reduziert worden und geändert worden auf 30 Jahre Haft. Und in der Haft ist er dann eben verstorben. Miguel Hernández ist Mitglied der sogenannten Generation der 27er. Das ist so eine Bezeichnung für eine Gruppe von spanischen Schriftstellern, die rund um das Jahr 27, warum heißen sie eigentlich so? Keine Ahnung. Da bin ich gerade kurz überfragt, aber auf jeden Fall ist das so eine Bezeichnung für diese Gruppe ähnlicher Generationen von spanischen, meist linkspolitisch engagierten Schriftstellern. Also zum Beispiel, wie heißt der aus Malaga nochmal? Der ganz berühmte Dichter, der auch erschossen worden ist dann.
1: Geneigte Hörerinschaft, hier herzlich willkommen auf der Quiz-Sendung auf FSK. Wie heißt der spanische Schriftsteller aus Malaga, der zur Gruppe 27 gehörte und erschossen wurde? Ich weiß es nicht, muss tatsächlich sagen, ich habe auch herzlich wenig mit spanischen SchriftstellerInnen am Hut. Tatsächlich habe ich, glaube ich, bisher außer so ein, zwei neuzeitliche Romane, also neuzeitlich nicht im Sinne von deutlich nach Franco und so weiter und so fort gelesen und tue mich ansonsten auch wirklich ein bisschen schwer mit spanischen SchriftstellerInnen.
0: Ja, ich hatte das halt alles mal gelernt, weil ich tatsächlich mal Romanistik studiert habe und schlimmerweise ganz offensichtlich alles wieder vergessen, obwohl ich einige davon erst jüngst in einem sehr schönen zweisprachigen Gedichtband wieder las, aber naja, Namensgedächtnis und so. Zum Glück gibt es ja das Internet und ich habe mal schnell nachgelesen. Also wir können das Rätsel jetzt auflösen. Der Quiz ist beendet, weil wir ja vorproduzieren und niemand hier im Studio anrufen kann. Federico Garcia Lorca, meinte ich.
1: Ah.
0: Und dieser Begriff der Generation von 1927 bezeichnet eben diese Gruppe, die in den 20er Jahren sozusagen die literarische Bühne betreten haben und sehr viele von diesen eben, wie zum Beispiel Lorca oder auch Rafael Alberti oder eben Miguel Hernández, waren explizit sehr politische, linkspolitisch aktive Schriftsteller. und haben wirklich sehr stark auch die spanische Literaturgeschichte geprägt. Miguel Hernández ist da tatsächlich nochmal eine besondere Figur, insofern er von dieser Generation der 27 der Einzige war, der nicht aus dem bürgerlichen Kontext kam, sondern im Gegenteil eben schon als Kind als Ziegenhirte arbeiten musste und mithelfen musste, seine Familie durchzubringen. Und das eben gehörte Lied war eben eine Vertonung eines seiner Gedichte. Damit leiten wir so ein bisschen über zum Thema Frankismus und spanische Aufarbeitung der frankistischen Vergangenheit. In Bezug auf Miguel Hernández ist beispielsweise sehr interessant etwas, was hier in diesem Wikipedia-Artikel zu ihm steht, dass 2011 die Familie von Hernández einen Antrag gestellt hat beim obersten Gerichtshof in Madrid und dieser Antrag, also sie hat den Antrag gestellt, dass das Todesurteil gegen Miguel Hernández aufgehoben werden solle. Und das oberste Gericht hat diesen Antrag 2011 abgelehnt mit dem Hinweis, dass ja das sogenannte Gesetz zur historischen Erinnerung aus dem Jahr 2007 schon alle gefällten Urteile der Justiz während der Franco-Zeit als unrechtmäßig bezeichnet habe und damit sozusagen dieser Antrag der Familie hinfällig sei. Dazu muss man wissen, dass dieses überhaupt erst im Jahre 2007 erlassene sogenannte Gesetz zur historischen Erinnerung das erste Gesetz war, was überhaupt gebrochen hat mit der, also auf der juristischen Ebene, auf der staatlichen Ebene gebrochen hat mit dieser jahrzehntelang andauernden sogenannten Pakt des Schweigens, der nach Francos Tod und in der Zeit des Übergangs zur Demokratie, der sogenannten Transition, von allen politischen Akteuren und Parteien eben getroffen worden ist, dieser Pakt des Schweigens. Und erst 2007 wurde dann eben dieses Gesetz erlassen unter dem damaligen sozialdemokratischen Ministerpräsidenten Zapatero. Und in diesem Gesetz wurde erstmal nur die Grundlage geschaffen, zu sagen, die ganzen Urteile, die in der Franco-Zeit getroffen worden sind, sind nicht rechtens, sind nicht legitim, aber die Urteile sind in Kraft geblieben. Und weitere Bestimmungen dieses Gesetzes zur historischen Erinnerung waren eben, dass daraufhin, dass der Staat anerkannt hat, dass der Staat ermöglichen soll, dass Angehörige nach ihren vermissten Angehörigen oder nach forschen können, dass Massengräber aufgemacht werden können, dass Statuen und Straßenbezeichnungen, die auf den Frankismus oder auf Franco direkt verwiesen haben, aus dem Stadtbild entfernt werden konnten. Politische Kundgebungen am Grab Francos untersagt wurden. Das sind erstmal nur die Bestimmungen dieses Gesetzes zur historischen Erinnerung von, wie gesagt, erst 2007 gewesen. Und selbst die, so zaghaft sie waren und so heftig sie auch von Angehörigeninitiativen und antifaschistischen Gruppen kritisiert worden sind, als viel zu unzureichend, weil der Staat eben beispielsweise keine direkte Verantwortung übernommen hat. Selbst die waren sozusagen seinerzeit schon sehr, bahnbrechend, weil wirklich erst ab dem Moment überhaupt erst eine größere Tätigkeit von beispielsweise eben Exhumierung von Leichen oder eben auch zum Beispiel im öffentlichen Raum eben die Beseitigung von frankistischer Propaganda erst dann eingesetzt hat. Dieses Gesetz ist dann 2022, glaube ich, war das ersetzt worden durch ein anderes Gesetz, was dann, also unter der jetzigen Regierung von Pedro Sanchez, wurde 2022 dieses Gesetz ersetzt durch das jetzt Gesetz der demokratischen Erinnerung genannte neue Gesetz. Und dieses Gesetz erst, also 2022, führt dann zum ersten Mal auch so etwas ein wie eine staatliche Verantwortung oder benennt eine staatliche Verantwortung für die Aufarbeitung. Also dass der Staat tatsächlich aktiv beispielsweise bei diesen Exhumierungen Geld und Ressourcen und so weiter und so fort zur Verfügung stellen muss, dass der Unterricht an den Schulen auf die Verbrechen des Frankismus hinweisen muss und das eben sozusagen Thema auch in der im Bildungsbereich sein soll. Und erst mit diesem Gesetz 2022 sind auch auf der juristischen Ebene die ganzen Gesetze, die während des Frankismus, die ganzen Urteile, Entschuldigung, Gerichtsurteile, die während des Frankismus erlassen worden sind, dann auch juristisch für nichtig erklärt worden. Bis dahin waren sie sozusagen nur für illegitim, aber weiterhin juristisch in Kraft. Jetzt sind sie sozusagen 2022 dann auch außer Kraft gesetzt worden. Das vielleicht mal so kurz als Einstieg in den Stand der Aufarbeitung oder in den Stand der Auseinandersetzung mit dem frankistischen Erbe in Spanien. Wir hatten es vorhin von den Wahlergebnissen und den ökonomischen Unsicherheiten aktuell in der spanischen Gesellschaft. Mit diesen ökonomischen Ungewissheiten oder mit dem ökonomischen Druck und auch den von dir erwähnten vielen, vielen jungen Erwachsenen, die noch zu Hause wohnen müssen und so weiter und so fort, mag zusammenhängen, dass erschreckenderweise beispielsweise aktuell nach einer Umfrage 20% der zwischen 18 und 24-jährigen SpanierInnen sagen, dass sie ein gutes oder sehr gutes Bild von der Franco-Zeit haben. Und was auch zu beobachten ist, ist, dass die vorhin schon gehörten und erwähnten Wahlergebnisse in den Regionen dazu führen, dass in vielen Regionen mittlerweile die PP, also Partido Popular, zusammen mit der ultrarechten Vox regiert. Und die Vox natürlich auch massiv versucht, da wo sie eben in Regierungsverantwortung ist, massiv versucht, genau diese eigentlich mit dem Gesetz zur demokratischen Erinnerung verpflichtenden staatlichen Hilfeleistungen für Aufarbeitung, Exhumierung und so weiter und so fort zu torpedieren und zu torpedieren und zu verzögern, zu verhindern und damit eben auch die ganze Frage der gesellschaftlichen Aufarbeitung der Verbrechen Francos weiterhin hoch umkämpft ist, um das mal so allgemein zu formulieren.
1: Ja, und damit ist Spanien ja durchaus das ist natürlich schlimm, weil irgendwie ein Blick aus Spanien in Richtung Deutschland durchaus hätte dazu führen können, diesen Prozess ein wenig zu beschleunigen und durchaus eher sagen zu können, dass mit Franco war vielleicht alles nicht so super. Stattdessen haben sie sich ja exakt ans deutsche Tempo angepasst, kann man mal so sagen. Waren 30 Jahre später fertig mit ihrer Diktatur und wenn wir unsere Erinnerungspolitiken in der Bundesrepublik Deutschland mal zurückverfolgen und immer mal so in 30er Jahre Schritten zurückkommen, dann kommen wir da ja zu sehr ähnlichen Ergebnissen. Dass sozusagen Wehrmachtsurteile aufgehoben worden sind gegen Deserteure, ist auch Ewigkeiten nach Ende der Wehrmacht passiert. Entschädigungszahlungen, müssen wir gar nicht drüber reden, staatliche Verantwortung, Übernahme, also keine Ahnung, ne? Also für den Denkort Hannoverscher Bahnhof, wir sind jetzt im Jahr 2026 und damit 80 Jahre nach dem Faschismus und 85 Jahre nach den durch Hamburger Innen- und Sozialbehörde organisierte Deportation der Sinti und aber auch der Jüdinnen und Juden Hamburgs. Es gibt immer noch keinen Gedenkort, also beziehungsweise nur so ein Halbgarn. So, also da, das ist jetzt keine Besonderheit Spaniens, aber es wäre natürlich schön, wenn es schneller und konsequenter gehen würde. Und es macht tatsächlich auch keinen Spaß, wie mir jüngst passiert, also nicht zum ersten Mal, aber das erste Mal wahrgenommen. Man fährt halt, wenn man in Santa Cruz de Tenerife ist, halt auch ständig an einem Franco-Denkmal vorbei. Also Franco auf den Flügeln eines Engels in Richtung Hafen fliegend, steht da halt noch rum. So, das, also und auf der anderen Seite Teneriffas ist auch erst in diesem Jahrtausend, nämlich wahrscheinlich 2007, die Avenida Generale Franco zwischen Busbahnhof und Fährhafen, eine der größten Geschäftsstraßen Los Cristianos, erstmal jahrelang namenlos gewesen, bevor sie jetzt irgendeinen lapidaren Namen hat. Aber bis weit in dieses Jahrtausend rein, wie schon gesagt, auch einfach weiter nach Franco benannt war.
0: Genau, und die Besonderheit, die ist durchaus schon da, also ohne jetzt bundesdeutsche oder auch DDR-Aufarbeitungspolitik rühmen zu wollen. Ein wesentlicher Unterschied ist, dass es dank der Alliierten und dank der durch die Alliierten auferlegten Umerziehungs- und Demokratisierungsprozesse nach 1945, zumindest auf der juristischen Ebene, auf der politischen Ebene und eben auch durch eingeleitete Bildungskampagnen, eben schon auch Versuche gab, diese Aufarbeitung zu initiieren und eben gerade vor allem natürlich auch durch Parteiverbote und eben die Nürnberger Prozesse und so weiter und so fort, ja auch Verurteilungen stattgefunden haben, dank der Alliierten, wie gesagt, ne? In Spanien ist das sozusagen nie passiert, ne? Also es gab auch auf der strafrechtlichen Ebene keinerlei Aufarbeitung der Verbrechen des Franco-Regimes. Vielleicht sollten wir aber auch kurz nochmal ein bisschen erzählen, was eigentlich der Frankismus war, oder ist das allgemein bekannt? Nicht.
1: Naja, also man kann ja schon nochmal grob zusammenfassen, dass es irgendwie um eine extrem konservativ-klerikale Gemengelage sich drehte, die in erster Linie zum Ziel hatte, in einer, sagen wir mal, mittelalterlich-ständischen Gesellschaft zu bleiben und dementsprechend natürlich alles, was dagegen aufmuckte, sei es kulturell, persönlich, individuell oder gar politisch, massiv zu unterdrücken. Und sich das Ganze ja auch durchaus anders als in Deutschland zu einem Bürgerkrieg oder sozusagen dem Ganzen ein Bürgerkrieg vorausging, in dem es ja nun wirklich massive militärische Auseinandersetzungen zwischen fortschrittlichen und klerikal-konservativen Kräften gab, mit einem ja, relativ hohem Maß an KämpferInnen auf beiden Seiten, die auch über Jahre sehr brutale und sehr opferreiche kriegerische Auseinandersetzungen geführt haben. Natürlich auf klerikal-konservativer Franco-Seite auch das Großkapital und unterstützend auch zum Beispiel das faschistische Deutschland saß. Legion Condor als Erwähnung, die dafür gesorgt hat, dass die Frankisten eben die Republikaner, also die demokratischen, fortschrittlichen Kräfte auch in einem Ausmaß aus der Luft angreifen konnten, was von der Seite nie organisiert werden konnte, trotz internationaler Brigaden, Unterstützung der Sowjetunion, aber eben nicht in dem militärischen Umfang, wie die Franco-Seite Unterstützung bei anderen Militärs gefunden hat.
0: Ja. Dementsprechend hat dann eben Franco den Bürgerkrieg 1939 gegen die RepublikanerInnen gewonnen und das folgten also vor allem bis Mitte der 40er Jahre auch wirklich sehr, sehr heftige, massive Vergeltungsaktionen, ein unglaubliches Terrorregime, dem dann nach dem Bürgerkrieg, in dem ja schon Hunderttausende zu Tode gekommen sind, nochmal Zehntausende zum Opfer fielen. Und wir hörten gerade eben schon von Miguel Hernández, der einer davon war. Eine Besonderheit vielleicht nochmal dieses Franco-Regimes ist ähnlich wie auch die Diktatur von Oliveira de Salazar in Portugal, die 1926 bis 1974 andauerte, die Diktatur Francos, je nachdem welche Region, eben 1936 bis 75, als er gestorben ist. Beide Diktaturen zeichneten sich dadurch aus, dass es eben ideologisch sehr über diesen langen Zeitraum hinweg natürlich auch sehr heterogene Diktaturen waren. Also es gab in beiden Staaten eine protofaschistische, faschistische Phase, in der dann zum Beispiel in Spanien die Falange als faschistische Partei großen Einfluss hatte. Es gab dann aber auch die Phase an der Annäherung an die Westmächte und in beiden Staaten haben die US-Amerikaner wichtige Militärbasen nach 1945 errichtet. Im Zuge der Blockkonfrontation hat man sich dann sozusagen in Richtung NATO orientiert und sich so ein bisschen einen etwas liberaleren Anstrich nach außen hin gegeben. Für das Franco-Regime waren verschiedene gesellschaftliche Strömungen tragend und die wichtigste, deshalb hast du ja auch von Klerikalfaschismus gesprochen, es gibt auch diesen Ausdruck Nationalkatholizismus als quasi die einzige wirkliche ideologische Konstante über die ganzen Jahrzehnte hinweg, war eben so dieses Verständnis, wir in Spanien sind sozusagen das Bollwerk des Katholizismus gegen die internationale Bedrohung durch den Bolschewismus und so weiter und so fort. Der Opus Dei beispielsweise hat die Geschicke, die politischen und wirtschaftlichen Geschicke in Spanien unter Franco maßgeblich gelenkt. Es gab aber auch eine ganze Reihe von MonarchistInnen, die diese Diktatur unterstützt haben. Also wirklich verschiedenste ideologische Strömungen. Und ganz zu Beginn der Sendung hatten wir Spanien als Sehnsuchtsort und den Tourismus sozusagen als Aufhänger. Tatsächlich ist es dann auch so, dass so in den 1950er, 60er Jahren unter anderem auch mit dem Tourismus und auch mit der massenhaften Auswanderung von SpanierInnen in die anderen europäischen Länder, jetzt nicht nur aus politischen Gründen, sondern eben auch aus wirtschaftlichen Gründen, eine zunehmende gesellschaftspolitische Öffnung, sagen wir mal, einsetzt. Und dann eben 1975, als Franco stirbt, eine Situation mittlerweile erreicht worden ist, wo diese verschiedenen Fraktionen des Regimes mit dem Tod des Diktators nicht mehr so richtig eine einigende Funktion oder einigende Ideologie finden. Und es dann nach und nach zu dieser Phase der Transition, der sogenannten Übergangsphase zur Demokratie kommt. Wohl bemerkt, immer noch mit den alten frankistischen Eliten in Amt und Würden. Und also auch die ersten freien Wahlen, erst im Juni 76 dann. Die Verfassung, die jetzig gültige Verfassung, ist erst 1978 in einem Referendum anerkannt worden. Und es gab dann auch 1981 nochmal einen Putschversuch rechtsgerichteter Militärs, der verhindert werden konnte. Und ich glaube, im selben Jahr oder ein Jahr später hat dann die PSOE auch erstmals die Wahlen, gesamtspanischen Wahlen gewonnen und die Regierung gestellt. Und das gilt so ein bisschen als der endgültige Wendepunkt oder das Ende sozusagen dieser Übergangsphase, wo man sagen kann, okay, ab dem Moment ist die spanische Demokratie soweit gefestigt.
1: Zumal man auch sagen muss, dass dass absurderweise tatsächlich ja auch die Monarchie der Demokratie als Wegbereiter galt. Also das darf man ja auch nicht vergessen, dass sozusagen ein Monarch, ein amtierender König Spaniens überhaupt erst die Türen geöffnet hat, zu sagen, wir verlassen jetzt mal die klerikal-faschistische Ebene und gehen überhaupt mal einen Weg von, wir passen uns mal anderen Staaten der 1970er Jahre an und versuchen mal was mit Demokratie. Sehr grob gemeißelt und so, und da gibt's natürlich irgendwie viele Wenn und Aber und Hin und Her, aber also ob nicht ohne monarchisches Machtwort es nicht zu einem erneuten Bürgerkrieg gekommen wäre oder so, wissen wir alles nicht. Aber es war entscheidend für den Demokratisierungsprozess.
0: Also unbestritten ist, dass bei diesem Putschversuch 1981 eben Juan Carlos I, also Juan Carlos I., der mittlerweile in Rente, oder ich weiß gar nicht, ob er noch lebt, aber der alte König halt, der von Franco als sein Nachfolger bestimmt worden war und sozusagen in dem Moment, wo Franco gestorben ist, eben dann auch die einzige Figur war, die eben diesen Staat zusammenhalten konnte, dass er als Identifikationsfigur für diese verschiedenen Fraktionen eben sozusagen in der Position war, als dann dieser Putschversuch kam oder als dieser Putschversuch stattfand, hat er sich der Unterstützung des restlichen Militärs, also es waren zwei hohe Generäle, die sich an dem Putschversuch beteiligt haben und ein Oberst der Guardia Civil, und er hat sich der Unterstützung des restlichen Militärs versichert und dann eine Fernsehansprache gehalten ans spanische Volk und gesagt, hier und alle Militärs aufgefordert, wieder zurück in die Kasernen zu gehen, und damit hat er sozusagen tatsächlich diesem Putschversuch halt eben das Wasser unter der, oder den Boden unter den Füßen weggerissen. Und er, genauso wie Adolfo Suárez, der ebenfalls ein hoher Funktionär des Franco-Regimes war und der erste Ministerpräsident des postfrankistischen Spaniens wurde, und so ein bisschen die konservative, moderne konservative Parteienlandschaft Spaniens mitgegründet hat. Beides waren sozusagen eben Integrationsfiguren, die eben diese verschiedenen Fraktionen des Frankismus, auf die sich irgendwie alle einigen konnten und die deshalb in der Lage waren, das, was letztendlich auch gesamtgesellschaftlich und vor allem auch ökonomisch opportun war für diese alten frankistischen Kreise, nämlich einen Übergang zur westlichen Demokratie und Integration in die EU und so weiter und so fort, dann auch gesellschaftlich durchzusetzen gegen den Widerstand von irgendwelchen ultrarechten faschistischen Fraktionen. Also so würde ich es vielleicht formulieren, um so ein bisschen...
1: Ich wollte hier jetzt auch kein Hohelied auf die Monarchie singen. Ich wollte nur auf diesen besonderen Umstand eingehen, dass... das sozusagen auch auf absonderlichem Wege geschehen ist.
0: Ja, Thema Hohelied auf die Monarchie. Wir könnten nochmal ein Lied spielen, was vor wenigen Jahren zu einer mehrjährigen Haftstrafe für den Künstler geführt hat, unter anderem wegen Majestätsbeleidigung.
1: Nur zu. Majestätsbeleidigung, ich bin dafür. 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

So, das war jetzt ein Song des spanischen Rappers Valtonyc, José Miguel Beltrán mit bürgerlichen Namen. Das war nicht ein Song von Pablo Hasél, den ich erst im Kopf hatte, der ein anderer spanischer Rapper ist, der wegen Majestätsbeleidigung zu einer mehrjährigen Haftstrafe verurteilt worden ist. Aber Valtonyc traf sozusagen das gleiche Schicksal mit Songs wie diesen, in dem er eben auch keinen Hehl aus seiner Kritik an Polizei, Monarchie und Korruption gemacht hat. Auch er ist aufgrund des sogenannten Maulkorbgesetzes wegen dieser kritischen Musiktexte zu einer dreijährigen Haftstrafe verurteilt worden und hat sich dann vor Antritt dieser Haftstrafe 2018 nach Belgien abgesetzt. Dieses sogenannte Maulkorbgesetz ist von der Regierung Rajoy, glaube ich, also der konservativen Vorgängerregierung, der jetzigen Regierung erlassen worden und dann nach den massiven Protesten gegen diese Verurteilung, also vor allem Pablo Hasél hat auch international sehr viel Aufsehen erregt, weil, unter anderem, weil er sich seiner Festnahme entzogen hat und sich verbarrikadiert hat in der Uni, in Girona, glaube ich, in Katalonien. Und da gab es wirklich massive Proteste gegen und große Ausschreitungen auch und auch international viel Kritik am spanischen Staat wegen dieser Zensurgesetze. Die sind dann tatsächlich infolgedessen 2019, 20, weiß ich nicht mehr so genau, von der dann schon PSOE-Regierung unter Sanchez etwas abgemildert worden, aber immer noch in Kraft, soweit ich weiß. Ja, Kritik an der Monarchie, auch das ist ein Thema, wir haben gerade lobend oder historisch korrekt einschätzend die Rolle des spanischen Königs beim Übergang zur Demokratie erwähnt. Nichtsdestotrotz ist dieses Königshaus und die Rolle der Monarchie in Spanien eine hoch umstrittene Sache, an der sich insbesondere linke und republikanisch gesinnte SpanierInnen nicht von ungefähr immer wieder reiben und wir haben gehört, Kritik am König kann sogar zu Haftstrafen führen. Damit zusammenhängt, also dieses Nicht-Infragestellen oder weitgehende Nicht-Infragestellung einer jahrhundertealten Tradition damit zusammenhängt oder daran anknüpfen ließe sich auch eine andere Nicht-Infragestellung einer historischen Verantwortung und historischen Tradition, nämlich beispielsweise auch die Frage, wie Spanien mit seiner kolonialistischen Vergangenheit umgeht und wie Spanien auch dementsprechend mit seiner Rolle im Sklavenhandel umgeht. Das ist etwas, was auch erst in jüngerer Vergangenheit sozusagen im größeren Umfang passiert, dass innerhalb der spanischen Gesellschaft da auch ein Diskurs startet über Sklaverei, kolonialistisches Erbe und Rassismus.

0: erschreckend und auch irgendwie, wie soll ich sagen, mir fällt jetzt erleuchtend, es klingt auf Deutsch, das Wort klingt etwas zu hochgegriffen, aber also für mich war das tatsächlich, obwohl ich mich durchaus relativ viel eben, wie gesagt, auch durchs Studium und so weiter und so fort, mit diesen Fragen beschäftigt habe, fand ich das faszinierend tatsächlich, mitzukriegen, wie viel von dieser schwarzen Geschichte und Kultur dieses Landes und dieser Gesellschaft unsichtbar gemacht worden ist. Also während dieser Führung sind wir auf eine Vielzahl von Personen der spanischen Geschichte zu sprechen gekommen, die schwarze Menschen waren. Und das weiß man einfach nicht so. Also die sind sozusagen in der historischen Erinnerung, also der Anteil schwarzer Menschen an der spanischen Geschichte und Kultur ist einfach in der historischen Erinnerung sozusagen ausradiert bzw. geweißt worden. Ne? Also ein sehr besonders schlagendes oder ausdrucksstarkes Beispiel dafür, was jetzt in dem Fall gerade nicht aus der spanischen Kultur stammt, aber also das ist ja keine Besonderheit der spanischen Gesellschaft, sondern das gilt für alle europäischen Mächte und ehemaligen Kolonialmächte. Ein Beispiel aus Frankreich in dem Fall ist Alexandre Dumas, der Schriftsteller, den viele von uns ja kennen, Autor der Drei Musketiere, Autor des Grafen von Monte Cristo. Der war Sohn eines hochrangigen französischen Militärs, Generals, der für die französische Revolutionsregierung wichtige Siege errungen hat. Sein Vater war tatsächlich ein Sohn einer Sklavin aus Haiti. Also ein Sohn eines französischen Kolonialisten mit einer schwarzen Sklavin in Haiti und ist dann nach Frankreich emigriert, konnte dann eben in die Revolutionsarmee eintreten, hat sich da hochgearbeitet und hatte eine unglaublich spannende, abenteuerliche Karriere, wurde dann von Napoleon gedisst. Napoleon hat gleichzeitig ja dann auch wiederum die ganzen Errungenschaften der Revolution, gerade was eben zum Beispiel den Umgang mit der Sklaverei betrifft, rückgängig gemacht. Und viele, also zum Beispiel die Drei Musketiere oder eben auch das Buch Der Graf von Monte Cristo von Alexandre Dumas sind eben tatsächlich inspiriert in der Lebensgeschichte seines schwarzen Vaters. Und wenn man sich jetzt mal so die ganzen Verfilmungen und sonst was, die man von den beiden Geschichten kennt, anguckt, da taucht niemand auf, der schwarz ist, ne? Also der Graf von Monte Cristo ist keinesfalls schwarz dargestellt in den Verfilmungen. Ich habe nicht so viele gesehen, ehrlich gesagt, aber oder bei den Drei Musketieren ebenfalls, ne? Also das ist einfach nur so ein Beispiel, was nochmal, finde ich, ganz anschaulich macht, wie da eben auch ein Großteil unserer Kultur eben in der Erinnerung sozusagen verfälscht wird oder zensiert wird. Ein anderer Hinweis sozusagen, den dieser Mensch uns gegeben hat, den ich auch hochspannend fand, obwohl ich das auch irgendwie wusste, aber durch die Erwähnung nochmal so anders ins Bewusstsein gedrückt ist bei mir, Madrid ist die einzige europäische Hauptstadt, die von Mauren gegründet worden ist. Ne? Also das ist so, das sind so Sachen, wo man irgendwie so einfach so, ja klar, das ist alles Teil unserer Geschichte und das ist einfach nicht, es wird unsichtbar gemacht oder wurde sozusagen unsichtbar gemacht. Und ja, das fand ich tatsächlich eine sehr, sehr interessante Begegnung. Anderes Beispiel, jetzt wiederum aus der spanischen Geschichte. Soll ich das noch erzählen? Oder?
1: Ich bin geneigt, sozusagen zwei kleine Anmerkungen zu machen, die uns allerdings von Spanien wegführen, jedoch in der EU belassen. Das nämlich gerade mit der französischen Versklavung und Unterwerfung Haitis ja auch einhergeht, dass eine große Anzahl von Söldnern aus Polen dorthin befohlen worden ist, um den die Franzosen bei der Ermordung der Haitianer zu unterstützen.

0: unterstützen, die in einem relativ großen Umfang dort dann desertiert sind, weil sie die Brutalität der Franzosen einfach nicht ertragen konnten. Also dort sind irgendwie Hunde gezüchtet worden, die da, die sozusagen Menschen zerfleischt haben und von französischen Soldaten auf Haitianer irgendwie losgelassen worden sind. Weswegen tatsächlich es auf Haiti immer noch Ortschaften gibt, in denen sehr viele Leute polnische Wurzeln haben und polnische Namen sind, weil die Polen, in dem Falle alle männlich, also zumindest männlich gelesen, haitianische, also nach sozusagen Überwindung der Sklaverei und Vertreibung der Franzosen als einzige Weiße auf Haiti Staatsbürgerrechte erhalten haben, weil sie sich nicht in einem ganz so großen Umfang, wie behauptet wird, aber durchaus in einem deutlichen Umfang auf Seiten der Haitianer gegen die französische Sklaverei und Unterwerfung gestellt haben. Fiel mir bei Haiti gerade ein, als auch so ein, ist ja auch so ein Side-Aspekt, der irgendwie nicht so häufig vorkommt mit europäische Soldaten stellen sich auf Seiten von Sklaven und kämpfen gegen europäische Sklavenhalter.
1: Ja.
0: Genau, das ist so das eine. Das andere nochmal so zu der Autonomen Republik der Kanaren, wo auch da wieder die Kanarenzeitung. Ich habe es jetzt nicht genau vor Augen, ich habe es nur irgendwie bei der letzten Lektüre ist es mir irgendwie hängen geblieben, sich sehr wenige, also erstaunlich wenig Prozent der kanarischen Bevölkerung als Spanierin fühlen, sondern in erster Linie als Kanaren. Und das dadurch auszeichnet, dass es wenig um die Herkunft geht, sondern um ein Leben auf den Kanarischen Inseln. Das betrifft sowohl Einwanderung vom afrikanischen Kontinent als auch Lateinamerika-Verbindung, als aber auch Residenten aus Nordeuropa. Also sozusagen auch über Jahrzehnte und Jahrhunderte hinweg, da sozusagen so ein Nationalgefühl ist von, wer hier die atlantischen Verhältnisse überlebt, ist einer von uns, so ungefähr. Fand ich auch ganz spannend. So, ja. Also ohne das jetzt weiter in irgendeinen Kontext stellen zu können, aber fiel mir bei der Thematik nebenbei ein.
1: Super, auf jeden Fall. Ein sehr spannender Assoziation und deckt sich ja auch so ein bisschen mit, also wir hatten jetzt, wir hatten ganz vorhin zu Beginn der Sendung, glaube ich, mal Regionalparteien erwähnt, ansonsten hatten wir jetzt sozusagen noch nicht viel über den in manchen spanischen Regionen ja durchaus sehr starken
0: Regionalismus
1: gesprochen. Das ist ja auch etwas, was tatsächlich lange, lange, lange historische Wurzeln hat und eben, egal, müssen wir jetzt nicht drauf eingehen, auf die verschiedenen regionalen Königtümer und sonst was, die es in Spanien gab und dann erst mit dem Ende der sogenannten Reconquista, also der Vertreibung der letzten maurischen Herrscher auf der Iberischen Halbinsel, dann politisch vereint wurden. Aber tatsächlich aus diesen ganzen historischen Verknüpfungen heraus resultiert ja auch eine bis heute durchaus sehr heterogene Selbstbild, sage ich mal, der spanischen Bevölkerung. So, ne? Also es gibt, faschistische, ultrarechte SpanierInnen würden natürlich so etwas verteidigen wie die SpanierInnen sind so und so, aber also dass sowas ja sowieso Quatsch ist, wissen wir alle, aber bezogen auf die spanische Geschichte und Kultur ist es halt nochmal absurder, wenn man sich anguckt, wie viele verschiedene Bevölkerungsgruppen Madrid als die europäische Hauptstadt, die von Mauren gegründet worden ist, beispielsweise. Und dann eben der Einfluss auch von schwarzen ehemaligen SklavInnen in Spanien, die tatsächlich zum Teil eben durch ihre Freilassung und Kontakte in das seltene Glück gekommen ist, dann auch gesellschaftlich hohe Positionen erringen zu können und so weiter und so fort. Also, worauf wollte ich jetzt gerade hinaus? Genau, Regionalismus. Das ist ja etwas, was ich zumindest nicht so wirklich nachvollziehen kann und vielleicht auch von hierzulande aus doppelt schwer fällt, das nachzuvollziehen. Also Deutschland so als Bundesrepublik und die Bundesstaaten haben weitgehende Autonomie, ist für uns sozusagen was relativ Normales, die wir in der BRD aufgewachsen sind. Und man fragt sich ja wirklich manchmal, was treibt die da eigentlich um in ihren Katalonien oder Baskenland? Warum wollen die denn immer noch mehr Autonomie und so? Tatsächlich haben diese autonomen Gemeinschaften in Spanien ja durchaus vergleichbare autonome Rechte wie die deutschen Bundesstaaten. Verfassungsrechtlich nicht ganz, ne? Also da gibt es nochmal eine Besonderheit. Also sie können zum Beispiel politisch keinen Einfluss nehmen auf die Bundesverfassung oder die Bundespolitik, wie das die deutschen Bundesstaaten eben können, über den Bundesrat und so weiter und so fort. Die können die spanischen autonomen Gemeinschaften keinen direkten Einfluss auf die gesamtspanische Gesetzgebung nehmen. Aber nichtsdestotrotz haben sie eben also unterschiedlich auch zwischen den jeweiligen Regionen eine weitgehende Autonomie, die sogar auch eigene Polizeikräfte und so weiter und so fort und eben eigene Gesetzgebung, Finanzgesetzgebung, Bildungswesen und so weiter und so fort betrifft, sodass das ja dann wirklich manchmal, also mir sowieso unklar ist, warum wollen die immer noch mehr. Aber das hat tatsächlich eben auch zum Teil historische Gründe, unter anderem eben auch durch die massive Verfolgung während des Frankismus, wo eben sozusagen diese Zentralstaatlichkeit als einzige akzeptierte spanische Identität zementiert worden ist, bis hin zu sogar dem Verbot der katalanischen und baskischen Sprache oder der anderen Regionalsprachen in der Öffentlichkeit. Und das sind sozusagen auch immer noch aus dieser Zeit fortdauernde Konflikte, die bis heute fortwirken und mittlerweile etwas entschärft sind. Aber wenn man sich beispielsweise so popkulturelle Phänomene anguckt, wie die Frage, welche Band eigentlich Spanien beim Eurovision Song Contest vertritt, dann ist das offensichtlich immer noch aktuell. Wir hatten das auch schon in einer der vorherigen Sendungen einmal erwähnt und diese Band gespielt, die wir jetzt gleich auch nochmal hören werden. Tanjugueras aus Galicien mit dem Song Terra. Mit diesem Lied sind die angetreten. Ich glaube, ich weiß jetzt gerade das ganze Jahr nicht mehr, ist auch ein bisschen egal, zum Vorentscheid für den Eurovision Song Contest Spaniens. Und in diesem Lied singen sie unter anderem auf Galizisch, aber eben auch in allen anderen Regionalsprachen Spaniens den Slogan, immer wieder wiederkehrenden Slogan, es gibt keine Grenzen, es gibt keine Grenzen. Und das sozusagen auf allen spanischen Regionalsprachen. Diese Band, Tanjugueras, ist bei diesem Vorentscheid zum Eurovision Song Contest 2022 vom Publikum als Siegerband gewählt worden, dann aber von der Jury als Drittplatzierte gewählt worden. Und obwohl es in anderen Fällen und in anderen Jahren immer so war, dass das Publikumsvotum sozusagen entscheidenden Ausschlag gibt, in dem Fall sind die eben sozusagen nicht die Siegerband geworden. Und das hat eine unglaubliche Polemik und auch auf Social Media Hass, Kommentare, Propaganda, sonst was alles zur Nachsicht gezogen von beiden Seiten. Also sowohl spanische NationalistInnen, die diese Band irgendwie das nicht ertragen haben, was diese Band da macht, als auch galizische RegionalistInnen, die gesagt haben, hey, warum wird unsere Band hier nicht Siegerband, obwohl die Mehrheit der abstimmenden ZuschauerInnen für die gestimmt hat. Also das vielleicht so zum Schluss der Sendung als kleines popkulturelles Bonmot, um diese fortdauernden Konflikte nochmal zu veranschaulichen.
0: Ich würde sagen, wir verabschieden uns aus unserer Sendung zwischen Super Bowl und ESC. Das hatten wir, glaube ich, noch nie.
1: Nee, stimmt. Aber das haben wir ja sehr gut hingekriegt.
0: So haben wir eine großartige Einreihung. Genau, bleibt unübersichtlich, stiftet Chaos, werdet Fördermitglied und hört FSK. Ahoi.
1: Ahoi.

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